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1: 23. Kapitel. Daraufhin erhob sich die ganze Versammlung und man führte Jesus zu Pilatus. Dort brachten sie ihre Anklage gegen ihn vor. Sie sagten: Wir haben festgestellt, dass dieser Mensch unser Volk verführt, es davon abhält, dem Kaiser Steuer zu zahlen und behauptet, er sei der Christus und König. Pilatus fragte ihn: Bist du der König der Juden? Er antwortete ihm: Du sagst es. Da sagte Pilatus zu den Hohepriestern und zur Volksmenge: Ich finde keine Schuld an diesem Menschen. Sie aber blieben hartnäckig und sagten: Er wiegelt das Volk auf, er verbreitet seine Lehre im ganzen jüdischen Land, angefangen von Galiläa bis hierher. Als Pilatus das hörte, fragte er, ob der Mann ein Galiläer sei. Und als er erfuhr, dass Jesus aus dem Herrschaftsgebiet des Herodes komme, ließ er ihn zu Herodes bringen, der in jenen Tagen ebenfalls in Jerusalem war. Herodes freute sich sehr, als er Jesus sah. Schon lange hatte er sich gewünscht, ihn zu sehen, denn er hatte von ihm gehört. Nun hoffte er, ein von ihm gewirktes Zeichen zu sehen. Er stellte ihm viele Fragen, doch Jesus gab ihm keine Antwort. Die Hohepriester und die Schriftgelehrten, die dabei standen, erhoben schwere Beschuldigungen gegen ihn. Herodes und seine Soldaten zeigten ihm offen ihre Verachtung. Er trieb seinen Spott mit Jesus, ließ ihm ein Prunkgewand umhängen und schickte ihn so zu Pilatus zurück. An diesem Tag wurden Herodes und Pilatus Freunde. Vorher waren sie Feinde gewesen. Pilatus rief die Hohepriester und die anderen führenden Männer und das Volk zusammen und sagte zu ihnen: Ihr habt mir diesen Menschen hergebracht und behauptet, er wiegle das Volk auf. Und siehe, ich selbst habe ihn in eurer Gegenwart verhört und habe an diesem Menschen die Schuld, wegen der ihr ihn anklagt, nicht gefunden. Auch Herodes nicht, denn er hat ihn zu uns zurückgeschickt. Ihr seht also, er hat nichts getan, worauf die Todesstrafe steht. Daher will ich ihn auspeitschen lassen und dann freilassen. Da schrien sie alle miteinander: Weg mit ihm! Lass den Barabbas frei! Dieser Mann war wegen eines Aufruhrs in der Stadt und wegen Mordes ins Gefängnis geworfen worden. Pilatus aber redete wieder auf sie ein, denn er wollte Jesus freilassen. Doch sie schrien: Kreuzige ihn! Kreuzige ihn! Zum dritten Mal sagte er zu ihnen: Was für ein Verbrechen hat er denn begangen? Ich habe nichts feststellen können, wofür er den Tod verdient. Daher will ich ihn auspeitschen lassen und dann werde ich ihn freilassen. Sie aber schrien und forderten immer lauter, er solle Jesus kreuzigen lassen. Und mit ihrem Geschrei setzten sie sich durch. Da entschied Pilatus, dass ihre Forderung erfüllt werden solle. Er ließ den Mann frei, der wegen Aufruhrs und Mordes im Gefängnis saß und den sie gefordert hatten. Jesus aber lieferte er ihrem Willen aus. Als sie Jesus hinausführten, ergriffen sie Simon, einen Mann aus Kyrene, der gerade vom Feld kam. Ihm luden sie das Kreuz auf, damit er es hinter Jesus hertrage. Es folgte ihm eine große Menge des Volkes, darunter auch Frauen, die um ihn klagten und weinten. Jesus wandte sich zu ihnen um und sagte: Töchter Jerusalems, weint nicht über mich, weint vielmehr über euch und eure Kinder. Denn siehe, es kommen Tage, da wird man sagen: Selig die Frauen, die unfruchtbar sind, die nicht geboren und nicht gestillt haben. Dann wird man zu den Bergen sagen: Fallt auf uns, und zu den Hügeln: Deckt uns zu. Denn wenn das mit dem grünen Holz geschieht, was wird dann erst mit dem dürren werden? Zusammen mit Jesus wurden auch zwei Verbrecher zur Hinrichtung geführt. Sie kamen an den Ort, der Schädelhöhe heißt. Dort kreuzigten sie ihn und die Verbrecher, den einen rechts von ihm, den anderen links. Jesus aber betete: Vater, vergib ihnen, denn sie wissen nicht, was sie tun. Um seine Kleider zu verteilen, warfen sie das los. Das Volk stand dabei und schaute zu. Auch die führenden Männer verlachten ihn und sagten: Andere hat er gerettet, nun soll er sich selbst retten, wenn er der Christus Gottes ist, der Erwählte. Auch die Soldaten verspotteten ihn. Sie traten vor ihn hin, reichten ihm Essig und sagten: Wenn du der König der Juden bist, dann rette dich selbst. Über ihm war eine Aufschrift angebracht: Das ist der König der Juden. Einer der Verbrecher, die neben ihm hingen, verhöhnte ihn: Bist du denn nicht der Christus? Dann rette dich selbst und auch uns. Der andere aber wies ihn zurecht und sagte: Nicht einmal du fürchtest Gott? Dich hat doch das gleiche Urteil getroffen. Uns geschieht Recht, wir erhalten den Lohn für unsere Taten. Dieser aber hat nichts Unrechtes getan. Dann sagte er: Jesus, denk an mich, wenn du in dein Reich kommst. Jesus antwortete ihm: Amen. Ich sage dir, heute noch wirst du mit mir im Paradies sein. Es war schon um die sechste Stunde, als eine Finsternis über das ganze Land hereinbrach, bis zur neunten Stunde. Die Sonne verdunkelte sich. Der Vorhang im Tempel riss mitten entzwei. Und Jesus rief mit lauter Stimme: Vater, in deine Hände lege ich meinen Geist. Mit diesen Worten hauchte er den Geist aus. Als der Hauptmann sah, was geschehen war, pries er Gott und sagte: Wirklich, dieser Mensch war ein Gerechter. Und alle, die zu diesem Schauspiel herbeigeströmt waren und sahen, was sich ereignet hatte, schlugen sich an die Brust und gingen weg. Alle seine Bekannten aber standen in einiger Entfernung. Auch die Frauen, die ihm von Galiläa aus nachgefolgt waren und die dies mit ansahen. Und siehe, da war ein Mann mit Namen Josef, ein Mitglied des Hohen Rats und ein guter und gerechter Mensch. Dieser hatte ihrem Beschluss und Vorgehen nicht zugestimmt. Er war aus Arimathäa, einer jüdischen Stadt, und wartete auf das Reich Gottes. Er ging zu Pilatus und bat um den Leichnam Jesu. Und er nahm ihn vom Kreuz, hüllte ihn in ein Leinentuch und legte ihn in ein Felsengrab, in dem noch niemand bestattet worden war. Das war am Rüsttag, kurz bevor der Sabbat anbrach. Die Frauen in seiner Nachfolge, die mit Jesus aus Galiläa gekommen waren, sahen das Grab und wie der Leichnam bestattet wurde. Dann kehrten sie heim und bereiteten wohlriechende Salben und Öle zu. Am Sabbat aber hielten sie die vom Gebot vorgeschriebene Ruhe ein.

24. Kapitel. Am ersten Tag der Woche gingen die Frauen mit den wohlriechenden Salben, die sie zubereitet hatten, in aller Frühe zum Grab. Da sahen sie, dass der Stein vom Grab weggewälzt war. Sie gingen hinein, aber den Leichnam Jesu des Herrn fanden sie nicht. Und es geschah, während sie darüber ratlos waren, siehe, da traten zwei Männer in leuchtenden Gewändern zu ihnen. Die Frauen erschraken und blickten zu Boden. Die Männer aber sagten zu ihnen: Was sucht ihr den Lebenden bei den Toten? Er ist nicht hier, sondern er ist auferstanden. Erinnert euch an das, was er euch gesagt hat, als er noch in Galiläa war. Der Menschensohn muss in die Hände sündiger Menschen ausgeliefert und gekreuzigt werden und am dritten Tag auferstehen. Da erinnerten sie sich an seine Worte, und sie kehrten vom Grab zurück und berichteten das alles den 11 und allen übrigen. Es waren Maria von Magdala, Johanna und Maria, die Mutter des Jakobus, und die übrigen Frauen mit ihnen. Sie erzählten es den Aposteln. Doch die Apostel hielten diese Rede für Geschwätz und glaubten ihnen nicht. Petrus aber stand auf und lief zum Grab. Er beugte sich vor, sah aber nur die Leinenbinden. Dann ging er nach Hause, voll Verwunderung über das, was geschehen war. Und siehe, am gleichen Tag waren zwei von den Jüngern auf dem Weg in ein Dorf namens Emmaus, das 60 Stadien von Jerusalem entfernt ist. Sie sprachen miteinander über all das, was sich ereignet hatte. Und es geschah. Während sie redeten und ihre Gedanken austauschten, kam Jesus selbst hinzu und ging mit ihnen. Doch ihre Augen waren gehalten, so dass sie ihn nicht erkannten. Er fragte sie: Was sind das für Dinge, über die ihr auf eurem Weg miteinander redet? Da blieben sie traurig stehen, und der eine von ihnen, er hieß Kleopas, antwortete ihm: Bist du so fremd in Jerusalem, dass du als Einziger nicht weißt, was in diesen Tagen dort geschehen ist? Er fragte sie: Was denn? Sie antworteten ihm: Das mit Jesus aus Nazareth. Er war ein Prophet, mächtig in Tat und Wort vor Gott und dem ganzen Volk. Doch unsere Hohepriester und Führer haben ihn zum Tod verurteilt und ans Kreuz schlagen lassen. Wir aber hatten gehofft, dass er der sei, der Israel erlösen werde. Und dazu ist heute schon der dritte Tag, seitdem das alles geschehen ist. Doch auch einige Frauen aus unserem Kreis haben uns in große Aufregung versetzt. Sie waren in der Frühe beim Grab, fanden aber seinen Leichnam nicht. Als sie zurückkamen, erzählten sie, es seien ihnen Engel erschienen und hätten gesagt, er lebe. Einige von uns gingen dann zum Grab und fanden alles so, wie die Frauen gesagt hatten. Ihn selbst aber sahen sie nicht. Da sagte er zu ihnen: Ihr Unverständigen, deren Herz zu träge ist, um alles zu glauben, was die Propheten gesagt haben. Musste nicht der Christus das erleiden und so in seine Herrlichkeit gelangen? Und er legte ihnen dar, ausgehend von Mose und allen Propheten, was in der gesamten Schrift über ihn geschrieben steht. So erreichten sie das Dorf, zu dem sie unterwegs waren. Jesus tat, als wolle er weitergehen, aber sie drängten ihn und sagten: Bleibe bei uns, denn es wird Abend, der Tag hat sich schon geneigt. Da ging er mit hinein, um bei ihnen zu bleiben. Und es geschah, als er mit ihnen bei Tisch war, nahm er das Brot, sprach den Lobpreis, brach es und gab es ihnen. Da wurden ihre Augen aufgetan und sie erkannten ihn, und er entschwand ihren Blicken. Und sie sagten zueinander:
Brannte nicht unser Herz in uns, als er unterwegs mit uns redete und uns den Sinn der Schriften eröffnete? Noch in derselben Stunde brachen sie auf und kehrten nach Jerusalem zurück. Und sie fanden die Elf und die mit ihnen versammelt waren. Diese sagten: Der Herr ist wirklich auferstanden und ist dem Simon erschienen. Da erzählten auch sie, was sie unterwegs erlebt und wie sie ihn erkannt hatten, als er das Brot brach. Während sie noch darüber redeten, trat er selbst in ihre Mitte und sagte zu ihnen: Friede sei mit euch. Sie erschraken und hatten große Angst, denn sie meinten, einen Geist zu sehen. Da sagte er zu ihnen: Was seid ihr so bestürzt? Warum lasst ihr in eurem Herzen Zweifel aufkommen? Seht meine Hände und meine Füße an. Ich bin es selbst. Fasst mich doch an und begreift. Kein Geist hat Fleisch und Knochen, wie ihr es bei mir seht. Bei diesen Worten zeigte er ihnen seine Hände und Füße. Als sie es aber vor Freude immer noch nicht glauben konnten und sich verwunderten, sagte er zu ihnen: Habt ihr etwas zu essen hier? Sie gaben ihm ein Stück gebratenen Fisch. Er nahm es und aß es vor ihren Augen. Dann sagte er zu ihnen: Das sind meine Worte, die ich zu euch gesprochen habe, als ich noch bei euch war. Alles muss in Erfüllung gehen, was im Gesetz des Mose, bei den Propheten und in den Psalmen über mich geschrieben steht. Darauf öffnete er ihren Sinn für das Verständnis der Schriften. Er sagte zu ihnen: So steht es geschrieben. Der Christus wird leiden und am dritten Tag von den Toten auferstehen, und in seinem Namen wird man allen Völkern Umkehr verkünden, damit ihre Sünden vergeben werden. Angefangen in Jerusalem seid ihr Zeugen dafür. Und siehe, ich werde die Verheißung meines Vaters auf euch herabsenden. Ihr aber bleibt in der Stadt, bis ihr mit der Kraft aus der Höhe erfüllt werdet. Dann führte er sie hinaus in die Nähe von Bethanien. Dort erhob er seine Hände und segnete sie. Und es geschah, während er sie segnete, verließ er sie und wurde zum Himmel emporgehoben. Sie aber fielen vor ihm nieder. Dann kehrten sie in großer Freude nach Jerusalem zurück, und sie waren immer im Tempel und priesen Gott.

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1: Das Evangelium nach Johannes. Der Eintritt des göttlichen Wortes in die Welt. Erstes Kapitel. Im Anfang war das Wort, und das Wort war bei Gott, und das Wort war Gott. Dieses war im Anfang bei Gott. Alles ist durch das Wort geworden, und ohne es wurde nichts, was geworden ist. In ihm war Leben, und das Leben war das Licht der Menschen. Und das Licht leuchtet in der Finsternis, und die Finsternis hat es nicht erfasst. Ein Mensch trat auf, von Gott gesandt, sein Name war Johannes. Er kam als Zeuge, um Zeugnis abzulegen für das Licht, damit alle durch ihn zum Glauben kommen. Er war nicht selbst das Licht, er sollte nur Zeugnis ablegen für das Licht. Das wahre Licht, das jeden Menschen erleuchtet, kam in die Welt. Er war in der Welt, und die Welt ist durch ihn geworden, aber die Welt erkannte ihn nicht. Er kam in sein Eigentum, aber die Seinen nahmen ihn nicht auf. Allen aber, die ihn aufnahmen, gab er Macht, Kinder Gottes zu werden, allen, die an seinen Namen glauben, die nicht aus dem Blut, nicht aus dem Willen des Fleisches, nicht aus dem Willen des Mannes, sondern aus Gott geboren sind. Und das Wort ist Fleisch geworden und hat unter uns gewohnt, und wir haben seine Herrlichkeit geschaut, die Herrlichkeit des einzigen Sohnes vom Vater, voll Gnade und Wahrheit. Johannes legt Zeugnis für ihn ab und ruft: Dieser war es, über den ich gesagt habe, er, der nach mir kommt, ist mir voraus, weil er vor mir war. Aus seiner Fülle haben wir alle empfangen, Gnade über Gnade. Denn das Gesetz wurde durch Mose gegeben, die Gnade und die Wahrheit kamen durch Jesus Christus. Niemand hat Gott je gesehen. Der Einzige, der Gott ist und am Herzen des Vaters ruht, er hat Kunde gebracht. Und dies ist das Zeugnis des Johannes. Als die Juden von Jerusalem aus Priester und Leviten zu ihm sandten mit der Frage: Wer bist du? Er bekannte und leugnete nicht, er bekannte: Ich bin nicht der Christus. Sie fragten ihn: Was dann? Bist du Elia? Und er sagte: Ich bin es nicht. Bist du der Prophet? Er antwortete: Nein. Da sagten sie zu ihm: Wer bist du? Wir müssen denen, die uns gesandt haben, Antwort geben. Was sagst du über dich selbst? Er sagte: Ich bin die Stimme eines Rufers in der Wüste. Ebnet den Weg für den Herrn, wie der Prophet Jesaja gesagt hat. Die Abgesandten gehörten zu den Pharisäern. Sie fragten Johannes und sagten zu ihm: Warum taufst du dann, wenn du nicht der Christus bist, nicht Elia und nicht der Prophet? Johannes antwortete ihnen: Ich taufe mit Wasser. Mitten unter euch steht einer, den ihr nicht kennt, der nach mir kommt. Ich bin nicht würdig, ihm die Riemen der Sandalen zu lösen. Dies geschah in Bethanien jenseits des Jordan, wo Johannes taufte. Am Tag darauf sah er Jesus auf sich zukommen und sagte: Seht, das Lamm Gottes, das die Sünde der Welt hinwegnimmt. Er ist es, von dem ich gesagt habe: Nach mir kommt ein Mann, der mir voraus ist, weil er vor mir war. Auch ich kannte ihn nicht, aber ich bin gekommen und taufe mit Wasser, damit er Israel offenbart wird. Und Johannes bezeugte: Ich sah, dass der Geist vom Himmel herabkam wie eine Taube und auf ihm blieb. Auch ich kannte ihn nicht, aber er, der mich gesandt hat, mit Wasser zu taufen, er hat mir gesagt: Auf wen du den Geist herabkommen und auf ihm bleiben siehst, der ist es, der mit dem Heiligen Geist tauft. Und ich habe es gesehen und bezeugt, dieser ist der Sohn Gottes. Am Tag darauf stand Johannes wieder dort, und zwei seiner Jünger standen bei ihm. Als Jesus vorüberging, richtete Johannes seinen Blick auf ihn und sagte: Seht, das Lamm Gottes. Die beiden Jünger hörten, was er sagte, und folgten Jesus. Jesus aber wandte sich um, und als er sah, dass sie ihm folgten, sagte er zu ihnen: Was sucht ihr? Sie sagten zu ihm: Rabbi, das heißt übersetzt Meister, wo wohnst du? Er sagte zu ihnen, kommt und seht. Da kamen sie mit und sahen, wo er wohnte, und blieben jenen Tag bei ihm. Es war um die 10. Stunde. Andreas, der Bruder des Simon Petrus, war einer der beiden, die das Wort des Johannes gehört hatten und Jesus gefolgt waren. Dieser traf zuerst seinen Bruder Simon und sagte zu ihm, »Wir haben den Messias gefunden«, das heißt übersetzt Christus. Er führte ihn zu Jesus. Jesus blickte ihn an und sagte, »Du bist Simon, der Sohn des Johannes. Du sollst Kephas heißen, das bedeutet Petrus, Fels.« Am Tag darauf wollte Jesus nach Galiläa aufbrechen. Da traf er Philippus und Jesus sagte zu ihm, »Folge mir nach.« Philippus war aus Bethsaida, der Stadt des Andreas und Petrus. Philippus traf Nathanael und sagte zu ihm, »Wir haben den gefunden, über den Mose im Gesetz und auch die Propheten geschrieben haben, Jesus, den Sohn Josefs aus Nazareth.« Da sagte Nathanael zu ihm, »Kann aus Nazareth etwas Gutes kommen?« Philippus sagte zu ihm, »Komm und sieh.« Jesus sah Nathanael auf sich zukommen und sagte über ihn, »Sieh, ein echter Israelit, an dem kein Falsch ist.« Nathanael sagte zu ihm, »Woher kennst du mich?« Jesus antwortete ihm, »Schon bevor dich Philippus rief, habe ich dich unter dem Feigenbaum gesehen.« Nathanael antwortete ihm, »Rabbi, du bist der Sohn Gottes, du bist der König von Israel.« Jesus antwortete ihm, »Du glaubst, weil ich dir sagte, dass ich dich unter dem Feigenbaum sah? Du wirst noch Größeres als dieses sehen.« Und er sprach zu ihm, »Amen, Amen, ich sage euch, ihr werdet den Himmel geöffnet und die Engel Gottes auf- und niedersteigen sehen über dem Menschensohn.«

Zweites Kapitel. Am dritten Tag fand in Kana in Galiläa eine Hochzeit statt und die Mutter Jesu war dabei. Auch Jesus und seine Jünger waren zur Hochzeit eingeladen. Als der Wein ausging, sagte die Mutter Jesu zu ihm: »Sie haben keinen Wein mehr.« Jesus erwiderte ihr: »Was willst du von mir, Frau? Meine Stunde ist noch nicht gekommen.« Seine Mutter sagte zu den Dienern: »Was er euch sagt, das tut.« Es standen dort 6 steinerne Wasserkrüge, wie es der Reinigungssitte der Juden entsprach. Jeder fasste ungefähr 100 Liter. Jesus sagte zu den Dienern: »Füllt die Krüge mit Wasser.« Und sie füllten sie bis zum Rand. Er sagte zu ihnen: »Schöpft jetzt und bringt es dem, der für das Festmahl verantwortlich ist.« Sie brachten es ihm. Dieser kostete das Wasser, das zu Wein geworden war. Er wusste nicht, woher der Wein kam. Die Diener aber, die das Wasser geschöpft hatten, wussten es. Da ließ er den Bräutigam rufen und sagte zu ihm: »Jeder setzt zuerst den guten Wein vor, und erst wenn die Gäste zu viel getrunken haben, den weniger guten. Du jedoch hast den guten Wein bis jetzt aufbewahrt.« So tat Jesus sein erstes Zeichen in Kana in Galiläa und offenbarte seine Herrlichkeit, und seine Jünger glaubten an ihn. Danach zog er mit seiner Mutter, seinen Brüdern und seinen Jüngern nach Kapharnaum hinab. Dort blieben sie einige Zeit. Das Pascha-Fest der Juden war nahe und Jesus zog nach Jerusalem hinauf. Im Tempel fand er die Verkäufer von Rindern, Schafen und Tauben und die Geldwechsler, die dort saßen. Er machte eine Geißel aus Stricken und trieb sie alle aus dem Tempel hinaus, samt den Schafen und Rindern. Das Geld der Wechsler schüttete er aus, ihre Tische stieß er um, und zu den Taubenhändlern sagte er: »Schafft das hier weg, macht das Haus meines Vaters nicht zu einer Markthalle.« Seine Jünger erinnerten sich, dass geschrieben steht: »Der Eifer für dein Haus wird mich verzehren.« Da ergriffen die Juden das Wort und sagten zu ihm: »Welches Zeichen lässt du uns sehen, dass du dies tun darfst?« Jesus antwortete ihnen: »Reißt diesen Tempel nieder, und in 3 Tagen werde ich ihn wieder aufrichten.« Da sagten die Juden: 46 Jahre wurde an diesem Tempel gebaut, und du willst ihn in 3 Tagen wieder aufrichten?« Er aber meinte den Tempel seines Leibes. Als er von den Toten auferweckt war, erinnerten sich seine Jünger, dass er dies gesagt hatte, und sie glaubten der Schrift und dem Wort, das Jesus gesprochen hatte. Während er zum Pascha-Fest in Jerusalem war, kamen viele zum Glauben an seinen Namen, da sie die Zeichen sahen, die er tat. Jesus selbst aber vertraute sich ihnen nicht an, denn er kannte sie alle und brauchte von keinem ein Zeugnis über den Menschen, denn er wusste, was im Menschen war.

Drittes Kapitel. Es war da einer von den Pharisäern namens Nikodemus, ein führender Mann unter den Juden. Der suchte Jesus bei Nacht auf und sagte zu ihm: Rabbi, wir wissen, du bist ein Lehrer von Gott gekommen, denn niemand kann die Zeichen tun, die du tust, wenn nicht Gott mit ihm ist. Jesus antwortete ihm: Amen, Amen, ich sage dir, wenn jemand nicht von oben geboren wird, kann er das Reich Gottes nicht sehen. Nikodemus entgegnete ihm: Wie kann ein Mensch, der schon alt ist, geboren werden? Kann er etwa in den Schoß seiner Mutter zurückkehren und noch einmal geboren werden? Jesus antwortete: Amen, Amen, ich sage dir, wenn jemand nicht aus dem Wasser und dem Geist geboren wird, kann er nicht in das Reich Gottes kommen. Was aus dem Fleisch geboren ist, das ist Fleisch. Was aber aus dem Geist geboren ist, das ist Geist. Wundere dich nicht, dass ich dir sagte, ihr müsst von oben geboren werden. Der Wind weht, wo er will. Du hörst sein Brausen, weißt aber nicht, woher er kommt und wohin er geht. So ist es mit jedem, der aus dem Geist geboren ist. Nikodemus erwiderte ihm: Wie kann das geschehen? Jesus antwortete: Du bist der Lehrer Israels und verstehst das nicht? Amen, Amen, ich sage dir, was wir wissen, davon reden wir, und was wir gesehen haben, das bezeugen wir, und doch nehmt ihr unser Zeugnis nicht an. Wenn ich zu euch über irdische Dinge gesprochen habe und ihr nicht glaubt, wie werdet ihr glauben, wenn ich zu euch über himmlische Dinge spreche? Und niemand ist in den Himmel hinaufgestiegen, außer dem, der vom Himmel herabgestiegen ist, der Menschensohn. Und wie Mose die Schlange in der Wüste erhöht hat, so muss der Menschensohn erhöht werden, damit jeder, der glaubt, in ihm ewiges Leben hat. Denn Gott hat die Welt so sehr geliebt, dass er seinen einzigen Sohn hingab, damit jeder, der an ihn glaubt, nicht verloren geht, sondern ewiges Leben hat. Denn Gott hat seinen Sohn nicht in die Welt gesandt, damit er die Welt richtet, sondern damit die Welt durch ihn gerettet wird. Wer an ihn glaubt, wird nicht gerichtet. Wer nicht glaubt, ist schon gerichtet, weil er nicht an den Namen des einzigen Sohnes Gottes geglaubt hat. Denn darin besteht das Gericht. Das Licht kam in die Welt, doch die Menschen liebten die Finsternis mehr als das Licht, denn ihre Taten waren böse. Jeder, der Böses tut, hasst das Licht und kommt nicht zum Licht, damit seine Taten nicht aufgedeckt werden. Wer aber die Wahrheit tut, kommt zum Licht, damit offenbar wird, dass seine Taten in Gott vollbracht sind. Darauf kam Jesus mit seinen Jüngern nach Judäa. Dort hielt er sich mit ihnen auf und taufte. Aber auch Johannes taufte damals, und zwar in Änon bei Salim, weil dort viel Wasser war, und die Leute kamen und ließen sich taufen. Johannes war nämlich noch nicht ins Gefängnis geworfen worden. Da kam es zwischen den Jüngern des Johannes und einem Juden zum Streit über die Frage der Reinigung. Sie kamen zu Johannes und sagten zu ihm: Rabbi, der Mann, der auf der anderen Seite des Jordan bei dir war und für den du Zeugnis abgelegt hast, der tauft jetzt und alle kommen zu ihm. Johannes antwortete: Kein Mensch kann etwas nehmen, wenn es ihm nicht vom Himmel gegeben ist. Ihr selbst seid meine Zeugen, dass ich gesagt habe, ich bin nicht der Christus, sondern nur vor ihm hergesandt. Wer die Braut hat, ist der Bräutigam. Der Freund des Bräutigams aber, der dabei steht und ihn hört, ist voller Freude über die Stimme des Bräutigams. Diese Freude hat sich nun bei mir vollendet. Er muss wachsen, ich aber geringer werden. Er, der von oben kommt, steht über allen. Wer von der Erde stammt, ist irdisch und redet irdisch.

Er, der aus dem Himmel kommt, steht über allen. Was er gesehen und gehört hat, bezeugt er, doch niemand nimmt sein Zeugnis an. Wer sein Zeugnis annimmt, hat besiegelt, dass Gott wahrhaftig ist. Denn der den Gott gesandt hat, spricht die Worte Gottes. Denn ohne Maß gibt er den Geist. Der Vater liebt den Sohn und hat alles in seine Hand gegeben. Wer an den Sohn glaubt, hat das ewige Leben. Wer aber dem Sohn nicht gehorcht, wird das Leben nicht sehen, sondern Gottes Zorn bleibt auf ihm.

Viertes Kapitel. Jesus erfuhr, dass die Pharisäer gehört hatten, er gewinne und taufe mehr Jünger als Johannes. Allerdings taufte nicht Jesus selbst, sondern seine Jünger. Daraufhin verließ er Judäa und ging wieder nach Galiläa. Er musste aber den Weg durch Samarien nehmen. So kam er zu einer Stadt in Samarien, die Sychar hieß, und nahe bei dem Grundstück lag, das Jakob seinem Sohn Josef vermacht hatte. Dort befand sich der Jakobsbrunnen. Jesus war müde von der Reise und setzte sich daher an den Brunnen. Es war um die sechste Stunde. Da kam eine Frau aus Samarien, um Wasser zu schöpfen. Jesus sagte zu ihr: Gib mir zu trinken. Seine Jünger waren nämlich in die Stadt gegangen, um etwas zum Essen zu kaufen. Die Samariterin sagte zu ihm: Wie kannst du als Jude mich, eine Samariterin, um etwas zu trinken bitten? Die Juden verkehren nämlich nicht mit den Samaritern. Jesus antwortete ihr: Wenn du wüsstest, worin die Gabe Gottes besteht und wer es ist, der zu dir sagt, gib mir zu trinken, dann hättest du ihn gebeten und er hätte dir lebendiges Wasser gegeben. Sie sagte zu ihm: Herr, du hast kein Schöpfgefäß und der Brunnen ist tief. Woher hast du also das lebendige Wasser? Bist du etwa größer als unser Vater Jakob, der uns den Brunnen gegeben und selbst daraus getrunken hat, wie seine Söhne und seine Herden? Jesus antwortete ihr: Wer von diesem Wasser trinkt, wird wieder Durst bekommen. Wer aber von dem Wasser trinkt, das ich ihm geben werde, wird niemals mehr Durst haben. Vielmehr wird das Wasser, das ich ihm gebe, in ihm zu einer Quelle werden, deren Wasser ins ewige Leben fließt. Da sagte die Frau zu ihm: Herr, gib mir dieses Wasser, damit ich keinen Durst mehr habe und nicht mehr hierher kommen muss, um Wasser zu schöpfen. Er sagte zu ihr: Geh, ruf deinen Mann und komm wieder her. Die Frau antwortete: Ich habe keinen Mann. Jesus sagte zu ihr: Du hast richtig gesagt, ich habe keinen Mann. Denn fünf Männer hast du gehabt, und der, den du jetzt hast, ist nicht dein Mann. Damit hast du die Wahrheit gesagt. Die Frau sagte zu ihm: Herr, ich sehe, dass du ein Prophet bist. Unsere Väter haben auf diesem Berg Gott angebetet, ihr aber sagt, in Jerusalem sei die Stätte, wo man anbeten muss. Jesus sprach zu ihr: Glaube mir, Frau, die Stunde kommt, zu der ihr weder auf diesem Berg noch in Jerusalem den Vater anbeten werdet. Ihr betet an, was ihr nicht kennt. Wir beten an, was wir kennen. Denn das Heil kommt von den Juden. Aber die Stunde kommt und sie ist schon da, zu der die wahren Beter den Vater anbeten werden. Im Geist und in der Wahrheit, denn so will der Vater angebetet werden. Gott ist Geist, und alle, die ihn anbeten, müssen im Geist und in der Wahrheit anbeten. Die Frau sagte zu ihm: Ich weiß, dass der Messias kommt, der Christus heißt. Wenn er kommt, wird er uns alles verkünden. Da sagte Jesus zu ihr: Ich bin es, der mit dir spricht. Inzwischen waren seine Jünger zurückgekommen. Sie wunderten sich, dass er mit einer Frau sprach, doch keiner sagte: Was suchst du oder was redest du mit ihr? Die Frau ließ ihren Wasserkrug stehen, kehrte zurück in die Stadt und sagte zu den Leuten: Kommt her, seht, da ist ein Mensch, der mir alles gesagt hat, was ich getan habe. Ist er vielleicht der Christus? Da gingen sie aus der Stadt heraus und kamen zu ihm. Währenddessen baten ihn seine Jünger: Rabbi, iss! Er aber sagte zu ihnen: Ich habe eine Speise zu essen, die ihr nicht kennt. Da sagten die Jünger zueinander: Hat ihm jemand etwas zu essen gebracht? Jesus sprach zu ihnen: Meine Speise ist es, den Willen dessen zu tun, der mich gesandt hat, und sein Werk zu vollenden. Sagt ihr nicht: Noch 4 Monate dauert es bis zur Ernte? Sieh, ich sage euch, erhebt eure Augen und seht, dass die Felder schon weiß sind zur Ernte.
Schon empfängt der Schnitter seinen Lohn und sammelt Frucht für das ewige Leben, so dass sich der Sämann und der Schnitter gemeinsam freuen. Denn hier hat das Sprichwort recht: Einer sät und ein anderer erntet. Ich habe euch gesandt zu ernten, wofür ihr euch nicht abgemüht habt. Andere haben sich abgemüht und euch ist ihre Mühe zugute gekommen. Aus jener Stadt kamen viele Samariter zum Glauben an Jesus, auf das Wort der Frau hin, die bezeugt hatte: Er hat mir alles gesagt, was ich getan habe. Als die Samariter zu ihm kamen, baten sie ihn, bei ihnen zu bleiben. Und er blieb dort 2 Tage. Und noch viel mehr Leute kamen zum Glauben an ihn aufgrund seiner eigenen Worte. Und zu der Frau sagten sie: Nicht mehr aufgrund deiner Rede glauben wir, denn wir haben selbst gehört und wissen, er ist wirklich der Retter der Welt. Nach diesen 2 Tagen ging er von dort nach Galiläa. Jesus selbst hatte nämlich bezeugt: Ein Prophet wird in seiner eigenen Heimat nicht geehrt. Als er nun nach Galiläa kam, nahmen ihn die Galiläer auf, weil sie alles gesehen hatten, was er in Jerusalem auf dem Fest getan hatte, denn auch sie waren zum Fest gekommen. Jesus kam wieder nach Kana in Galiläa, wo er das Wasser in Wein verwandelt hatte. In Kapharnaum lebte ein königlicher Beamter, dessen Sohn war krank. Als er hörte, dass Jesus von Judäa nach Galiläa gekommen war, suchte er ihn auf und bat ihn, herabzukommen und seinen Sohn zu heilen, denn er lag im Sterben. Da sagte Jesus zu ihm: Wenn ihr nicht Zeichen und Wunder seht, glaubt ihr nicht. Der Beamte bat ihn: Herr, komm herab, ehe mein Kind stirbt. Jesus erwiderte ihm: Geh, dein Sohn lebt. Der Mann glaubte dem Wort, das Jesus zu ihm gesagt hatte, und machte sich auf den Weg. Noch während er hinabging, kamen ihm seine Diener entgegen und sagten: Dein Junge lebt. Da fragte er sie genau nach der Stunde, in der die Besserung eingetreten war. Sie antworteten: Gestern in der 7. Stunde ist das Fieber von ihm gewichen. Da erkannte der Vater, dass es genau zu der Stunde war, als Jesus zu ihm gesagt hatte: Dein Sohn lebt. Und er wurde gläubig mit seinem ganzen Haus. So tat Jesus sein 2. Zeichen, nachdem er von Judäa nach Galiläa gekommen war.

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1: Fünftes Kapitel: Die Selbstoffenbarung Jesu vor seinem Volk. Danach war ein Fest der Juden und Jesus ging hinauf nach Jerusalem. In Jerusalem gibt es beim Schaftor einen Teich, zu dem 5 Säulenhallen gehören. Dieser Teich heißt auf Hebräisch Bethesda. In diesen Hallen lagen viele Kranke, darunter Blinde, Lahme und Verkrüppelte. Dort lag auch ein Mann, der schon 38 Jahre krank war. Als Jesus ihn dort liegen sah und erkannte, dass er schon lange krank war, fragte er ihn: Willst du gesund werden? Der Kranke antwortete ihm: Herr, ich habe keinen Menschen, der mich, sobald das Wasser aufwallt, in den Teich trägt. Während ich mich hinschleppe, steigt schon ein anderer vor mir hinein. Da sagte Jesus zu ihm: Steh auf, nimm deine Liege und geh. Sofort wurde der Mann gesund, nahm seine Liege und ging. Dieser Tag war aber ein Sabbat. Da sagten die Juden zu dem Geheilten: Es ist Sabbat, du darfst deine Liege nicht tragen. Er erwiderte ihnen: Der mich gesund gemacht hat, sagte zu mir: Nimm deine Liege und geh. Sie fragten ihn: Wer ist denn der Mensch, der zu dir gesagt hat: Nimm deine Liege und geh? Der Geheilte wusste aber nicht, wer es war. Jesus war nämlich weggegangen, weil dort eine große Menschenmenge zugegen war. Danach traf ihn Jesus im Tempel und sagte zu ihm: Sieh, du bist gesund geworden. Sündige nicht mehr, damit dir nicht noch Schlimmeres zustößt. Der Mann ging fort und teilte den Juden mit, dass es Jesus war, der ihn gesund gemacht hatte. Daraufhin verfolgten die Juden Jesus, weil er das an einem Sabbat getan hatte. Jesus aber entgegnete ihnen: Mein Vater wirkt bis jetzt und auch ich wirke. Darum suchten die Juden noch mehr, ihn zu töten, weil er nicht nur den Sabbat brach, sondern auch Gott seinen Vater nannte und sich damit Gott gleich machte. Jesus aber sagte zu ihnen: Amen, Amen, ich sage euch, der Sohn kann nichts von sich aus tun, sondern nur, wenn er den Vater etwas tun sieht. Was nämlich der Vater tut, das tut in gleicher Weise der Sohn. Denn der Vater liebt den Sohn und zeigt ihm alles, was er tut. Und noch größere Werke wird er ihm zeigen, sodass ihr staunen werdet. Denn wie der Vater die Toten auferweckt und lebendig macht, so macht auch der Sohn lebendig, wen er will. Auch richtet der Vater niemanden, sondern er hat das Gericht ganz dem Sohn übertragen, damit alle den Sohn ehren, wie sie den Vater ehren. Wer den Sohn nicht ehrt, ehrt auch den Vater nicht, der ihn gesandt hat. Amen, Amen, ich sage euch, wer mein Wort hört und dem glaubt, der mich gesandt hat, hat das ewige Leben. Er kommt nicht ins Gericht, sondern ist aus dem Tod ins Leben hinübergegangen. Amen, Amen, ich sage euch, die Stunde kommt, und sie ist schon da, in der die Toten die Stimme des Sohnes Gottes hören werden, und alle, die sie hören, werden leben. Denn wie der Vater das Leben in sich hat, so hat er auch dem Sohn gegeben, das Leben in sich zu haben. Und er hat ihm Vollmacht gegeben, Gericht zu halten, weil er der Menschensohn ist. Wundert euch nicht darüber, die Stunde kommt, in der alle, die in den Gräbern sind, seine Stimme hören und herauskommen werden. Die das Gute getan haben, werden zum Leben auferstehen. Die das Böse getan haben, werden zum Gericht auferstehen. Von mir selbst aus kann ich nichts tun. Ich richte, wie ich es vom Vater höre. Und mein Gericht ist gerecht, weil ich nicht meinen Willen suche, sondern den Willen dessen, der mich gesandt hat. Wenn ich über mich selbst Zeugnis ablege, ist mein Zeugnis nicht wahr. Ein anderer ist es, der über mich Zeugnis ablegt. Und ich weiß, das Zeugnis, das er über mich ablegt, ist wahr. Ihr habt zu Johannes geschickt, und er hat für die Wahrheit Zeugnis abgelegt. Ich aber nehme von keinem Menschen ein Zeugnis an, sondern ich sage dies nur, damit ihr gerettet werdet. Jener war die Lampe, die brennt und leuchtet. Doch ihr wolltet euch nur eine Zeit lang an ihrem Licht erfreuen. Ich aber habe ein gewichtigeres Zeugnis als das des Johannes. Die Werke, die mein Vater mir übertragen hat, damit ich sie zu Ende führe, diese Werke, die ich vollbringe, legen Zeugnis dafür ab, dass mich der Vater gesandt hat. Auch der Vater selbst, der mich gesandt hat, hat über mich Zeugnis abgelegt. Ihr habt weder seine Stimme je gehört, noch seine Gestalt gesehen. Und auch sein Wort bleibt nicht in euch, weil ihr dem nicht glaubt, den er gesandt hat. Ihr erforscht die Schriften, weil ihr meint, in ihnen das ewige Leben zu haben. Gerade sie legen Zeugnis über mich ab. Und doch wollt ihr nicht zu mir kommen, um das Leben zu haben. Ehre von Menschen nehme ich nicht an. Ich habe euch jedoch erkannt, dass ihr die Liebe zu Gott nicht in euch habt. Ich bin im Namen meines Vaters gekommen, und ihr nehmt mich nicht an. Wenn aber ein anderer in seinem eigenen Namen kommt, dann werdet ihr ihn annehmen. Wie könnt ihr zum Glauben kommen, wenn ihr eure Ehre voneinander annehmt, nicht aber die Ehre sucht, die von dem einen Gott kommt? Denkt nicht, dass ich euch beim Vater anklagen werde. Mose klagt euch an, auf den ihr eure Hoffnung gesetzt habt. Wenn ihr Mose glauben würdet, müsstet ihr auch mir glauben, denn über mich hat er geschrieben. Wenn ihr aber seinen Schriften nicht glaubt, wie könnt ihr dann meinen Worten glauben?

Sechstes Kapitel. Danach ging Jesus an das andere Ufer des Sees von Galiläa, der auch See von Tiberias heißt. Eine große Menschenmenge folgte ihm, weil sie die Zeichen sahen, die er an den Kranken tat. Jesus stieg auf den Berg und setzte sich dort mit seinen Jüngern nieder. Das Pascha, das Fest der Juden, war nahe. Als Jesus aufblickte und sah, dass so viele Menschen zu ihm kamen, fragte er Philippus: »Wo sollen wir Brot kaufen, damit diese Leute zu essen haben?« Das sagte er aber nur, um ihn auf die Probe zu stellen, denn er selbst wusste, was er tun wollte. Philippus antwortete ihm: »Brot für 200 Denare reicht nicht aus, wenn jeder von ihnen auch nur ein kleines Stück bekommen soll.« Einer seiner Jünger, Andreas, der Bruder des Simon Petrus, sagte zu ihm: »Hier ist ein kleiner Junge, der hat 5 Gerstenbrote und 2 Fische. Doch was ist das für so viele?« Jesus sagte: »Lass die Leute sich setzen.« Es gab dort nämlich viel Gras. Da setzten sie sich. Es waren etwa 5000 Männer. Dann nahm Jesus die Brote, sprach das Dankgebet und teilte an die Leute aus, so viel sie wollten. Ebenso machte er es mit den Fischen. Als die Menge satt geworden war, sagte er zu seinen Jüngern: »Sammelt die übrig gebliebenen Brocken, damit nichts verdirbt.« Sie sammelten und füllten 12 Körbe mit den Brocken, die von den 5 Gerstenbroten nach dem Essen übrig waren. Als die Menschen das Zeichen sahen, das er getan hatte, sagten sie: »Das ist wirklich der Prophet, der in die Welt kommen soll.« Da erkannte Jesus, dass sie kommen würden, um ihn in ihre Gewalt zu bringen und zum König zu machen. Daher zog er sich wieder auf den Berg zurück, er allein. Als es aber Abend geworden war, gingen seine Jünger zum See hinab, bestiegen ein Boot und fuhren über den See auf Kapernaum zu. Es war schon dunkel geworden und Jesus war noch nicht zu ihnen gekommen. Da wurde der See durch einen heftigen Sturm aufgewühlt. Als sie etwa 25 oder 30 Stadien gefahren waren, sahen sie, wie Jesus über den See kam und sich dem Boot näherte. Und sie fürchteten sich. Er aber rief ihnen zu: »Ich bin es, fürchtet euch nicht.« Sie wollten ihn zu sich in das Boot nehmen, aber schon war das Boot am Ufer, das sie erreichen wollten. Am nächsten Tag stand die Menge am anderen Ufer des Sees. Sie hatten gesehen, dass nur ein Boot dort gewesen war und dass Jesus nicht mit seinen Jüngern ins Boot gestiegen war, sondern dass seine Jünger allein abgefahren waren. Von Tiberias her kamen andere Boote in die Nähe des Ortes, wo sie nach dem Dankgebet des Herrn das Brot gegessen hatten. Als die Leute sahen, dass weder Jesus noch seine Jünger dort waren, stiegen sie in die Boote, fuhren nach Kapernaum und suchten Jesus. Als sie ihn am anderen Ufer des Sees fanden, fragten sie ihn: »Rabbi, wann bist du hierher gekommen?« Jesus antwortete ihnen: »Amen, Amen, ich sage euch, ihr sucht mich nicht, weil ihr Zeichen gesehen habt, sondern weil ihr von den Broten gegessen habt und satt geworden seid. Müht euch nicht ab für die Speise, die verdirbt, sondern für die Speise, die für das ewige Leben bleibt und die der Menschensohn euch geben wird. Denn ihn hat Gott der Vater mit seinem Siegel beglaubigt.« Da fragten sie ihn: »Was müssen wir tun, um die Werke Gottes zu vollbringen?« Jesus antwortete ihnen: »Das ist das Werk Gottes, dass ihr an den glaubt, den er gesandt hat.« Sie sagten zu ihm: »Welches Zeichen tust du denn, damit wir es sehen und dir glauben? Was für ein Werk tust du? Unsere Väter haben das Manna in der Wüste gegessen, wie es in der Schrift heißt: Brot vom Himmel gab er ihnen zu essen.« Jesus sagte zu ihnen: »Amen, Amen, ich sage euch, nicht Mose hat euch das Brot vom Himmel gegeben, sondern mein Vater gibt euch das wahre Brot vom Himmel. Denn das Brot, das Gott gibt, kommt vom Himmel herab und gibt der Welt das Leben.« Da baten sie ihn:
Herr, gib uns immer dieses Brot. Jesus antwortete ihnen, ich bin das Brot des Lebens. Wer zu mir kommt, wird nie mehr hungern, und wer an mich glaubt, wird nie mehr Durst haben. Aber ich habe euch gesagt, ihr habt gesehen, und doch glaubt ihr nicht. Alles, was der Vater mir gibt, wird zu mir kommen. Und wer zu mir kommt, den werde ich nicht abweisen. Denn ich bin nicht vom Himmel herabgekommen, um meinen Willen zu tun, sondern den Willen dessen, der mich gesandt hat. Das aber ist der Wille dessen, der mich gesandt hat, dass ich keinen von denen, die er mir gegeben hat, zugrunde gehen lasse, sondern dass ich sie auferwecke am jüngsten Tag. Denn das ist der Wille meines Vaters, dass jeder, der den Sohn sieht und an ihn glaubt, das ewige Leben hat und dass ich ihn auferwecke am jüngsten Tag. Da murrten die Juden gegen ihn, weil er gesagt hatte, ich bin das Brot, das vom Himmel herabgekommen ist. Und sie sagten, ist das nicht Jesus, der Sohn Josefs, dessen Vater und Mutter wir kennen? Wie kann er jetzt sagen, ich bin vom Himmel herabgekommen? Jesus sagte zu ihnen, murrt nicht. Niemand kann zu mir kommen, wenn nicht der Vater, der mich gesandt hat, ihn zieht. Und ich werde ihn auferwecken am jüngsten Tag. Bei den Propheten steht geschrieben, und alle werden Schüler Gottes sein. Jeder, der auf den Vater hört und seine Lehre annimmt, wird zu mir kommen. Niemand hat den Vater gesehen, außer dem, der von Gott ist. Nur er hat den Vater gesehen. Amen, Amen, ich sage euch, wer glaubt, hat das ewige Leben. Ich bin das Brot des Lebens. Eure Väter haben in der Wüste das Manna gegessen und sind gestorben. So aber ist es mit dem Brot, das vom Himmel herabkommt. Wenn jemand davon isst, wird er nicht sterben. Ich bin das lebendige Brot, das vom Himmel herabgekommen ist. Wer von diesem Brot isst, wird in Ewigkeit leben. Das Brot, das ich geben werde, ist mein Fleisch für das Leben der Welt. Da stritten sich die Juden und sagten, wie kann er uns sein Fleisch zu essen geben? Jesus sagte zu ihnen, Amen, Amen, ich sage euch, wenn ihr das Fleisch des Menschensohnes nicht esst und sein Blut nicht trinkt, habt ihr das Leben nicht in euch. Wer mein Fleisch isst und mein Blut trinkt, hat das ewige Leben und ich werde ihn auferwecken am jüngsten Tag. Denn mein Fleisch ist wahrhaft eine Speise und mein Blut ist wahrhaft ein Trank. Wer mein Fleisch isst und mein Blut trinkt, der bleibt in mir und ich bleibe in ihm. Wie mich der lebendige Vater gesandt hat und wie ich durch den Vater lebe, so wird jeder, der mich isst, durch mich leben. Dies ist das Brot, das vom Himmel herabgekommen ist. Es ist nicht wie das Brot, das die Väter gegessen haben. Sie sind gestorben. Wer aber dieses Brot isst, wird leben in Ewigkeit. Diese Worte sprach Jesus, als er in der Synagoge von Kapharnaum lehrte. Viele seiner Jünger, die ihm zuhörten, sagten, »Diese Rede ist hart. Wer kann sie hören?« Jesus erkannte, dass seine Jünger darüber murrten und fragte sie, »Daran nehmt ihr Anstoß? Was werdet ihr sagen, wenn ihr den Menschensohn aufsteigen seht, dorthin, wo er vorher war? Der Geist ist es, der lebendig macht. Das Fleisch nützt nichts. Die Worte, die ich zu euch gesprochen habe, sind Geist und sind Leben. Aber es gibt unter euch einige, die nicht glauben.« Jesus wusste nämlich von Anfang an, welche es waren, die nicht glaubten und wer ihn ausliefern würde. Und er sagte, »Deshalb habe ich zu euch gesagt, niemand kann zu mir kommen, wenn es ihm nicht vom Vater gegeben ist.« Daraufhin zogen sich viele seiner Jünger zurück und gingen nicht mehr mit ihm umher. Da fragte Jesus die 12, »Wollt auch ihr weggehen?« Simon Petrus antwortete ihm, »Herr, zu wem sollen wir gehen?
Du hast Worte des ewigen Lebens. Wir sind zum Glauben gekommen und haben erkannt. Du bist der Heilige Gottes. Jesus erwiderte: Habe ich nicht euch die 12 erwählt? Und doch ist einer von euch ein Teufel. Er sprach von Judas, dem Sohn des Simon Iskariot, denn dieser sollte ihn ausliefern, einer der 12.

Siebtes Kapitel. Danach zog Jesus in Galiläa umher, denn er wollte sich nicht in Judäa aufhalten, weil die Juden ihn zu töten suchten. Das Laubhüttenfest der Juden war nahe. Da sagten seine Brüder zu ihm: Geh von hier fort und zieh nach Judäa, damit auch deine Jünger die Taten sehen, die du vollbringst. Denn niemand wirkt im Verborgenen, wenn er öffentlich bekannt sein möchte. Wenn du dies tust, offenbare dich der Welt. Auch seine Brüder glaubten nämlich nicht an ihn. Jesus sagte zu ihnen: Meine Zeit ist noch nicht gekommen. Für euch aber ist immer die rechte Zeit. Euch kann die Welt nicht hassen. Mich aber hasst sie, weil ich bezeuge, dass ihre Taten böse sind. Geht ihr nur hinauf zum Fest. Ich gehe nicht zu diesem Fest hinauf, weil meine Zeit noch nicht erfüllt ist. Das sagte er zu ihnen, und er blieb in Galiläa. Als aber seine Brüder zum Fest hinaufgegangen waren, zog auch er hinauf, jedoch nicht öffentlich, sondern im Verborgenen. Die Juden suchten beim Fest nach ihm und sagten: Wo ist er? Und in der Volksmenge wurde viel über ihn hin und her geredet. Die einen sagten: Er ist ein guter Mensch. Andere sagten: Nein, er führt das Volk in die Irre. Aber niemand redete öffentlich über ihn aus Furcht vor den Juden. Schon war die Hälfte der Festwoche vorüber, da ging Jesus zum Tempel hinauf und lehrte. Die Juden wunderten sich und sagten: Wie kann der die Schrift verstehen, ohne dafür ausgebildet zu sein? Darauf antwortete ihnen Jesus: Meine Lehre stammt nicht von mir, sondern von dem, der mich gesandt hat. Wer bereit ist, den Willen Gottes zu tun, wird erkennen, ob diese Lehre von Gott stammt oder ob ich von mir aus spreche. Wer von sich aus spricht, sucht seine eigene Ehre. Wer aber die Ehre dessen sucht, der ihn gesandt hat, der ist wahrhaftig und in ihm ist keine Ungerechtigkeit. Hat Mose euch nicht das Gesetz gegeben? Aber keiner von euch befolgt das Gesetz. Warum sucht ihr mich zu töten? Die Menge antwortete: Du bist von einem Dämon besessen. Wer sucht dich denn zu töten? Jesus entgegnete ihnen: Ich habe nur ein einziges Werk vollbracht, und ihr alle wundert euch darüber. Mose hat euch die Beschneidung gegeben. Sie stammt freilich nicht von Mose, sondern von den Vätern, und ihr beschneidet einen Menschen auch am Sabbat. Wenn ein Mensch am Sabbat die Beschneidung empfangen darf, damit das Gesetz des Mose nicht missachtet wird, warum zürnt ihr mir? Weil ich am Sabbat einen Menschen als Ganzen gesund gemacht habe? Urteilt nicht nach dem Augenschein, sondern urteilt gerecht. Da sagten einige Leute aus Jerusalem: Ist das nicht der, den sie zu töten suchen? Und doch redet er in aller Öffentlichkeit und man lässt ihn gewähren. Sollten die Oberen wirklich erkannt haben, dass er der Christus ist? Aber von dem hier wissen wir, woher er stammt. Wenn jedoch der Christus kommt, weiß niemand, woher er stammt. Während Jesus im Tempel lehrte, rief er: Ihr kennt mich und wisst, woher ich bin. Aber ich bin nicht von mir ausgekommen, sondern er, der mich gesandt hat, ist wahrhaftig. Ihr kennt ihn nur nicht. Ich kenne ihn, weil ich von ihm komme und weil er mich gesandt hat. Da suchten sie, ihn festzunehmen, doch keiner legte Hand an ihn, denn seine Stunde war noch nicht gekommen. Aus der Menge kamen viele Leute zum Glauben an ihn. Sie sagten: Wird der Christus, wenn er kommt, mehr Zeichen tun, als dieser getan hat? Die Pharisäer hörten, was die Leute heimlich über ihn redeten. Da schickten die Hohepriester und die Pharisäer Gerichtsdiener aus, um ihn festnehmen zu lassen. Jesus aber sagte: Ich bin nur noch kurze Zeit bei euch, dann gehe ich fort zu dem, der mich gesandt hat. Ihr werdet mich suchen und ihr werdet mich nicht finden. Denn wo ich bin, dorthin könnt ihr nicht gelangen.
Da sagten die Juden zueinander: Wohin will er denn gehen, dass wir ihn nicht finden können? Will er etwa in die Diaspora der Griechen gehen und die Griechen lehren? Was bedeutet es, wenn er gesagt hat: Ihr werdet mich suchen, aber nicht finden, denn wo ich bin, dorthin könnt ihr nicht gelangen? Am letzten Tag des Festes, dem großen Tag, stellte sich Jesus hin und rief: Wer Durst hat, komme zu mir und es trinke, wer an mich glaubt. Wie die Schrift sagt: Aus seinem Inneren werden Ströme von lebendigem Wasser fließen. Damit meinte er den Geist, den alle empfangen sollten, die an ihn glauben. Denn der Geist war noch nicht gegeben, weil Jesus noch nicht verherrlicht war. Einige aus dem Volk sagten, als sie diese Worte hörten: Dieser ist wahrhaftig der Prophet. Andere sagten: Dieser ist der Christus. Wieder andere sagten: Kommt denn der Christus aus Galiläa? Sagt nicht die Schrift: Der Christus kommt aus dem Geschlecht Davids und aus dem Dorf Bethlehem, wo David lebte? So entstand seinetwegen eine Spaltung in der Menge. Einige von ihnen wollten ihn festnehmen, doch keiner legte Hand an ihn. Als die Gerichtsdiener zu den Hohepriestern und den Pharisäern zurückkamen, fragten diese: Warum habt ihr ihn nicht hergebracht? Die Gerichtsdiener antworteten: Noch nie hat ein Mensch so gesprochen. Da entgegneten ihnen die Pharisäer: Habt auch ihr euch in die Irre führen lassen? Ist etwa einer von den Oberen oder von den Pharisäern zum Glauben an ihn gekommen? Dieses Volk jedoch, das vom Gesetz nichts versteht, verflucht ist es. Nikodemus aber, einer aus ihren eigenen Reihen, der früher einmal Jesus aufgesucht hatte, sagte zu ihnen: Verurteilt etwa unser Gesetz einen Menschen, bevor man ihn verhört und festgestellt hat, was er tut? Sie erwiderten ihm: Bist du vielleicht auch aus Galiläa? Lies doch nach und siehe, aus Galiläa kommt kein Prophet. Dann gingen alle nach Hause.

Achtes Kapitel. Jesus aber ging zum Ölberg. Am frühen Morgen begab er sich wieder in den Tempel. Alles Volk kam zu ihm. Er setzte sich und lehrte es. Da brachten die Schriftgelehrten und die Pharisäer eine Frau, die beim Ehebruch ertappt worden war. Sie stellten sie in die Mitte und sagten zu ihm: Meister, diese Frau wurde beim Ehebruch auf frischer Tat ertappt. Mose hat uns im Gesetz vorgeschrieben, solche Frauen zu steinigen. Was sagst du? Mit diesen Worten wollten sie ihn auf die Probe stellen, um einen Grund zu haben, ihn anzuklagen. Jesus aber bückte sich und schrieb mit dem Finger auf die Erde. Als sie hartnäckig weiterfragten, richtete er sich auf und sagte zu ihnen: Wer von euch ohne Sünde ist, werfe als erster einen Stein auf sie. Und er bückte sich wieder und schrieb auf die Erde. Als sie das gehört hatten, ging einer nach dem anderen fort, zuerst die Ältesten. Jesus blieb allein zurück mit der Frau, die noch in der Mitte stand. Er richtete sich auf und sagte zu ihr: Frau, wo sind sie geblieben? Hat dich keiner verurteilt? Sie antwortete: Keiner, Herr. Da sagte Jesus zu ihr: Auch ich verurteile dich nicht. Geh und sündige von jetzt an nicht mehr. Als Jesus ein andermal zu ihnen redete, sagte er: Ich bin das Licht der Welt. Wer mir nachfolgt, wird nicht in der Finsternis umhergehen, sondern wird das Licht des Lebens haben. Da sagten die Pharisäer zu ihm: Du legst über dich selbst Zeugnis ab. Dein Zeugnis ist nicht wahr. Jesus erwiderte ihnen: Auch wenn ich über mich selbst Zeugnis ablege, ist mein Zeugnis wahr. Denn ich weiß, woher ich gekommen bin und wohin ich gehe. Ihr aber wisst nicht, woher ich komme und wohin ich gehe. Ihr urteilt, wie Menschen urteilen. Ich urteile über niemanden. Wenn ich aber urteile, ist mein Urteil wahrhaftig, denn ich bin nicht allein, sondern ich und der Vater, der mich gesandt hat. Und in eurem Gesetz steht geschrieben: Das Zeugnis von zwei Menschen ist wahr. Ich bin es, der über mich Zeugnis ablegt, und auch der Vater, der mich gesandt hat, legt über mich.

dorthin könnt ihr nicht gelangen. Da sagten die Juden, will er sich etwa umbringen? Warum sagt er sonst, wohin ich gehe, dorthin könnt ihr nicht gelangen? Er sagte zu ihnen, ihr stammt von unten, ich stamme von oben. Ihr seid aus dieser Welt, ich bin nicht aus dieser Welt. Ich habe euch gesagt, ihr werdet in euren Sünden sterben, denn wenn ihr nicht glaubt, dass ich es bin, werdet ihr in euren Sünden sterben. Da fragten sie ihn, wer bist du denn? Jesus antwortete, warum rede ich überhaupt noch mit euch? Ich hätte noch viel über euch zu sagen und viel zu richten, aber er, der mich gesandt hat, ist wahrhaftig, und was ich von ihm gehört habe, das sage ich der Welt. Sie verstanden nicht, dass er damit den Vater meinte. Da sagte Jesus zu ihnen, wenn ihr den Menschensohn erhöht habt, dann werdet ihr erkennen, dass ich es bin. Ihr werdet erkennen, dass ich nichts von mir aus tue, sondern nur das sage, was mich der Vater gelehrt hat. Und er, der mich gesandt hat, ist bei mir. Er hat mich nicht allein gelassen, weil ich immer das tue, was ihm gefällt. Als Jesus das sagte, kamen viele zum Glauben an ihn. Da sagte er zu den Juden, die zum Glauben an ihn gekommen waren, wenn ihr in meinem Wort bleibt, seid ihr wahrhaft meine Jünger. Dann werdet ihr die Wahrheit erkennen und die Wahrheit wird euch befreien. Sie erwiderten ihm, wir sind Nachkommen Abrahams und sind noch nie Sklaven gewesen. Wie kannst du sagen, ihr werdet frei werden? Jesus antwortete ihnen, Amen, Amen. Ich sage euch, wer die Sünde tut, ist Sklave der Sünde. Der Sklave aber bleibt nicht für immer im Haus, nur der Sohn bleibt für immer. Wenn euch also der Sohn befreit, dann seid ihr wirklich frei. Ich weiß, dass ihr Nachkommen Abrahams seid, doch ihr sucht mich zu töten, weil mein Wort in euch keine Aufnahme findet. Ich sage, was ich beim Vater gesehen habe, und ihr tut, was ihr von eurem Vater gehört habt. Sie antworteten ihm, unser Vater ist Abraham. Jesus sagte zu ihnen, wenn ihr Kinder Abrahams wärt, würdet ihr die Werke Abrahams tun. Jetzt aber sucht ihr mich zu töten, einen Menschen, der euch die Wahrheit verkündet hat, die ich von Gott gehört habe. So hat Abraham nicht gehandelt. Ihr vollbringt die Werke eures Vaters. Sie entgegneten ihm, wir stammen nicht aus Unzucht, sondern wir haben nur den einen Vater, Gott. Jesus sagte zu ihnen, wenn Gott euer Vater wäre, würdet ihr mich lieben. Denn von Gott bin ich ausgegangen und gekommen. Ich bin nicht von mir ausgekommen, sondern er hat mich gesandt. Warum versteht ihr nicht, was ich sage? Weil ihr nicht imstande seid, mein Wort zu hören. Ihr habt den Teufel zum Vater und ihr wollt das tun, wonach es euren Vater verlangt. Er war ein Mörder von Anfang an und er steht nicht in der Wahrheit, denn es ist keine Wahrheit in ihm. Wenn er lügt, sagt er das, was aus ihm selbst kommt, denn er ist ein Lügner und ist der Vater der Lüge. Mir aber glaubt ihr nicht, weil ich die Wahrheit sage. Wer von euch kann mir eine Sünde nachweisen? Wenn ich die Wahrheit sage, warum glaubt ihr mir nicht? Wer aus Gott ist, hört die Worte Gottes. Ihr hört sie deshalb nicht, weil ihr nicht aus Gott seid. Da antworteten ihm die Juden, sagen wir nicht mit Recht, du bist ein Samariter und von einem Dämon besessen? Jesus erwiderte, ich bin von keinem Dämon besessen, sondern ich ehre meinen Vater, ihr aber schmäht mich. Ich suche nicht meine Ehre, doch es gibt einen, der sie sucht und der richtet. Amen, Amen, ich sage euch, wenn jemand an meinem Wort festhält, wird er auf ewig den Tod nicht schauen. Da sagten die Juden zu ihm, jetzt wissen wir, dass du von einem Dämon besessen bist. Abraham und die Propheten sind gestorben, du aber sagst, wenn jemand an meinem Wort festhält,

festhält, wird er auf ewig den Tod nicht erleiden. Bist du etwa größer als unser Vater Abraham? Er ist gestorben und die Propheten sind gestorben. Für wen gibst du dich aus?« Jesus antwortete: »Wenn ich mich selbst verherrliche, ist meine Herrlichkeit nichts. Mein Vater ist es, der mich verherrlicht, er, von dem ihr sagt, er ist unser Gott. Doch ihr habt ihn nicht erkannt, ich aber kenne ihn. Und wenn ich sagen würde, ich kenne ihn nicht, so wäre ich ein Lügner wie ihr. Aber ich kenne ihn und halte an seinem Wort fest. Euer Vater Abraham jubelte, weil er meinen Tag sehen sollte. Er sah ihn und freute sich.« Die Juden entgegneten: »Du bist noch keine 50 Jahre alt und willst Abraham gesehen haben?« Jesus erwiderte ihnen: »Amen, Amen, ich sage euch, noch ehe Abraham wurde, bin ich.« Da hoben sie Steine auf, um sie auf ihn zu werfen. Jesus aber verbarg sich und verließ den Tempel.

Neuntes Kapitel. Unterwegs sah Jesus einen Mann, der seit seiner Geburt blind war. Da fragten ihn seine Jünger: Rabbi, wer hat gesündigt, er selbst oder seine Eltern, sodass er blind geboren wurde? Jesus antwortete: Weder er noch seine Eltern haben gesündigt, sondern die Werke Gottes sollen an ihm offenbar werden. Wir müssen, solange es Tag ist, die Werke dessen vollbringen, der mich gesandt hat. Es kommt die Nacht, in der niemand mehr wirken kann. Solange ich in der Welt bin, bin ich das Licht der Welt. Als er dies gesagt hatte, spuckte er auf die Erde, dann machte er mit dem Speichel einen Teig, strich ihn dem Blinden auf die Augen und sagte zu ihm: Geh und wasch dich in dem Teich Schiloach. Das heißt übersetzt der Gesandte. Der Mann ging fort und wusch sich, und als er zurückkam, konnte er sehen. Die Nachbarn und jene, die ihn früher als Bettler gesehen hatten, sagten: Ist das nicht der Mann, der da saß und bettelte? Einige sagten: Er ist es. Andere sagten: Nein, er sieht ihm nur ähnlich. Er selbst aber sagte: Ich bin es. Da fragten sie ihn: Wie sind deine Augen geöffnet worden? Er antwortete: Der Mann, der Jesus heißt, machte einen Teig, bestrich damit meine Augen und sagte zu mir: Geh zum Schiloach und wasch dich. Ich ging hin, wusch mich und konnte sehen. Sie fragten ihn: Wo ist er? Er sagte: Ich weiß es nicht. Da brachten sie den Mann, der blind gewesen war, zu den Pharisäern. Es war aber Sabbat, an dem Tag, als Jesus den Teig gemacht und ihm die Augen geöffnet hatte. Auch die Pharisäer fragten ihn, wie er sehend geworden sei. Er antwortete ihnen: Er legte mir einen Teig auf die Augen und ich wusch mich und jetzt sehe ich. Einige der Pharisäer sagten: Dieser Mensch ist nicht von Gott, weil er den Sabbat nicht hält. Andere aber sagten: Wie kann ein sündiger Mensch solche Zeichen tun? So entstand eine Spaltung unter ihnen. Da fragten sie den Blinden noch einmal: Was sagst du selbst über ihn? Er hat doch deine Augen geöffnet. Der Mann sagte: Er ist ein Prophet. Die Juden aber wollten nicht glauben, dass er blind gewesen und sehend geworden war. Daher riefen sie die Eltern des von der Blindheit Geheilten und fragten sie: Ist das euer Sohn, von dem ihr sagt, dass er blind geboren wurde? Wie kommt es, dass er jetzt sieht? Seine Eltern antworteten: Wir wissen, dass er unser Sohn ist und dass er blind geboren wurde. Wie es kommt, dass er jetzt sieht, das wissen wir nicht. Und wer seine Augen geöffnet hat, das wissen wir auch nicht. Fragt doch ihn selbst, er ist alt genug und kann selbst für sich sprechen. Das sagten seine Eltern, weil sie sich vor den Juden fürchteten. Denn die Juden hatten schon beschlossen, jeden, der ihn als den Christus bekenne, aus der Synagoge auszustoßen. Deswegen sagten seine Eltern: Er ist alt genug, fragt ihn selbst. Da riefen die Pharisäer den Mann, der blind gewesen war, zum zweiten Mal und sagten zu ihm: Gib Gott die Ehre. Wir wissen, dass dieser Mensch ein Sünder ist. Er antwortete: Ob er ein Sünder ist, weiß ich nicht. Nur das eine weiß ich, dass ich blind war und jetzt sehe. Sie fragten ihn: Was hat er mit dir gemacht? Wie hat er deine Augen geöffnet? Er antwortete ihnen: Ich habe es euch bereits gesagt, aber ihr habt nicht gehört. Warum wollt ihr es noch einmal hören? Wollt etwa auch ihr seine Jünger werden? Da beschimpften sie ihn: Du bist ein Jünger dieses Menschen, wir aber sind Jünger des Mose. Wir wissen, dass zu Mose Gott gesprochen hat, aber von dem da wissen wir nicht, woher er kommt. Der Mensch antwortete ihnen: Darin liegt ja das Erstaunliche, dass ihr nicht wisst, woher er kommt. Dabei hat er doch meine Augen geöffnet. Wir wissen, dass Gott Sünder nicht erhört.
Wer aber Gott fürchtet und seinen Willen tut, den erhört er. Noch nie hat man gehört, dass jemand die Augen eines Blindgeborenen geöffnet hat. Wenn dieser nicht von Gott wäre, dann hätte er gewiss nichts ausrichten können. Sie entgegneten ihm: Du bist ganz und gar in Sünden geboren und du willst uns belehren? Und sie stießen ihn hinaus. Jesus hörte, dass sie ihn hinausgestoßen hatten, und als er ihn traf, sagte er zu ihm: Glaubst du an den Menschensohn? Da antwortete jener und sagte: Wer ist das, Herr, damit ich an ihn glaube? Jesus sagte zu ihm: Du hast ihn bereits gesehen, er, der mit dir redet, ist es. Er aber sagte: Ich glaube, Herr, und er warf sich vor ihm nieder. Da sprach Jesus: Um zu richten bin ich in diese Welt gekommen, damit die Nichtsehenden sehen und die Sehenden blind werden. Einige Pharisäer, die bei ihm waren, hörten dies, und sie fragten ihn: Sind etwa auch wir blind? Jesus sagte zu ihnen: Wenn ihr blind wärt, hättet ihr keine Sünde. Jetzt aber sagt ihr: Wir sehen. Darum bleibt eure Sünde.

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1: Zehntes Kapitel. Amen, Amen, ich sage euch, wer in den Schafstall nicht durch die Tür hineingeht, sondern anderswo einsteigt, der ist ein Dieb und ein Räuber. Wer aber durch die Tür hineingeht, ist der Hirt der Schafe. Ihm öffnet der Türhüter, und die Schafe hören auf seine Stimme. Er ruft die Schafe, die ihm gehören, einzeln beim Namen und führt sie hinaus. Wenn er alle seine Schafe hinausgetrieben hat, geht er ihnen voraus, und die Schafe folgen ihm, denn sie kennen seine Stimme. Einem Fremden aber werden sie nicht folgen, sondern sie werden vor ihm fliehen, weil sie die Stimme der Fremden nicht kennen. Dieses Gleichnis erzählte ihnen Jesus, aber sie verstanden nicht den Sinn dessen, was er ihnen gesagt hatte. Weiter sagte Jesus zu ihnen: Amen, Amen, ich sage euch, ich bin die Tür zu den Schafen. Alle, die vor mir kamen, sind Diebe und Räuber, aber die Schafe haben nicht auf sie gehört. Ich bin die Tür, wer durch mich hineingeht, wird gerettet werden. Er wird ein- und ausgehen und Weide finden. Der Dieb kommt nur, um zu stehlen, zu schlachten und zu vernichten. Ich bin gekommen, damit sie das Leben haben und es in Fülle haben. Ich bin der gute Hirt. Der gute Hirt gibt sein Leben hin für die Schafe. Der bezahlte Knecht aber, der nicht Hirt ist und dem die Schafe nicht gehören, sieht den Wolf kommen, lässt die Schafe im Stich und flieht. Und der Wolf reißt sie und zerstört sie. Er flieht, weil er nur ein bezahlter Knecht ist und ihm an den Schafen nichts liegt. Ich bin der gute Hirt. Ich kenne die Meinen und die Meinen kennen mich, wie mich der Vater kennt und ich den Vater kenne. Und ich gebe mein Leben hin für die Schafe. Ich habe noch andere Schafe, die nicht aus diesem Stall sind. Auch sie muss ich führen, und sie werden auf meine Stimme hören. Dann wird es nur eine Herde geben und einen Hirten. Deshalb liebt mich der Vater, weil ich mein Leben hingebe, um es wieder zu nehmen. Niemand entreißt es mir, sondern ich gebe es von mir aus hin. Ich habe Macht, es hinzugeben, und ich habe Macht, es wieder zu nehmen. Diesen Auftrag habe ich von meinem Vater empfangen. Wegen dieser Worte kam es unter den Juden erneut zu einer Spaltung. Viele von ihnen sagten: Er ist von einem Dämon besessen und redet im Wahn. Warum hört ihr ihm zu? Andere sagten: So redet kein Besessener. Kann ein Dämon die Augen von Blinden öffnen? Um diese Zeit fand in Jerusalem das Tempelweihfest statt. Es war Winter und Jesus ging im Tempel in der Halle Salomos auf und ab. Da umringten ihn die Juden und fragten ihn: Wie lange hältst du uns noch hin? Wenn du der Christus bist, sag es uns offen. Jesus antwortete ihnen: Ich habe es euch gesagt, aber ihr glaubt nicht. Die Werke, die ich im Namen meines Vaters vollbringe, legen Zeugnis für mich ab. Ihr aber glaubt nicht, weil ihr nicht zu meinen Schafen gehört. Meine Schafe hören auf meine Stimme. Ich kenne sie und sie folgen mir. Ich gebe ihnen ewiges Leben. Sie werden niemals zugrunde gehen und niemand wird sie meiner Hand entreißen. Mein Vater, der sie mir gab, ist größer als alle. Und niemand kann sie der Hand meines Vaters entreißen. Ich und der Vater sind eins. Da hoben die Juden wiederum Steine auf, um ihn zu steinigen. Jesus hielt ihnen entgegen: Viele gute Werke habe ich im Auftrag des Vaters vor euren Augen getan. Für welches dieser Werke wollt ihr mich steinigen? Die Juden antworteten ihm: Wir steinigen dich nicht wegen eines guten Werkes, sondern wegen Gotteslästerung. Denn du bist nur ein Mensch und machst dich selbst zu Gott. Jesus erwiderte ihnen: Steht nicht geschrieben in eurem Gesetz: Ich habe gesagt, ihr seid Götter? Wenn er jene Menschen Götter genannt hat, an die das Wort Gottes ergangen ist, und wenn die Schrift nicht aufgehoben werden kann, dürft ihr dann von dem, den der Vater geheiligt und in die Welt gesandt hat, sagen, du lästerst Gott, weil ich gesagt habe, ich bin Gottes Sohn? Wenn ich nicht die Werke meines Vaters vollbringe, dann glaubt mir nicht. Aber wenn ich sie vollbringe, dann glaubt wenigstens den Werken, wenn ihr mir nicht glaubt. Dann werdet ihr erkennen und einsehen, dass in mir der Vater ist und ich im Vater bin. Wieder suchten sie, ihn festzunehmen, er aber entzog sich ihrem Zugriff. Dann ging Jesus wieder weg, auf die andere Seite des Jordan, an den Ort, wo Johannes zuerst getauft hatte. Und dort blieb er. Viele kamen zu ihm. Sie sagten, Johannes hat kein Zeichen getan, aber alles, was Johannes über diesen gesagt hat, erwies sich als wahr. Und viele kamen dort zum Glauben an ihn.

Elftes Kapitel. Jesus auf dem Weg in die Passion. Ein Mann war krank, Lazarus aus Bethanien, dem Dorf der Maria und ihrer Schwester Martha. Maria war jene, die den Herrn mit Öl gesalbt und seine Füße mit ihren Haaren abgetrocknet hatte. Deren Bruder Lazarus war krank. Daher sandten die Schwestern Jesus die Nachricht: Herr, sieh, der, den du liebst, er ist krank. Als Jesus das hörte, sagte er: Diese Krankheit führt nicht zum Tod, sondern dient der Verherrlichung Gottes. Durch sie soll der Sohn Gottes verherrlicht werden. Jesus liebte aber Martha, ihre Schwester und Lazarus. Als er hörte, dass Lazarus krank war, blieb er noch 2 Tage an dem Ort, wo er sich aufhielt. Danach sagte er zu den Jüngern: Lasst uns wieder nach Judäa gehen. Die Jünger sagten zu ihm: Rabbi, eben noch suchten dich die Juden zu steinigen, und du gehst wieder dorthin? Jesus antwortete: Hat der Tag nicht 12 Stunden? Wenn jemand am Tag umhergeht, stößt er nicht an, weil er das Licht dieser Welt sieht. Wenn aber jemand in der Nacht umhergeht, stößt er an, weil das Licht nicht in ihm ist. So sprach er. Dann sagte er zu ihnen: Lazarus, unser Freund, schläft, aber ich gehe hin, um ihn aufzuwecken. Da sagten die Jünger zu ihm: Herr, wenn er schläft, dann wird er gesund werden. Jesus hatte aber von seinem Tod gesprochen, während sie meinten, er spreche von dem gewöhnlichen Schlaf. Darauf sagte ihnen Jesus unverhüllt: Lazarus ist gestorben. Und ich freue mich für euch, dass ich nicht dort war, denn ich will, dass ihr glaubt. Doch wir wollen zu ihm gehen. Da sagte Thomas, genannt Didymus, zu den anderen Jüngern: Lasst uns mit ihm gehen, um mit ihm zu sterben. Als Jesus ankam, fand er Lazarus schon 4 Tage im Grab liegen. Bethanien war nahe bei Jerusalem, etwa 15 Stadien entfernt. Viele Juden waren zu Martha und Maria gekommen, um sie wegen ihres Bruders zu trösten. Als Martha hörte, dass Jesus komme, ging sie ihm entgegen. Maria aber blieb im Haus sitzen. Martha sagte zu Jesus: Herr, wärst du hier gewesen, dann wäre mein Bruder nicht gestorben. Aber auch jetzt weiß ich, alles, worum du Gott bittest, wird Gott dir geben. Jesus sagte zu ihr: Dein Bruder wird auferstehen. Martha sagte zu ihm: Ich weiß, dass er auferstehen wird bei der Auferstehung am jüngsten Tag. Jesus sagte zu ihr: Ich bin die Auferstehung und das Leben. Wer an mich glaubt, wird leben, auch wenn er stirbt. Und jeder, der lebt und an mich glaubt, wird auf ewig nicht sterben. Glaubst du das? Martha sagte zu ihm: Ja, Herr, ich glaube, dass du der Christus bist, der Sohn Gottes, der in die Welt kommen soll. Nach diesen Worten ging sie weg, rief heimlich ihre Schwester Maria und sagte zu ihr: Der Meister ist da und lässt dich rufen. Als Maria das hörte, stand sie sofort auf und ging zu ihm. Denn Jesus war noch nicht in das Dorf gekommen, er war noch dort, wo ihn Martha getroffen hatte. Die Juden, die bei Maria im Haus waren und sie trösteten, sahen, dass sie plötzlich aufstand und hinausging. Da folgten sie ihr, weil sie meinten, sie gehe zum Grab, um dort zu weinen. Als Maria dorthin kam, wo Jesus war, und ihn sah, fiel sie ihm zu Füßen und sagte zu ihm: Herr, wärst du hier gewesen, dann wäre mein Bruder nicht gestorben. Als Jesus sah, wie sie weinte und wie auch die Juden weinten, die mit ihr gekommen waren, war er im Innersten erregt und erschüttert. Er sagte: Wo habt ihr ihn bestattet? Sie sagten zu ihm: Herr, komm und sieh. Da weinte Jesus. Die Juden sagten: Seht, wie lieb er ihn hatte.
Einige aber sagten: Wenn er dem Blinden die Augen geöffnet hat, hätte er dann nicht auch verhindern können, dass dieser hier starb? Da wurde Jesus wiederum innerlich erregt und er ging zum Grab. Es war eine Höhle, die mit einem Stein verschlossen war. Jesus sagte: Nehmt den Stein weg. Martha, die Schwester des Verstorbenen, sagte zu ihm: Herr, er riecht aber schon, denn es ist bereits der vierte Tag. Jesus sagte zu ihr: Habe ich dir nicht gesagt, wenn du glaubst, wirst du die Herrlichkeit Gottes sehen? Da nahmen sie den Stein weg. Jesus aber erhob seine Augen und sprach: Vater, ich danke dir, dass du mich erhört hast. Ich wusste, dass du mich immer erhörst, aber wegen der Menge, die um mich herumsteht, habe ich es gesagt, damit sie glauben, dass du mich gesandt hast. Nachdem er dies gesagt hatte, rief er mit lauter Stimme: Lazarus, komm heraus! Da kam der Verstorbene heraus. Seine Füße und Hände waren mit Binden umwickelt und sein Gesicht war mit einem Schweißtuch verhüllt. Jesus sagte zu ihnen: Löst ihm die Binden und lasst ihn weggehen. Viele der Juden, die zu Maria gekommen waren und gesehen hatten, was Jesus getan hatte, kamen zum Glauben an ihn. Aber einige von ihnen gingen zu den Pharisäern und sagten ihnen, was er getan hatte. Da beriefen die Hohepriester und die Pharisäer eine Versammlung des Hohen Rates ein. Sie sagten: Was sollen wir tun? Dieser Mensch tut viele Zeichen. Wenn wir ihn gewähren lassen, werden alle an ihn glauben. Dann werden die Römer kommen und uns die heilige Stätte und das Volk nehmen. Einer von ihnen, Kaiaphas, der Hohepriester jenes Jahres, sagte zu ihnen: Ihr versteht nichts? Ihr bedenkt nicht, dass es besser für euch wäre, wenn ein einziger Mensch für das Volk stirbt, als wenn das ganze Volk zugrunde geht. Das sagte er nicht aus sich selbst, sondern weil er der Hohepriester jenes Jahres war, sagte er aus prophetischer Eingebung, dass Jesus für das Volk sterben werde. Aber er sollte nicht nur für das Volk sterben, sondern auch um die versprengten Kinder Gottes wieder zu sammeln. Von diesem Tag an waren sie entschlossen, ihn zu töten. Jesus ging von nun an nicht mehr öffentlich unter den Juden umher, sondern zog sich von dort in die Gegend nahe der Wüste zurück, zu einer Stadt namens Ephraim. Dort blieb er mit seinen Jüngern. Das Pascha-Fest der Juden war nahe und viele zogen schon vor dem Pascha-Fest aus dem ganzen Land nach Jerusalem hinauf, um sich zu heiligen. Sie suchten Jesus und sagten zueinander, während sie im Tempel zusammenstanden: Was meint ihr? Er wird wohl kaum zum Fest kommen. Die Hohepriester und die Pharisäer hatten nämlich angeordnet, wenn jemand wisse, wo er sich aufhält, solle er es melden, damit sie ihn festnehmen könnten.

Zwölftes Kapitel. 6 Tage vor dem Pascha-Fest kam Jesus nach Bethanien, wo Lazarus war, den er von den Toten auferweckt hatte. Dort bereiteten sie ihm ein Mahl. Martha bediente und Lazarus war unter denen, die mit Jesus bei Tisch waren. Da nahm Maria ein Pfund echtes kostbares Nardenöl, salbte Jesus die Füße und trocknete sie mit ihren Haaren. Das Haus wurde vom Duft des Öls erfüllt. Doch einer von seinen Jüngern, Judas Iskariot, der ihn später auslieferte, sagte: »Warum hat man dieses Öl nicht für 300 Denare verkauft und den Erlös den Armen gegeben?« Das sagte er aber nicht, weil er ein Herz für die Armen gehabt hätte, sondern weil er ein Dieb war. Er hatte nämlich die Kasse und veruntreute die Einkünfte. Jesus jedoch sagte: »Lass sie, damit sie es für den Tag meines Begräbnisses aufbewahrt. Die Armen habt ihr immer bei euch, mich aber habt ihr nicht immer.« Eine große Menge der Juden hatte erfahren, dass Jesus dort war, und sie kamen, jedoch nicht nur um Jesu willen, sondern auch um Lazarus zu sehen, den er von den Toten auferweckt hatte. Die Hohepriester aber beschlossen, auch Lazarus zu töten, weil viele Juden seinetwegen hingingen und an Jesus glaubten. Am Tag darauf hörte die große Volksmenge, die sich zum Fest eingefunden hatte, Jesus komme nach Jerusalem. Da nahmen sie Palmzweige, zogen hinaus, um ihn zu empfangen und riefen: »Hosanna, gesegnet sei er, der kommt im Namen des Herrn, der König Israels.« Jesus fand einen jungen Esel und setzte sich darauf, wie es in der Schrift heißt: »Fürchte dich nicht, Tochter Zion, siehe, dein König kommt, er sitzt auf dem Fohlen einer Eselin.« Das alles verstanden seine Jünger zunächst nicht. Als Jesus aber verherrlicht war, da wurde ihnen bewusst, dass es so über ihn geschrieben stand und dass man so an ihm gehandelt hatte. Die Menge, die bei Jesus gewesen war, als er Lazarus aus dem Grab rief und von den Toten auferweckte, legte Zeugnis für ihn ab. Eben deshalb war die Menge ihm entgegengezogen, weil sie gehört hatte, er habe dieses Zeichen getan. Die Pharisäer aber sagten zueinander: »Ihr seht, dass ihr nichts ausrichtet, alle Welt läuft ihm nach.« Unter den Pilgern, die beim Fest Gott anbeten wollten, gab es auch einige Griechen. Diese traten an Philippus heran, der aus Bethsaida in Galiläa stammte, und baten ihn: »Herr, wir möchten Jesus sehen.« Philippus ging und sagte es Andreas. Andreas und Philippus gingen und sagten es Jesus. Jesus aber antwortete ihnen: »Die Stunde ist gekommen, dass der Menschensohn verherrlicht wird. Amen, Amen, ich sage euch, wenn das Weizenkorn nicht in die Erde fällt und stirbt, bleibt es allein. Wenn es aber stirbt, bringt es reiche Frucht. Wer sein Leben liebt, verliert es. Wer aber sein Leben in dieser Welt gering achtet, wird es bewahren bis ins ewige Leben. Wenn einer mir dienen will, folge er mir nach. Und wo ich bin, dort wird auch mein Diener sein. Wenn einer mir dient, wird der Vater ihn ehren. Jetzt ist meine Seele erschüttert. Was soll ich sagen? Vater, rette mich aus dieser Stunde? Aber deshalb bin ich in diese Stunde gekommen. Vater, verherrliche deinen Namen.« Da kam eine Stimme vom Himmel: »Ich habe ihn schon verherrlicht und werde ihn wieder verherrlichen.« Die Menge, die dabei stand und das hörte, sagte: »Es hat gedonnert.« Andere sagten: »Ein Engel hat zu ihm geredet.« Jesus antwortete und sagte: »Nicht mir galt diese Stimme, sondern euch. Jetzt wird Gericht gehalten über diese Welt. Jetzt wird der Herrscher dieser Welt hinausgeworfen werden. Und ich, wenn ich über die Erde erhöht bin, werde alle zu mir ziehen.
Das sagte er, um anzudeuten, auf welche Weise er sterben werde. Die Menge jedoch hielt ihm entgegen: Wir haben aus dem Gesetz gehört, dass der Christus bis in Ewigkeit bleiben wird. Wie kannst du sagen, der Menschensohn müsse erhöht werden? Wer ist dieser Menschensohn? Da sagte Jesus zu ihnen: Nur noch kurze Zeit ist das Licht bei euch. Geht euren Weg, solange ihr das Licht habt, damit euch nicht die Finsternis überrascht. Wer in der Finsternis geht, weiß nicht, wohin er gerät. Solange ihr das Licht bei euch habt, glaubt an das Licht, damit ihr Söhne des Lichts werdet. Dies sagte Jesus, und er ging fort und verbarg sich vor ihnen. Obwohl Jesus so viele Zeichen vor ihren Augen getan hatte, glaubten sie nicht an ihn. So sollte sich das Wort erfüllen, das der Prophet Jesaja gesprochen hat: Herr, wer hat unserer Botschaft geglaubt? Und der Arm des Herrn, wem wurde seine Macht offenbar? Denn sie konnten nicht glauben, weil Jesaja an einer anderen Stelle gesagt hat: Er hat ihre Augen blind gemacht und ihr Herz hart, damit sie mit ihren Augen nicht sehen und mit ihrem Herzen nicht zur Einsicht kommen, damit sie sich nicht bekehren und ich sie nicht heile. Das sagte Jesaja, weil er Jesu Herrlichkeit gesehen hatte. Über ihn nämlich hat er gesprochen. Dennoch kamen sogar von den führenden Männern viele zum Glauben an ihn. Aber wegen der Pharisäer bekannten sie es nicht offen, um nicht aus der Synagoge ausgestoßen zu werden. Denn sie liebten die Ehre der Menschen mehr als die Ehre Gottes. Jesus aber rief aus: Wer an mich glaubt, glaubt nicht an mich, sondern an den, der mich gesandt hat. Und wer mich sieht, sieht den, der mich gesandt hat. Ich bin als Licht in die Welt gekommen, damit jeder, der an mich glaubt, nicht in der Finsternis bleibt. Wer meine Worte nur hört und sie nicht befolgt, den richte nicht ich. Denn ich bin nicht gekommen, um die Welt zu richten, sondern um die Welt zu retten. Wer mich verachtet und meine Worte nicht annimmt, der hat schon seinen Richter. Das Wort, das ich gesprochen habe, wird ihn richten am jüngsten Tag, denn ich habe nicht von mir aus gesprochen, sondern der Vater, der mich gesandt hat, hat mir aufgetragen, was ich sagen und reden soll. Und ich weiß, dass sein Auftrag ewiges Leben ist. Was ich also sage, sage ich so, wie es mir der Vater gesagt hat.

13. Kapitel. Der Abschied Jesu. Es war vor dem Pascha-Fest. Jesus wusste, dass seine Stunde gekommen war, um aus dieser Welt zum Vater hinüberzugehen. Da er die Seinen liebte, die in der Welt waren, liebte er sie bis zur Vollendung. Es fand ein Mahl statt, und der Teufel hatte Judas, dem Sohn des Simon Iskariot, schon ins Herz gegeben, ihn auszuliefern. Jesus, der wusste, dass ihm der Vater alles in die Hand gegeben hatte und dass er von Gott gekommen war und zu Gott zurückkehrte, stand vom Mahl auf, legte sein Gewand ab und umgürtete sich mit einem Leinentuch. Dann goss er Wasser in eine Schüssel und begann den Jüngern die Füße zu waschen und mit dem Leinentuch abzutrocknen, mit dem er umgürtet war. Als er zu Simon Petrus kam, sagte dieser zu ihm: »Du, Herr, willst mir die Füße waschen?« Jesus sagte zu ihm: »Was ich tue, verstehst du jetzt noch nicht, doch später wirst du es begreifen.« Petrus entgegnete ihm: »Niemals sollst du mir die Füße waschen.« Jesus erwiderte ihm: »Wenn ich dich nicht wasche, hast du keinen Anteil an mir.« Da sagte Simon Petrus zu ihm: »Herr, dann nicht nur meine Füße, sondern auch die Hände und das Haupt.« Jesus sagte zu ihm: »Wer vom Bad kommt, ist ganz rein und braucht sich nur noch die Füße zu waschen. Auch ihr seid rein, aber nicht alle.« Er wusste nämlich, wer ihn ausliefern würde. Darum sagte er: »Ihr seid nicht alle rein.« Als er ihnen die Füße gewaschen, sein Gewand wieder angelegt und Platz genommen hatte, sagte er zu ihnen: »Begreift ihr, was ich an euch getan habe? Ihr sagt zu mir Meister und Herr, und ihr nennt mich mit Recht so, denn ich bin es. Wenn nun ich, der Herr und Meister, euch die Füße gewaschen habe, dann müsst auch ihr einander die Füße waschen. Ich habe euch ein Beispiel gegeben, damit auch ihr so handelt, wie ich an euch gehandelt habe. Amen, Amen, ich sage euch, der Sklave ist nicht größer als sein Herr und der Abgesandte ist nicht größer als der, der ihn gesandt hat. Wenn ihr das wisst, selig seid ihr, wenn ihr danach handelt. Ich sage das nicht von euch allen. Ich weiß wohl, welche ich erwählt habe, aber das Schriftwort muss ich erfüllen. Der mein Brot isst, hat seine Ferse gegen mich erhoben. Ich sage es euch schon jetzt, ehe es geschieht, damit ihr, wenn es geschehen ist, glaubt, ich bin es. Amen, Amen, ich sage euch, wer einen aufnimmt, den ich senden werde, nimmt mich auf. Wer aber mich aufnimmt, nimmt den auf, der mich gesandt hat.« Nach diesen Worten wurde Jesus im Geiste erschüttert und bezeugte: »Amen, Amen, ich sage euch, einer von euch wird mich ausliefern.« Die Jünger blickten sich ratlos an, weil sie nicht wussten, wen er meinte. Einer von den Jüngern lag an der Seite Jesu. Es war der, den Jesus liebte. Simon Petrus nickte ihm zu, er solle fragen, von wem Jesus spreche. Da lehnte sich dieser zurück an die Brust Jesu und fragte ihn: »Herr, wer ist es?« Jesus antwortete: »Der ist es, dem ich den Bissen Brot, den ich eintauche, geben werde.« Dann tauchte er das Brot ein, nahm es und gab es Judas, dem Sohn des Simon Iskariot. Als Judas den Bissen Brot genommen hatte, fuhr der Satan in ihn. Jesus sagte zu ihm: »Was du tun willst, das tue bald.« Aber keiner der Anwesenden verstand, warum er ihm das sagte. Weil Judas die Kasse hatte, meinten einige, Jesus wolle ihm sagen: »Kaufe, was wir zum Fest brauchen«, oder Jesus trage ihm auf, den Armen etwas zu geben.
Als Judas den Bissen Brot genommen hatte, ging er sofort hinaus. Es war aber Nacht. Als Judas hinausgegangen war, sagte Jesus: Jetzt ist der Menschensohn verherrlicht, und Gott ist in ihm verherrlicht. Wenn Gott in ihm verherrlicht ist, wird auch Gott ihn in sich verherrlichen, und er wird ihn bald verherrlichen. Meine Kinder, ich bin nur noch kurze Zeit bei euch. Ihr werdet mich suchen, und was ich den Juden gesagt habe, sage ich jetzt auch euch. Wohin ich gehe, dorthin könnt ihr nicht gelangen. Ein neues Gebot gebe ich euch. Liebt einander, wie ich euch geliebt habe, so sollt auch ihr einander lieben. Daran werden alle erkennen, dass ihr meine Jünger seid, wenn ihr einander liebt. Simon Petrus fragte ihn: Herr, wohin gehst du? Jesus antwortete ihm: Wohin ich gehe, dorthin kannst du mir jetzt nicht folgen. Du wirst mir aber später folgen. Petrus sagte zu ihm: Herr, warum kann ich dir jetzt nicht folgen? Mein Leben will ich für dich hingeben. Jesus entgegnete: Du willst für mich dein Leben hingeben? Amen, Amen, ich sage dir, noch ehe der Hahn kräht, wirst du mich dreimal verleugnen.

14. Kapitel. Euer Herz lasse sich nicht verwirren. Glaubt an Gott und glaubt an mich. Im Haus meines Vaters gibt es viele Wohnungen. Wenn es nicht so wäre, hätte ich euch dann gesagt, ich gehe, um einen Platz für euch vorzubereiten? Wenn ich gegangen bin und einen Platz für euch vorbereitet habe, komme ich wieder und werde euch zu mir holen, damit auch ihr dort seid, wo ich bin. Und wohin ich gehe, den Weg dorthin kennt ihr. Thomas sagte zu ihm, Herr, wir wissen nicht, wohin du gehst. Wie können wir dann den Weg kennen? Jesus sagte zu ihm, ich bin der Weg und die Wahrheit und das Leben. Niemand kommt zum Vater außer durch mich. Wenn ihr mich erkannt habt, werdet ihr auch meinen Vater erkennen. Schon jetzt kennt ihr ihn und habt ihn gesehen. Philippus sagte zu ihm, Herr, zeig uns den Vater, das genügt uns. Jesus sagte zu ihm, schon so lange bin ich bei euch, und du hast mich nicht erkannt, Philippus? Wer mich gesehen hat, hat den Vater gesehen. Wie kannst du sagen, zeig uns den Vater? Glaubst du nicht, dass ich im Vater bin und dass der Vater in mir ist? Die Worte, die ich zu euch sage, habe ich nicht aus mir selbst. Der Vater, der in mir bleibt, vollbringt seine Werke. Glaubt mir doch, dass ich im Vater bin und dass der Vater in mir ist. Wenn nicht, dann glaubt aufgrund eben dieser Werke. Amen, Amen, ich sage euch, wer an mich glaubt, wird die Werke, die ich vollbringe, auch vollbringen, und er wird noch größere als diese vollbringen, denn ich gehe zum Vater. Alles, um was ihr in meinem Namen bitten werdet, werde ich tun, damit der Vater im Sohn verherrlicht wird. Wenn ihr mich um etwas in meinem Namen bitten

werdet, werde ich es tun. Wenn ihr mich liebt, werdet ihr meine Gebote halten. Und ich werde den Vater bitten, und er wird euch einen anderen Beistand geben, der für immer bei euch bleiben soll. Den Geist der Wahrheit, den die Welt nicht empfangen kann, weil sie ihn nicht sieht und nicht kennt. Ihr aber kennt ihn, weil er bei euch bleibt und in euch sein wird. Ich werde euch nicht als Waisen zurücklassen. Ich komme zu euch. Nur noch kurze Zeit und die Welt sieht mich nicht mehr. Ihr aber seht mich, weil ich lebe und auch ihr leben werdet. An jenem Tag werdet ihr erkennen, ich bin in meinem Vater, ihr seid in mir und ich bin in euch. Wer meine Gebote hat und sie hält, der ist es, der mich liebt. Wer mich aber liebt, wird von meinem Vater geliebt werden und auch ich werde ihn lieben und mich ihm offenbaren. Judas, nicht der Iskariot, fragte ihn: Herr, wie kommt es, dass du dich nur uns offenbaren willst und nicht der Welt? Jesus antwortete ihm: Wenn jemand mich liebt, wird er mein Wort halten. Mein Vater wird ihn lieben und wir werden zu ihm kommen und bei ihm Wohnung nehmen. Wer mich nicht liebt, hält meine Worte nicht. Und das Wort, das ihr hört, stammt nicht von mir, sondern vom Vater, der mich gesandt hat. Das habe ich zu euch gesagt, während ich noch bei euch bin. Der Beistand aber, der Heilige Geist, den der Vater in meinem Namen senden wird, der wird euch alles lehren und euch an alles erinnern, was ich euch gesagt habe. Frieden hinterlasse ich euch, meinen Frieden gebe ich euch. Nicht wie die Welt ihn gibt, gebe ich ihn euch. Euer Herz beunruhige sich nicht und verzage nicht. Ihr habt gehört, dass ich zu euch sagte, ich gehe fort und komme wieder zu euch. Wenn ihr mich liebtet, würdet ihr euch freuen, dass ich zum Vater gehe, denn der Vater ist größer als ich. Jetzt schon habe ich es euch gesagt, bevor es geschieht, damit ihr, wenn es geschieht, zum Glauben kommt. Ich werde nicht mehr viel zu euch sagen, denn es kommt der Herrscher der Welt. Über mich hat er keine Macht, aber die Welt soll erkennen, dass ich den Vater liebe und so handle, wie es mir der Vater aufgetragen hat. Steht auf, wir wollen von hier weggehen.

15. Kapitel. Ich bin der wahre Weinstock, und mein Vater ist der Winzer. Jede Rebe an mir, die keine Frucht bringt, schneidet er ab. Und jede Rebe, die Frucht bringt, reinigt er, damit sie mehr Frucht bringt. Ihr seid schon rein, Kraft des Wortes, das ich zu euch gesagt habe. Bleibt in mir und ich bleibe in euch. Wie die Rebe aus sich keine Frucht bringen kann, sondern nur, wenn sie am Weinstock bleibt, so auch ihr, wenn ihr nicht in mir bleibt. Ich bin der Weinstock, ihr seid die Reben. Wer in mir bleibt und in wem ich bleibe, der bringt reiche Frucht. Denn getrennt von mir könnt ihr nichts vollbringen. Wer nicht in mir bleibt, wird wie die Rebe weggeworfen und er verdorrt. Man sammelt die Reben, wirft sie ins Feuer und sie verbrennen. Wenn ihr in mir bleibt und meine Worte in euch bleiben, dann bittet um alles, was ihr wollt. Ihr werdet es erhalten. Mein Vater wird dadurch verherrlicht, dass ihr reiche Frucht bringt und meine Jünger werdet. Wie mich der Vater geliebt hat, so habe auch ich euch geliebt. Bleibt in meiner Liebe. Wenn ihr meine Gebote haltet, werdet ihr in meiner Liebe bleiben, so wie ich die Gebote meines Vaters gehalten habe und in seiner Liebe bleibe. Dies habe ich euch gesagt, damit meine Freude in euch ist und damit eure Freude vollkommen wird. Das ist mein Gebot, dass ihr einander liebt, so wie ich euch geliebt habe. Es gibt keine größere Liebe, als wenn einer sein Leben für seine Freunde hingibt. Ihr seid meine Freunde, wenn ihr tut, was ich euch auftrage. Ich nenne euch nicht mehr Knechte, denn der Knecht weiß nicht, was sein Herr tut. Vielmehr habe ich euch Freunde genannt, denn ich habe euch alles mitgeteilt, was ich von meinem Vater gehört habe. Nicht ihr habt mich erwählt, sondern ich habe euch erwählt und dazu bestimmt, dass ihr euch aufmacht und Frucht bringt und dass eure Frucht bleibt. Dann wird euch der Vater alles geben, um was ihr ihn in meinem Namen bittet. Dies trage ich euch auf, dass ihr einander liebt. Wenn die Welt euch hasst, dann wisst, dass sie mich schon vor euch gehasst hat. Wenn ihr von der Welt stammen würdet, würde die Welt euch als ihr Eigentum lieben, aber weil ihr nicht von der Welt stammt, sondern weil ich euch aus der Welt erwählt habe, darum hasst euch die Welt. Denkt an das Wort, das ich euch gesagt habe. Der Sklave ist nicht größer als sein Herr. Wenn sie mich verfolgt haben, werden sie auch euch verfolgen. Wenn sie an meinem Wort festgehalten haben, werden sie auch an eurem Wort festhalten. Doch dies alles werden sie euch um meines Namens willen antun, denn sie kennen den nicht, der mich gesandt hat. Wenn ich nicht gekommen wäre und nicht zu ihnen gesprochen hätte, wären sie ohne Sünde. Jetzt aber haben sie keine Entschuldigung für ihre Sünde. Wer mich hasst, hasst auch meinen Vater. Wenn ich bei ihnen nicht die Werke vollbracht hätte, die kein anderer vollbracht hat, wären sie ohne Sünde. Jetzt aber haben sie die Werke gesehen und doch haben sie mich und meinen Vater gehasst. Aber das Wort sollte sich erfüllen, das in ihrem Gesetz geschrieben steht. Ohne Grund haben sie mich gehasst. Wenn aber der Beistand kommt, den ich euch vom Vater aus senden werde, der Geist der Wahrheit, der vom Vater ausgeht, dann wird er Zeugnis für mich ablegen. Und auch ihr legt Zeugnis ab, weil ihr von Anfang an bei mir seid.

0: Hallo und guten Morgen. Das war in der Nacht unser Blick ins Neue Testament. Danke, dass ihr mit uns gestartet seid. Einen angenehmen Tag wünschen wir euch.
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2: Ich bin Diana Kramer. Nach dem Rücktritt von Jens Spahn als Fraktionschef der Union übernimmt sein Stellvertreter Alexander Hoffmann vorübergehend die Leitung der Abgeordneten von CDU und CSU im Bundestag, solange bis ein Nachfolger gewählt ist. Spahns Entscheidung zollte Hoffmann im ZDF am Abend großen Respekt.
3: Jens Spahn hat für sich eine persönliche Lebensentscheidung getroffen, die Familie betrifft. Und gleichzeitig hat er natürlich gemerkt, dass er hier auf einen Widerspruch zusteuert. Er hat dann versucht, mit einem sehr persönlichen Interview diesen Widerspruch aufzulösen. Und wie er gemerkt hat, das gelingt nicht, hat er diese Entscheidung getroffen. Die Entscheidung verdient allergrößten Respekt.
2: CSU-Landesgruppenchef Alexander Hoffmann. Spahn war unter dem großen öffentlichen und parteiinternen Druck wegen seiner Elternschaft durch eine Leihmutterschaft in den USA als Unionsfraktionschef zurückgetreten. Große Unternehmen in der Europäischen Union dürfen unverkaufte Kleidung und Schuhe künftig nicht mehr vernichten. Ab heute gilt eine entsprechende neue EU-Vorschrift.
4: Künftig müssen die Firmen ihre unverkaufte Kleidung entweder spenden und verschenken oder aber sie günstiger verkaufen. Nur wenn das alles nicht funktioniert, dürfen die Textilien vernichtet werden. Der Handelsverband Deutschland sieht darin neue Chancen für Verbraucher. Es könnte mehr reduzierte Ware über Outlets oder Secondhand-Kanäle geben. Aber der Handel fürchtet auch neue Kosten durch mehr Bürokratie. Kritiker sagen, Unternehmen könnten die neuen Vorschriften zur Vermeidung von Fast Fashion leicht umgehen. Aus Brüssel, Dieter Ebeling.
2: Das US-Militär hat nach dem Tod von zwei seiner Soldaten Vergeltungsschläge gegen die iranischen Revolutionsgarden angekündigt. Als Reaktion habe man bereits neue Luftangriffe auf den Iran begonnen, teilte das zuständige Regionalkommando CENTCOM auf der Plattform X mit. Nach US-Angaben waren die beiden Soldaten bei einem Einsatz in Jordanien ums Leben gekommen, als sich US-Streitkräfte und Verbündete gegen iranische Raketen- und Drohnenangriffe verteidigten. Ein weiterer Soldat werde noch vermisst. Zum Fußball. Und da gab es am vorletzten Tag der WM nochmal Nervenkitzel und ein wahres Torfestival. England hat im Spiel um Platz 3 Frankreich mit 6:4 besiegt. Im Endspiel der XXL-WM spielen heute Abend Spanien und Argentinien um den Titel.
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2: Zum Wetter, die Vorhersage des Deutschen Wetterdienstes. Im Süden und im Nordwesten weiter Schauer und Gewitter, sonst bewölkt, vereinzelt auch klar, bei Tiefstwerten zwischen 16 und 10 Grad. Zum Start in den Tag geht es in weiten Teilen des Landes wechselhaft und nass weiter. Ab dem Nachmittag lockert es dann aber vom Norden her über die Mitte auf, dann auch sonnige Phasen und nur ganz im Süden vereinzelt noch Schauer und Gewitter. Die Höchstwerte bei 17 bis 23, am Oberrhein bis 25 Grad.

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1: Ich bin Uta und habe ehrlich gesagt schon oft erlebt, dass Dinge, die mir irgendwie irgendwann passiert sind, gut oder schlecht, rückblickend doch meistens einen Sinn ergaben. Dem Søren Kierkegaard, dänischer Philosoph und religiöser Schriftsteller, ist es vielleicht auch so ergangen. Denn der sagte mal, verstehen kann man das Leben rückwärts. Leben muss man es aber vorwärts.

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1: Ich bin Lea Matschulat. Nach dem Rücktritt von Jens Spahn wegen der Leihmutterschaft für seinen Sohn sucht die Union einen neuen Fraktionschef. Bundeskanzler Merz will die Personalie möglichst zügig klären, am besten noch in diesem Monat. Das erfuhr die Deutsche Presseagentur aus dem Umfeld des Kanzlers. Vor den drei wichtigen Landtagswahlen im Herbst soll es keine langwierigen Personaldebatten geben.
2: Ende Juli geht der Bundeskanzler in den Urlaub und bis dahin will er eine Entscheidung, heißt es. Am häufigsten wird aktuell Kanzleramtschef Thorsten Frey als möglicher Nachfolger von Jens Spahn genannt. Er war mal Stellvertreter, als der noch die Fraktion leitete, kennt sich also mit dem Job bestens aus. Auch CDU-Generalsekretär Carsten Linnemann oder Innenminister Alexander Dobrindt könnten mögliche Kandidaten sein. Am Montag tagt das CDU-Präsidium. Ob Merz dann schon einen konkreten Vorschlag präsentieren kann, bleibt abzuwarten. Diana Kramer, Nachrichtenredaktion.
1: Die ukrainische Hauptstadt Kiew ist vom russischen Militär erneut massiv mit Raketen angegriffen worden. Bürgermeister Klitschko informiert über Einschläge und Brände. Der ukrainischen Luftwaffe zufolge wurden mehr als 2 Dutzend ballistische Raketen aus Russland auf Ziele in und um Kiew abgefeuert. Das Handwerk in Deutschland findet wieder mehr Nachwuchs. Nach Angaben des Zentralverbandes des Deutschen Handwerkes sind in den ersten 6 Monaten des Jahres knapp 67.800 neue Ausbildungsverträge unterschrieben worden, fast 5% mehr als im Vorjahreszeitraum.
3: Während viele Industriebetriebe Stellen abbauen und weniger ausbilden, schlägt das Pendel im Handwerk gerade in die andere Richtung aus. Dachdecker, Elektroniker oder Anlagenmechaniker werden dringend gebraucht. Und das spricht sich offenbar herum. Handwerkspräsident Dittrich sagt, junge Menschen setzen wieder stärker auf sichere Jobs, gute Verdienstmöglichkeiten und echte Karrierechancen. Trotzdem bleiben noch mehr als 20.000 Ausbildungsplätze im Handwerk unbesetzt. Zoe Tessovali, Nachrichtenredaktion.
1: England hat sich den Bronzeplatz bei der Fußball-Weltmeisterschaft erspielt. Das Team setzte sich mit 6:4 gegen Frankreich durch. Im Finale heute Abend treten Argentinien und Spanien gegeneinander an.
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1: Zum Wetter. Die Vorhersage des Deutschen Wetterdienstes. Der Sonntag wird ziemlich wechselhaft, vom Südwesten bis in die Osthälfte und an der Nordsee heute immer wieder Schauer und Gewitter. Später lockert es auf und die Sonne zeigt sich öfter. Am Nachmittag nur noch im äußersten Süden nass, dazu 19 bis 23 Grad, am Oberrhein bis 25. Morgen im Norden und Osten Schauer und Gewitter, im Süden und Westen weitgehend trocken bei 26 Grad maximal.

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1: Heute Abend endet mit dem Sommerfest für die Studierenden der katholischen Hochschulgemeinde in Düsseldorf das Sommersemester. Nach dem Gottesdienst sprechen wir offen über unseren Glauben, wir diskutieren und wir feiern. Wir müssen keine Angst haben, wenn wir eine Bibel mit uns tragen oder ein Kreuz um den Hals. Doch diese Freiheit ist nicht überall auf unserer Welt Realität. In Nordnigeria berichten Studierende, dass sie an Universitäten bedroht werden. Manche werden im Hörsaal nach hinten gesetzt, nur weil sie Christen sind. Andere von Prüfungen ausgeschlossen. In Pakistan müssen Studierende ihre Bibeln verstecken. Christliche Hochschulgruppen sind an vielen Orten verboten. Und im Iran werden junge Menschen vom Studium ausgeschlossen und verhaftet, weil sie Christen sind. Diese Beispiele stehen für viele, viele andere, für Situationen, in denen junge Menschen ihren Glauben nur im Verborgenen leben können. Ausgerechnet dort, wo Bildung und Freiheit eigentlich zusammengehören sollten. Die Bibel kennt dieses Zerstreutsein. Im 2. Samuelbuch sagen die Stämme Israels zu David: Wir sind dein Fleisch und dein Bein. Sie suchen einen König, der sammelt und der verbindet. Auch heute ist die Kirche vielerorts zerstreut, besonders dort, wo Christinnen und Christen keine Gemeinde bilden können, keinen Gottesdienst feiern dürfen, ihren Glauben verstecken müssen. Und doch gehören gerade diese Christinnen und Christen zu uns. Christus sammelt die Zerstreuten über Länder, Sprachen und politische Grenzen hinweg. Wir sind ein Leib, eine Kirche, auch wenn manche Glieder im Dunkeln leben müssen. Vielleicht erinnert uns das daran, wie kostbar die Freiheit des Glaubens ist, in der wir leben dürfen, und wie sehr wir verbunden sind mit denen, die sie nicht haben.

Guter Gott, unser Glaube ist nicht selbstverständlich. Wir danken dir, dass wir in Freiheit uns zu dir und zueinander als Kirche bekennen dürfen. Hilf uns immer wieder, auf die zu achten, die nicht zu vergessen, die dies auf dieser Welt nicht tun können. Und mach uns bereit, auch in ihren Anliegen zu beten und zu handeln. Segne alle, die ihren Glauben nicht frei leben können, segne aber auch uns, dass wir dankbar bleiben für dieses Geschenk. Im Namen des Vaters und des Sohnes und des Heiligen Geistes. Stefan Wiskirchen, Hochschulpfarrer in Düsseldorf.

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1: Hallo, hier ist Tim für euch und ich habe ein Zitat zum Thema Freundlichkeit von Mark Twain mitgebracht. Denn ich finde, Freundlichkeit, das ist etwas, das wir Menschen an jedem Tag brauchen. Freundlichkeit ist eine Sprache, die Taube hören und Blinde lesen können.

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1: Ich bin Lea Matschulat. Bundeskanzler Merz will nach dem Rücktritt von Unionsfraktionschef Spahn die Nachfolge zügig klären. Er strebt eine Entscheidung vor seinem geplanten Urlaub ab Ende des Monats an. Das erfuhr die deutsche Presseagentur aus Merz Umfeld. Häufig genannt wird Kanzleramtschef Frei als möglicher Nachfolger. Als Fraktionschef käme auch Generalsekretär Lindemann in Frage. Auch Innenminister Dobrindt wird als Option genannt. Morgen tagt das CDU-Präsidium. Das Handwerk in Deutschland findet wieder mehr Nachwuchs. Nach Angaben des Zentralverbandes des Deutschen Handwerks sind in den ersten 6 Monaten des Jahres knapp 67.800 neue Ausbildungsverträge unterschrieben worden. Fast 5% mehr als im Vorjahreszeitraum.
2: Während viele Industriebetriebe Stellen abbauen und weniger ausbilden, schlägt das Pendel im Handwerk gerade in die andere Richtung aus. Dachdecker, Elektroniker oder Anlagenmechaniker werden dringend gebraucht. Und das spricht sich offenbar herum. Handwerkspräsident Dittrich sagt, junge Menschen setzen wieder stärker auf sichere Jobs, gute Verdienstmöglichkeiten und echte Karrierechancen. Trotzdem bleiben noch mehr als 20.000 Ausbildungsplätze im Handwerk unbesetzt. Zoe Tessovali, Nachrichtenredaktion.
1: Große Unternehmen in der EU dürfen unverkaufte Kleidung und Schuhe künftig nicht mehr vernichten. Eine neue EU-Vorschrift, die ab heute gilt, soll dafür sorgen, dass Firmen ihre Waren erneut verkaufen oder spenden, statt sie wegzuwerfen. Bisweilen gilt die Entsorgung teils als günstiger, als Produkte zu lagern, aufzubereiten oder wieder zum Verkauf anzubieten. Der Handelsverband Deutschland sieht durch die Neuerung auch Vorteile für Verbraucher. Durch mehr reduzierte Ware, die zum Beispiel in Outlets angeboten wird. Nach 5,5 Wochen geht heute die XXL-Fußball-Weltmeisterschaft zu Ende. Ab 21 Uhr spielen Spanien und Argentinien um den Titel.
3: Nur ein Gegentor haben die Spanier bisher kassiert. Das Finalstadion bei New York wird am Abend auch zur Show-Arena. Die FIFA hat die Halbzeit laut Medien einfach mal verlängert, damit Superstars wie Madonna, Shakira, BTS, Justin Bieber und Coldplay auftreten können. Thomas Bremser, Nachrichtenredaktion.
1: Im Spiel um Platz 3 hat in der Nacht England mit 6:4 Frankreich besiegt.
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1: Zum Wetter. Die Vorhersage des Deutschen Wetterdienstes. Der Sonntag wird ziemlich wechselhaft, vom Südwesten bis in die Osthälfte und an der Nordsee heute immer wieder Schauer und Gewitter. Später lockert es auf und die Sonne zeigt sich öfter. Am Nachmittag nur noch im äußersten Süden nass, dazu 19 bis 23 Grad, am Oberrhein bis 25. Morgen im Norden und Osten Schauer und Gewitter, im Süden und Westen weitgehend trocken bei 26 Grad maximal.

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1: Grüßt euch, ich bin's Anni von domradio.de. Verliebt sein, das ist zwar schön, aber echte Partnerschaft, die zeigt sich doch oft darin, ob man die gleichen Ziele hat, gemeinsam durchs Leben geht, nicht gegeneinander, sondern miteinander. Und darüber hat Antoine de Saint-Exupéry geschrieben. Liebe besteht nicht darin, dass man einander ansieht, sondern dass man gemeinsam in die gleiche Richtung blickt.

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1: Ich bin Lea Matschulat. Die Union sucht nach dem Rücktritt von Jens Spahn wegen der Leihmutterschaft für seinen Sohn einen neuen Fraktionschef. Bundeskanzler Merz will die Personalie möglichst zügig klären, am besten noch in diesem Monat. Denn vor den drei wichtigen Landtagswahlen im Herbst soll es keine langwierigen Personaldebatten geben.
2: Ende Juli geht der Bundeskanzler in den Urlaub und bis dahin will er eine Entscheidung, heißt es. Am häufigsten wird aktuell Kanzleramtschef Thorsten Frey als möglicher Nachfolger von Jens Spahn genannt. Er war mal Stellvertreter, als der noch die Fraktion leitete, kennt sich also mit dem Job bestens aus. Auch CDU-Generalsekretär Carsten Linnemann oder Innenminister Alexander Dobrindt könnten mögliche Kandidaten sein. Am Montag tagt das CDU-Präsidium. Ob Merz dann schon einen konkreten Vorschlag präsentieren kann, bleibt abzuwarten. Diana Kramer, Nachrichtenredaktion.
1: Große Unternehmen in der Europäischen Union dürfen unverkaufte Kleidung und Schuhe künftig nicht mehr vernichten. Eine entsprechende EU-Vorschrift gilt ab heute und soll dafür sorgen, dass betroffene Firmen ihre Waren etwa erneut verkaufen oder spenden, anstatt sie wegzuschmeißen.
3: Künftig müssen die Firmen ihre unverkaufte Kleidung entweder spenden und verschenken oder aber sie günstiger verkaufen. Nur wenn das alles nicht funktioniert, dürfen die Textilien vernichtet werden. Der Handelsverband Deutschland sieht darin neue Chancen für Verbraucher. Es könnte mehr reduzierte Ware über Outlets oder Secondhand-Kanäle geben. Aber der Handel fürchtet auch neue Kosten durch mehr Bürokratie. Kritiker sagen, Unternehmen könnten die neuen Vorschriften zur Vermeidung von Fast Fashion leicht umgehen. Aus Brüssel, Dieter Ebeling.
1: Das iranische Militär hat zwei weitere US-Soldaten getötet. Das wurde am Abend bekannt. Die beiden Soldaten seien am Freitag in Jordanien ums Leben gekommen, heißt das von US-Seite. Die USA schworen Rache. Ebenso der Iran für die nächtelangen US-Angriffe in den vergangenen Tagen. Die Vereinigten Arabischen Emirate fordern ein sofortiges Ende der Feindseligkeiten sowie eine rasche Rückkehr an den Verhandlungstisch. England hat sich den Bronzeplatz bei der Fußball-Weltmeisterschaft erspielt. Das Team setzte sich mit 6:4 gegen Frankreich durch. Im Finale heute Abend treten Argentinien und Spanien gegeneinander an.
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1: Zum Wetter. Die Vorhersage des Deutschen Wetterdienstes. Der Sonntag wird ziemlich wechselhaft, vom Südwesten bis in die Osthälfte und an der Nordsee heute immer wieder Schauer und Gewitter. Später lockert es auf und die Sonne zeigt sich öfter. Am Nachmittag nur noch im äußersten Süden nass, dazu 19 bis 23 Grad, am Oberrhein bis 25. Morgen im Norden und Osten Schauer und Gewitter, im Süden und Westen weitgehend trocken bei 26 Grad maximal.
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4: Ja, was für eine Entwicklung rund um die Causa Jens Spahn. Erst gestern Morgen haben wir hier ja noch von der abwartenden Haltung gesprochen. Dann am frühen Nachmittag die Aufforderung durch Bundeskanzler Merz an seinen Kollegen zurückzutreten. Ja, und dann kam es auch so. Wir lassen das Ganze gleich noch einmal Revue passieren hier in eurem Domradio. Ich bin Bernd Hamer. Schön, dass ihr dabei seid.

0: 13 Minuten nach 8 am Sonntagmorgen. Hier ist euer Domradio. Ja, wir haben es eben in den Nachrichten gehört. Die CDU sucht dringend einen Nachfolger für Jens Spahn. Der Union-Fraktionsvorsitzende war angesichts der Debatte um seine Elternschaft mit Hilfe einer Leihmutter aus den USA am Nachmittag zurückgetreten. Zuvor hatte, nach einigen anderen, auch Bundeskanzler Friedrich Merz Spahn zum Rücktritt aufgefordert. Wir wollen das Ganze noch einmal Revue passieren lassen, und zwar mit Ronny Thorau aus Berlin. Ronny, das hat sich am Ende, ja wirklich kann man sagen, richtig schnell zugespitzt. Warum?
1: Ja, Jens Spahn selber war wohl zunächst davon ausgegangen, dass man seinen Fall im September in der Unionsfraktion besprechen werde. Ja, und nun Samstag, früher Nachmittag schon der Schlussstrich. Grund ist wohl vor allem die Kritik an Spahn in den eigenen Reihen, die sich zuletzt schnell hochgeschaukelt hatte und zum Beispiel auch aus den Kirchen kam, für die Union ja wichtig. Und Kanzler Merz wollte wohl auch in seinem ZDF-Sommerinterview lieber über seine Reformvorhaben reden, als nur über den Fall Spahn. Und deshalb hat auch Merz dann Spahn zum Rücktritt gedrängt und der die Reißleine gezogen.
0: Ja, das Sommerinterview kommt heute Abend. Blicken wir nochmal auf das Schreiben an die Unionsfraktion. Wie selbstkritisch äußert sich Spahn denn darin über seine Entscheidung, sich in den USA eine Leihmutter zu holen für ein Baby mit seinem Mann? Etwas, das in Deutschland so ja nicht geht, also rechtlich nicht.
1: Ja, Spahn gibt zu, dass er die Folgen seiner Entscheidung falsch eingeschätzt habe. Der Spagat zwischen seiner privaten Entscheidung zu einem Kind durch Leihmutterschaft und der Erwartung an ihn als Vorsitzenden der Unionsfraktion sei größer geworden, als er es erwartet hätte, so Spahn. Und ihm sei bewusst geworden, dass sein persönliches Glück, eine Familie zu gründen und Vater zu werden, nicht vereinbar sei mit seinem Amt. Spahn übt dann aber auch Kritik in seinem Schreiben. Die zunehmende Unerbittlichkeit in der öffentlichen Auseinandersetzung habe ihn sehr nachdenklich gemacht, so Spahn. Mhm.
0: Wie sehen denn jetzt nach Spahns Rücktritt die Reaktionen aus?
1: Ja, die kam jetzt schnell, bei manchen Regierungsspitzen sogar auffällig schneller als Verständnis oder Rückenstärkung vorher, als Spahn noch in der Kritik stand. Kanzler Merz schreibt, Spahns Rücktritt sei richtig und unvermeidlich. Und so Merz etwas unterkühlt, könnte man sagen. Er danke Jens Spahn für die Zusammenarbeit. CSU-Chef Söder dankt Spahn immerhin für die sehr gute Zusammenarbeit. Und NRW-Ministerpräsident Wüst sieht auch eine große Tragik in Spahns Entscheidung. SPD-Fraktionschef Miersch hat Spahn und seiner Familie für die Zeit nach dem Amt alles Gute und viel Kraft gewünscht. Und die Opposition, zum Beispiel die Linke, sagt, der Rücktritt kam zu spät, sei längst überfällig gewesen, auch wegen anderer, früherer Fehler Spahns.
0: Okay, ich danke jetzt Ronny Thorau sehr zum Rücktritt des CDU-Fraktionsvorsitzenden Jens Spahn, hat er uns das zusammengefasst. Die Suche nach einem Nachfolger, das haben wir auch schon gehört, hat auf jeden Fall schon begonnen.

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1: Hallo zusammen, Tim hier aus der Redaktion und jeder von uns weiß, wie sich ein Morgen anfühlt. Lena Raubaum weiß das ganz genauso und hat in ihrem Buch »Ich hab da was für dich« einen Text geschrieben, der heißt »Guten Morgen«. Alles noch müde, Augenmüde, Kinnmüde, Wangenmüde, Stirnfasernmüde, Luftmüde, Gehsteigmüde, Autobusmüde, Ampelmüde. Dann sehe ich dich. Ach, zack, bin ich wach.
2: 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Upsala, da ist der Frosch. Bin auch noch nicht ganz wach anscheinend. Die Inspiration am Sonntagmorgen. Heieieiei. So, heieieiei. Das ist ein gutes Stichwort. Was für ein Spektakel letzte Nacht bei der Fußball-Weltmeisterschaft. Im eigentlich ja sehr ungeliebten Spiel um Platz 3 schlägt England Frankreich nach 90 Minuten sage und schreibe mit 6:4. Nur gesehen hat es fast keiner. Übertragen wurde die Partie im Öffentlich-Rechtlichen nämlich nicht. Heute Abend ist das anders. Das WM-Finale Spanien-Argentinien gibt es ab 21 Uhr im ZDF zu sehen. Zwei Dinge bin ich mir da dann aber sicher. Zum einen wird es kein solches Torspektakel mehr geben wie letzte Nacht. Und trotzdem wird es ein Spektakel, ein Konzertspektakel. Beim Rahmenprogramm gibt es gefühlt nämlich mehr Musikstars auf dem Rasen als während des Spiels Fußballer. Schauen wir gleich mal drauf, wer da alles so dabei ist. Hier in eurem Domradio, ich bin Bernd Hamer. Schönen Sonntag wünsche ich.

8.44 Uhr oder auch 16 Minuten vor 9, der Sonntagmorgen in eurem Domradio. Was für ein Torfestival gestern bei der Fußball-WM oder besser gesagt heute Nacht. Im Spiel um Platz 3 schlägt England Frankreich mit 6:4. Nicht im Elfmeterschießen, nicht nach Verlängerung. Nein, es gab 10 Tore in 90 Minuten. Das ist wirklich ein absolutes Spektakel gewesen. Und apropos Spektakel, das Endspiel heute in New Jersey wird auch eines, egal wie spektakulär das Spiel ist, definitiv wird es ein

0: Gegentor und es kommt halt fast jeder Pass bei denen an. Wenn die Abwehr so sattelfest bleibt, könnte sich auch ein Messi daran die Zähne ausbeißen. Darum sehe ich Spanien einen Tick vorn.
1: Apropos Messi, es ist auch das Duell der Superstars jung gegen alt quasi. Was erwartet uns da?
0: Ja, über Messi müssen wir nicht viel reden. Es ist seine sechste und letzte WM. Keiner hat dabei so viele Tore geschossen wie er. Jetzt sind schon wieder 8 Treffer und 4 Vorlagen. Der Mann ist ein Genie. Auf der anderen Seite, Lamine Yamal, 19, seine erste WM. Bislang hatte Spanien mehrere Matchwinner, aber der Teenie mit der Zahnspange ist der Superstar. Und es gibt eine kuriose Verbindung. Messi hat vor 19 Jahren beim FC Barcelona gespielt und für einen Kalender hat er sich damals ablichten lassen mit einem 6 Monate alten Baby. Das hat er gebadet in so einer kleinen Plastikwanne und das war Lamine Yamal. Ein irrer Zufall.
1: Aus der Badewanne auf die große Bühne des Weltfußballs. Ja, das ist wirklich Wahnsinn. Aber Messi und Yamal sind nicht die einzigen Superstars auf dem Feld. Das Finalstadion wird, ich habe es eben schon angedeutet, zur Showbühne. Welches Rahmenprogramm ist geplant?
0: Ja, sowohl die FIFA als auch die USA lieben ja Superlativen. Das sieht man an dieser XXL-WM mit so vielen Teams und Spielen wie noch nie. Und zum ersten Mal soll es jetzt eine Halbzeitshow geben wie beim Super Bowl. Coldplay treten auf, Madonna, Shakira, Justin Bieber und BTS. 11 Minuten soll das Spektakel gehen, dafür dürfte die Pause auch länger als 15 Minuten sein, berichten Medien. Damit würde die FIFA gegen das eigene Regelwerk verstoßen, aber da ist man ja flexibel.
1: Ja, wen interessiert das schon? Gut, blicken wir noch auf das, was davor kommt. Schon nämlich vor dem Spiel gibt es eine große Show, unter anderem mit Robbie Williams und Tom Cruise. Die US-Hymne singt dann Jennifer Hudson unter den Augen von US-Präsident Donald Trump. Welche Rolle spielt der eigentlich beim Finale?
0: Ja, Trump wird seine WM-Premiere feiern im Stadion. Beim Spiel wird er wohl neben seinem Buddy Infantino sitzen und mit ihm nachher den WM-Pokal überreichen. Und wohl auch die neuen Champions-Ringe, die der Sieger erstmals bekommt. Vor allem die spanischen Fans dürften Trump auspfeifen, denn politisch eskaliert ja der Streit gerade mit der dortigen Regierung. Trump hat gedroht, den kompletten Handel mit den Spaniern zu stoppen und sie als schlechte Menschen bezeichnet. Also Trump dürfte definitiv lieber Lionel Messi den Pokal überreichen, der auch in Amerika in Miami spielt.
1: Dankeschön, Thomas Bremser. Ich träume mich auf jeden Fall aus Fußball heute Abend. Großes Spektakel ab 21 Uhr bei der Fußball-WM. Das Finale steht an und egal, wie die Show auf dem Rasen zwischen Argentinien und Spanien wird, die Show drumherum wird auf jeden Fall groß. Aber ich sag trotzdem, Fußball geht's drum. Messi und Yamal, auf die freue ich mich.

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1: Ich bin Lea Matschulat. Bundeskanzler Merz will nach dem Rücktritt von Unionsfraktionschef Spahn die Nachfolge zügig klären. Er strebt eine Entscheidung vor seinem geplanten Urlaub am Ende des Monats an. Das erfuhr die deutsche Presseagentur aus Merz' Umfeld. Häufig genannt wird Kanzleramtschef Frei als möglicher Nachfolger. Als Fraktionschef käme auch Generalsekretär Lindemann in Frage. Und auch Innenminister Dobrindt wird als Option genannt. Morgen tagt das CDU-Präsidium. Das Handwerk in Deutschland findet wieder mehr Nachwuchs. Nach Angaben des Zentralverbandes des Deutschen Handwerks sind in den ersten 6 Monaten des Jahres knapp 67.800 neue Ausbildungsverträge unterschrieben worden. Fast 5% mehr als im Vorjahreszeitraum.
2: Während viele Industriebetriebe Stellen abbauen und weniger ausbilden, schlägt das Pendel im Handwerk gerade in die andere Richtung aus. Dachdecker, Elektroniker oder Anlagenmechaniker werden dringend gebraucht. Und das spricht sich offenbar herum. Handwerkspräsident Dittrich sagt, junge Menschen setzen wieder stärker auf sichere Jobs, gute Verdienstmöglichkeiten und echte Karrierechancen. Trotzdem bleiben noch mehr als 20.000 Ausbildungsplätze im Handwerk unbesetzt. Zoe Tessovali, Nachrichtenredaktion.
1: In Gaststätten, öffentlichen Einrichtungen und im öffentlichen Raum sollte nach Ansicht der Linksfraktion im Bundestag kostenlos Leitungswasser zur Verfügung gestellt werden. Das geht aus einem Positionspapier der Fraktion hervor, das der Deutschen Presseagentur vorliegt. Man könne den übermäßigen Konsum von zuckrigen Softdrinks nicht verhindern, ohne für gesunde und zugängliche Alternativen zu sorgen, heißt es darin. Das Papier ist eine Reaktion auf die geplante Einführung einer Zuckersteuer. Nach 5,5 Wochen geht heute die XXL-Fußball-Weltmeisterschaft zu Ende. Ab 21 Uhr spielen Spanien und Argentinien um den Titel.
3: Nur ein Gegentor haben die Spanier bisher kassiert. Das Finalstadion bei New York wird am Abend auch zur Show-Arena. Die FIFA hat die Halbzeit laut Medien einfach mal verlängert, damit Superstars wie Madonna, Shakira, BTS, Justin Bieber und Coldplay auftreten können. Thomas Bremser, Nachrichtenredaktion.
1: Im Spiel um Platz 3 hat in der Nacht England mit 6:4 Frankreich besiegt.
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1: Zum Wetter. Die Vorhersage des Deutschen Wetterdienstes. Der Sonntag wird ziemlich wechselhaft. Vom Südwesten bis in die Osthälfte und an der Nordsee heute immer wieder Schauer und Gewitter. Später lockert es auf und die Sonne zeigt sich öfter. Am Nachmittag nur noch im äußersten Süden nass. Dazu 19 bis 23 Grad, am Oberrhein bis 25. Morgen im Norden und Osten Schauer und Gewitter. Im Süden und Westen weitgehend trocken bei 26 Grad maximal.
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4: Es ist Urlaubszeit und das nicht nur bei uns, sondern auch im Vatikan. Der Papst macht Urlaub und das wie so oft in Castel Gandolfo in den Albaner Bergen. Aber wie sieht es dort eigentlich aus? Was bedeutet das für das kleine Dorf, in der Papst da hinkommt und mehr zu dessen Geschichte? Das hören wir gleich vom Vatikan-Experten Michael Feeth hier in eurem Domradio. Ich bin Bernd Hamer. Schön, dass ihr dabei seid.

0: 9 Minuten nach 9 haben wir es. Hier ist euer Domradio und es ist Sonntagmorgen und da nehmen wir uns Zeit für Neuigkeiten aus dem Vatikan. Da stehen die Zeichen ja derzeit auf Entspannung, denn Papst Leo XIV. Macht Urlaub in Castel Gandolfo. Das ist traditionell die Urlaubsstätte der Päpste. Der Ort zeichnet sich aus durch frische Luft und schöne Gegend. Das wussten nicht nur die Päpste, sondern auch schon die römischen Kaiser. Über die Geschichte des Ortes spreche ich jetzt mit dem Vatikan-Experten Michael Feeth. Erst einmal einen schönen guten Morgen nach Italien.
1: Einen schönen Sonntag aus Rom oder ich müsste eher sagen aus dem römischen Backofen.
0: Definitiv kann ich mir vorstellen, bei Ihnen ist es im Moment noch, also ich meine, wir haben ja schon gestöhnt, aber bei Ihnen ist es definitiv noch wärmer, ne?
1: Über 40 Grad momentan und das seit Tagen.
0: Okay, ja. Wow, Wahnsinn, Wahnsinn, Wahnsinn. Ja, damit kommen wir im Grunde genommen dahin, wo alle dann flüchten. Es geht nach Castel Gandolfo. Im Jahr 81 nach Christi hat Kaiser Domitian in Castel Gandolfo einen Palast bauen lassen. Wie muss ich mir den eigentlich vorstellen? Was ist das für ein Anwesen?
1: Also das war eine klassische Sommervilla, die im Sommer genutzt wurde, um der Hitze zu entfliehen. Denn schon damals waren die Albaner Berge sehr beliebt als Naherholungsgebiet für die Römer. Man muss sich vorstellen, damals war Rom schon eine Stadt mit 1 Million Einwohner, ja eine große Weltmetropole. Und wer sich leisten konnte, das heißt die Nobilität und natürlich der kaiserliche Hof, die siedelten in der Sommerhitze um entweder ans Meer oder in die nahegelegenen Berge. Und Domitian ist nicht der Einzige, der sich hier eine Sommervilla baute. Das machten auch andere Kaiser vor und nach ihm. Von der gibt es eine ganze Reihe noch an Ausgrabungen zu sehen, um Castel Gandolfo herum, in Albano zum Beispiel. Und die liegt auf einem schmalen Grat zwischen am Vulkansee, Kratersee des Albaner Sees. Da geht steil runter auf der einen Seite, auf der anderen Seite etwas lieblicher Richtung Tyrrhenische Küste. Und dort oben weht immer ein frischer Wind. Es ist gute Luft. Es ist nicht so stickig wie in Rom und die Temperaturen sind immer ein paar Grad kühler als in Rom. Mhm. Deswegen war das so beliebt.
0: Der Palast, der ist dann später dann doch ziemlich verfallen, bis im 13. Jahrhundert die Familie Gandolfo aus Genua den Ort für sich entdeckt. Von der Familie hat der Ort ja dann auch seinen Namen. Wie und wie lange haben die denn dann den Ort genutzt?
1: Ja, das war gar nicht so eine lange Zeit. Die haben zwar dem Ort ihren Namen gegeben, aber dann wechselten, das war im Hochmittelalter, da gingen irgendwie die Streifzüge von Milizen und verschiedenen politischen Allianzen durch ganz Italien, wechselten daher öfter den Besitzer, bis dann letztendlich eine berühmte Familie, die kennt man auch bei uns aus Rom, den Palast übernahm, und zwar die Barberini. Mhm. Ich erzähle Ihnen kurz, wie das gekommen ist. Das war im Jahr 1623, wurde ein Barberini-Spross zu Papst Urban VIII. Gewählt. Der blieb das auch für über 20 Jahre, also ein Langzeitpontifikat. Und er war ein sehr kunstsinniger Mensch und hatte schon als Kardinal diesen Sitz in Castel Gandolfo, was man sich damals eher als ein Fort, als eine befestigte Burg feststellen musste, gekauft und umbauen lassen zu einer Renaissance-Villa im Stil der damaligen Zeit. Mhm. Und an einem heißen Sommer erinnerte er sich dann daran, dass er ja da oben eine schöne Villa hat und dachte sich so, die nutze ich jetzt mal und mitsamt seinem Gefolge und Hofstaat siedelte der Papst nach Castel Gandolfo um. Das legte sozusagen den Grundstein für die Tradition als päpstliche Sommerresidenz.
0: Mhm. Und damit sind wir jetzt bei den Päpsten. Wir müssen immer so ein paar Jahrhunderte sozusagen nach vorne springen. Ja. Irgendwann haben die Päpste dann Castel Gandolfo für sich zurückentdeckt oder eben dieses neue Castel der Gandolfos für sich entdeckt.
1: Praktisch wurde das dann seit Urban VIII. Weiter von den Päpsten genutzt, denn die Barberini haben das, dadurch, dass der Papst war, überlassen der Apostolischen Kammer, das heißt sozusagen der Finanzverwaltung des Heiligen Stuhls. Und so kam es in den Besitz des Vatikans und blieb das dann auch bis in unsere heutige Zeit. Und alle Päpste haben das quasi immer genutzt, bis auf die kurze Zeit, als Rom dann zur Hauptstadt Italiens wurde und von der Kirchenstadt aufgelöst wurde und sich die Päpste als Gefangene des Vatikans betrachteten. Das mit den Lateranverträgen in 1929 wurde Castel Gandolfo dann wieder dem Vatikan zugesprochen als Territorium und seitdem nutzen es wieder die Päpste regelmäßig.
0: Okay, soweit also die Geschichte von Castel Gandolfo und gleich erzählt uns Michael Feeth, was die Einwohner dort heute eigentlich denken, wenn der Papst bei ihnen Urlaub macht. Und das gibt's in 4 Minuten. Hello.

0: Der Sonntagmorgen in eurem Domradio. In Castel Gandolfo in den Albaner Bergen macht Papst Leo XIV. Gerade Urlaub in seiner Sommerresidenz. Und das bedeutet für die rund, ja, doch nur 8.500 Einwohner wahrscheinlich mehr Trubel, mehr Sicherheitspersonal, mehr Touristen. Wie der Ort auf den Papst als Promi-Urlauber reagiert, das verrät uns Vatikan-Experte Michael Feeth in Rom. Herr Feeth, wie ist es jetzt? Wie ändert sich das Leben im Ort, wenn der Papst dort Urlaub macht?
1: Naja, zuallererst mal würde ich sagen, verdreifacht sich die Einwohnerzahl im kleinen Ortszentrum von Castel Gandolfo, was relativ schmal geografisch begrenzt auf einem Vulkangrat liegt. Ich hatte das vorhin erzählt. Und dadurch merkt man natürlich schon den Trubel. Sie sagen, die Sicherheitskräfte, all diejenigen, die den Papst dort versorgen, die mit ihm zu tun haben, seine Mitarbeiter und dann natürlich die Pilger. Immerhin wird das Mittagsgebet, das allsonntägliche, der Angelus, in Castel Gandolfo vom päpstlichen Balkon des päpstlichen Palastes ausgehalten vom Papst. Und da machen sich natürlich viele Pilger auf den Weg nach Castel Gandolfo und überfluten den Ort sonntags
0: regelrecht. Ja, das denke ich mir. Das ist ähnlich wie sonst auf dem Petersplatz. Es wird dann auf jeden Fall voll. Blicken wir nochmal in die Stadt. Wie ist das eigentlich für diejenigen vor Ort? Also was sagen zum Beispiel die Bäcker oder die Restaurantbesitzer zu dieser Zeit, wenn der Papst dann da ist und die vielen Leute?
1: Das ist natürlich in erster Linie Big Business und welcher Geschäftsinhaber freut sich nicht darüber. Die waren ja entwöhnt in Castel Gandolfo, die Bürger, denn Papst Franziskus hat ja in seinen gesamten 13 Jahren Castel Gandolfo kein einziges Mal genützt. Der letzte Papst war Benedikt XVI. Franziskus hat lieber Urlaub, selbst an den heißesten Tagen ist er im Vatikan in seiner Residenz Santa Marta geblieben. Richtig verstanden hat das niemand, denn jeder hätte dem Papst gegönnt, die frische Luft und die Erholung in den Albaner Bergen. Aber Franziskus war einfach nicht der Typ. Er hat manchmal gesagt, er hat noch nie in seinem Leben Urlaub gemacht und das wird er auch jetzt nicht tun. Da ist Leo ganz anders. Er ist ja auch sehr sportlich und er nützt natürlich seine Aktivitäten oder seinen Aufenthalt für sportliche Aktivitäten dort. Dazu kommen wir, glaube ich, gleich nochmal. Und entsprechend sind natürlich die Bürger in Castel Gandolfo glücklich, denn der Papst kümmert sich auch um sie. Der geht schon mal durch den Ort, schüttelt Hände oder zur Freude der Presse steigt er, bevor er wegfährt, aus seinem Auto aus und gibt aus dem Stegreif Interviews.
0: Das ist natürlich schon cool, muss man schon sagen. Ja, Sie haben es gerade angedeutet, der Papst ist sportlich. Gandolfo hat einen Tennisplatz. Da wird er dann in kurzer Hose dann Tennis spielen? Irgendwie ein ganz komisches Bild.
1: Ja, wir warten alle auf die ersten Paparazzi-Fotos. Noch hat der Vatikan das tun nicht vermieden. Das ist, denn er ist ja jede Woche in Castel Gandolfo für einen Tag, um sich dort zu erholen, etwas Sport zu betreiben. Und wir warten alle darauf, mal sehen, ob diesmal was rausspringt. Ja, es gibt einen Tennisplatz, der war natürlich etwas runtergekommen, denn Benedikt XVI. Hat nicht Tennis gespielt. Der letzte Papst war der heilige Johannes Paul II. Und dann natürlich in 13 Jahren Verwahrlosung von Schwimmbad, Tennisplatz und so musste das erstmal auf Vordermann gebracht werden. Und dort spielt er mit seinen engsten Mitarbeitern, auch mit seinem Sekretär Tennis. Übrigens hat er auch ein Pferd. Denn Leo der 14. ist ja der erste Papst seit 100 Jahren, der reiten kann. Und da gibt es ja Fotos von ihm aus seiner Zeit in Peru. Und man hat ihm einen Schimmel geschenkt aus einer Zucht in Polen. Und das Pferd ist in den Stallungen in Castel Gandolfo untergebracht. Und ob er jetzt reitet, wissen wir nicht. Aber es gibt Bilder, wo er das Pferd regelmäßig besucht und tätschelt und füttert. Also insofern haben wir auch einen sehr tierliebenden Papst.
0: Okay, allerletzte Frage, ganz kurz nur. Lohnt sich eigentlich für Touristen Castel Gandolfo zu besuchen? Oder steht man dann, wenn der Papst nicht da ist, da mitten in der Stadt? Also ich rede jetzt von anderen Zeiten, nicht jetzt gerade. Und steht da in der Stadt und ist es einfach nur ein totes Städtchen sonst?
1: Also tot ist es nie, denn Castel Gandolfo hat sich auch zu einer kleinen Künstlerkolonie mit viel Kunsthandwerk entwickelt und mit wundervollen Restaurants mit den Spezialitäten der Albaner Berge. Es lohnt sich also auch in kulinarischer Hinsicht. Man trinkt und isst dort sehr gut. Der Wein aus den Albaner Bergen ist auch sehr bekannt. Auch der Vatikan hat übrigens eine eigene Landwirtschaft. Man kann diese Produkte sogar kaufen mit vatikanischem Siegel, vatikanisches Olivenöl, vatikanischen Messwein. Insofern ein Besuch dort lohnt sich immer und natürlich die herrliche Landschaft.
0: Genau, und da es nur 40 Kilometer entfernt ist, passt das auch, von bei einem Rom-Besuch mal so einen Tagesabstecher zu machen. Herzlichen Dank an Michael Feeth in Rom. Ja, wenn ihr auch eine Frage habt über die Päpste, den Vatikan oder die Vatikanbewohner, schreibt einfach an info@domradio oder schickt uns eine Voice-Message per WhatsApp an Köln 258860. Und damit sage ich vielen Dank an Michael Feeth in Rom und suchen Sie sich ein schattiges Plätzchen heute.
1: Schönen Sonntag an alle nach Köln. Danke sehr.

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1: Ich bin Arne vom Domradio und ich habe demnächst einen Aufsatz von George Orwell über Mahatma Gandhi gelesen. George Orwell war englischer Schriftsteller und Journalist und Gandhi indischer Unabhängigkeitskämpfer und Pazifist. Ihr seid wahrscheinlich nicht perfekt, ich bin's auf jeden Fall nicht. Und wenn ich dann mal wieder damit zu kämpfen habe, hilft mir dieses Zitat. Das Wesen des Menschseins besteht darin, dass man nicht nach Vollkommenheit strebt.
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0: Die Sugar Babes mit About You Now in eurem Domradio. 9.42 Uhr haben wir es in dieser Sekunde. Sommerzeit ist Ferienzeit und auch die Kirchen in Touristenzielen werden dann viel besucht. Dabei werden die Blicke der Besucher immer auf den Altar gelenkt. Viele Kirchen haben nicht nur einen, sondern viele. Bei mir ist jetzt mein Kollege Matthias Peter aus unserer Theologieredaktion. Matthias, warum ist denn der Altar so wichtig für uns Christen?
1: Ja, also erstmal ist ein Altar etwas, was es schon in vielen anderen Religionen gegeben hat. Also es gibt schon zu antiken, zu biblischen Zeiten Kultstätte, zum Beispiel mit einem Brandopferaltar oder Tieropferaltar oder aus allen möglichen Menschheitsgeschichten kennen wir das, dass auf dem Altar irgendetwas geopfert wurde. Also das ist an sich gar nichts Besonderes und die Bedeutung von Altar hat sich im Christlichen auch wirklich sehr geändert. Aber eigentlich liegt da schon noch dieses Ascharche, sage ich mal, mit dem Opfern, liegt da schon noch drin. Der Begriff erstmal Altar, der kommt aus dem Lateinischen, altus heißt hoch, erhaben, beziehungsweise leitet sich der Begriff auch von Altaria, von alter Ara, von hoher Altar ab. Das verweist eben dann auch nochmal auf diese antiken Brandopferstätten, aber das ist heute damit nicht mehr gemeint.
0: Jetzt ist es ja auch irgendwie beruhigend, dass heute nicht mehr geopfert oder verbrannt wird, aber welche Bedeutung hat denn der Altar dann überhaupt noch?
1: Genau, also um Brandopfer geht schon längst nicht mehr, sondern zum einen soll der Altar daran erinnern, dass sich Jesus Christus für uns geopfert hat, dass er für uns am Kreuz gestorben ist, dass er sozusagen das ultimative Opfer ist. Das heißt auch das Lamm Gottes, das hinwegnimmt die Sünden der Welt. So heißt es zum Beispiel im Gottesdienst. Und der andere Aspekt ist natürlich, dass mit dem Altar daran erinnert wird, dass Jesus Christus beim letzten Abendmahl mit seinen Jüngern zu Tisch saß und mit ihnen eben noch einmal Mahl gehalten hat. Die Eucharistie erinnert ja, also jede katholische Messe erinnert an dieses letzte Abendmahl, aber nicht nur reines Erinnerungsmahl im katholischen Verständnis, sondern bedeutet, diese Gaben von Brot und Wein, die es da gibt, also die Hostie und der Messwein, das wird gewandelt und ist dann, ohne dass die Gaben sich irgendwie äußerlich verändert haben, Fleisch und Blut von Jesus Christus. Und das wiederum bedeutet, dass Jesus Christus in jeder Eucharistiefeier wirklich ganz nah bei uns ist. Und das wird halt eben zentral am Altar gefeiert. Und deswegen ist eben jeder Altar in jeder Kirche immer das Zentrum.
0: Dankeschön, Matthias. Und gleich steht auch im Kölner Dom der Altar wieder im Zentrum. Wir übertragen ab 10 Uhr die Kapitelsmesse mit Domdechant Robert Kleine.

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Live aus dem Kölner Dom. Machen wir die Glocken mal ein bisschen leiser für einen Moment. Seid ihr nun eingeladen zur Mitfeier des Kapitelsamtes am 16. Sonntag des Jahreskreises. Zelebrant dieses Gottesdienstes ist Domdechant Robert Kleine. Die musikalische Gestaltung übernimmt die Domkantorei Köln unter der Leitung von Joachim Geibel. An der Orgel ist heute Matthias Wand zu hören und begleitet die Liturgie. Und wir sind herzlich eingeladen, die Gesänge aus dem Gotteslob mitzusingen. Zum Einzug erklingt Gotteslob 465, das Jahr steht auf der Höhe mit den Strophen 1, 2 und 4. Kyrie und Gloria hören wir aus der Missa Dixit Maria von Hans-Leo Hassler. Gemeinsam sind wir dann vor und nach dem Evangelium im Gotteslob ab Seite 174 die dritte Strophe und zum Credo singen wir im Gotteslob auf Seite 178 das Lied Amen, Amen, Amen, wir glauben. Als Danklied erklingt Gotteslob 467, erfreue dich Himmel. Und nach dem Segen hören wir die Orgel mit Puls 2 von Frank Stranzel. Das Domradio-Team wünscht euch eine gesegnete Mitfeier dieses Gottesdienstes.

0: Im Namen des Vaters und des Sohnes und des Heiligen Geistes.
1: Amen.
0: Die Gnade unseres Herrn Jesus Christus, die Liebe Gottes des Vaters und die Gemeinschaft des Heiligen Geistes sei mit euch.
1: Und mit deinem Geiste.
0: Liebe Schwestern und Brüder, ein ganz herzliches Willkommen zur Feier der Eucharistie an diesem Sonntag. Ihnen allen hier in unserem Kölner Dom und allen, die in dieser Stunde über Internet, Radio und Fernsehen mit uns verbunden sind und mit uns zusammen diese heilige Messe feiern. Im heutigen Evangelium werden wir mitgenommen nach Galiläa. Jesus predigt, er spricht in Gleichnissen, und das ist sozusagen ein Bogen zu unserem Konzelebranten heute Morgen, Pater Josef aus dem Kloster in Tapka, direkt am See Genezareth gelegen. Ein herzliches Willkommen hier in Köln. Und in der Lesung hören wir aus dem Buch der Weisheit, wie Gott ist, nämlich barmherzig, menschenfreundlich, den Menschen zugewandt und zugleich gerecht und weise. Auch wir sollen den Menschen zugewandt sein. Das ist unser Auftrag, den wir in der Taufe erhalten haben, die Menschenfreundlichkeit Gottes in unserem Leben als Kinder Gottes zu bezeugen, das Gebot der Nächstenliebe umzusetzen, in Wort und vor allem in Tat. Wenn wir in Kirchen eintreten, tauchen wir immer wieder unsere Finger in das Weihwasserbecken, bekreuzigen uns und erinnern uns so an unsere eigene Taufe. Zugleich gibt es im Gottesdienst immer wieder auch das Taufgedächtnis. So an diesem Morgen wollen wir uns an unsere Taufe erinnern. Liebe Brüder und Schwestern, wir bitten den Herrn, dass er dieses Wasser segne, mit dem wir nun besprengt werden. Das geweihte Wasser soll uns an die Taufe erinnern, Gott aber erneuere in uns seine Gnade, damit wir dem Geist treu bleiben, den wir empfangen haben. Allmächtiger, ewiger Gott, du hast das Wasser geschaffen als Quell, aus dem das Leben kommt. Und als Element, das alles Unreine abwäscht. Durch das Wasser machst du unsere Seelen rein und schenkst uns das ewige Leben. Segne dieses Wasser, Herr, damit der Lebensstrom der Gnade heute an deinem Tag aufs Neue in uns fließe. Dieses Wasser, das über uns ausgesprengt wird, umgebe uns wie ein Schutzwall. Es bewahre uns vor allem Bösen, damit wir mit reinem Herzen zu dir kommen können und dein Heil empfangen. Darum bitten wir durch Christus, unseren Herrn.

Der allmächtige Gott, reinige uns von Sünden und mache uns durch das heilige Opfer, das wir nun feiern, würdig, am Tisch seines Reiches teilzunehmen. Amen.

0: Lasset uns beten. Herr unser Gott, sieh gnädig auf alle, die du in deinen Dienst gerufen hast. Mach uns stark im Glauben, in der Hoffnung und in der Liebe, damit wir immer wachsam sind und auf dem Weg deiner Gebote bleiben. Darum bitten wir durch Jesus Christus, deinen Sohn, unseren Herrn und Gott, der in der Einheit des Heiligen Geistes mit dir lebt und herrscht in alle Ewigkeit. Amen.
1: Lesung aus dem Buch der Weisheit. Es gibt keinen Gott, Herr, außer dir, der für alles Sorge trägt. Daher brauchst du nicht zu beweisen, dass du gerecht geurteilt hast. Deine Stärke ist die Grundlage deiner Gerechtigkeit und deine Herrschaft über alles lässt dich alles schonen. Stärke beweist du, wenn man an deine unbeschränkte Macht nicht glaubt und bei denen, die sie kennen, strafst du die anmaßende Auflehnung. Weil du über Stärke verfügst, richtest du in Milde und behandelst uns mit großer Schonung. Denn die Macht steht dir zur Verfügung, wann immer du willst. Durch solches Handeln hast du dein Volk gelehrt, dass der Gerechte menschenfreundlich sein muss und hast deinen Söhnen und Töchtern die Hoffnung geschenkt, dass du den Sündern die Umkehr gewährst. Wort des lebendigen Gottes.

Lesung aus dem Brief des Apostels Paulus an die Gemeinde in Rom. Schwestern und Brüder, der Geist nimmt sich unserer Schwachheit an, denn wir wissen nicht, was wir in rechter Weise beten sollen. Der Geist selber tritt jedoch für uns ein mit unaussprechlichen Seufzern. Der die Herzen erforscht, weiß, was die Absicht des Geistes ist. Denn er tritt so, wie Gott es will, für die Heiligen ein. Wort des lebendigen Gottes.

In jener Zeit erzählte Jesus der Menge folgendes Gleichnis. Mit dem Himmelreich ist es wie mit einem Mann, der guten Samen auf seinen Acker säte. Während nun die Menschen schliefen, kam sein Feind, säte Unkraut unter den Weizen und ging weg. Als die Saat aufging und sich die Ähren bildeten, kam auch das Unkraut zum Vorschein. Da gingen die Knechte zu dem Gutsherrn und sagten: Herr, hast du nicht guten Samen auf deinen Acker gesät? Woher kommt dann das Unkraut? Er antwortete: Das hat ein Feind getan. Da sagten die Knechte zu ihm: Sollen wir gehen und es ausreißen? Er entgegnete: Nein, damit ihr nicht zusammen mit dem Unkraut den Weizen ausreißt. Lasst beides wachsen bis zur Ernte. Und zur Zeit der Ernte werde ich den Schnittern sagen: Sammelt zuerst das Unkraut und bindet es im Bündel, um es zu verbrennen. Den Weizen aber bringt in meine Scheune. Evangelium.

Liebe Schwestern und Brüder, ein Kalenderspruch sagt, es gibt zwei Sorten Menschen. Die einen sehen im Garten zuerst die Blumen, die anderen zuerst das Unkraut. Wer einen Garten oder ein Feld hat, kennt das Problem des Unkrauts. Kaum wächst etwas Gutes, ist da auch schon das Unkraut da. Es nimmt manchmal schneller zu wachsen als das, was man eigentlich ernten möchte. Im Evangelium immer an meinen Biologielehrer in der 5. Klasse denken muss, kein Unkraut pflanzen am falschen Platz. Jesus aber erzählt heute ein Gleichnis, dessen Bild wir also alle verstehen, vor allem damals im von Kleinbauern geprägten Galiläa, wo viele einen kleinen Acker haben. Er vergleicht Gott mit einem Bauern, der guten Weizen sät. Und der Bauer macht ja alles richtig. Aber unbemerkt in der Nacht kommt der Feind und sät Unkraut mitten unter den Weizen. Er will eigentlich die Ernte zerstören, indem er das Wachstum verhindert. Und dieser Feind, das und der Böse, kommt nicht mit großem Getöse, sondern er schleicht sich ein. Schon die ersten Seiten der Bibel erzählen davon, im Garten Eden, im Paradies, genügt ein einziger Zweifel an Gottes Wort, und die Harmonie gerät aus den Fugen. Das Gute, das Gott geschaffen hat, wird nicht ausgelöscht, aber es wird schon damals durchkreuzt. So auch jetzt beim Acker. Als die Knechte das Unkraut entdecken, reagieren sie sehr menschlich. Sollen wir es ausreißen? Tun wir was? Räumen wir auf? Wer von uns kennt das nicht auch? Wir haben oft eine erstaunliche Begabung, genau zu wissen, wo bei anderen Unkraut ist, wo wir bei anderen mal aufräumen müssen. Im eigenen Herzen brauchen wir dagegen manchmal eine Lupe oder, um ein anderes Gleichnis Jesu zu zitieren, denken wir in diesem Zusammenhang an den Splitter beim anderen und den Balken im eigenen Auge. Aber einfach was machen. Jesus antwortet auf den Tatendrang oder Aktivismus der Knechte: Lasst beides wachsen, Weizen und Unkraut, bis zur Ernte. Diese Antwort zu hören fällt vielleicht schwer. Wir wünschen uns doch klare Verhältnisse. Das Böse soll verschwinden. Das Gute soll siegen, und zwar möglichst sofort. Auch in unserem eigenen Leben würden wir doch gern alles Unvollkommene schnell beseitigen. Doch Jesus kennt die Wirklichkeit des Menschen. Er weiß, dass Gut und Böse oft miteinander verwoben sind, eng beieinander stehen, so wie jetzt auf diesem Acker Weizen und Unkraut. Er weiß, dass Gut und Böse miteinander verwoben sind in der Welt, in der Kirche, in unserem eigenen Herzen. Und wer vorschnell urteilt, läuft Gefahr, den Menschen zu verletzen und das Gute mit auszureißen. Deshalb lasst beides wachsen bis zur Ernte. Das klingt seltsam. Will Gott etwa das Böse erdulden? Will er das Böse dulden? Nein. Gott verharmlost das Böse nicht. Aber er kennt, wie gesagt, die Menschen besser als wir. Der Weizen und das Unkraut sehen sich am Anfang auch ähnlich, sodass man beim Ausreißen das Falsche mit ausreißt oder beides zerstört. Und deshalb weiß eben der Bauer, was zu tun ist. Sich Zeit lassen und dem wachsenden Samen Zeit lassen, bis alles klarer wird, bis man eindeutig unterscheiden kann. Zeit lassen. Wie oft ist Jesus diesem Prinzip gefolgt?
Er hat den Zöllner Zachäus nicht abgeschrieben, sondern ihn besucht. Er hat Petrus nach dessen Verleugnung nicht fallen lassen, sondern neu berufen, seine Herde zu weiden. Und aus dem Christenverfolger Paulus wurde ein großer Völkerapostel. Wachsen lassen, Zeit geben. Gott sieht eben nicht nur, was ein Mensch heute ist, er sieht, was aus ihm werden kann. Und das ist die tröstliche Botschaft dieses Gleichnisses. Gott hat Geduld. Nicht, weil ihm das Böse gleichgültig wäre, sondern weil ihm der Mensch kostbar ist. Und die Geduld Gottes ist immer eine Chance zur Umkehr. Und das gilt auch für uns. Denn wenn wir ehrlich sind, wachsen ja auch in uns, im Bild gesprochen, Weizen und Unkraut nebeneinander, Großzügigkeit und Egoismus, Vertrauen und Angst, Liebe und Neid. Gott gibt dem Menschen Zeit, auch Zeit zur Umkehr. Er schreibt niemanden vorschnell ab. Und was heute wie Unkraut erscheint, kann sich unter Gottes Gnade mit Gottes Liebe verändern. Das bedeutet eben nicht, dass wir das Gute, dass wir das Böse gutheißen sollen. Wir sind gerufen, für das Gute einzustehen, Unrecht zu widersprechen, Liebe zu leben. Aber, und auch das erzählt dieses Gleichnis, die Knechte wollen ausreißen, ausmerzen. Das dürfen sie dann nicht. Und auch wir sollten uns davor hüten, Richter über andere zu sein. Das letzte Wort, das letzte Urteil steht Gott alleine zu. Liebe Schwestern und Brüder, lasst beides wachsen bis zur Ernte. Mit diesen Worten des Bauern will uns Jesus deutlich machen, wie Gott ist. Gott verliert nie die Hoffnung. Er sieht immer mehr als den gegenwärtigen Zustand. Er sieht bei jedem Menschen seine Talente, Fähigkeiten und die Möglichkeit der Reife, der Umkehr, des Fruchtbringens. Und so lädt uns das Evangelium ein, uns selber zu fragen. Wo bin ich vorschnell im Urteil über andere? Das ist Unkraut, das ist Weizen. Wo brauche ich Geduld, mehr Geduld mit einem Menschen oder mit mir selbst? Und wo darf ich darauf vertrauen, dass Gott auch in meinem Leben noch Weizen wachsen lässt, obwohl ich in meinem eigenen Leben so manches Unkraut entdecke? Am Ende spricht Jesus von der Ernte. Das erinnert an das letzte Gericht. Nicht wir ziehen die Grenze zwischen Weizen und Unkraut, das tut Gott, gerecht und barmherzig zugleich. Das mag uns entlasten. Wir dürfen und müssen nicht Richter über unsere Mitmenschen sein. Das ist alleine Gott. Unsere Aufgabe ist es, selber guter Weizen zu werden. Amen.

0: Lasst uns die Sorgen um die Zukunft unserer Welt und die Anliegen der Menschen im Gebet vor Gott, unseren Vater, bringen und ihn bitten.
1: Wir bitten dich für deine Kirche, dass dein Geist sie führe und ihr helfe, dich und die frohe Botschaft zu den Menschen zu tragen. Gott, unser Vater.
2: Wir bitten dich, Herr.
1: Für die Menschen, deren Leben durch falsche Entscheidungen verfuscht zu sein scheint, dass sie von neuer Hoffnung erfüllt werden, zurückfinden auf den richtigen Weg und wieder Freude und Erfüllung erfahren. Gott, unser Vater. Für alle, die unter Kriegen und gewaltsamen Auseinandersetzungen leiden oder unter deren Folgen, dass Frieden, Verständigung und Versöhnung einkehren. Gott, unser Vater. Für die Betroffenen der Flutkatastrophe vor 5 Jahren, für alle, die traumatisiert sind und noch immer unter den Folgen leiden und deren Existenzen zerstört wurden, dass ihnen Heilung und Hilfe werde. Gott, unser Vater. Für die vielen Urlauber, die in diesen Tagen auf Reisen gehen, um Ruhe und Erholung vom Alltag zu suchen, dass sie auf ihren Wegen deinen Schutz erfahren und gemeinsam eine unbeschwerte Zeit verleben dürfen. Gott, unser Vater. Für die Verstorbenen unserer Familien und Gemeinden, dass sie auf immer bei dir leben dürfen und dich schauen können von Angesicht zu Angesicht. Gott, unser Vater.
0: Gütiger Gott, du kennst unsere Bitten, die ausgesprochenen und die unausgesprochenen. Begleite uns auf den Wegen unseres Lebens durch Christus, unseren Herrn. Amen.

Lasset uns beten. Gütiger Gott, nimm die Gaben an, die wir von deiner Güte empfangen haben. Lass deine Kraft in ihnen wirken, damit sie uns in diesem Leben heiligen und zu den ewigen Freuden führen. Darum bitten wir durch Christus, unseren Herrn. Der

Ja, du bist heilig, großer Gott, und alle deine Werke verkünden dein Lob. Denn durch deinen Sohn, unseren Herrn Jesus Christus, und in der Kraft des Heiligen Geistes erfüllst du die ganze Schöpfung mit Leben und Gnade. Bis ans Ende der Zeiten versammelst du dir ein Volk, damit deinem Namen das reine Opfer dargebracht werde, vom Aufgang der Sonne bis zum Untergang. Darum kommen wir vor dein Angesicht und feiern in Gemeinschaft mit der ganzen Kirche den Sonntag als den ersten Tag der Woche, an dem Christus von den Toten erstanden ist. Durch ihn, den du zu deiner Rechten erhöht hast, bitten wir dich, allmächtiger Gott. Heilige unsere Gaben durch deinen Geist, damit sie uns werden, Leib und Blut deines Sohnes, unseres Herrn Jesus Christus, der uns aufgetragen hat, dieses Geheimnis zu feiern. Denn in der Nacht, da er verraten wurde, nahm er das Brot und sagte Dank, brach es, reichte es seinen Jüngern und sprach: Nehmet und esset alle davon, das ist mein Leib, der für euch hingegeben wird.

Ebenso nahm er nach dem Mahl den Kelch, dankte wiederum, reichte ihn seinen Jüngern und sprach: Nehmet und trinket alle daraus, das ist der Kelch des neuen und ewigen Bundes, mein Blut, das für euch und für alle vergossen wird, zur Vergebung der Sünden. Tut dies zu meinem Gedächtnis.

0: Darum, gütiger Vater, feiern wir das Gedächtnis deines Sohnes. Wir verkünden sein heilbringendes Leiden, seine glorreiche Auferstehung und Himmelfahrt und erwarten seine Wiederkunft. So bringen wir dir mit Lob und Dank dieses heilige und lebendige Opfer dar. Schau gütig auf die Gabe deiner Kirche, denn sie stellt dir das Lamm vor Augen, das geopfert wurde und uns nach deinem Willen mit dir versöhnt hat. Stärke uns durch den Leib und das Blut deines Sohnes und erfülle uns mit seinem Heiligen Geist, damit wir ein Leib und ein Geist werden in Christus.
1: Er mache uns auf immer zu einer Gabe, die dir wohlgefällt, damit wir das verheißene Erbe erlangen mit deinen Auserwählten, mit der seligen Jungfrau und Gottesmutter Maria, mit ihrem Bräutigam, dem heiligen Josef, mit deinen heiligen Propheten, Aposteln und Märtyrern, mit unseren Namenspatronen und mit allen Heiligen, auf deren Fürsprache wir vertrauen. Barmherziger Gott, wir bitten dich, dieses Opfer unserer Versöhnung bringe der ganzen Welt Frieden und Heil. Beschütze deine Kirche auf ihrem Weg durch die Zeit und stärke sie im Glauben und in der Liebe. Deinen Diener, unseren Papst Leo, unseren Erzbischof Rainer und die Gemeinschaft der Bischöfe, unsere Priester und Diakone, alle, die zum Dienst in der Kirche bestellt sind und das ganze Volk deiner Erlösten. Erhöre, gütiger Vater, die Gebete der hier versammelten Gemeinde und führe zu dir auch alle deine Söhne und Töchter, die noch fern sind von dir.
0: Erbarme dich unserer verstorbenen Brüder und Schwestern und aller, die in deiner Gnade aus dieser Welt geschieden sind. Nimm sie auf in deine Herrlichkeit und mit ihnen lass auch uns, wie du verheißen hast, zu Tische sitzen in deinem Reich. Darum bitten wir dich durch unseren Herrn Jesus Christus, denn durch ihn schenkst du der Welt alle guten Gaben.

0: Erlöse uns, Herr, mächtiger Vater, von allem Bösen und gib Frieden in unseren unfriedlichen Tagen. Komm uns zu Hilfe mit deinem Erbarmen und bewahre uns vor Verwirrung und Sünde, damit wir voll Zuversicht das Kommen unseres Erlösers Jesus Christus erwarten.
1: Denn dein ist das Reich, die Kraft und die Herrlichkeit in Ewigkeit.
0: Unser Herr Jesus Christus hat den Heiligen Geist gesandt, damit er die Kirche aus allen Völkern in Einheit und Liebe zusammenfüge. Deshalb bitten wir, Herr Jesus Christus, schau nicht auf unsere Sünden, sondern auf den Glauben deiner Kirche und schenke ihr und allen Völkern nach deinem Willen Einheit und Frieden. Der Friede des Herrn sei allezeit mit euch.
2: Und mit deinem Geist. Schenken wir einander ein Zeichen des Friedens und der Versöhnung.

0: Seht das Lamm Gottes, das hinwegnimmt die Sünde der Welt. Herr, ich bin nicht würdig, dass du eingehst unter mein Dach, aber sprich nur ein Wort, so wird meine Seele gesund. Selig, die barmherzig sind, denn sie werden Erbarmen finden. Selig, die ein reines Herz haben, denn sie werden Gott schauen.
1: Den Heiligen Kommunion nicht zur Kommunion gehen wollen oder können, etwa weil sie schon lange keinen Kontakt mehr zur Kirche hatten oder nicht katholisch sind oder den Glauben an die Gegenwart des Herrn in den Gestalten von Brot und Wein nicht teilen können oder in irgendeiner Weise nicht vorbereitet sind. Wir laden Sie aber herzlich ein, dennoch nach vorne zu kommen und sich segnen zu lassen. Zeigen Sie dies bitte an, indem Sie die rechte Hand auf die linke Schulter legen. Perhaps there are some of you who do not want or cannot go to the Holy Communion because you've not been in contact with the Church for a long time, are not Catholic. 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Please indicate this by placing your right hand on your left shoulder.

0: Herr unser Gott, wir haben das Gedächtnis des Leidens Christi gefeiert und das heilige Sakrament empfangen, was uns dein Sohn in unergründlicher Liebe geschenkt hat. Das werde uns nicht zum Gericht, sondern bringe uns das ewige Heil. Darum bitten wir durch Christus, unseren Herrn. Amen.
1: Liebe Schwestern, liebe Brüder, zum letzten musikalischen Abendgebet vor den Sommerferien laden wir herzlich ein. Es findet wie immer um 17.30 Uhr im Binnenchor statt. Im Juli und August feiern wir die Sonntagabendmessen um 18.30 Uhr als internationale Messen in englischer Sprache. Herzliche Einladung zur Mitfeier. Wir machen aufmerksam auf die sechste diesjährige Orgelfeierstunde am Dienstagabend um 20 Uhr mit Jesús San Pedro Marquez aus dem spanischen Sevilla. Tickets sind über Köln-Ticket erhältlich. Am kommenden Donnerstag feiern wir hier im Kölner Dom das Fest der Übertragung der Reliquien der Heiligen Drei Könige, das sogenannte Translatio-Fest, und laden insbesondere zum Pontifikalamt um 18.30 Uhr am Hochaltar vor dem Dreikönigenschrein ein.
0: In allen von nah und fern einen gesegneten Sonntag und alles Gute für die kommende Woche, für to all visitors also from other countries. Warmly welcome at Cologne and at Cologne Cathedral. I wish you a blessed Sunday and a good stay in Germany. Wir wollen nun den Segen Gottes erbitten für uns und alle Menschen. Wir denken besonders an unsere Schwestern und Brüder im Heiligen Land und in aller Welt. Wir wollen denken an die Menschen in den Kriegs- und Krisenregionen unserer Welt und an alle, die eben klangen schon in den Fürbitten an, weil hier in Nordrhein-Westfalen die Sommerferien begonnen haben, in diesen Tagen und Wochen Erholung suchen, dass sie dann diese finden und gesund und heil wieder in den Alltag zurückkehren. Auch für unsere Chöre geht es so in eine gewisse Chorfreizeit. Auch ein Dankeschön allen, die regelmäßig ihren liturgischen Dienst hier am Dom versehen und die jetzt sicherlich auch ein wenig Urlaub und Pause verdient haben. Der Herr sei mit euch.
2: Und mit deinem Geist.
0: Es segne und begleite euch.

Das war live aus dem Kölner Dom das Kapitelsamt am 16. Sonntag im Jahreskreis, zelebriert von Domdechant Robert Kleine. Musikalisch gestaltet wurde dieser Gottesdienst von der Domkantorei Köln unter der Leitung von Joachim Geibel. An der Orgel spielte Matthias Wandt. Danke, dass ihr diesen Gottesdienst mitgefeiert und mitgebetet habt. Das Team von domradio.de wünscht noch einen gesegneten Sonntag.

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1: Mit Tim für euch aus der Redaktion und ich habe ein Zitat zum Thema Freundschaft mitgebracht, wobei es ist eigentlich eher eine vorsichtige Empfehlung des ersten Präsidenten der USA, George Washington. Er hat gesagt, sei höflich zu allen, aber freundschaftlich mit wenigen. Und diese wenigen sollen sich bewähren, ehe du ihnen Vertrauen schenkst.
2: Die Inspiration um halb immer bei uns hier im Domradio, diesmal mit Tim Helsen. Jetzt gehen wir in die nächste halbe Stunde und gleich schauen wir mal auf das Thema Social Media und wie Jugendliche das empfinden. Nämlich nicht nur positiv, sondern auch mit belastenden Erfahrungen gehen sie aus diesem Thema raus. Das Ganze hier im Domradio. Ich bin Bernd Hamer. Schönen Sonntag wünsche ich.
3: Danke, zu allen. Lindom, Game. 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

0: Maroon 5, She Will Be Loved, das Ganze in eurem Domradio. Ja, ich habe irgendwie noch einen Knoten nennt man das, in der Zunge. Machen wir trotzdem weiter. Intensiver Austausch und schnelle Informationen, aber auch Hass, Mobbing, Fake News und drastische Bilder. Jugendliche empfinden Social Media als ständiges Wechselspiel zwischen positiven Erlebnissen und belastenden Erfahrungen. Das zeigt die Gym-Plus-Studie des Medienpädagogischen Forschungsverbandes Südwest, die diese Woche in Mainz vorgestellt wurde. Fiona Reinhardt hat sich damit beschäftigt. Fiona, wir sprechen oft von den negativen Folgen von Social Media. Welche positiven Effekte erleben Jugendliche denn bei der Nutzung?
1: Ja, wir verfluchen sie ja oft, aber klar, soziale Medien haben auch echt gute Seiten, das muss man auch mal sehen. Die meisten Jugendlichen sagen nämlich zum Beispiel, dass sie hier Wissen sammeln und lernen können. Außerdem können sie sich mit Gleichaltrigen vernetzen und neue Freunde finden. Gut, die Hälfte der Jugendlichen berichtet, dass sie sich auf Social Media verstanden fühlt. Also scrollen kann sehr inspirierend sein. Aber es kann halt auch schnell in ein schlechtes Gewissen kippen. Viele vergleichen das tatsächlich mit einer Achterbahnfahrt.
0: Bleiben wir mal bei den negativen Erfahrungen. Welche machen Jugendliche da mit Social Media?
1: Besonders belastend sind für viele Jugendliche ungewollte Nacktbilder, Mobbing und drastische Gewaltdarstellungen. Aber auch Inhalte, die Essstörungen oder selbstverletzendes Verhalten verharmlosen. Die traurige Wahrheit, viele Jugendliche haben sich an solche Inhalte gewöhnt und scrollen einfach weiter. Die meisten Jugendlichen berichten außerdem, dass Social Media sich von wichtigen Dingen ablenkt und sie das Gefühl haben, dort ihre Zeit zu verschwenden. Das Gefühl kennen sicher viele. Und dann kommt obendrauf noch dieser ständige Vergleich mit anderen und das Gefühl, alle anderen würden ein besseres Leben führen als man selbst.
0: Tja, nicht nur aus diesen, sondern auch aus vielen Gründen wird immer wieder über ein Social-Media-Verbot diskutiert. Was halten denn Jugendliche davon?
1: Da sind die Meinungen sehr gespalten. Etwas mehr als die Hälfte sieht das Social-Media-Verbot skeptisch. Einfach, weil sie glauben, es ist zu leicht zu umgehen und bringt einfach nichts. Fast genauso viele halten es aber für sinnvoll und beneiden sogar die Generationen, die ohne Social-Media aufgewachsen sind. Wo sich viele einig sind, ein höheres Einstiegsalter, als sie es selbst bei der ersten Nutzung hatten, wäre sinnvoll. Und die Perspektive der Jugendlichen sollte unbedingt bei der Verbotsdebatte mehr mit berücksichtigt werden. Nicht einmal jeder Zehnte fühlt sich hier ausreichend gesehen.
0: Social Media, das ständige Wechselspiel zwischen positiven Erlebnissen und belastenden Erfahrungen. So bezeichnen es nach einer Umfrage viele Jugendliche. Wir sagen Dankeschön an Fiona Reinhardt mit dieser Zusammenfassung.

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1: Ich bin Lea Matschulat. Kanzler Merz will nach dem Rücktritt von Unionsfraktionschef Spahn die Nachfolge zügig klären. Er strebt eine Entscheidung vor seinem geplanten Urlaub ab Ende des Monats an. Das erfuhr die deutsche Presseagentur aus Merz' Umfeld. Häufig genannt wird Kanzleramtschef Frei als möglicher Nachfolger. Als Fraktionschef käme auch Generalsekretär Lindemann in Frage. Auch Innenminister Dobrindt wird als Option genannt. Morgen tagt das CDU-Präsidium. Große Unternehmen in der Europäischen Union dürfen unverkaufte Kleidung und Schuhe künftig nicht mehr vernichten. Eine entsprechende EU-Vorschrift gilt ab heute.
2: Künftig müssen die Firmen ihre unverkaufte Kleidung entweder spenden und verschenken oder aber sie günstiger verkaufen. Nur wenn das alles nicht funktioniert, dürfen die Textilien vernichtet werden. Der Handelsverband Deutschland sieht darin neue Chancen für Verbraucher. Es könnte mehr reduzierte Ware über Outlets oder Secondhand-Kanäle geben. Aber der Handel fürchtet auch neue Kosten durch mehr Bürokratie. Kritiker sagen, Unternehmen könnten die neuen Vorschriften zur Vermeidung von Fast Fashion leicht umgehen. Aus Brüssel, Dieter Ebeling.
1: Das Handwerk in Deutschland findet wieder mehr Nachwuchs. Nach Angaben des Zentralverbandes des Deutschen Handwerks sind in den ersten 6 Monaten des Jahres knapp 67.800 neue Ausbildungsverträge unterschrieben worden. Fast 5% mehr als im Vorjahreszeitraum.
3: Während viele Industriebetriebe Stellen abbauen und weniger ausbilden, schlägt das Pendel im Handwerk gerade in die andere Richtung aus. Dachdecker, Elektroniker oder Anlagenmechaniker werden dringend gebraucht. Und das spricht sich offenbar herum. Handwerkspräsident Dittrich sagt, junge Menschen setzen wieder stärker auf sichere Jobs, gute Verdienstmöglichkeiten und echte Karrierechancen. Trotzdem bleiben noch mehr als 20.000 Ausbildungsplätze im Handwerk unbesetzt. Zoe Tessovali, Nachrichtenredaktion.
1: Bei einem Unfall mit einer Geisterfahrerin sind in Hessen 2 Menschen ums Leben gekommen. 3 Kinder und Jugendliche schweben in Lebensgefahr. Die Frau war an der Anschlussstelle Florstadt in falscher Richtung auf die Autobahn 45 gefahren und kurz darauf mit dem Auto eines 70-Jährigen frontal zusammengestoßen. Die beiden starben. Der Ehemann der 34-Jährigen ist schwer verletzt. Die Kinder im Alter von 10 bis 15 Jahren sind in kritischem Zustand. Die Familie stammt aus Bayern.
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1: Zum Wetter. Die aktuelle Vorhersage des Deutschen Wetterdienstes. Wechselnde Bewölkung heute und im Norden und Osten auch Schauer, vereinzelt kurze Gewitter. Die Schauer im Süden ziehen ab. Am Nachmittag lediglich noch von Oberschwaben bis zu den Alpen einzelne Gewitter. Vom Südwesten und Westen bis in die Mitte dagegen zunehmend sonnig. Die Temperaturen bewegen sich zwischen 17 und 26 Grad. Die niedrigsten Werte an den Küsten. Zu Wochenbeginn im Norden und Nordosten Schauer und Regen, im Süden Sonnenschein, ähnliche Temperaturen wie heute.
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4: 12:03 haben wir es am Sonntag und damit ist gleich wieder Zeit für den Bücherplausch. Margarete von Schwarzkopf stellt uns in dieser Woche den neuen Roman von Hans-Ulrich Treichel vor. Um das Karussell geht es gleich hier bei uns im Domradio. Ich bin Bernd Hamer. Schönen Sonntagmittag wünsche ich.

0: Sonntags zwischen 12 und 12.30 Uhr gibt es den Domradio Bücherplausch. Margarete von Schwarzkopf stellt uns immer ein besonderes Buch vor und jetzt ist es wieder soweit. Erst einmal, hallo Margarete.
1: Ja, hallo, guten Tag.
0: Der 1952 in Versmold geborene Hans-Ulrich Treichel zählt zu den bekanntesten Dichtern und Romanautoren deutscher Literatur seit den späten 70er Jahren und ist unser Thema heute. Bekannt wurde Treichel insbesondere 1992, würde ich sagen, durch seinen Roman Der Verlorene, in dem er die Flucht seiner Eltern aus den Ostgebieten und den Verlust ihres erstgeborenen Sohnes gegen Ende des Zweiten Weltkriegs schildert. Wir wollen uns jetzt mit Treichels jüngstem Roman beschäftigen. Der hat den Titel Das Karussell. Wie gehört, verarbeitet Treichel in seinen Romanen oft eigene Erfahrungen. Ist das auch in seinem neuen Werk der Fall?
1: Ja, Treichel bekennt sich geradezu dazu, dass er wahnsinnig gerne eigene Erlebnisse und Erfahrungen und Erinnerungen verarbeitet. Zum Beispiel in dem neuen Roman Das Karussell greift er zurück auf seine Jahre, die er in Italien verbracht hat als Student. Und das spielt eine ganz große Rolle, denn er sagt, Erinnerungen sind das Kapital, von dem Autoren zehren können.
0: Jetzt schauen wir in das Karussell. Im Mittelpunkt der Geschichte steht ein fast 70-jähriger Mann namens Bernhard. Wie beschreibt der Autor den Mann im, ja, man muss es sagen, im Ruhestand?
1: Ja, es ist eigentlich etwas traurig, denn Bernhard war immer sehr aktiv. Jetzt ist er, wie gesagt, kurz vor seinem 70. Geburtstag. Er hat eigentlich nichts mehr zu tun. Er langweilt sich. In seinem Leben passiert nicht mehr viel. Ruhestand ist schön, er geht spazieren, er trifft manchmal Bekannte. Aber eigentlich ist irgendwie seine Situation, wie so viele Leute das kennen, die älter sind, die auch keine Aufgabe mehr haben. Er ist längst geschieden von seiner Frau. Und dann beschließt er etwas ganz Besonderes. Er sagt, warum soll ich nicht in meine Vergangenheit zurückreisen? Ich habe eine wunderbare Zeit in Salerno in Italien verbracht. Warum soll ich nicht da wieder hinfahren und noch einmal versuchen, mich zu erinnern an die schönste Zeit in meinem Leben? Und gesagt, getan, der gute Mann bricht tatsächlich auf.
0: Okay, und was er da dann erlebt, Margarete, da schauen wir dann gleich mal drauf.

0: Der Bücherplausch im Domradio sozusagen Teil 2. Wir haben eben schon ja sozusagen den Beginn des Romans Das Karussell von Hans-Ulrich Treichel vorgestellt. Margarete von Schwarzkopf macht das für uns. Margarete, wir haben von Bernhards Weg gehört, der ihn nach Salerno in Italien führt, wo er studiert hat. Da steht ein altes Karussell dann im Mittelpunkt.
1: Ja, das ist eine sehr amüsante, aber auch ein bisschen tragische Geschichte. Der gute Bernhard trifft alte Freunde wieder. Es ist eigentlich ein großes Wiedersehen. Er trifft Alfredo wieder, der ihm damals vor vielen Jahren, das ist fast 50 Jahre her, seine Wohnung vermietet hat, billig. Und Alfredo ist so ein Jugendfreund, zu dem er lange Zeit eigentlich keine Verbindung hatte. Und er trifft eine Frau wieder, Ariana, die Ingenieurin ist. Und dann steht da dieses uralte Karussell. Und dieses Karussell stand damals schon da. Und Alfredos Traum ist es, dieses Karussell wiederzubeleben, auch mit Hilfe von Ariana, die Ingenieurin ist. Und dieses Karussell steht sozusagen für die Vergangenheit, für die Gegenwart und für eine eventuelle Zukunft. Und das ist sehr symbolisch und interessant, dass dieses Karussell eigentlich eine der Hauptfiguren dieses Romans ist.
0: Sollen wir erzählen, ob das Karussell hinterher läuft oder nicht? Oder würden wir damit sozusagen den Spannungsbogen brechen?
1: Ja, es ist immer die Frage, läuft es, wird es wieder belebt oder nicht? Denn Bernhard erklärt sich sogar bereit, in Italien zu bleiben und sich um dieses Karussell zu kümmern. Denn was hat er sonst zu tun? In Deutschland wartet nicht mehr viel auf ihn. Aber ich will lieber nicht zu viel verraten, denn es geht auch darum, um Träume, die manchmal wahr werden, aber manchmal Träume nämlich bleiben müssen.
0: Es ist ein Roman von Wiedersehen, von Abschied nehmen. Ist es ein nostalgisches Buch?
1: Es ist ein bisschen nostalgisch, denn Treichel ist ja jetzt auch schon über 70 Jahre alt und natürlich schreiben ältere Schriftsteller oft über Dinge, die im Leben passiert oder auch nicht passiert sind. Und es ist eine wunderbare Geschichte, weil Bernhards Wiedersehen mit den alten Freunden ist so angefüllt von schönen Erinnerungen, aber eben auch ja, der plötzlichen Erkenntnis, die Zeit ist eigentlich vorbei und die Zeit des Abschieds ist gekommen. Vielleicht auch von dem Karussell, aber das ist ja noch offen. Und deshalb ist das Buch ein bisschen nostalgisch, aber nicht wirklich traurig, denn eigentlich hat es ein wunderschönes Ende auch.
0: Okay, und ist es lesenswert?
1: Es ist sehr lesenswert. Treichels Bücher sind immer lesenswert, weil er ein ganz großartiger Erzähler ist.
0: Dankeschön. Das Karussell von Hans-Ulrich Treichel ist im Surkamp Verlag erschienen, kostet 25 Euro, ist lesenswert, wie wir gerade gehört haben. Margarete von Schwarzkopf, ich sage vielen, vielen Dank und dir noch einen schönen Sonntag.
1: Das wünsche ich auch allen. Vielen Dank.

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1: Hello, this is Uta from the Dome Radio mit mal wieder einem irischen Segenswunsch als Inspiration. Die Iren durfte ich neulich mal persönlich kennenlernen. Da war ich auf dieser wunderschönen Insel in Ferien und fand unter anderem beeindruckend, wie freundlich und wie willkommen heißend die Menschen da waren. Und dazu passt ja dann auch dieser Segenswunsch, den ich gefunden habe, ganz wunderbar. Und der heißt: Welche Schwelle du auch immer betrittst, es möge jemand da sein, der dich willkommen heißt.
2: Die Inspiration um halb bei euch im Domradio und gleich schauen wir mal, was die neue Woche so alles bringen wird. Auch das hier im Domradio. Ich bin Bernd Hamer, schön, dass ihr dabei seid.

0: 12.40 Uhr am Sonntag oder eben auch 20 vor 1, wie man möchte. Und was liegt damit vor uns? Also, weil heute Sonntag ist, eine neue Woche. Was da dann anliegt, das erzählt uns jetzt Jan-Hendrik Stehns vom Newsdex.
1: Willkommen zur Wochenvorschau bei domradio.de. In Nordrhein-Westfalen beginnen die Sommerferien und damit startet für viele Kinder, Jugendliche und Familien eine besondere Zeit. Zahlreiche kirchliche Organisationen, Verbände und Gemeinden bieten in den kommenden Wochen Ferienfreizeiten, Zeltlager und Tagesangebote an. Besonders bekannt ist das Höfiland, die große Sommerferienaktion der katholischen Jugend hier in Köln-Pfingst. Auch darüber hinaus gibt es viele Möglichkeiten, Gemeinschaft zu erleben, Neues auszuprobieren und den Glauben in den Ferien auf lebendige Weise zu erfahren. Am Donnerstag richtet sich der Blick besonders auf Köln. In der Stadt wird die Ankunft der Reliquien der Heiligen Drei Könige vor 862 Jahren gefeiert. Der Dreikönigenschrein im Kölner Dom gehört zu den bedeutendsten Heiligtümern Europas. Aus diesem Anlass werden in den Gottesdiensten im Dom sogar Weihnachtslieder gesungen, mitten im Hochsommer ein besonderer Klang, der an die Verehrung der Heiligen Drei Könige erinnert. Domradio.de überträgt wie jeden Werktag morgens um 8 Uhr die Kapitelsmesse aus dem Dom. Am Freitag jährt sich der Todestag von Kardinal Julius Döpfner zum 50. Mal. Döpfner war einer der prägenden deutschen Kirchenmänner des 20. Jahrhunderts und spielte eine wichtige Rolle beim Zweiten Vatikanischen Konzil. Domradio.de blickt auf sein Wirken zurück und erinnert daran, wie sehr er die Kirche in Deutschland mitgeprägt hat. Am kommenden Wochenende beginnt dann in Paderborn das diesjährige Libori-Fest unter dem Motto Mittendrin. Das Fest zu Ehren des heiligen Liborius gehört zu den größten und traditionsreichsten Kirchen- und Volksfesten Deutschlands. Domradio.de überträgt die wichtigsten Gottesdienste aus dem Paderborner Dom live und ist mit einem eigenen Stand vor Ort vertreten. Und wie immer gilt, ob aus Köln, Paderborn oder aus den Gemeinden in Nordrhein-Westfalen, bei domradio.de halten wir euch täglich auf dem Laufenden. Kommt gut in diese neue Woche und bleibt behütet.
0: Das war eine Wochenvorschau mit Jan-Hendrik Stehns, der die Themen der kommenden Woche im Blick hat. Bleibt also dran, dann seid ihr auch immer gut informiert.

Der Blick auf die Uhr verrät mir noch gut 6 Minuten bis 13 Uhr und damit nähert sich für mich in großen Schritten mein Feierabend. Euch wünsche ich deshalb noch einen wunderschönen Sonntag jetzt. Mein Name ist Bernd Hamer. Ich sag mal einfach bis dann.

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1: Ich bin Lea Matschulat. Kanzler Merz schließt nach dem Rücktritt von Unionsfraktionschef Spahn nicht aus, die Bundesregierung umzubauen. Es könnte eine Gelegenheit sein, noch einmal über die Aufstellung der Bundesregierung nachzudenken, sagte Merz im ZDF-Sommerinterview. Er verwies aber gleichzeitig mehrmals darauf, dass er hier im Konjunktiv spreche. Spekuliert wird, dass auch Bundesinnenminister Dobrindt ein Kandidat für den Unionsfraktionsvorsitz sein könnte. Bei einem schweren Geisterfahrerunfall auf der A45 in Hessen sind zwei Menschen ums Leben gekommen. Mehrere wurden schwer verletzt. Der Polizei zufolge fuhr eine 34-Jährige nahe Florstadt in falscher Richtung auf die Autobahn auf und prallte frontal mit dem Wagen eines 70-Jährigen zusammen.
2: Der Aufprall war so heftig, dass alle Beteiligten in ihren Fahrzeugen eingeklemmt waren und befreit werden mussten. Der 70-Jährige hat's nicht geschafft. Er starb noch an der Unfallstelle. Die drei Kinder der Geisterfahrerin und ihr Ehemann wurden schwer verletzt und kamen in Spezialkliniken, teilweise mit Rettungshubschraubern. Zoe Tassovali, Nachrichtenredaktion.
1: In Gaststätten, öffentlichen Einrichtungen und im öffentlichen Raum sollte nach Ansicht der Linksfraktion im Bundestag kostenlos Leitungswasser zur Verfügung gestellt werden. Das geht aus einem Positionspapier der Fraktion hervor. Man könne den übermäßigen Konsum von zuckrigen Softdrinks nicht verhindern, ohne für gesunde und zugängliche Alternativen zu sorgen, heißt es. Das Papier ist eine Reaktion auf die geplante Einführung einer Zuckersteuer. Der aktuelle Europameister Spanien trifft im WM-Finale heute Abend auf den Weltmeister Argentinien. Und im Urlaubsland Spanien können sich auch deutsche Touristen auf eine ganz besondere Stimmung einstellen. Julia Macher, wie laufen die Vorbereitungen? Was ist alles geplant?
3: Die Riesenleinwände fürs Public Viewing, die sind in den meisten spanischen Städten bereits aufgestellt. In den Bars und Restaurants werden schon hunderte Tortillas gebacken und tausende Kroketten gebraten für die hungrigen Fans. Und egal ob in Santander oder Sevilla, die Spanierinnen und Spanier sind sich ziemlich sicher, dass die Selektion heute Abend ihren zweiten WM-Titel holt. Besonders groß ist die Vorfreude in Barcelona. Auf die Stadt wartet nämlich quasi ein doppeltes Heimspiel. Sowohl der Argentinier Lionel Messi wie auch Spanien-Stürmer Lamine Jamal wurden beim FC Barcelona groß.
1: Danke, Julia Macher. Anpfiff nachher ist um 21 Uhr.
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1: Zum Wetter. Die aktuelle Vorhersage des Deutschen Wetterdienstes. Wechselnde Bewölkung heute und im Norden und Osten auch Schauer, vereinzelt kurze Gewitter. Die Schauer im Süden ziehen ab. Am Nachmittag lediglich noch von Oberschwaben bis zu den Alpen einzelne Gewitter. Vom Südwesten und Westen bis in die Mitte dagegen zunehmend sonnig. Die Temperaturen bewegen sich zwischen 17 und 26 Grad, die niedrigsten Werte an den Küsten. Zu Wochenbeginn im Norden und Nordosten Schauer und Regen, im Süden Sonnenschein, ähnliche Temperaturen wie heute.

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1: Moin, hier ist Tim und wir alle wollen doch glücklich sein. Wie geht das? Dazu hat Jan Frerichs etwas geschrieben, das vielleicht helfen kann. Glücklich sein bedeutet nicht, keine Sorgen mehr zu haben, sondern zuversichtlich mit Dingen leben zu können, die nicht perfekt sind.

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1: Ich bin Thomas Brock. Bundeskanzler Friedrich Merz hat nach dem Rücktritt von Jens Spahn als Unionsfraktionschef einen schnellen Vorschlag für die Nachfolge angekündigt. Wir werden in den Parteigremien in den kommenden Tagen darüber sprechen und relativ bald einen Vorschlag machen. Aber es drängt uns jetzt die Zeit nicht, sagte Merz im ZDF-Sommerinterview. Er schloss dabei auch nicht aus, dass die Neuwahl eines Fraktionschefs zu einem Umbau der Bundesregierung führen könnte. Große Unternehmen in der Europäischen Union dürfen unverkaufte Kleidung und Schuhe künftig nicht mehr vernichten. Ab heute gilt eine entsprechende neue EU-Vorschrift.
2: Künftig müssen die Firmen ihre unverkaufte Kleidung entweder spenden und verschenken oder aber sie günstiger verkaufen. Nur wenn das alles nicht funktioniert, dürfen die Textilien vernichtet werden. Der Handelsverband Deutschland sieht darin neue Chancen für Verbraucher. Es könnte mehr reduzierte Ware über Outlets oder Secondhand-Kanäle geben. Aber der Handel fürchtet auch neue Kosten durch mehr Bürokratie. Kritiker sagen, Unternehmen könnten die neuen Vorschriften zur Vermeidung von Fast Fashion leicht umgehen. Aus Brüssel, Dieter Ebeling.
1: Nach 5,5 Wochen geht heute die Fußball-WM in Nordamerika zu Ende mit dem Finale Spanien gegen Argentinien. Das Endspiel in New Jersey beginnt um 21 Uhr deutscher Zeit und wird auch zum Konzertspektakel mit Musik unter anderem von Madonna, Justin Bieber, Shakira und Robbie Williams.
3: Es ist die 6. WM für Superstar Lionel Messi und seine letzte. Ganz Argentinien träumt davon, dass er sich mit seinem 2. WM-Titel verabschiedet. Nur ein Gegentor haben die Spanier bisher kassiert. Das Finalstadion bei New York wird am Abend auch zur Show-Arena. Die FIFA hat die Halbzeit laut Medien einfach mal verlängert, damit Superstars wie Madonna, Shakira, BTS, Justin Bieber und Coldplay auftreten können. Thomas Bremser, Sportredaktion.
1: Bei einem Unfall mit einer Geisterfahrerin sind in Hessen 2 Menschen ums Leben gekommen. 3 Kinder und Jugendliche schweben in Lebensgefahr. Die Frau war an der Anschlussstelle Florstadt in falscher Richtung auf die Autobahn 45 gefahren und kurz darauf mit dem Auto eines 70-Jährigen frontal zusammengestoßen. Die beiden starben. Der Ehemann der 34-Jährigen ist schwer verletzt. Die Kinder im Alter von 10 bis 15 Jahren sind in kritischem Zustand. Die Familie stammt aus Bayern.
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1: Zum Wetter, die aktuelle Vorhersage des Deutschen Wetterdienstes. Heute haben wir eine wechselnde Bewölkung und im Norden und Osten ziehen Schauer durch, vereinzelt auch kurze Gewitter, im Süden kaum noch Regen. Vom Südwesten und Westen bis in die Mitte oft sonnig. Die Temperaturen bewegen sich zwischen 17 und 26 Grad mit den niedrigsten Werten an den Küsten. Morgen dann zu Wochenbeginn im Norden und Nordosten Schauer und Regen, im Süden Sonnenschein, das Ganze bei ähnlichen Temperaturen wie heute.

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1: Hallöchen, ich bin Uta vom Domradio und ich habe mit Fußball null am Hut. Am Fuß auch nicht. Aber was mir einleuchtet, ist, dass so ein Spiel, wo 11 Leute als Team hinter einem Ball herlaufen und versuchen, den ins gegnerische Tor zu kriegen, also dass die irgendwie besser gut zusammenarbeiten, anstatt gegeneinander zu sein, das leuchtet mir ein. Und da gibt es so einen Schweizer Theologen namens Stefan Sick, der hat ein Buch geschrieben, das heißt Startklar, sportliche Jugendgebete für Teamplayer und Einzelkämpfer. Und darin ist ein Text, der mir als Fußballmuffel dann dennoch ganz gut gefiel. Das Zitat geht so: Wenn Jesus ein Fußballteam trainiert hätte, hätte er Klartext gesprochen. Wie groß ist euer Zusammenhalt? Liebt ihr den nächsten Spieler wie euch selbst? Verzeiht ihr jedes Foul? Versucht ihr es dann auch noch einmal, wenn ihr auf dem allerletzten Platz gelandet seid? Und welche Antworten hätten wir ihm gegeben?

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1: Ich bin Thomas Brockt. Bundeskanzler Merz schließt nach dem Rücktritt von Unionsfraktionschef Spahn nicht aus, die Bundesregierung umzubauen. Es könnte eine Gelegenheit sein, noch einmal über die Aufstellung der Regierung nachzudenken, sagte Merz im ZDF-Sommerinterview. Er spreche da aber im Konjunktiv. Zum weiteren Vorgehen sagte Merz:
2: Wir sind jetzt zunächst einmal bis Anfang September in der sitzungsfreien Zeit. Die Fraktion ist, wenn notwendig, arbeitsfähig. Wir werden in den Parteigremien in den nächsten Tagen darüber sprechen und wir werden relativ bald einen Vorschlag machen, aber es drängt uns jetzt die Zeit nicht.
1: Bundeskanzler Merz. Große Handelsketten in der EU dürfen unverkaufte Kleidung und Schuhe künftig nicht mehr vernichten. Heute ist eine entsprechende EU-Vorschrift in Kraft getreten. Das Ziel, die nicht abgesetzten Waren sollen gespendet oder durch gesonderte Aktionen doch noch verkauft werden, um so Müll zu vermeiden. Teilweise gilt die Entsorgung als günstiger, als Produkte zu lagern, aufzubereiten oder wieder zum Verkauf anzubieten. Die ukrainische Hauptstadt Kiew ist in der Nacht wieder mit Raketen angegriffen worden. Es war einer der massivsten russischen Angriffe bisher in diesem Krieg, sagt der ukrainische Präsident Selenskyj. Ein Mensch kam demnach ums Leben, 16 weitere wurden verletzt.
3: Nach den tödlichen ukrainischen Drohnenattacken auf Logistikzentren hier in Russland hat Moskau nun mit ballistischen Raketen Kiew angegriffen. Ziele seien Logistikzentren und Rüstungsbetriebe in Kiew und der Umgebung gewesen, teilte das Verteidigungsministerium hier in Moskau mit. Der ukrainische Präsident Selenskyj sprach von einem der bisher massivsten Angriffe auf Kiew. Es gibt schwere Zerstörungen. Selenskyj forderte die Verbündeten auf, dringend die zugesagten Flugabwehrsysteme zu liefern. Sie seien für den Schutz der Menschen unabdingbar. Aus Moskau, Ulf Mauder.
1: Spanien und Argentinien spielen heute Abend im großen Finale um den WM-Titel. Die Spanier können zum zweiten Mal die begehrteste Trophäe des Weltfußballs gewinnen. Argentinien will seinen Titel von Katar erfolgreich verteidigen. Es wäre das vierte Mal, dass das südamerikanische Land Weltmeister wird. Anpfiff in East Rutherford bei New York ist um 21 Uhr.
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1: Zum Wetter, die aktuelle Vorhersage des Deutschen Wetterdienstes. Heute haben wir eine wechselnde Bewölkung und im Norden und Osten ziehen Schauer durch, vereinzelt auch kurze Gewitter, im Süden kaum noch Regen. Vom Südwesten und Westen bis in die Mitte oft sonnig. Die Temperaturen bewegen sich zwischen 17 und 26 Grad mit den niedrigsten Werten an den Küsten. Morgen dann zu Wochenbeginn im Norden und Nordosten Schauer und Regen, im Süden Sonnenschein, das Ganze bei ähnlichen Temperaturen wie heute.
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1: Ich bin Heike Sikoni aus dem Domradio-Team und habe einen schönen Gedanken gefunden von dem Autor, Kleinkünstler, Regisseur und Liedermacher Marc-Uwe Kling. Kennt ihr vielleicht aus den wunderbaren Känguru-Chroniken oder seinen Kinderbüchern wie zum Beispiel das Neinhorn? Und er hat gesagt, weißt du, was passiert, wenn man sich alle Türen offen hält? Dann zieht's. Man wird krank.

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1: Ich bin Thomas Brock. Nach dem Rücktritt von Unionsfraktionschef Spahn will Bundeskanzler Merz die Nachfolge schnell klären und schließt einen Personalumbau in der Bundesregierung nicht aus. Es könnte eine Gelegenheit sein, noch einmal über die Aufstellung der Regierung nachzudenken, sagte Merz im ZDF-Sommerinterview, aber man spreche hier im Konjunktiv. Die Personalspekulationen laufen bereits auf Hochtouren. Als Kandidat Nummer 1 für den Fraktionsvorsitz gilt der bisherige Kanzleramtschef Frei. Bei einem schweren Geisterfahrerunfall auf der A45 in Hessen sind zwei Menschen ums Leben gekommen, mehrere wurden schwer verletzt. Laut Polizei fuhr eine 34-Jährige nahe Florstadt in falscher Richtung auf die Autobahn und prallte frontal mit dem Wagen eines 70-Jährigen zusammen.
2: Für Feuerwehr und Rettungsdienste war es ein schwieriger Einsatz. Der Aufprall war so heftig, dass alle Beteiligten in ihren Fahrzeugen eingeklemmt waren und befreit werden mussten. Der 70-Jährige hat es nicht geschafft. Er starb noch an der Unfallstelle. Die drei Kinder der Geisterfahrerin und ihr Ehemann wurden schwer verletzt und kamen in Spezialkliniken, teilweise mit Rettungshubschraubern. Zoe Tassovali, Redaktion.
1: Die ukrainische Hauptstadt Kiew ist in der Nacht wieder mit Raketen angegriffen worden. Es war einer der massivsten russischen Angriffe bisher in diesem Krieg, sagt der ukrainische Präsident Selenskyj. Ein Mensch kam demnach ums Leben, 16 weitere wurden verletzt.
3: Nach den tödlichen ukrainischen Drohnenattacken auf Logistikzentren hier in Russland hat Moskau nun mit ballistischen Raketen Kiew angegriffen. Ziele seien Logistikzentren und Rüstungsbetriebe in Kiew und der Umgebung gewesen, teilte das Verteidigungsministerium hier in Moskau mit. Der ukrainische Präsident Selenskyj sprach von einem der bisher massivsten Angriffe auf Kiew. Es gibt schwere Zerstörungen. Selenskyj forderte die Verbündeten auf, dringend die zugesagten Flugabwehrsysteme zu liefern. Sie seien für den Schutz der Menschen unabdingbar. Aus Moskau, Ulf Mauder.
1: Spanien und Argentinien spielen heute Abend im großen Finale um den WM-Titel. Die Spanier können zum zweiten Mal die begehrteste Trophäe des Weltfußballs gewinnen. Argentinien will seinen Titel von Katar erfolgreich verteidigen. Es wäre das vierte Mal, dass das südamerikanische Land Weltmeister wird. Anpfiff in East Rutherford bei New York ist um 21 Uhr.
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1: Zum Wetter, die aktuelle Vorhersage des Deutschen Wetterdienstes. Heute haben wir eine wechselnde Bewölkung und im Norden und Osten ziehen Schauer durch, vereinzelt auch kurze Gewitter, im Süden kaum noch Regen. Vom Südwesten und Westen bis in die Mitte oft sonnig. Die Temperaturen bewegen sich zwischen 17 und 26 Grad mit den niedrigsten Werten an den Küsten. Morgen dann zu Wochenbeginn im Norden und Nordosten Schauer und Regen, im Süden Sonnenschein, das Ganze bei ähnlichen Temperaturen wie heute.

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1: Hallo, hier ist Tim aus der Redaktion und ich habe für uns alle etwas mitgebracht, das man sich durchaus immer mal wieder sagen kann. Ein Gelassenheitsgebet, das dem US-amerikanischen Theologen und Philosoph Reinhold Niebuhr zugeschrieben wird. Gib mir die Gelassenheit, Dinge hinzunehmen, die ich nicht ändern kann. Den Mut, Dinge zu ändern, die ich ändern kann. Und die Weisheit, das eine vom anderen zu unterscheiden.

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1: Ich bin Thomas Brock. Bundeskanzler Friedrich Merz hat nach dem Rücktritt von Jens Spahn als Unionsfraktionschef einen schnellen Vorschlag für die Nachfolge angekündigt. Wir werden in den Parteigremien in den kommenden Tagen darüber sprechen und relativ bald einen Vorschlag machen. Aber es drängt uns jetzt die Zeit nicht, sagte Merz im ZDF-Sommerinterview. Er schloss dabei auch nicht aus, dass die Neuwahl eines Fraktionschefs zu einem Umbau der Bundesregierung führen könnte. Große Unternehmen in der Europäischen Union dürfen unverkaufte Kleidung und Schuhe künftig nicht mehr vernichten. Ab heute gilt eine entsprechende neue EU-Vorschrift.
2: Künftig müssen die Firmen ihre unverkaufte Kleidung entweder spenden und verschenken oder aber sie günstiger verkaufen. Nur wenn das alles nicht funktioniert, dürfen die Textilien vernichtet werden. Der Handelsverband Deutschland sieht darin neue Chancen für Verbraucher. Es könnte mehr reduzierte Ware über Outlets oder Secondhand-Kanäle geben. Aber der Handel fürchtet auch neue Kosten durch mehr Bürokratie. Kritiker sagen, Unternehmen könnten die neuen Vorschriften zur Vermeidung von Fast Fashion leicht umgehen. Aus Brüssel, Dieter Ebeling.
1: Nach 5,5 Wochen geht heute die Fußball-WM in Nordamerika zu Ende mit dem Finale Spanien gegen Argentinien. Das Endspiel in New Jersey beginnt um 21 Uhr deutscher Zeit und wird auch zum Konzertspektakel mit Musik unter anderem von Madonna, Justin Bieber, Shakira und Robbie Williams.
3: Es ist die 6. WM für Superstar Lionel Messi und seine letzte. Ganz Argentinien träumt davon, dass er sich mit seinem 2. WM-Titel verabschiedet. Nur ein Gegentor haben die Spanier bisher kassiert. Das Finalstadion bei New York wird am Abend auch zur Show-Arena. Die FIFA hat die Halbzeit laut Medien einfach mal verlängert, damit Superstars wie Madonna, Shakira, BTS, Justin Bieber und Coldplay auftreten können. Thomas Bremser, Sportredaktion.
1: Bei einem Unfall mit einer Geisterfahrerin sind in Hessen 2 Menschen ums Leben gekommen. 3 Kinder und Jugendliche schweben in Lebensgefahr. Die Frau war an der Anschlussstelle Florstadt in falscher Richtung auf die Autobahn 45 gefahren und kurz darauf mit dem Auto eines 70-Jährigen frontal zusammengestoßen. Die beiden starben. Der Ehemann der 34-Jährigen ist schwer verletzt. Die Kinder im Alter von 10 bis 15 Jahren sind in kritischem Zustand. Die Familie stammt aus Bayern.
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1: Zum Wetter, die aktuelle Vorhersage des Deutschen Wetterdienstes. Heute haben wir eine wechselnde Bewölkung und im Norden und Osten ziehen Schauer durch, vereinzelt auch kurze Gewitter, im Süden kaum noch Regen. Vom Südwesten und Westen bis in die Mitte oft sonnig. Die Temperaturen bewegen sich zwischen 17 und 26 Grad mit den niedrigsten Werten an den Küsten. Morgen dann zu Wochenbeginn im Norden und Nordosten Schauer und Regen, im Süden Sonnenschein, das Ganze bei ähnlichen Temperaturen wie heute.

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1: Mein Name ist Uta, ich arbeite beim Domradio und war neulich in Irland. Das gefiel mir sehr gut, vor allem wegen der irre schönen Natur. So viel Grün, so viel Wasser, so viele Schafe. Gut, und jetzt hatte ich da natürlich auch noch Urlaub und da ist man ja in der Regel sowieso was entspannter. Aber auch im Alltag lohnt sich das, was in einem irischen Segenswunsch so schön zusammengefasst ist. Und zwar heißt es da, ich wünsche dir Augen, die die kleinen Dinge des Alltags wahrnehmen und ins rechte Licht rücken.

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1: Ich bin Thomas Brockt. Nach dem Rücktritt von Unionsfraktionschef Spahn will Bundeskanzler Merz die Nachfolge schnell klären. Er schließt dabei einen Personalumbau in der Bundesregierung nicht aus. Es könnte eine Gelegenheit sein, noch einmal über die Aufstellung der Regierung nachzudenken, sagte Merz im ZDF-Sommerinterview.
2: Als Kandidat Nummer 1 für den Fraktionsvorsitz gilt Kanzleramtschef Frei. Sollte er es werden, würde automatisch eine Kabinettsumbildung nötig. Das würde auch für Innenminister Dobrindt gelten, der ebenfalls für die Spahn-Nachfolge im Gespräch ist. Eine Hängepartie will Merz auf jeden Fall vermeiden. Wir werden relativ bald einen Vorschlag machen, sagte er im ZDF. Dirk Zeitler, Nachrichtenredaktion.
1: Ein Überwachungsvideo der Bahn hat nach Angaben des Amtsgerichts Karlsruhe Zweifel am konkreten Tatablauf nach dem Sturz eines Bahnmitarbeiters aus einem Zug aufkommen lassen. Das sei einer der Gründe gewesen, weshalb man den Haftbefehl gegen den Tatverdächtigen abgelehnt habe, teilte das Gericht mit. Der Sicherheitsmitarbeiter war nach einer eskalierten Ticketkontrolle aus einem fahrenden Regionalzug gestürzt und lebensgefährlich verletzt worden. Nach bisherigen Erkenntnissen der Staatsanwaltschaft soll der Tatverdächtige ihn geschlagen und getreten haben. Bei einem schweren Geisterfahrerunfall auf der A45 in Hessen sind 2 Menschen ums Leben gekommen, mehrere wurden schwer verletzt. Laut Polizei fuhr eine 34-Jährige nahe Florstadt in falscher Richtung auf die Autobahn und prallte frontal mit dem Wagen eines 70-Jährigen zusammen.
3: Für Feuerwehr und Rettungsdienste war es ein schwieriger Einsatz. Der Aufprall war so heftig, dass alle Beteiligten in ihren Fahrzeugen eingeklemmt waren und befreit werden mussten. Der 70-Jährige hat es nicht geschafft. Er starb noch an der Unfallstelle. Die 3 Kinder der Geisterfahrerin und ihr Ehemann wurden schwer verletzt und kamen in Spezialkliniken, teilweise mit Rettungshubschraubern. Zoe Tassovali, Nachrichtenredaktion.
1: Kurz vor dem WM-Finale gibt es eine entscheidende Bewegung in der Bundestrainerfrage um Jürgen Klopp. Laut einem Bericht der Bild lässt Red Bull den Wunschkandidaten ohne Bedingungen aus dem bis 2029 datierten Vertrag als Head of Global Soccer zum DFB ziehen. Das sei das Ergebnis eines Gesprächs zwischen Red Bull-Chef Oliver Minzlaff und Klopp. Der DFB wollte sich nicht zum aktuellen Verhandlungsstand äußern.
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1: Zum Wetter die aktuelle Vorhersage des Deutschen Wetterdienstes. In der Nacht im Norden und Osten wolkig mit Schauern, an den Alpen nachlassende Niederschläge und Auflockerungen, ansonsten oft klar und trocken. Tiefstwerte im Norden 15 bis 11, sonst bis 6 Grad. An der See weiter windig. Morgen tagsüber in der Nordhälfte wechselnd bewölkt mit Schauern und Gewittern, im Süden viel Sonne. Die Höchstwerte liegen bei 17 bis 24 Grad.
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4: Mit Matthias Peter. Herzlich willkommen zu einer Stunde mit geistlicher Musik hier im Domradio. Schön, dass ihr dabei seid. Wir sind mitten im Sommer. Die ganz große Hitze hat uns für den Moment verlassen und wir können gerade die schönen Seiten des Sommers genießen. Und kein Wunder, diese besondere Jahreszeit kommt natürlich auch in der klassischen und geistlichen Musik vor. Christus als die aufgehende Sonne oder die sommerliche Pracht der Schöpfung als Lob an den Schöpfergott, diese und andere Assoziationen mit der Sonne und dem Sommer gibt es in ganz unterschiedlicher Weise in der Musikgeschichte. Oder Komponisten haben passend zur Jahreszeit auf eine literarische Vorlage zurückgegriffen. Am berühmtesten dabei dürfte in diesem Zusammenhang die Schauspielmusik »Ein Sommernachtstraum« von Felix Mendelssohn-Bartholdy sein. Das Publikum wird ganz in die Atmosphäre von lauen Sommernächten mit Feen und Menschen, Liebeswirren und sonstigen Ränkespielen entführt. Zugrunde liegt das berühmte gleichnamige Theaterstück von William Shakespeare. Das Besondere bei der Komposition von Mendelssohn: der erste Satz, die Ouvertüre, entstand als Jugendwerk viele Jahre früher, ehe Mendelssohn das ganze Werk zu einer kompletten Schauspielmusik ausbaute. Und doch wirkt Ein Sommernachtstraum wie aus einem Guss. Besonders berühmt bei der Erweiterung ist natürlich der Hochzeitsmarsch, der seitdem bei zahllosen Trauungen gespielt wird. Die Ouvertüre greift Mendelssohn musikalisch am Ende wieder auf, erweitert aber das Ensemble um Chor- und Gesangssolisten. Die Ausführenden sind nun die Staatskapelle Berlin, der Frauenchor der Deutschen Staatsoper Berlin und die Gesamtleitung hat Günter Herbig.

Domradio, ihr hört die Sendung Musica am Sonntagabend mit Musik zum Sommer. Das war von Felix Mendelssohn-Bartholdy die Schauspielmusik Ein Sommernachtstraum nach William Shakespeare. Es spielte die Staatskapelle Berlin, es sang der Frauenchor der Deutschen Staatsoper Berlin unter der Leitung von Günter Herbig. Zum Ende dieser Sendung geht es jetzt hoch hinaus, nämlich zu den Planeten. Die siebenteilige Orchestersuite Die Planeten von Gustav Holst ist am vergangenen Dienstag im Kölner Dom in einer Fassung für Orgel erklungen, gespielt von Domorganist Prof. Dr. Winfried Bönig. Diese Orchestersuite gehört noch zur sogenannten Spätromantik, komponiert zwischen 1914 und 16. Jedes Stück ist nach einem Planeten des Sonnensystems und dessen astrologischer Bedeutung benannt, wobei Holst die Erde bewusst ausließ. Das Werk gilt als stilprägend für die moderne Filmmusik. Und bei der derzeitigen Konzertreihe der Orgelfeierstunden im Dom stand dieses Werk jetzt am Dienstag auf dem Programm. Die Orgelversion beschreibt genau wie das Original für Sinfonieorchester die damals bekannten Planeten des Sonnensystems musikalisch. Und zwar in bildlichen Charakterisierungen, die den Planeten zugeschrieben werden, wie etwa Krieg, Frieden oder Freude. Wir hören jetzt exemplarisch den Planeten Jupiter. In der Suite wird er als der Bringer von Freude bezeichnet. Wir hören jetzt Domorganist Winfried Bönig an den Orgeln des Kölner Domes.

Ihr hört das Domradio mit einem Mitschnitt aus dem Kölner Dom. Domorganist Winfried Bönig und der Mädchenchor am Kölner Dom unter der Leitung von Oliver Sperling haben die Orgelfeierstunde am vergangenen Dienstag mit einem ungewöhnlichen Programm gestaltet. Die Sängerinnen stellten bei der Orgelfassung von der Orchestersuite Die Planeten von Gustav Holst den Fernchor, der unsichtbar vom Dachboden des Domes sang und so dem Konzert eine besondere Note gab. Gerade haben wir aus diesem Zyklus den Jupiter als Planeten gehört. Ein Video des kompletten Konzertes und den besagten Fernchoreinsatzes des Mädchenchores findet ihr bei uns auf www.domradio.de oder auf unserem YouTube-Kanal. Und damit sind wir am Ende von Musica, eurer Sendung mit klassischer und geistlicher Musik im Domradio. Ich bin Matthias Peter und wünsche euch jetzt noch einen schönen Sonntag. Mehr zum heutigen Programm gibt's auch im Internet unter www.domradio.de.

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1: Ich bin Thomas Brockt. Bundeskanzler Merz schließt nach dem Rücktritt von Unionsfraktionschef Spahn nicht aus, die Bundesregierung umzubauen. Es könnte eine Gelegenheit sein, noch einmal über die Aufstellung der Regierung nachzudenken, sagte Merz im ZDF-Sommerinterview. Er spreche da aber im Konjunktiv. Zum weiteren Vorgehen sagte Merz:
2: Wir sind jetzt zunächst einmal bis Anfang September in der sitzungsfreien Zeit. Die Fraktion ist, wenn notwendig, arbeitsfähig. Wir werden in den Parteigremien in den nächsten Tagen darüber sprechen und wir werden relativ bald einen Vorschlag machen, aber es drängt uns jetzt die Zeit nicht.
1: Bundeskanzler Merz. Große Handelsketten in der EU dürfen unverkaufte Kleidung und Schuhe künftig nicht mehr vernichten. Heute ist eine entsprechende EU-Vorschrift in Kraft getreten. Das Ziel, die nicht abgesetzten Waren sollen gespendet oder durch gesonderte Aktionen doch noch verkauft werden, um so Müll zu vermeiden. Teilweise gilt die Entsorgung als günstiger, als Produkte zu lagern, aufzubereiten oder wieder zum Verkauf anzubieten. Nach 5,5 Wochen geht heute die Fußball-WM zu Ende mit dem Finale Spanien gegen Argentinien. Das Endspiel in New Jersey beginnt um 21 Uhr deutscher Zeit.
3: Der aktuelle Weltmeister gegen den aktuellen Europameister. Besser geht es eigentlich nicht. Für Superstar Lionel Messi wäre es der zweite WM-Pokal zum Abschied. Doch die offensivstarken Argentinier treffen auf eine bärenstarke spanische Abwehr. Die hat bislang nur ein einziges Gegentor zugelassen. US-Präsident Trump feiert am Abend seine WM-Premiere. Er wird nach dem Spiel den Pokal überreichen und hofft vermutlich auf Messi, denn die spanische Regierung und der US-Präsident zoffen sich gerade regelmäßig. Thomas Bremser, Sportredaktion.
1: Für Radstar Jonas Vingegaard ist die Tour de France nach einem Sturz beendet. Der bisherige Gesamtzweite aus Dänemark kam bei der 15. Etappe in einem Kreisverkehr zu Fall und musste verletzt aufgeben. Sieger der Etappe wurde Remco Evenepoel vom deutschen Team Red Bull vor dem gesamtführenden Tadej Pogacar. Der deutsche Hoffnungsträger Florian Lipowitz wurde Fünfter und liegt in der Gesamtwertung nun auch auf Rang 5.
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1: Zum Wetter die aktuelle Vorhersage des Deutschen Wetterdienstes. In der Nacht im Norden und Osten wolkig mit Schauern, an den Alpen nachlassende Niederschläge und Auflockerungen, ansonsten oft klar und trocken. Tiefstwerte im Norden 15 bis 11, sonst bis 6 Grad. An der See weiter windig. Morgen tagsüber in der Nordhälfte wechselnd bewölkt mit Schauern und Gewittern, im Süden viel Sonne. Die Höchstwerte liegen bei 17 bis 24 Grad.
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5: Sonntagabend, das Domradio ist hier. Herzlich willkommen. Ich bin Michelle und begleite euch heute durch diesen Abend, durch diese Podcast-Sendung. Und die startet auch gleich mit dem Camino-Podcast. Heute mal wieder eine Sprechstunde. Nachrichten von den Hörerinnen und Hörern des Podcasts und dazu interessante Gespräche und Gedanken mit den beiden Hosts. Viel Spaß damit. Gleich geht's damit hier los.

0: 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Im Camino-Podcast schauen Theresa Seiter und Markus Poschlott auf aktuelle Pilgerzahlen und auf neue Jakobsweg-Filme, die gerade im Kino und auch zu Hause zu sehen sind. Außerdem gibt's ein Gespräch mit einem Pfarrer, der in Santiago de Compostela in der Pilgerseelsorge arbeitet. Wer sich an ihn wendet und welche Fragen nach einer Pilgerreise so im Raum stehen, darum geht es jetzt im Camino-Podcast.
1: 1, 5, 4. Episode 154. Hier ist der Camino Podcast. Es wird mal wieder Zeit für eine Camino-Sprechstunde.
2: Juhu.
1: Hallo Theresa.
2: Hallo Markus. Euer Podcast rund um den Jakobsweg. Für alle, die schon gepilgert sind. Für alle, die noch pilgern wollen. Und für alle anderen, die das Thema einfach so interessiert. Alle paar Monate gibt es hier ja so einen kleinen Camino Nerd Talk von Markus und mir mit aktuellen Themen rund um den Camino. Und heute ist es wieder soweit.
1: Ganz genau. Wir sprechen heute unter anderem über die aktuellen Pilgerzahlen, werfen da mal einen Blick drauf. Spoiler, es wird wieder voller auf dem Weg. Wir sprechen über neue Jakobsweg-Filme, die rauskommen oder gerade rausgekommen sind oder werden. Und wir sprechen auch mit der Pilgerseelsorge in Santiago de Compostela. Und natürlich interessiert uns zu allem auch eure Meinung.
2: Immer. Bevor wir damit anfangen, würden wir aber gerne mal ein bisschen Werbung mal wieder machen für die Via Podiensis. Das ist ja einer meiner Lieblingsabschnitte auf dem Jakobsweg. Geht von Le Puy nach Saint-Jean-Pied-de-Port in Frankreich. Mhm. Und mit dieser Meinung, dass dieser Weg so schön ist, bin ich nicht alleine. Sandra hat sich nämlich bei uns gemeldet.
3: Ja, hallo liebe Theresa, lieber Markus. Viele liebe Grüße gehen raus an euch Camino-Podcaster und natürlich auch an alle Zuhörer und Zuhörerinnen. Ich bin Sandra und ich befinde mich gerade live auf der Via Podiensis. Ich sitze in diesem Augenblick in einem Café vor der Klosterkirche in Conques. Conques liegt ungefähr 200 Kilometer hinter Le Puy-en-Velay, wo die Via Podiensis beginnt und dort habe ich vor 11 Tagen angefangen. Man sagt eigentlich, dass von der kompletten Via Podiensis dieses erste Stück bis Conques das schönste ist und das kann ich auch nur bestätigen. Landschaftlich ist es absolut umwerfend, finde ich. Aber ich bin heute hier von der Kirche und von Conques, wie Conques auch liegt, in den Hang gebaut, diese alten Gemäuer, das ist einfach absoluter Wahnsinn. Und es gibt eine Unterkunft, die direkt hinter dem Kloster liegt, die ist für knapp 100 Leute ausgerichtet und auch heute würde ich sagen voll. Hier ist einiges los, es sind sehr, sehr viele Pilger unterwegs, aber auch viele Pilger, die hier in Conques aufhören, die also wirklich nur bis Conques laufen, während mein Plan ja ist, bis Saint-Jean-Pied-de-Port weiterzugehen. Das sind von hier noch etwas mehr als 500 Kilometer und da freue ich mich sehr drauf, die nächsten Wochen noch weitere tolle Begegnungen auch zu haben. Die hatte ich definitiv bisher auch. Es strömt immer so viel auf mich ein, so viel Neues auch, dass ich manchmal gar nicht genau weiß, wie ich das alles verarbeiten und ausdrücken und niederschreiben auch soll. Natürlich sind sehr, sehr viele Franzosen unterwegs, aber ich möchte alle diejenigen extrem ermutigen, die bisher aus verschiedensten Gründen gesagt haben, nein, Frankreich, Pilgern in Frankreich, trauen Sie sich nicht zu. Ihr könnt das. Ihr solltet das unbedingt tun. Das ist sehr, sehr schön. Es ist etwas anders als in Spanien, aber ich finde, es hat auch einen absoluten Pilgergeist hier, einen absoluten Esprit. Und ja, ich genieße das sehr. Ich genieße meine Zeit hier sehr. Und ich wünsche euch alles Gute und für alle, die unterwegs sind in Spanien, in Frankreich, in Deutschland, wo auch immer, guten Weg, buen camino. Und wie die Franzosen hier sagen, bon chemin. Oder in dieser Region auch manchmal, bon chemin. Also alles Liebe von mir. Ciao.
1: Dankeschön, Sandra.
2: Ja, Sandra kennen wir oder kennt ihr vielleicht aus Folge 126. Da haben wir mit ihr ja schon mal über Pilgern in Frankreich gesprochen. Da war sie noch auf der Via Gabenensis unterwegs und jetzt auf der Via Podiensis. Und ich kann mich da nur anschließen. Ich kann das absolut empfehlen.
1: Ich merke schon, du bist ja eh großer Frankreich-Fan, also vor allem fürs Pilgern. Und deswegen wären wir da auch nicht müde, das zu empfehlen. Gerade wenn es in Spanien mit den Wegen etwas voller wird. Dazu kommen wir ja gleich. Erstmal, bevor wir jetzt weitermachen, wie geht's in deinem Camino-Herz gerade so, Theresa?
2: Ach, das ist interessant, weil er mir gleichzeitig fehlt im Alltag. Ich aber trotzdem Energie daraus schöpfe. Und anscheinend den Camino Primitivo schon wieder so ein bisschen verklärt habe, weil ich zwischendurch immer mal wieder denke so, oh, jetzt loslaufen, das wär's, jetzt einfach den Rucksack aufsetzen und mich auf den Weg machen, oh, den ganzen Tag draußen sein und laufen und so. Da muss ich mich dran erinnern, dass ich irgendwie vor anderthalb Monaten noch gedacht habe, so, oh, ich habe keinen Bock mehr, ich will gerade nicht laufen, passt gerade nicht, ich habe hier nicht so die Freude, und jetzt ist es aber in meinem Kopf irgendwie schon wieder so abgespeichert und da ganz, ganz toll auf dem Jakobsweg ganz viel zu laufen. Und ich würde am liebsten wieder losziehen. Und du so?
1: Es ist ja voll spannend, vor allem ja auch deine Folge, die wir darüber gemacht haben, also über den Primitivo, die haben wir ja genannt, der Kauderwelsch Camino. Ja, kann man ja jeder nochmal reinhören, der das noch nicht gemacht hat. Da beschreibst du das ja alles auch sehr schön und auch sehr ehrlich. Und es gab super viel Feedback dazu. Und das freut mich dann und mein Camino-Herz wiederum, um jetzt mal die Frage auch nochmal nicht auszuweichen. Natürlich freut mich das dann auch, wenn ich sowas lese, wenn Menschen zum Beispiel wie Feba geschrieben haben, bei Spotify hat sie uns geantwortet oder kommentiert. Wenn ich das höre, diese Folge zum Kauderwelsch-Camino, könnte ich direkt wieder loslaufen. Das kennen wir alle, ne? Ja. Für meine Schwester und mich, schreibt sie, war der Primitivo der erste spanische Camino. Vielleicht sehen wir deshalb ihn auch durch die rosarote Pilgerbrille. Boah, was für ein schönes Wort, Pilgerbrille. Mhm. Für uns war er magisch und trotz dünner Infrastruktur, es tauchte immer genau dann etwas auf, wenn wir es brauchten. Die Verklärungssache kann ich aber auch unterschreiben. Wir haben ihn völlig ahnungslos in 10 Tagen durchgeballert und danach den Begriff der positiven Selbstzerstörung etabliert. Fantastisch. Fantastisch.
2: Ich mag die rosarote Pilgerbrille.
1: Ich mag das Durchballern.
2: Ja, genau. Das ist ja auch genau deine Art zu pilgern.
1: So bin ich auch. Ich positive Selbstzerstörung, durchballern und hier... Ja, wollen wir uns nicht noch unterhalten ein bisschen? Ich muss jetzt hier ballern, Freunde, wir müssen hier vorankommen. Ja, aber schön, wie sie schreibt und wie man auch selber so ein bisschen nachher reflektiert, hätte man eigentlich anders machen können. Aber es sollte in dem Moment genauso sein.
2: Ich finde es total interessant, weil ich mich in letzter Zeit mit vielen Pilgerfreunden und Freundinnen über das Thema Schnelligkeit bzw. Langsamkeit auf dem Camino unterhalten habe. Und warum das vielen so schwer fällt, langsam zu gehen und welche Schönheit da eigentlich drin steckt. Und ich meine, klar, jeder hat sein eigenes Tempo, da haben wir ja auch schon oft drüber gesprochen und so. Aber trotzdem, so dieses irgendwie mal anhalten, mal bewusst irgendwie sich umgucken, vielleicht mal statt 5 Minuten eine halbe Stunde Pause machen oder eine Stunde oder was auch immer. Ich finde das total interessant, weil ich das Gefühl habe, dass das um mich rum gerade immer mehr so aufploppt. Mhm.
1: Man muss es ja auch vor Ort dann einfach, man muss mit gutem Beispiel vorangehen.
2: Das mache ich. Ich laufe sehr langsam.
1: Das ist sehr gut. Und von dir bräuchten wir noch mehr Leute, damit dann auch die Neuen, die unterwegs sind, erstmal auch sehen, ach stimmt, weil man braucht immer jemanden, bei dem man das sieht, finde ich.
2: Ja.
1: Es kam noch ein schönes Feedback. Das war an dich selber gerichtet, oder?
2: Nee, das ist ein Screenshot, den du mir geschickt hast und ich habe versucht, den Namen dieser Person rauszufinden, habe es nicht geschafft, deshalb müssen wir das jetzt anonym vorlesen.
1: Soll ich nochmal gucken?
2: Kannst du gerne machen, aber
1: du kannst ja die Mail schon mal vorlesen und ich schaue in der Zwischenzeit.
2: Nach dem Namen, okay. Also diese Person, nach deren Namen Markus gerade sucht, schreibt Folgendes. Ach, ich fühle es so sehr. Ich bin den Primitivo eben selbst gegangen. Ich habe ihn als schroff, rau und fordernd empfunden. Anders als den Portugies und den Inglés, den ich in den Jahren zuvor gegangen bin. Es ist nicht das ständige Auf und Abes. Es ist dieses Nicht-zur-Ruhe-Kommen am Weg. Ich verstehe den Satz gerade nicht, Markus. Ich glaube, du musst mir doch beim Vorlesen helfen. Ah, okay, doch, ich habe ihn verstanden. Es ist nicht das ständige Auf und Ab, sondern das Konzentrieren, die Kälte, der Nebel und der Regen. Kein Raum für Gedankenkarussell. In Lugo dann 3 Tage Pause wegen Rückenschmerzen und ab da war es ein anderer Weg, speziell ab Melide. Das Einschwenken auf den Franzess hat den Weg weich gemacht, spirituell und sanft. Ich bin traurig, dass ich das nicht annehmen konnte. In mir war der Primitivo. Aber dennoch, es war der Weg, den ich alleine gehen musste. Jetzt beginne ich zu spüren, dass die Phrase stimmt. Der Weg beginnt in Santiago und ich bin dankbar. Meiner Frau gegenüber, die mich gehen ließ und dafür alleine den Norte gemacht hat. Und auch dankbar, dass mir der Primitivo gezeigt hat, wie klein wir Menschen sind.
1: Ist doch schön gesagt, oder?
2: Ja, total. Also ich finde, da steckt sehr viel Wahres drin. Und ich hatte ja auch dieses Gefühl, dass es nicht so sehr an dem Auf und Ab liegt, dass der Weg fordernd ist. So, das hat die Person, deren Namen du vielleicht rausgefunden hast, Fragezeichen.
1: Ich suche die ganze Zeit. Sie kam per Instagram, diese Nachricht. Und wir haben jetzt in der Zwischenzeit natürlich schon wieder sehr viele andere Sachen als Nachrichten bekommen. Und deswegen lege ich das Handy jetzt auch weg. Bitte um Entschuldigung, das können wir gerne nochmal nachtragen irgendwann. Seid uns da nicht nachtragend, dass ich das gerade nicht, nee, leider finde ich es gerade nicht. Tut mir leid. Aber ein spannender Kommentar auf jeden Fall auch zur Folge. Auch das ist schön. Schreibt uns gerne immer weiterhin, wenn ihr möchtet. Auch zu dem, was wir hier besprechen. Weil das ist ja zwar jetzt hier irgendwie gerade mal ein Zweiergespräch, aber am liebsten unterhalten wir uns ja noch mit euch darüber, beziehungsweise über das, was ihr da so zu denkt. Und das könnt ihr auch machen über WhatsApp ja auch. Nur da haben wir eine neue Nummer. Ne? Nochmal der Hinweis, es gibt eine neue WhatsApp-Nummer für alle, die uns jetzt auch in der letzten Zeit geschrieben haben. Es kam da vielleicht nichts zurück. Nicht mal ein kleines Herzchen an die Nachricht oder so. Liegt es an uns und an meinen technischen...
2: Ja, erzähl doch mal die Geschichte.
1: Ach nein, aber es ist ja vielleicht, es ist ja, wir hatten es ja bei Instagram, habe ich ja schon mal, kurz geoutet dafür und habe das ja schon mal erzählt. Ja, das ist ganz einfach, die Geschichte ist super schnell erzählt. Wir haben für WhatsApp bisher immer ein Prepaid-Tarif-Handy benutzt und da muss man irgendwie ab und zu mal Geld draufladen, damit der bleibt und es kam genau eine Mail, in der stand, hier hör mal, Oktober läuft dein Tarif aus, ne? Pack mal Geld drauf. Es war August. Und dachte ich mir so, ja, das mache ich dann, wenn Oktober ist, muss ich jetzt nicht so, ne? Irgendwie. Und in der Regel ballern die einen doch zu mit Mails. Also gerade wenn es dann darauf geht, dass die Karte abgeschaltet wird, am Ende, dass es gekündigt wird. Aber es kam halt einfach null. Es kam nichts mehr. Und irgendwann, komischerweise lief ja WhatsApp weiter. Wir konnten es ja weiterhin nutzen, obwohl die Nummer.
2: Über WLAN.
1: Aber die Nummer war ja trotzdem nicht mehr aktiv für uns. Also, ne, es hat trotzdem alles funktioniert. Und irgendwann haben wir gemerkt, okay, jetzt wird es trotzdem, irgendwann wird es halt mal wirklich weg sein, wenn die Nummer neu vergeben ist. Und man hat doch gesagt, ja, da die Zeichen, die Balken sind alle verschwunden, die sind nicht mehr da. Es ist total Versagen vom ganzen Team des Camino-Podcasts hier.
2: Alle sämtliche Mitarbeiterinnen und Mitarbeiter haben
1: und das
2: wirklich.
1: Also wird auch Konsequenzen haben, denn ab sofort haben wir einen neuen Handytarif. So fertig, jetzt passiert das nicht mehr. Und deswegen eine neue Nummer. Sorry, ich habe auch versucht, da mit dem Anbieter zu sprechen, ob wir die Nummer irgendwie wiederbekommen können. Ich gebt euch jedes Geld, was ihr wollt. Aber nein, die Nummer, sagten sie, ist weg. Wir haben die nicht mehr. Kann sein, dass jetzt irgendwer Fremdes diese Nummer hat und auf einmal da jetzt ein Bild ist mit einer Frau aus Peru oder keine Ahnung. Das sind wir nicht.
2: Aber nee, warte, wie cool das wäre, wenn, also es gibt ja bestimmt Leute, die das jetzt nicht mitbekommen, so, weil es einfach so passiert ist, ohne dass wir es vorher groß ankündigen konnten. Wie cool das wäre, stell dir vor, diese Nummer wird neu vergeben und das ist eine Person, irgend so ein Manager, der so den Stress seines Lebens hat und irgendwie immer so auf, keine Ahnung, 300% irgendwie funktioniert und der kriegt dann die ganze Zeit irgendwie so schöne Camino-Nachrichten und macht sich dann deshalb irgendwann auf den Weg oder so. Das war schon wieder irgendwie eine gute Filmhandlung.
1: Ich wollte gerade sagen, das ist eine wirklich gute Filmhandlung. Dieses Ganze, was da überall mal zu sehen ist, ist ja irgendwann auch mal abgekupfert. Irgendwann ist die Idee ja auch mal durch für so die schönsten Filme, finde ich. Aber das ist eine 100 Million Dollar Idee, die ich gerade hatte und gesagt habe hier
2: ja,
1: im Podcast.
2: Ja, genau.
1: Ihr habt es alle gehört.
2: Du hast einfach die besten Ideen, Markus.
1: Ach Mensch, Theresa, sag das
2: du
1: bitte.
2: Du das immer machst.
1: Ich kann das nur machen, weil ich mit so tollen Leuten wie mit dir zusammenarbeite.
2: Hey, apropos Film.
1: Ja, was für eine Überleitung.
2: Ja, oder? Also, Du oder wir hatten ja gefragt bei Instagram, was ihr davon haltet, dass es nächstes Jahr eine Fortsetzung von einem unserer Lieblings-Camino-Filme gegeben wird. The Way 2 soll ja nächstes Jahr ins Kino kommen. Mhm.
1: Das ist selbe Setting, ne? Selbe Regie. Ja. Martin Sheen soll wieder mitspielen. Also alles, was man so sieht, sieht erstmal, es geht natürlich um Martin Sheen und um seine Reise auf dem Weg. Aber erstmal sieht es auch, das Filmplakat ist, wie mehrere Leute geschrieben haben, ist doch KI. Ja, wahrscheinlich, vielleicht nicht. Vielleicht nehmen sie es anders, vielleicht machen sie das. Aber jeder weiß am Ende, worum es geht.
2: Ja, total. Und es ist ja mit so Fortsetzung immer sehr spannend. Vor allem nach, also ich weiß nicht, oder ich meine zu wissen, dass es dir ja ähnlich geht. Ne? Bei mir ist es schon, das ist mein absoluter Lieblings-Camino-Film. Also
1: bei mir auch.
2: Ich finde das irgendwie schön, dass das sich da so an der Strecke lang orientiert, dass man so oft irgendwie denkt, ja, kenne ich und
1: ja,
2: so.
1: Auch die gehen halt auch wirklich durch. Also sind ja diesen Camino ja wirklich gegangen mit einem Filmset. Also gefahren natürlich auch, aber sie orientieren sich ja nicht bloß am Weg, sie nehmen ja wirklich dann auch dort unterwegs auf. Das heißt, man geht im Film diesen Weg ja auch, außer an einer Stelle, hat der Regisseur ja mal erzählt. Da haben wir mal die Kameras gedreht, da sind wir mal rückwärts quasi gegangen, aber nur weil der Hintergrund so schön war. Aber dafür hat er sich schon noch entschuldigt. Der Regisseur ist ja selber auch, was ja der Sohn von Martin Sheen ist, der ist den Weg ja in den 90er Jahren schon gelaufen. Also insofern, da waren einfach Profis am Werk und für eine Hollywood-Nummer, wo wir ja wissen, da ist ja immer viel mit rumherum und bla und ein bisschen mehr Effekt und so, muss ich sagen, finde ich den Film sehr viel ansprechender als vieles andere, was da kam.
2: Yes. Euer Feedback auf die Frage, wie so eure Gedanken dazu sind, dass da jetzt die Fortsetzung kommen wird, war überwiegend positiv. Es gab so ein paar Bedenkenträger und Trägerinnen. Aber wir haben ein paar Sachen gesammelt. Also Franziska hat uns zum Beispiel geschrieben, der erste Teil ist einer meiner Lieblingsfilme. Was kann da jetzt noch Schöneres kommen? Kann richtig gut werden oder sehr enttäuschend?
1: Andi hat geschrieben, das bringt ja jetzt noch mehr Leute auf den Camino. Weil man natürlich damals, als der Film rauskam, hat man gemerkt, die nächsten Jahre, Amis haben oft geantwortet auf die Frage, warum seid ihr hier? Weil wir den Film gesehen haben, The Way.
2: Ja. Tina und Tatjana sind begeistert. Also Tina schreibt, ich denke toll, freue ich mich drauf. Tatjana schreibt, möchte ich sehen, Herzaugen-Smiley. Und Monika hat uns geschrieben, finde ich auch einen sehr interessanten Gedanken. Der Weg endet nie wirklich, deshalb passt eine Fortsetzung eigentlich perfekt.
1: Stimmt, wir gehen ja auch zweimal auf den Camino oder dreimal.
2: Ja.
1: Ja, natürlich. Sebastian hat geschrieben, erstens, wow, wie schön. Zweitens, dieses Mal war ich gar nicht beim Dreh dabei. Wieso wurde ich nicht angefragt? Skandal! Mit Sebastian haben wir gesprochen. Oh, jetzt muss ich die, trage ich nach. Verlinke ich unten bei Spotify die Folge. Da findet ihr das. Sebastian war bei uns schon im Gespräch und hat schön über sein Camino erzählt. Und ganz am Ende sagt er so, ach, ich war übrigens auch Statist bei The Way. Was warst du? Ja, naja, ich bin ein bisschen im Film zu sehen. Ja, bin ich. Was? So irgendwie voll spannend. Das ist unten verlinkt, seht ihr. Also, das empfehle ich sehr. Das hat er auch geschrieben, Skandal. So, drittens, hoffentlich wird es wieder ein guter Film. Vielleicht ja auch mit einem Fokus auf die Zeit danach, auf dem, was der Camino mit uns macht. Auch ein spannender Punkt. Und ich glaube, wenn der Martin Sheen da wieder mitspielt, der Film, der erste Teil endet ja auch offen, so erstmal. Man sieht schon, der schlägt eine neue Richtung ein. Der ist ja dann irgendwo in passiert Tunesien oder Marokko.
2: Marokko,
1: ja, irgendwie so, genau. Ja. Also in den afrikanischen Ländern ist er irgendwie unterwegs und er reist also mehr, allein das schon. Weit weg aus den USA geht er seinen Weg und ist da unterwegs und hat sich auch optisch leicht verändert und so. Also mal gucken, und das, was der Camino mit uns macht, ist ja am Ende auch das.
2: Ich fand noch ganz interessant, was Matthias geschrieben hat. Das geht so ein bisschen in die Richtung, was du gerade schon gesagt hast, mit The Way und den Amerikanern, die auf den Weg gebracht wurden. Also er schreibt, es gibt schlechtere Filme und Bücher über den Jakobsweg. Was The Way für die Amerikaner ist, ist Ich bin dann mal weg für uns. Und man könnte ja auch weitere deutsche Bücher verfilmen. Also zum Beispiel Nach Santiago wollte ich nie von Cornelia Koch. Mhm. Oder Zum Glück gelaufen von Andrea Marie Eisele. Mir fallen da noch einige ein. Mein Lieblingsbuch von Eduard Freundlinger, Wie ich vom Weg abkam, um nicht auf der Strecke zu bleiben, wäre auch schön. Also so viele Ideen.
1: Tina schreibt, der erste war doof, der erste Teil. Also wenig Hoffnung auf Besserung.
2: Uwe ist auch nicht sonderlich begeistert, schreibt, what the fuck? Och nö.
1: Luis, freue mich und bin gespannt. Also, es ist alles dabei an Meinung. So wie das immer ist, wenn wir auch bei Instagram mal sowas posten und sagen, hier, also lieben Dank, dass ihr da mal mitmacht. Und natürlich auch mal ein spannendes Bild zu sehen, was ihr wirklich darüber so denkt. Ne? Also wir können ja hier sehr ehrlich zueinander sein.
2: Da möchte ich gleich mal ehrlich sein. Ich habe mir nämlich einen anderen Film angeguckt über den Jakobsweg.
1: Welchen denn?
2: Den italienischen, der so ein Kassenschlager irgendwie kurz vor Weihnachten jetzt in Italien war. Buen Camino heißt der und gibt es bei Netflix, mittlerweile auch mit deutscher Synchronisation.
1: Als ich ihn gucken wollte, ging es nur italienisch los und ich dachte so, hä? Wir saßen hier zu dritt, haben uns alle gefreut auf den Camino-Abend und dann auf einmal... Sie, buongiorno. Okay, stell mir die Sprache um. Geht nicht. Und schon war der Arm vorbei.
2: Ja, ich weiß nicht, wer von euch den schon gesehen hat. Ich fand den, also der ist super klamaukig, so, ne? Der ist jetzt nicht ganz so tiefgründig wie The Way, finde ich. Ich habe ein paar Mal laut gelacht, weil ich es halt lustig fand an der einen oder anderen Stelle. Aber es wird nicht mein Lieblings-Camino-Film. Also ich finde, man kann sich den ruhig mal anschauen. Mhm. Da macht man nichts verkehrt, aber man sollte jetzt vielleicht auch nicht zu viel Tiefe und so Camino-Momente oder sowas erwarten, weil das bietet der Film jetzt nicht so. Also er ist schon ganz schön doof an der einen oder anderen Stelle. Doof im Sinne von
1: albern.
2: Albern, ja.
1: Albern,
2: genau.
1: Klamaukig. Ist das so ein bisschen wie Pilgern auf Französisch?
2: Das weiß ich nicht mehr. Das ist schon eine Weile her, dass ich den gesehen habe. Nee, ich glaube, den fand ich aber tiefgründiger.
1: Okay.
2: Das ist mit den Geschwister. Ich glaube, ich verwechsel den gerade.
1: Okay. Saint-Jacques Pilgern auf Französisch heißt der, glaube ich. Das ist der Film, wo das Geschwisterpaar losgehen muss, um zu erben. Das ist ja auch, also die Mutter ist gestorben und sie sagt, okay, wenn ihr ans Erbe wollt, müsst ihr zusammen diesen Jakobsweg laufen.
2: Nee, der Vater stirbt, oder?
1: Die Mutter.
2: Die Mutter? Okay, ja. Okay, du merkst, wie tief ich in diesem Film...
1: Okay, ist ja völlig egal, aber das ist ein anderer Film, das meine ich jetzt nur so.
2: Ja.
1: Weil der hat auch hier und da eine Tiefe und ein spannendes Finale, aber eben bewegt sich auch sehr oft auf humoristischer Ebene, so mag ich auch. Guter Film. Okay, also das heißt, deinem Film gibst du ruhig eine Empfehlung, aber mit der gewissen Ansage vorher.
2: Nö, ich glaube, eine Empfehlung würde ich nicht geben. Also ich würde jetzt nicht sagen, schaut euch den an. Ich würde eher sowas sagen wie, es ist Sonntagabend und ihr wisst nicht, was ihr machen sollt und irgendwie habt ihr Bock auf Jakobsweg, aber jetzt nicht auf sowas ganz Emotionales und ihr würdet vielleicht auch gerne mal zwischendurch lachen oder denken, okay, come on, dann kann man sich den Film angucken.
1: Also eine Empfehlung, ohne eine Empfehlung auszusprechen.
2: Genau.
1: Ist schon okay. Wir hatten noch mal irgendeinen Film, habe ich doch mal gesehen, den habe ich auch mal abgebrochen. Weißt du das noch? Da haben wir auch drüber gesprochen. Der war so schlecht. Das war aber wirklich...
2: Ja, ich weiß nicht mehr, wie der hieß.
1: Das hat auch nie wieder jemand davon gesprochen, weil der Film wahrscheinlich einfach in der Versenkung verschwunden ist.
2: Ja.
1: Aber das war wirklich, da waren die Dialoge aber sowas von... Also es hatte wirklich auch nichts mit Camino zu tun. Also... Ne, man kann ja über manches drüber hinweggucken und sagen, gut, das ist jetzt meine Meinung, finde ich jetzt nicht so ganz so spannend oder nicht so gut gemacht, aber trotzdem okay, ne, so fürs Thema. Aber das war wirklich, das war eine komplette Sex. Aber das, da haben wir mal drüber geredet, das ist aber lange her. Okay.
2: Ja, ich musste gerade an, also es gibt schon wirklich lustige Szenen in dem Film. Also der...
1: Es ist doch...
2: Nein, aber mir ist gerade jetzt nur eingefallen, also ja, lustig, aber tiefgründig, das war ja mein Kritikpunkt, dass das fehlt. Aber es geht halt um so einen Typen, der super reich ist und noch nie in seinem Leben wirklich gearbeitet hat und halt so in seinem Geld schwimmt und seine Tochter, mit der er eigentlich auch fast gar keinen Kontakt hat, die ist 17 und die will unbedingt auf den Jakobsweg, so, das ist irgendwie so das Setting. Und er hat halt am Anfang gar keinen Bock und dann kommen halt so Sachen wie, dass er halt so im Ferrari neben ihr herfährt und halt so die ganzen Pilger aus dem Weg hupt und da irgendwie in den Pyrenäen mit seinem
1: auf
2: Auto.
1: Auf dem Jakobsweg. Ach
2: ja.
1: Gott. Okay. Na gut. Gut, das ist ja wirklich ein anderes Level. Hör mal auf, über diesen Film zu reden. Jeder hat's verstanden. Gucken wir nach vorne, denn es kommt noch bald ein neuer Jakobsweg-Film raus.
2: Ja, der heißt Die Camino-Therapie, finde deinen Weg. Ist ein französischer Film und der startet am 2. Juli. Mhm. falls ihr euch den anschaut, dann auch da, schickt uns mal gerne ein Feedback, dann können wir den in der nächsten Sprechstunde hier mal nicht empfehlen oder ihn empfehlen, ohne ihn zu empfehlen. Oder ihn ja vielleicht mit vollem Herzen empfehlen. Vielleicht ist der ja auch fantastisch.
1: Das ist ja richtig, die Caminotherapie. Das ist ja jetzt schon, wissen wir, ob der Film auf dem Jakobsweg selber spielt oder?
2: Was ich jetzt dem Filmplakat entnommen habe, glaube ich schon.
1: Okay. Gut, wir sind gespannt. 2. Juli, paar Tage ist noch hin, dann können wir uns das Ganze ja auch selber mal anschauen. Aber gerne Feedback bei uns, am besten über camino-podcast.de, über unsere Webseite. Da findet ihr alles, was ihr braucht. Und da könnt ihr auch auf unser Kontaktformular einfach dann dort uns schreiben und dann nehmen wir das gerne zur Kenntnis und lesen das vielleicht beim nächsten Mal ja auch hier vor. Wenn wir mal zur Realität wieder zurückkommen, jetzt von diesen Filmen hier mal weg aus deiner bunten Hollywood-Welt, in der du dich mal gerne bewegst, Theresa.
2: Genau. Zurück zu, wie hast du? Realität ist das Wort, das du ja gerade schon so schön benutzt hast, was entfallen ist. Wir haben so ein paar gute Nachrichten für euch. Die erste ist, wir machen auch dieses Jahr keine Sommerpause. Wir behalten unseren 2-Wochen-Rhythmus bei. Also es wird im 2-Wochen-Takt eine Folge erscheinen.
1: So ist es. Dann kann ich sagen, ab und zu sind wir auch mal zu sehen. Bei Spotify, ihr habt das schon gemerkt, hier und da sind jetzt Folgen aufgeploppt und kommen auch weiterhin, wo es auch tatsächlich eine Videoaufnahme dazu gibt. Das ist jetzt an und für sich nicht sonderlich spektakulär, Leuten beim Sprechen zuzugucken. Ja, aber wir wissen, dass Spotify das sehr mag und uns immer wieder schon dazu gedrängt hat zu sagen, nehmt doch mal mit Video auf, warum schickt ihr uns bloß eine MP3 hier hoch? Macht doch mal Video. Und dann haben wir das gemacht und finde es jetzt irgendwie aber auch ganz schön. Außerdem ist die technische Möglichkeit auch da. Deswegen könnt ihr uns auch gerne mal schreiben, ob ihr das mal nutzt, ich bekomme zum Beispiel immer wieder mal das Feedback, ich würde den Gast gerne mal sehen. Ja. Ich höre jetzt hier eine Stimme irgendwie 1,5-2 Stunden. Ich würde echt gerne mal sehen, wie der oder diejenige aussieht. Und das ist damit natürlich dann sofort gegeben. Man kann den halt die Gast sehen. Wir hatten jetzt aber auch, in unserer Euphorie müssen wir uns auch wieder ein bisschen bremsen. Auch die Folge heute gibt es nicht zu sehen, weil wir auch hier und da wieder mal schon wieder technische Probleme hatten, die es vorher halt nicht gab, die wir vorher nicht hatten. Also eine Folge, die wir aufgenommen hatten, können wir es ja erzählen. Hat den kompletten Hall drunter. Es klingt, als würden wir in einem Stadion aufnehmen. Und so weit ist es noch nicht.
2: Hast du die Mobilfunkrechnung wieder nicht gezahlt?
1: Das ist alles passiert. Nein, aber es ist wirklich, man kann es sich nicht anhören. Und dann tut mir das leid. Gott sei Dank haben wir separat natürlich hier noch, nehmen wir noch über Audio das Ganze auch nochmal extra auf, sodass die Folge nicht verloren war. Das wäre sonst sehr schade gewesen. Aber deswegen können wir gerade jetzt nicht sagen, dass es jede Woche so ist, sondern wir müssen hier und da einfach auch nochmal sagen, gut, hier zieht uns die Technik gerade noch einen Strich durch die Rechnung, da müssen wir mal ein bisschen schlauer werden und gucken, woran das liegt und daran arbeiten. Aber wir haben Spaß dran, wir machen das und so wird es ab und zu auch mal eine Folge quasi zu sehen geben. Das kriegt ihr aber gleich am Anfang mit, wenn ihr das öffnet. Und das ist natürlich auch nur bei Spotify erstmal. Können das auch alles mal immer noch zu YouTube packen, müssen wir mal schauen.
2: Zukunftsmusik.
1: Next Step. Was gibt es sonst noch Neues bei uns hier?
2: Der Flughafen in Santiago ist wieder offen. Hey! Das war auf jeden Fall ein großes Thema, als ich unterwegs war, weil da war der ja gerade zu. Mhm. Das beschäftigte den ein oder anderen Mitpilger so. Also bezüglich der Rückreise oder mir wurde dann erzählt, dass die Anreise irgendwie komplizierter war oder was auch immer. Ich finde ja, man kommt trotzdem auch ganz gut weg, auch ohne Flughafen in Santiago. Zum Beispiel über Porto oder über Madrid oder wo auch immer man irgendwie so hinfahren kann.
1: Darf ich noch einen Geheimtipp sagen?
2: Ja.
1: Psst. Vigo. Vigo hat auch einen Flughafen. Mhm. Und darüber habe ich tatsächlich schon, also ich erinnere mich, als ich dort vor 2 Jahren oder so war, wollte ich ja auch zurückfliegen von Santiago und es war ja alles kompliziert und unheimlich teuer vor allem. Da kostet der Flug wirklich über 500 Euro. Und da habe ich gesehen, gut, es gibt einen Flug ab Madrid, der kostete 200 nach Berlin, so, war jetzt meine Richtung. Da dachte ich mir, dann fahre ich ja mit dem Zug hin. Und da war ich ja in der Nähe von Vigo gerade und habe dann einfach mal gesehen, ach, hier ist ja auch ein Flughafen. Habe eingegeben von Vigo nach Berlin. Da war das derselbe Flug, also über Madrid, ein Inlandsflug und dann Madrid, Berlin. Und das war auf einmal günstiger. selbe Airline, aber deutlich günstiger. Und für alle, die wirklich jetzt auch nicht Bahn fahren wollen oder möchten oder Bus fahren oder wie auch immer, Vigo ist nicht so weit weg von Santiago wie Porto, liegt locker auf der Hälfte und eventuell kann das auch nochmal helfen bei eurer Entscheidung. Checkt das ruhig mal ab.
2: Oder man guckt, dass man einen Direktflug irgendwo bekommt.
1: Tja, wenn es das halt gibt. Nicht alle haben ja das Glück, aber dann müssen manche wieder mit Ryanair fliegen und so. Das ist ja auch für manche ein rotes Tuch, was ich sehr unterschreiben kann an der Stelle übrigens. Insofern ist das immer nicht ganz so einfach.
2: Wie auch immer, der Flughafen ist wieder offen.
1: Schön.
2: Und wir haben mal in die aktuellen Pilgerzahlen reingeguckt, beziehungsweise reingucken lassen.
1: Genau, und zwar von Tati, die ja den Instagram-Account Daily Pilgrim Count betreibt und jeden Tag dort fleißig postet. Und auch sie hat mal geguckt, wir haben es jetzt Mitte Juni, muss man der Fähre halber mal sagen, ne, wo wir jetzt gerade aufzeichnen, wie es da in diesen Tagen und in diesen Monaten so aussieht.
4: Hallo liebe Theresa und hallo lieber Markus, hier ist Tati. Erstmal ein großes Lob für euren Camino-Podcast. Für mich ist das Hören, wenn ich Zeit habe, wirklich immer eine kleine Pause vom Alltag. Und vielen Dank dafür. So, jetzt gebe ich euch die aktuellen registrierten Pilgerzahlen von Santiago de Compostela durch. Gestern war der 16. Juni und es haben sich 204.378 PilgerInnen in Santiago de Compostela registriert. Wie immer ohne Gewehr. So, jetzt kommt es zur Tendenz. Die Tendenz zeigt weiterhin nach oben. Es sind im Moment 6% mehr als im Jahr 2025. So, das war's auch schon. Ich wünsche euch einen schönen sonnigen Tag. Bis dann, wir sehen uns. Und buen camino immer.
1: Buen camino.
4: Eure Tati vom Daily Pilgrim Account. Ciao.
1: Danke, Tati, also für die schöne kurze Zusammenfassung. Also schon über 200.000 insgesamt, die in diesem Jahr Santiago erreicht haben und sich eine Urkunde abgeholt haben. Das müssen wir dazu sagen, nur das wird ja gezählt.
2: Alles ich wurde nicht gezählt. Ich habe mir nämlich keine...
1: Also plus,
2: zum Beispiel, siehste?
1: Plus eins mindestens.
2: Plus eins, ja.
1: Mindestens. Genau, also und 6% obendrauf. Oh, ist jetzt keine große Überraschung, finde ich fast... Letztes Jahr waren es 500.000, bisschen drüber, ne? Davon sind 6%.
2: Ja, auf jeden Fall.
1: Ich überlege, wie viel mehr das jetzt wirklich übers Jahr verteilt sind. Das meine ich noch gerade so, ne? Wenn das jetzt so weitergehen würde und wir hätten am Ende 6% mehr, das ist ja klar, wie viel 6% sind, ist ja, kann man ja 10% nehmen. Das sind dann was mit 50.000 Pilger und dann davon die Hälfte.
2: Und das, ein bisschen was wieder drauf.
1: Es verteilt sich also am Ende, was mit 30.000 oder so.
2: Ja, und die krassen Monate kommen ja erst noch, ne? Also ja,
1: September, August sind ja immer die sehr vollen Monate. Aber jetzt sehen wir schon mal, dass sich wieder mehr Leute auf den Weg machen. Es ist einfach, die Meldung bleibt die gleiche. Jedes Jahr im Januar kann man schon wieder darauf warten, dass wieder geschrieben wird. Neuer Höchststand bei Pilgerzahlen, neuer Pilgerrekord.
2: Deshalb alle ab nach Frankreich.
1: Ja, auch da wird es ja mit den Wegen nach oben gehen. Bloß da hat man keine richtigen Zahlen. Ne? Da kriegt man es einfach nicht so schwarz auf weiß vorgelegt.
2: Ja, das stimmt.
1: Vielleicht gibt es
2: ja
1: auch Leute, die regelmäßig in Frankreich pilgern und uns jetzt auch vielleicht zum ersten Mal hören oder so. Schreibt uns da auch gerne ruhig mal ein Feedback, wie ihr das so wahrnehmt. Ob sich diese Wege, wenn ihr sie kennt schon und öfter im Sommer unterwegs seid oder so, dass man dann wie gesagt, ja, man merkt schon, es ist deutlich mehr. Als es vielleicht noch vor 5 oder 10 Jahren war. Das, ich glaube, das können wir unterschreiben. Aber selbst in den letzten 3, 4 Jahren seit Corona.
2: So ist das. Und für alle, die in Santiago ankommen, das empfehlen wir ja auch immer sehr gerne, das Angebot von der Deutschen Pilgerseelsorge anzunehmen. Die haben ja zum einen ihren Gottesdienst, den sie anbieten, und zum anderen auch Gespräche. Mhm. Und Markus, du hast vorab vor dieser Folge mit denen gesprochen, ne?
1: Genau, mit Pfarrer Hackmann, der gerade dort in Santiago ist. Wir hören das Gespräch jetzt, es sind ein paar Minuten. Bitte uns zu entschuldigen, dass es eine sehr spontane Aufnahme war. Ich hatte keinen kein Mikrofon dabei. Das heißt, ich klinge ein bisschen hallend, aber dafür ist unser Interviewgast, und das ist ja das Wichtigste, gut zu verstehen. Auch wenn die WLAN-Verbindung abgebrochen ist, immer wieder mal zwischendurch. War eine spannende Aufnahme, aber trotzdem wollen wir euch das Gespräch nicht vorenthalten. Mit dem Pfarrer Hagmann von der Camino-Seelsorge, von der Pilgerseelsorge aus Santiago. Los geht's.
5: Herr Hagmann, dann grüße ich Sie recht herzlich.
6: Danke, ich grüße Sie zurück aus Santiago.
5: Das ist schön. Sie sind da, wo so viele jetzt sein wollen.
6: Ja, und wo auch so viele schon sind. Also es sind schon unendlich viele Menschen unterwegs hierher nach Santiago, schon die ganze Zeit eigentlich. Ja, und ich habe das Glück, hier gerade hier zu sein. Ja.
5: Ja. Sie waren ja als Pastor, als Pfarrer für die Pilgerseelsorge jetzt in den letzten Wochen auch in Santiago tätig.
6: Und genau.
5: Was haben Sie gerade für einen Überblick? Was haben Sie für ein Gefühl? Ist es gerade voll? Ist es voller als sonst? Wie zeigt sich Santiago jetzt in diesem beginnenden Sommer?
6: Also es füllt sich, sagen wir mal so. Also in den vergangenen Tagen waren zum Teil bis zu 3000 Pilger am Tag, Fußpilger am Tag, die angekommen sind. Aber insgesamt kann man sicherlich sagen, dass die Zahl der Pilger im Steigen ist.
5: Okay, das spürt man also vor Ort auch.
6: Das spürt man vor Ort, natürlich, ja. Also die Pilger um 12 Uhr oder abends um 19.30 Uhr, die sind jeden Tag, ist die Kathedrale wirklich randvoll. Also das ist schon phänomenal.
5: Ja, spannend. Ja, soll ja auch so sein, ist ja auch gut so. Dann geben Sie uns doch mal einen Einblick. Für alle, die jetzt sagen, Pilgerseelsorge, was genau machen die eigentlich? Ich weiß zum einen, es gibt einen deutschsprachigen Gottesdienst jeden Morgen um 8.
6: Nein, das ist nicht mehr um 8, das hat sich verändert. Wir sind jetzt um 9 in der Kirche San Fructuoso. Das ist ganz unmittelbar hinterm Rathaus, liegt wunderbar direkt am Weg zum Pilgerzentrum oder nach Finisterre. Da haben wir jetzt um 9 Uhr morgens Gottesdienst.
5: Das ist schon mal eine neue Uhrzeit. Okay, 9 Uhr.
6: Also neue Uhrzeit. Und es ist wahnsinnig schwer, das in die sonstigen Veröffentlichungen in den sozialen Medien alles zu korrigieren. Aber Schritt für Schritt wird sich das hoffentlich durchsetzen. 9 Uhr Messe. Dann laden wir die Leute nach der Messe ein, wenn sie Lust haben, mitzugehen, zu einer Tasse Kaffee oder Tee ins Pilgerzentrum. Einfach so eine Begegnung. Und nachmittags ist dann um 16 Uhr eine gezielte Austauschrunde, wo über den Weg und die Erfahrung einfach miteinander gesprochen wird. Abends zu einem spirituellen Weg jetzt im Kreuzgang der Kathedrale. Es ist eher so eine Form von Andacht, um in diesem Weg so verschiedene Figuren der Kathedrale vorzustellen, also von den Portalen zum Beispiel, einfach um auch die steingewordene Botschaft der Kathedrale zu vermitteln. Das wird sehr gerne angenommen. Das und ein schöner Ausgang praktisch so am Ende des Tages. Nach der Pilgermesse um 13 Uhr stehen wir an den Portalen einfach für Informationen, wenn jemand was wissen will. Und wir sind ja immer ein Dreierteam, das heißt, da ist immer auch ein Priester dabei. Und dieser Priester ist von morgens von 10 bis um 12 und nachmittags von 17 bis 19 Uhr in der Kathedrale zum Gespräch.
5: Was für Pilger wenden sich jetzt an Sie und an die Pilgerseelsorge? Mit welchen Fragen kommen die Menschen?
6: Also die kommen natürlich, ich meine, da gibt es verschiedene Perspektiven. Also ich als Priester bin ich in einer ganz konkreten Weise, wenn sie kommen und zum Beispiel beichten wollen oder wenn sie mit Lebensfragen kommen. Also da gibt es wirklich alles. Es gibt wirklich Fragen von Schuld und Versöhnung, Frage von Perspektive, Neuordnung in meinem Leben. Viele kommen auch mit Brüchen, mit Beziehungsbrüchen und wollen darüber reden. In der Austauschrunde ist es ein bisschen anders, weil da spielt dann doch auch die Erfahrung des Weges eine Rolle. Was habe ich wo erlebt? Was hat mir da dieser Weg gebracht? Was ist mir während dem Pilgern aufgegangen? Ja? Aber jetzt im Beichtstuhl, da sind es wirklich oftmals ganz, ganz existenzielle Fragen.
5: Verstehe. Also spannend, das ist dann eher das, was man mit sich selber ausmacht, sozusagen.
6: Und wo man dann irgendwann mal vielleicht Gott froh ist, wenn man mal darüber sprechen kann. Ja? Also das glaube ich, ist eine ganz wichtige Dimension von diesem Angebot, den Leuten irgendwie einen Raum zu eröffnen, wo sie auch, sagen wir mal, angstfrei darüber reden können. Da geht es ja nicht um Bewertung, da geht es auch nicht um Richten und Urteilen, sondern da geht es wirklich um die Erfahrung der Versöhnung. Ne? Also
5: jetzt ist das ja ein Angebot, das die Kirche ehrenamtlich macht. Das heißt, also es kostet zum einen nichts, aber auch Sie verdienen da jetzt nichts. Und alle, die bei Ihnen damit im Pilgerzentrum dabei sind, in der Pilgerseelsorge. Aber was gibt Ihnen das denn persönlich, dass Sie sagen, nö, da mache ich gerne mit?
6: Also ich bin jetzt der Pfarrer im Ruhestand. Und also für mich ist es einfach die Fortsetzung der Arbeit, die ich bislang gemacht habe, ist eine Form der Seelsorge. Es geht darum, den Menschen, die ankommen, die oftmals nach auch langen Wegstrecken hier in Santiago ankommen, denen zu helfen, dass sie irgendwo auch eine Tür finden für sich selber und auch eine Tür finden wieder, also sich mit Gott zu versöhnen. Also das ist schon eine wichtige Dimension unserer Arbeit. Also Pilgern ist ja nicht bloß Wandern, ja, sondern da geht es noch ein bisschen um einen Mehrwert.
5: Sie sind jetzt noch mit einer Gruppe in Santiago?
6: Das ist einfach der Versuch, Menschen, die jetzt nicht mehr so ohne weiteres Zeit haben oder auch die Kraft haben, den Weg zu gehen, aber wenigstens ihnen mal Santiago zu zeigen, Santiago erleben zu lassen und so ein bisschen ein Feeling dafür zu bekommen, was ist eigentlich so das Geheimnis von diesem Ort und von diesem, spricht ja vom Camino, von überall her kommen sie, was ist eigentlich dahinter?
5: Und lässt sich das so vermitteln, ohne den Weg gegangen zu sein?
6: Also das lässt sich natürlich nur ansatzweise so vermitteln. Also ich meine, die den Weg gegangen sind, die geschwitzt haben, die die Blasen an den Füßen durchgelitten haben, die können das natürlich nochmal anders sagen. Aber man kann doch auch aus der Begegnung mit Pil sich von denen das erzählen lassen und dann einfach ja auch mal die Geschichte nachzubetrachten. Also die Geschichte der Kathedrale, die Geschichte des Caminos, das ist ja nicht erst seit 20 Jahren oder seit Hapit Kerkeling, ja, sondern das ist seit dem 9. Jahrhundert sind hier Menschen hierher unterwegs. Und das irgendwo immer wieder auch zu entdecken in der Architektur, in der Kunst, in der Begegnung.
2: Ja, spannend. Das ist echt irgendwie so ein interessanter Job, wollte ich jetzt gerade sagen, aber es ist ja kein Job, sehr ehrenamtlich. Und auf der anderen Seite einfach ein schönes Angebot. Also könnt es euch nur einmal mehr noch ans Herz legen, wenn ihr in Santiago seid und ihr habt irgendwie Lust auf Austausch auf Deutsch, habt Lust, euren Weg vielleicht nochmal so ein bisschen zu reflektieren.
1: Ja, auch ein Gottesdienst auf Deutsch. Ja, hat man ja auch wahrscheinlich auch nicht gehabt in den letzten Wochen. Und jetzt um 9, Gott sei Dank, nicht mehr so früh aufstehen. Das ist jetzt natürlich auch nochmal eine gute Nachricht. Wird vielleicht auch nochmal ein, zwei Leute mehr motivieren, mit einfach mal vorbeizugucken. Deswegen,
2: Macht das.
1: Empfehlung vom Camino Podcast. Danke nach Santiago, viele Grüße dorthin. Wir grüßen alle, die auch uns unterwegs jetzt gerade hören, wünschen einen buen Camino. Wie immer, wir haben Zeit für eure Nachrichten. Wir freuen uns, wenn ihr uns schreibt. Macht das über die bekannten Kanäle, über Instagram, über WhatsApp oder über camino-podcast.de. Da steht auch nochmal alles für euch zusammengefasst.
2: Und ein Dankeschön natürlich auch wie immer an den Konrad Stein Verlag, an den Autor Verlag für die Unterstützung und natürlich auch an das Domradio.
1: Ja, liebe Grüße an die Hörer auch vom Domradio. Wir sind in 2 Wochen wieder da. Wen haben wir dann zu Gast? Wissen wir ja heute schon.
2: Das wissen wir heute schon. Ich habe das auch direkt natürlich hier vor der Nase im Kopf. Wir sprechen natürlich nächste Woche.
1: In zwei Wochen
2: mit Birte. Das wird eine sehr, sehr spannende und eine sehr emotionale Folge, denn es geht um Trauer auf dem Jakobsweg, wie sie ihre Trauer dort verarbeitet hat.
1: Und wir können jetzt schon sagen, das ist eine wirklich ganz besondere Folge. Mhm. Also, schon mal vormerken, 12. Juli ist es dann soweit. Dann kommt die Folge 155. Das war's für heute. Wir wünschen euch was. Habt eine gute Zeit, bleibt gesund, passt auf euch auf, bleibt stabil und
2: buen camino, bon chemin oder wie Sandra uns vorhin nochmal ins Gedächtnis gerufen hat, in manchen Regionen Frankreichs auch bon chemin.
1: Auf Wiederhören. Tschüss, Theresa.
2: Tschüss, Markus.

0: Domradio am Sonntagabend mit Michelle. Schön, dass ihr zuhört. Beim Mittwochgespräch im Maxhaus in Düsseldorf gab es neulich einen Vortrag, der hieß »Zum Wachstum verpflichtet, die Kirche ein Ort zum Großwerden«. Den hat die Leiterin des Bereichs Glaubensorte und Verkündigung im Erzbistum Köln gehalten, Christel Köhler. Sie ist mitverantwortlich für die Umsetzung neuer pastoraler Schwerpunkte. Und in diesen Vortrag hören wir jetzt rein.
1: Ich freue mich, heute Abend hier zu sein und mit Ihnen hoffe ich, einen Abend der Ermutigung zu erleben. Denn so verstehe ich den Titel »Zum Wachstum verpflichtet, die Kirche ein Ort zum Großwerden«. Ich möchte mit Ihnen zwei große Aspekte heute Abend in den Blick nehmen. Soll ich ein bisschen anders ans Mikro gehen? Oder für Sie? Können Sie gut hören? Ah, so, es sah so aus als... Gut, Entschuldigung. Genau, also zwei große Aspekte würde ich gerne in den Blick nehmen. Das eine, so bin ich ja vor allen Dingen auch eingeführt worden, ein bisschen zu gucken auf das, was ja, sich als pastoralstrategischen Perspektiven ergibt im Erzbistum Köln. Jetzt nicht en Detail in alles rein, aber mal eine Linie zu ziehen, um dann dem Titel verpflichtet tatsächlich auch mit das Thema Wachstum in den Blick zu nehmen und das vor allen Dingen aus einer biblischen Perspektive. Sie sehen also, ich bringe zumindest schon mal zwei große biografische Linien bei mir, die vorgestellt wurden, auch zusammen in dem, worüber ich heute Abend sprechen möchte. Den Einstieg möchte ich tatsächlich eigentlich genauso wagen, wie du, lieber Peter, es eben auch in deiner Vorrede schon gemacht hast. Ich möchte nämlich mit Wahrnehmungen beginnen. Wir leben und wir erleben Kirche unmittelbar. Unmittelbar meint tatsächlich so, wie wir selber Kirche wahrnehmen, nur um es einmal direkt zu sagen, so wie wir Kirche in unseren Gottesdienstgemeinden, vielleicht an einem Abend wie heute und so weiter und so fort eben entdecken. Also unmittelbar und mittelbar über das, was wir sonst noch hören. Als Institution, die im Ganzen, und das sind jetzt nur Schlaglichter, zahlenmäßig kleiner wird. Das ist jetzt keine Überraschung und die Wahrnehmung hatten wir wahrscheinlich alle schon mal. Ansonsten befeuern sie die Medien. 2025, da ist die Kirchenstatistik ja schon komplett ausgewertet, ist es so, dass wir gegenüber 2024 einen Rückgang von 550.000 Katholiken in diesem Land zu verzeichnen haben. Das ist noch ein Bevölkerungsanteil von 23% 2020, einfach nur mal als Vergleichszahl, und das ist auch das Einzige an Statistik, was ich Ihnen biete heute Abend, waren es noch 26,6%.

0: jetzt natürlich die Corona-Zeit dazwischen und so weiter, aber innerhalb von 5 Jahren 3% ist nicht unerheblich. Wir erleben aber Kirche auch im Ganzen als eine Kirche, die weniger, ich habe mal in Anführungsstriche gesetzt, persönlich ist. Was meine ich damit? Wir erleben, dass wir in immer größere auch kirchliche und pastorale Strukturen hineingestellt sind, auch mit ihnen umgehen müssen, dass Wege zum Gottesdienst womöglich weiter werden, dass Angebote nicht mehr in der Nachbarschaft stattfinden, dass vielleicht schon, zumindest perspektivisch, ja tatsächlich auch Kirchorte niedergelegt werden müssen. Pfarrzentren und Ähnliches haben wir schon vor einer ganzen Weile ja durchaus abgebaut. Wir erleben aber auch, dass es weniger Hauptamtliche gibt, die tatsächlich Bezugspersonen sind und Bezugspersonal sind. Und das ist das, was ich mit weniger persönlich auch noch mal besonders meine. Kirche, Glauben, Glauben erleben und entdecken ist auf jeden Fall ein Beziehungsgeschehen. Und je weniger, wir sind eben in der deutschen Kirche eine sehr hauptamtlich orientierte Kirche, je weniger hauptamtliches Personal ich da erstmal sehe, umso weniger Bezugspersonen erlebe ich vielleicht. Wir können das ja sicher gleich auch nochmal in Frage stellen, ob das mit dem weniger persönlich eigentlich nur an Hauptamtlichen hängt. Und wir erleben Kirche unmittelbar und mittelbar als eine Institution, die eben gesellschaftlich weniger Relevanz hat. In den öffentlich-rechtlichen Sendern spricht man darüber, ob Kirche noch in den Rundfunkräten vertreten ist. Ihnen fallen sich auch andere Beispiele ein, aber das vielleicht mal ein bisschen als Schlaglicht, um einzusteigen ins Thema. Gleichzeitig gibt es eine andere Seite von Wahrnehmung, denn Kirche erweist sich als Gesprächspartner und Themengeber. Sie alle haben wahrgenommen, wie stark die Resonanzen und ja vor allen Dingen auch sehr positiv und erstmal positiv wahrnimmt, aber positiv auch in der Auseinandersetzung zur Enzyklika von Papst Leo Magnifica Humanitas waren. Ein Thema, was uns alle beschäftigt und was tatsächlich, wo sich gezeigt hat, Kirche und eine kirchliche Wahrnehmung dieses Themas rückt auch eine kirchliche Perspektive auf so ein gesamtgesellschaftliches Thema plötzlich wieder ins Zentrum. Dann erleben wir, dass Kirche präsent und gefragt ist in ihren diakonischen Aufgaben. Die Kirchenmitgliedschaftsuntersuchung von 2023, ja eigentlich ein urprotestantisches Werkzeug, das aber 2023 tatsächlich erweitert wurde, auch um die katholische Perspektive, zeigt, dass das etwas ist, wo Menschen Kirche, beide Kirchen an der Stelle, wahrnehmen, da wo sie diakonisch tätig ist. Und wo man ihren, so könnte man vielleicht ein bisschen platt formulieren, ihren sehr klaren Alltagsnutzen sofort erkennt. Kirche erweist sich aber auch dort, wo sie als Träger von Kultur und Bildung greifbar wird. Das ist sicher auch heute Abend, aber wenn wir an viele andere Sachen denken, wie Familienbildungsstätten, wie Veranstaltungen der ASG, die vor Ort stattfinden. Aber wenn Sie auch den ganzen kirchenmusikalischen Bereich beispielsweise mit reinnehmen, Kirche in Kultur und Bildung hat neben dem, dass sie das macht, so wie es vielleicht andere auch machen, vor allen Dingen aber die Grundperspektive auf dieses Thema, als hier eine Erweiterung von Teilhabe möglich zu machen. Unsere kulturellen Veranstaltungen finden zu anderen tatsächlich Preisen statt, eröffnen vielleicht auch andere Räume und auch andere Gesprächsräume als andere kulturelle Settings und Kulturanbieter. Und Kirche erweist sich tatsächlich auch im Konkreten als lebendig, denn Sie können jetzt einmal nach rechts und links schauen. Es wäre schön, wenn Sie das täten, das war eine Aufforderung. Wunderbar. So, und Sie erleben ja zumindest schon mal, dass Sie hier heute Abend nicht alleine sitzen. Das heißt, die Grundfrage, was hat es denn mit Kirche und Wachstum zu tun und warum ist Kirche ein Ort zum Großwerden, scheint ja schon nicht nur alleine Sie zu betreffen oder zu interessieren. Vielleicht sind Sie auch hier hingekommen, um gleich richtig Krawall zu machen, das werden wir dann sehen. Aber ich gehe doch mal von einem Grundinteresse aus, wenn Sie sich einen Mittwochabend, der erste Fußballfreie seit, glaube ich, 27 Tagen, hier hinbegeben und tatsächlich Lust haben, sich meine Worte jetzt noch ein bisschen auch anzuhören. Also, wir erleben Kirche tatsächlich in verschiedenen Stellen in einem weniger werden. Wir erleben sie aber auch mit einer gleichbleibenden, vielleicht auch in einigen Stellen wieder größer werdenden Relevanz. Und ich habe jetzt hier bewusst mal das, was wir an Diskussion ja auch wahrnehmen über steigende Taufzahlen in anderen Ländern, leicht ja auch bei uns, aber nicht so, dass man es schon vielleicht ganz als Trend absehen kann, aber mal außen vor gelassen, weil das an vielen Stellen, glaube ich, noch nicht gut genug erforscht ist. Und bisher ist es erstmal eine empirische Wahrnehmung, dass es durchaus mehr davon gibt. Also, diese beiden Wahrnehmungen, Seiten vielleicht als Einstieg. Und ich leite über mit einem kleinen und sehr schlagwortartigen Zwischenfazit, denn wenn wir diese beiden Wahrnehmungen zusammenlegen, müssen wir ja erstmal konsternieren, was nicht tot ist, lebt noch. Ja? Sie haben sich umgeguckt, es sitzen lebendige Leute neben Ihnen, offenbar ist Kirche also nicht tot. Das Zweite ist, was lebt, kann wachsen, denn das ist, habe ich in der 5. Klasse im Biounterricht nicht weit von hier am Ursulinen-Gymnasium gelernt, ein Kriterium für ein Lebewesen ist tatsächlich, oder das ist dann, dass es auch wachsen kann. Unterschied zum Stein zum Beispiel. Und wenn ich das beide zusammenziehe, dann glaube ich, müssen wir ganz klar sagen, wir brauchen oder wir müssen aus der Resignation, dass ja vermeintlich alles niedergeht, wieder in einen Modus der Gestaltung und des Gestaltenwollens kommen. Und mir ist dabei wichtig, dass es tatsächlich um eine Haltung geht mit dem Bestehenden, ohne sich irgendetwas schön zu reden, zukunftsorientiert umzugehen. Das ist das, was ich meine, aus der Resignation in die Gestaltung kommen. Und jetzt steige ich mit dem ersten der beiden großen Aspekte bzw. Linien ein. In der Fastenzeit 2024, das hört sich an, als wäre es ganz, ganz lange her, aber so lange ist es nicht her, ist tatsächlich ein Text erwachsen, dann auch in mehreren Lesungen, der die geistliche Vision für das Erzbistum Köln markiert. Er ist unterteilt in drei Abschnitte und ich lese sie einmal vor, weil sie vielleicht nicht so gut, weil sie nicht lesbar sind. Der erste Abschnitt heißt Leben teilen, Glauben bezeugen, Evangelium weitergeben. Und die Erläuterung dazu heißt, die Kirche von Köln wächst durch Erfahrungsorte des Glaubens. Hier wird das Leben geteilt, der Glaube bezeugt und eine neue Generation für das Evangelium gewonnen. Erster Satz quasi. Der zweite Satz für die geistliche Vision heißt Orte der Vertrautheit mit Gott, Orte der Freundschaft. Ausformuliert, diese Orte sind geprägt von missionarischen Jüngerinnen und Jüngern Jesu Christi, einer diakonischen Haltung und einer Vertrautheit mit Gott, genährt aus der Heiligen Schrift und der Eucharistie. Dritter Satz, auf dem Weg zu einer Pastoral der missionarischen Unterscheidung. Damit diese Vision kraftvoll gelebt werden und Frucht bringen kann, braucht es mutige Entscheidungen. Was brauchen wir heute und morgen wirklich, um als Kirche einladend, dienend und missionarisch zu sein und was nicht mehr? Diese drei Überschriften und ihre Ausformulierungen stammen mehr oder weniger so sprachlich, wie gesagt, aus der Fastenzeit 2024 und sind aus dem Wunsch des Erzbischofs tatsächlich entstanden, aus der Resignation, die sich ja durch das immer wieder Reden von Relevanzverlust, von geringer werdenden Zahlen und so weiter, die ja auch da sind. Ja? Also es ist jetzt auch nicht irgendwie versinken in einer Utopie der schönen neuen Welt, aber aus diesen Dingen tatsächlich nicht abzurutschen in eine Grundhaltung von Resignation im Sinne von, na gut, dann sind wir halt die Letzten, die die Türe zumachen und nach uns geht es wahrscheinlich sowieso mehr oder weniger bergab, sondern zu sagen, wir haben einen Status, den wir wahrnehmen, aber wir wollen ja eine positive Zukunftsperspektive gehen. Das müssen wir auch tun, weil es uns als Christen in die DNA gelegt ist, eine positive Zukunftsvision zu haben. Wenn Sie auf das letzte Bild, letzte Buch der Bibel schauen, dann ist es eine große positive Zukunftsvision. Eine Stadt, das neue Jerusalem, das vom Himmel kommt, in der es kein Gotteshaus mehr braucht, weil Gott überall ist. In der es keine Tränen mehr gibt und keine Trauer, weil all das in Gott und in der Gemeinschaft mit ihm aufgehoben ist. Wie können wir denn dann mit diesen Dingen als heiliger Schrift und Grundtexten unseres Glaubens in Resignation versinken und sagen, na ja, aber und so weiter und so fort. Funktioniert nicht. Und aus diesem Wissen heraus tatsächlich, also dem Wunsch, dass aus dieser Resignation eine positive Zukunftsperspektive eigentlich wieder erwachsen muss und der wirklichen Überzeugung, eine Hoffnung und eine Vision für das Morgen zu formulieren, ist eben dieser Text entstanden. Und könnten Stadtdechanten vielleicht gleich noch mal befragen im Nachgespräch, aber soweit ich weiß, ist er auch in verschiedenen Gremien durchaus auch dann direkt am Anfang besprochen worden und war die Grundlegung dann für weitere Schritte, sich auf eine pastorale Strategie für einen Morgen zu begeben. Und ich habe jetzt die gleiche Folie, denken Sie, aber nochmal mit roten Markierungen mitgebracht, um deutlich zu machen, wie aus dieser Vision, die ja kurz ist und wo man sagt, ja gut, steht nichts drin, was falsch ist, aber man kann hier draus tatsächlich wirklich lesen, wie und was weitergehen kann. Der erste Aspekt ist schon mal der, der natürlich den heutigen Abend auch triggert. Die Kirche von Köln wächst. Das ist natürlich ein Statement. Die Kirche von Köln wächst. Das ist die Idee, aus dieser Resignationsperspektive in eine grundpositive Perspektive zu gehen. Das ist auch der erste wichtige Anhaltspunkt. Also einmal, es geht tatsächlich um Wachstum. Wir gucken ja gleich, wie das aussieht. Es geht aber auch darum, dass das passiert nur dann, wenn es Orte gibt, die, jetzt kommen nämlich Sie ins Spiel, von missionarischen Jüngerinnen und Jüngern Jesu getragen sind, geprägt sind. Und jetzt können Sie sagen, ja, also so habe ich mich ja noch nie gesehen. Ist aber auch tatsächlich, würde ich sagen, dann gucken Sie doch, holen Sie doch mal Ihre Taufurkunde raus, weil auch das ist eigentlich Teil dessen, was uns mitgegeben worden ist. Missionarische Jüngerinnen und Jünger sind nämlich nicht nur die, die mit wilden Schildern Jesus liebt dich oder so in der Fußgängerzone stehen. Wahrscheinlich sind das die wenigsten von Ihnen, zumindest habe ich auf dem Hinweg keinen von Ihnen da schon gesehen. Aber es sind diejenigen, und das meint das, ohne dass wir uns ständig an Worten auch aufreiben, es meint Menschen, die, weil sie an Jesus Christus glauben und der festen Überzeugung sind, dass darin eine Lebensperspektive steckt, die daraus sagen, ich bin doch davon überzeugt und ich möchte, dass die frohe Botschaft weitergegeben wird. Das, was meinem Leben Halt gibt, das möchte ich weitergeben. Und missionarisch sein heißt tatsächlich die Fülle des Evangeliums, die wir hoffentlich oft genug in unserem Leben erfahren, dass es Formen von Heil gibt, dass es Formen eines Lebens in Fülle gibt. Ich meine, wir sitzen an einem wunderbaren Ort, in einer wunderbaren Stadt und haben die Chance, irgendwie miteinander denken zu können, frei auch denken zu können im Übrigen. Also diese Fülle des Evangeliums, die wir dort hoffentlich tagtäglich erleben, dass wir die bewusst weitergeben. Das ist das, was missionarisch meint. Nicht mehr, aber auch nicht weniger. Darum geht es. Tatsächlich zu wollen, dass die Botschaft, die mich selber hält, weiter nach außen dringt. Und diese Orte braucht eben, also die Orte brauchen Menschen, das ist, glaube ich, völlig klar. Ich habe eben schon mal vom Beziehungsgeschehen gesprochen. Und jetzt ist es wichtig, gibt es einen nach außen und einen nach innen. Es geht um eine diakonische Haltung, das hat ja per se irgendwie auch was mit anderen zu tun. Da gibt es also ein nach außen gehen. Die Menschen gehen nach außen und sie gehen nach innen. Denn es geht auch um eine Vertrautheit mit Gott, die genährt ist aus der Heiligen Schrift und der Eucharistie. Und das bedeutet ja, dass ich mein eigenes Glaubensleben pflege, dass ich meine eigene Gottesbeziehung ernst nehme und etwas dafür tue, damit ich aus genau dieser Gottesbeziehung heraus etwas gestalten kann. Also die Kirche von Köln kann wachsen, wenn oder wächst, wenn überzeugte Menschen da sind, die nach außen hin wirken, die nach innen ihre Gottesbeziehung pflegen und die dann auch, und das ist der dritte rote Punkt, die mutig sind. Mut bedeutet tatsächlich überlegt, klug auf die Zukunft zu schauen und Entscheidungen zu treffen. Und in der Tat, diese Entscheidungen sind nicht immer leicht. Jeder, der aktuell Entscheidungen treffen muss, ich bin gerade dabei, den Wirtschaftsplan aufzustellen, oder mich mit der Frage nach Personalreduktion zu beschäftigen, natürlich ist das nicht leicht. Aber es hilft ja nichts zu sagen, wahrscheinlich wird dann alles zusammenbrechen, sondern wenn ich mit dieser Grundperspektive unterwegs bin, dass ich ja eine überzeugte Anhängerin Jesu Christi bin und dass ich was davon weitergeben will, dann muss ich einfach Entscheidungen treffen, die möglich machen, dass das auch in Zukunft möglich ist. Das ist die Vision, die geistliche Vision für das Erzbistum Köln. Und daraus, um dann Vision und Realität zusammenzubringen, sind eben verschiedene Dinge erwachsen, Prozesse, um einfach in eine zukunftsorientierte Kirche hineingehen zu können. Und ich glaube, man muss hier zwei Ebenen mal auch unterscheiden. Das eine ist die Ebene vor Ort, ist immer ein bisschen blöder Begriff, aber gemeint ist das, wo Sie jetzt vor allen Dingen, glaube ich, Realkirche erleben, in Ihren Gemeinden, Vereinen, pastoralen Einheiten. Da hat es den Prozess Hashtag Zusammenfinden gegeben, wo es um die Gründung der pastoralen Einheiten ging, also tatsächlich eine Strukturfrage, die damit verbunden war. Es gibt jetzt eine veränderte Zuweisungsordnung, also die Frage nach den Finanzen und wie viel pastorale Einheiten bekommen, um auch Möglichkeiten zu einer Entscheidung vor Ort einzuräumen, bestenfalls. Das ist die Vorortebene und gleichzeitig hat es in der Diözesanverwaltung, also im erzbischöflichen Generalvikariat und allen eingeschlossenen Einrichtungen und darüber hinaus natürlich ins Bistum hin ausstrahlend tatsächlich den Prozess der pastoralen Schwerpunktsetzung gegeben. Der tatsächlich bedeutet hat, und das ist ganz wichtig und da bin ich auch der festen Überzeugung, dass das, was uns immer gesagt wird, auch wirklich das Wesentliche ist. Ich bin ja die Leiterin des Seelsorgeamtes, das wäre die Übersetzung auf die Ebene der Deutschen Bischofskonferenz und da tagt man auch mit denjenigen, die quasi auch die Ämter der anderen Diözesen und Erzdiözesen leiten. Und wenn ich mich umhöre, ist es tatsächlich so, viele Diözesen haben einen Strukturprozess gemacht und müssen jetzt irgendwie gucken, wie sie das finanziell und inhaltlich einholen. Andere haben mit einem starken inhaltlichen Prozess begonnen, müssen jetzt aber gucken, wie kriegen wir denn die Strukturen jetzt plötzlich, die sich verändern müssen, zusammen. Und ich glaube, es war klug, auch wenn es sehr herausfordernd war, aber dass wir tatsächlich von Anfang an beide Sachen eng miteinander verzahnt haben. Das heißt, die Frage, wie kriegen wir die geringer werdenden finanziellen Möglichkeiten zusammengedacht mit einer Pastoral für die Zukunft. Die Zielperspektive war von 24 an erstmal 2030 und da merken Sie natürlich eigentlich, und das ist auch so, sind wir jetzt schon dabei in Richtung 35 zu denken, weil nur so können wir ja jetzt was aktivieren, was dann auch 35 greifen kann. Also wie kann ein Aufbruch unter den entsprechenden Perspektiven gelingen und die pastoralen Schwerpunkte, die dann auch noch auf strategischen Zielen gründen und so weiter, die lauten jetzt also, das heißt die großen pastoralen Linien für unser Erzbistum und vielleicht haben Sie das doch auch schon mal irgendwo gehört, dass wir als Kirche von Köln die gelebte Nächstenliebe stärken, die aus dem Glauben wächst. Das war so dieser mittlere Abschnitt auch der Vision, nämlich Caritas und diakonische Pastoral für alle Menschen. Als Kirche von Köln, zweiter Schwerpunkt, stärken wir Jugend und Berufung, Ehe und Familie als große Themen. Dritter Schwerpunkt, wir setzen auf Bildung mit dem Fokus auf Kita, Schule und Hochschule. Wir stärken die Qualifizierung und Begleitung ehrenamtlich Engagierter und Hauptberuflicher. Und last but not least, wir bekräftigen unser Engagement für die Weltkirche und die Katholiken anderer Muttersprachen. Das weitet die Perspektive nochmal sehr. Und diese Schwerpunkte bilden im Prinzip ab, wo wir uns fokussieren, wo wir sagen, wir wollen tatsächlich in diese Bereiche, das heißt nicht, dass alles davon von Sparmaßnahmen ausgenommen ist, aber hier wird vielleicht weniger gespart und besonders auch nochmal auf neue Akzente gesetzt, geguckt, wie können wir hier nochmal etwas stärken. Das heißt nicht einfach eine Verengung auf die Themen, aber ein ressourcenorientierter Einsatz auf diese Themen hin. Das heißt zum Beispiel, und ich mache mal, also bis auf das letzte Feld bildet sich alles andere unter anderem auch bei mir in meinem Wirkungsbereich ab. Zum Beispiel bedeutet, wir stärken das Thema Jugend auch, dass wir ganz dezidiert Geld verschoben haben von einem anderen familienpastoralen Teil, wo wir tatsächlich im Moment noch gut ausgestattet sind, hin zum Thema Förderung von kursystemischer Arbeit mit Kindern und Jugendlichen. Meine Heimatgemeinde ist immer so ein bisschen schwierig, weil ich da im ganzen großen Sprengel des, was ist das denn, Düsseldorfer Nordosten oder ist das? Genau, also St. Margaretha und Umland, muss man ja jetzt sagen, haben wir ja zum Beispiel mit St. Margaretha und der Chorschule und all dem, was da an kirchenmusikalischem Engagement stattfindet. Ich weiß nicht, ob jemand aus der Gegend auch kommt. Ja, also so, da wissen wir ja, was das bewirkt, wenn da die Kinder und Jugendlichen in den Chören aktiv sind, wenn die gefördert werden können. Das nimmt die Familien mit, das hat tatsächlich ja auch da wächst ja durchaus was. Wenn man an die Verabschiedung von Klaus Wallrath denkt und diesem Riesenspektakel dann in St. Franziskus damals, da war ja was spürbar davon, dass Kirchenmusik auch eine Ausstrahlung hat. Und das tatsächlich, solche Dinge zu fördern, bedeutet, Schwerpunkte zu setzen oder gerade nochmal genau drauf zu gucken. Im nächsten Jahr wird es nochmal einen Studientag zum Thema Ehepastoral geben. Wie gelingt es, Paare wirklich gut zu begleiten? Auf dem Weg hin zum Sakrament, aber ja auch dann weiter. Das Ganze hört ja nicht auf, wenn die verheiratet sind, habe ich mir sagen lassen. Sondern die Frage ist ja, wie bleiben wir denn mit diesen Paaren im Kontakt? Also das bedeutet, Schwerpunkte setzen. So. Das war jetzt mal das Pastoralstrategische und angesichts trotzdem all dieser Sachen, wo ich ja auch schon gesagt habe, wir haben Geld verschoben und nicht mehr Geld eingesetzt und so weiter und so fort, bleibt aber natürlich die Frage im Raum, Wachstum wirklich? Ja? Die Ansätze und alles steht unter der Frage, kann ich überhaupt heute von Wachstum sprechen? Ist Wachstum möglich? Und was ist mit Wachstum gemeint? Ich nehme es vorweg und wer es bisher noch nicht rausgehört hat, weiß es dann jetzt nochmal explizit. Ja, wir können und wir müssen auch und vielleicht gerade heute von Wachstum sprechen. Denn Gott hat uns in Jesus Christus seine Botschaft anvertraut, damit sich diese Botschaft verbreitet. Die Botschaft ist nicht die Kirche, die Botschaft ist das Evangelium. Das heißt, das, wofür, also die Grundbotschaft des Glaubens, das Leben in Fülle und so weiter und so fort. Im Übrigen können Sie mal, das ist eine kleine Hausaufgabe, vielleicht wird das nächste Woche dann abgeprüft, sich mal selber überlegen, was ist denn meine eigene, einzige, zentrale Grundbotschaft des Glaubens? Wenn ich sagen würde, was macht mein Glauben in einem Wort aus? Das Wort Freude, das Wort Leben, das Wort, ich weiß es nicht, was Ihnen da einfällt, Liebe, nehmen Sie das eine Wort und überlegen mal, wie Sie anderen Menschen genau davon etwas erzählen können. Dann sind Sie im Übrigen schon mitten beim Evangelisieren, was wir ja alle nie wollen. Ja? Ganz wichtiger Punkt. Also überlegen Sie, was der Teil der frohen Botschaft ist, den Sie weitergeben wollen. So, die Botschaft ist nicht die Kirche, sondern das Evangelium, das ist wichtig. Aber die Kirche ist die Gemeinschaft derer, die verlässlich und lebendig diese Botschaft weitergibt. Und deswegen gehören diese beiden Sachen auch eng zusammen. So. Und jetzt schauen wir in die Heilige Schrift und gucken uns mal an, was die denn zum Thema Wachstum sagt, weil das ist eine relativ verlässliche Grundlage, ist jetzt nicht gerade neu geschrieben und durch drei Gremien verabschiedet, sondern ist ein bisschen, also länger jetzt schon im Umlauf und deswegen auch Ideologie unverdächtig, denke ich. Gut, wir fangen mal mit dem Klassikertext an, nämlich dem Auftrag, das Evangelium weiterzugeben am Ende des Matthäusevangeliums. Da ist eine Stelle, die Sie, glaube ich hoffe es, alle kennen. Da heißt es dann, oder das ist, ich fange mit dem Text an, weil es tatsächlich der Text ist, der immer genannt wird, wenn es darum geht, die Botschaft muss weitergegeben werden, das muss größer werden und so weiter und so fort. Es heißt hier, direkt nach den Auferstehungserzählungen, die 11 Jünger gingen nach Galiläa auf den Berg, den Jesus ihnen genannt hatte. Und als sie Jesus sahen, fielen sie vor ihm nieder, einige aber hatten Zweifel. Ja, sind gewisse Parallelen zu heute erkennbar. Da trat Jesus auf sie zu und sagte zu ihnen, mir ist alle Vollmacht gegeben, im Himmel und auf der Erde. Darum geht und macht alle Völker zu meinen Jüngern, tauft sie auf den Namen des Vaters und des Sohnes und des Heiligen Geistes und lehrt sie, alles zu befolgen, was ich euch geboten habe. Und siehe, ich bin mit euch alle Tage bis zum Ende der Welt. Was wir oft übersehen, wenn wir diesen Mittelabschnitt sehen, mit dem darum geht und macht alle Völker zu meinen Jüngern, das heißt übrigens eigentlich verjüngert, also ein ganz komisches griechisches Wort, was dahinter steckt. Eins von zwei, die ich jetzt heute Abend mit reinbringe. Aber es ist ein Wort, was tatsächlich der Evangelist Matthäus, der sehr viel über die Frage, wie geht denn auch Gemeinschaft bilden und wie funktioniert auch Jünger sein in Relation wirklich zu ihm als dem Meister, derjenige, der dieses Wort, ich will jetzt nicht sagen erfunden hat, aber mehr oder weniger als einziger nutzt. Es gibt nur noch eine kleine Stelle in der Apostelgeschichte, wo dieser Begriff sonst so auftaucht, zu Jüngern machen. Also, dieser Abschnitt, darum geht und macht alle Völker zu meinen Jüngern, ist gerahmt von etwas, was wir nicht aus dem Blick verlieren dürfen. Denn der Auftrag, er geht und ist gerahmt von zwei Ich-Aussagen Jesu. Die eine Ich-Aussage ist, mir ist alle Vollmacht gegeben im Himmel und auf der Erde. Der Ausgangspunkt all dessen, was wir verwalten, was wir weitergeben, was uns da auch anvertraut ist, ist Jesus Christus. Ihm ist die Vollmacht gegeben. Wir haben einen Auftrag, das, was er uns mitgegeben hat, weiterzugeben und die guten Nachrichten in die Welt zu senden. Und das ist ja eine Form von Anteil haben daran. Und damit werden wir nicht alleine gelassen. Und siehe, ich bin mit euch alle Tage bis zum Ende der Welt. Und ich glaube, dass diese Rahmung durch diese beiden Ich-Aussagen uns schon was Wichtiges mitgibt. Eben einmal, verliert nicht aus dem Blick, wer der Ursprung all diesen Auftrages ist. Jesus Christus selbst, der ihn uns anvertraut. Ich glaube, das hat auch was damit zu tun, wie gehe ich damit um, was er uns anvertraut. Und wir müssen damit nicht alleine losziehen. Er ist da und er bleibt da. Auch wenn wir vielleicht das manchmal in Frage stellen oder es für uns nicht so wahrnehmbar zu erscheint. Aber und das ist dann vielleicht auch der Prüfstein, auf den wir das alles mal stellen müssen. Erleben wir Christus als gegenwärtig in dem, wo wir uns bemühen, wo wir Kirche sein wollen und wie wir auch die Botschaft weitergeben wollen. Also, das vielleicht mal als der Ursprungstext zum Thema biblisches Wachstum. Und ich möchte mit Ihnen jetzt davon ausgehend zwei Linien verfolgen. Denn wenn man sich dem Thema Wachstum annähert, dann kann man tatsächlich unterscheiden zwischen dem Modus von Wachstum, also wie zeigt es sich, dass dieses zu Jüngern machen gelingt, wie geht denn Wachstum? Und das ist eine Frage, genau, das ist Modus. Und das zweite ist eine Frage der Haltung. Woran zeigt sich denn, dass Menschen jünger geworden sind? Also irgendwo muss ich das ja merken, ja, dass jemand plötzlich jünger ist. Die meisten halten ja nicht ständig das Schild in der Fußgängerzone hoch. Und wie merke ich denn tatsächlich, also Sender und Empfänger, dass ich mit dem Auftrag gut umgehe? Ja, also einmal Modus und einmal Haltung. Und wir starten mit dem Thema Modus. Das zieht sich jetzt noch ein bisschen mit der Bibel, aber es ist gut, das können Sie ja nachlesen. Genau, und zwar kann man unterscheiden natürlich zwischen Quantität und Qualität. Quantität, und das steigt mit einem Einsteigertext an, der gute Abraham. In Genesis 12, da heißt es, der Herr sprach zu Abraham, geh fort aus deinem Land, aus deiner Verwandtschaft und aus deinem Vaterhaus in das Land, das ich dir zeigen werde. Ich werde dich zu einem großen Volk machen, dich segnen und deinen Namen groß machen. Ein Segen sollst du sein. Hier ist sogar zweimal quantitativ von Wachstum die Rede. Das eine ist die Zusage an den Abraham, der im Übrigen das Ganze ja nie erleben wird, ja? Der vertraut dieser Zusage, aber der sieht ja gar nicht, wie groß das Volk wird, das aus ihm erwächst. Und trotzdem macht er sich auf den Weg im Übrigen. So, das ist schon mal zum Weiterdenken. Und ein Segen sollst du sein, ist ja auch ein quantitatives Mehr tatsächlich, weil es bedeutet, dem anderen, also dass viel mehr Leute das Heil Gottes erfahren, weil das ist ja das, was Segen bringen, Segen sein bedeutet. Anderen Menschen das Heil sichtbar zu machen, für andere zum Heilsbringer, nicht in einer schrägen Art und Weise, sondern tatsächlich in einer guten Art und Weise als Gottesbote zu werden. Also ein Segen sollst du sein, ist auch ein quantitatives Wachstum, nicht nur ein qualitatives. Und dann daneben gelegt auch ein bisschen ein Klassikertext, und da würde man in der Apostelgeschichte auch noch mehr finden, die nun, die sein Wort annehmen, ist so der erste große Auftritt des Petrus, ließen sich taufen. Das scheint schon mal zu funktionieren. An diesem Tag wurden ihrer Gemeinschaft etwa 3000 Menschen hinzugefügt. Sie hielten an der Lehre der Apostel fest und an der Gemeinschaft, am Brechen des Brotes und an den Gebeten. Das hat eine doppelte Pointe, denn das eine ist, dass hier natürlich sehr stark auf die Quantität abgezielt wird. 3000 Leute an einem Tag, bloß weil der Petrus bisschen klug geredet hat, so könnte man etwas despektierlich formulieren, ja. Aber 3000 Leute, das ist schon eine ziemliche Ansage. Das ist schon auch so eine Kleinstadt, je nachdem, wo man sich da gerade befindet. Und selbst für die Verhältnisse der Jerusalemer Predigt ist 3000 zur damaligen Zeit eine Menge, ja. Aber wir wissen natürlich, dass das jetzt auch keine statistischen Erhebungen des Evangelisten Lukas sind, die wir hier finden, sondern tatsächlich ja sogar eher nochmal die Mahnung daran, dass bewusst große Zahlen benutzt werden, das auch sehr idealtypisch beschrieben wird, um denjenigen, für die er dann schreibt, schon so um 100 nach Christus deutlich zu machen, das gab es mal. Ja? Also eigentlich fast womöglich schon in eine anfangende Form von Resignation, dass der Anfangsboom verebbt ist, so um 100 herum, das können wir auch in anderen neutestamentlichen Texten rauslesen. So erinnert euch doch daran, das hat es doch gegeben. Da hat doch jemand einfach das Wort Gottes verkündet und 3000 Leute sind aufgesprungen auf den Zug. Und das ist wichtig, sie sind nicht nur aufgesprungen auf etwas, sondern sie werden hineingenommen in eine lebendige Gemeinschaft. Es geht um die Lehre der Apostel, damit ist tatsächlich eigentlich nichts anderes als das Weitergeben auch des Evangeliums gemeint und die Gemeinschaft, die sich im Brechen des Brotes und in den Gebeten ausdrückt. Das heißt, es geht nicht nur darum zu sagen, ich gehöre jetzt auch dazu, sondern auch in ein Handeln mit dieser Gemeinschaft hineinzukommen. Sehr schöne Texte. Jetzt gucken wir auf das Thema Qualität. Und jetzt sind wir vielleicht in Texten, die ein bisschen unbekannter sind, aber natürlich auch spannend, sonst würde ich es ja nicht mitbringen. Im ersten Korintherbrief, also es geht um die Frage, wie zeigt sich die Qualität von Wachstum, ne? Weil wir können ja nicht alles an Wachstum in Zahlen messen. Aber ich kann auch deutlich machen, es gibt ein qualitativeres Mehr im Glauben. Im ersten Korintherbrief heißt es im dritten Kapitel, Paulus schreibt hier an die Korinther und ist so ein bisschen in Fahrt auch und sagt, Milch gab ich euch zu trinken statt fester Speise, denn diese konntet ihr noch nicht vertragen. Ihr könnt es aber auch jetzt noch nicht, denn ihr seid immer noch irdisch eingestellt. Oder seid ihr nicht irdisch eingestellt, handelt ihr nicht sehr menschlich, wenn Eifersucht und Streit unter euch herrschen. Und dann nimmt er Bezug darauf, dass die Gemeinde in Korinth zerstritten ist und der eine zu Apollos und der andere zu Paulus und so weiter hält. Ja, also das ist der Auftakt dazu. Aber er sagt, Milch gab ich euch zu trinken statt fester Speise. Wir müssen aus diesem Hip-Baby-Nahrungsstatus des Glaubens raus in einen anderen Status. Das ist das, was hier gemeint ist. Und der macht sich deutlich dadurch, dass wir tatsächlich Eifersucht und Streit und Zwietracht und Konkurrenz, das werden wir gleich noch sehen, dass wir das hinter uns lassen. Also ein qualitatives Wachstum im Glauben bedeutet tatsächlich auch, wie gesagt, aus diesem Milchstatus hinauszukommen, feste Nahrung zu uns zu nehmen, ein Glaube, der uns auch was zu denken gibt, der uns herausfordert, mit dem wir dann aber auch umgehen können, ja, und aus dem wir etwas machen können für unser Leben. Also das ist ein Teil von qualitativem Wachstum. Ist wahrscheinlich nicht so ein bekannter Text gewesen. Der nächste dann schon vielleicht doch wieder eher. Nochmal der erste Korintherbrief, dann müssen wir nicht so weit reisen. Am Ende des hohen Lieds der Liebe, so wie der Text eigentlich immer heißt, schöner Hochzeitstext, ne, heißt es ja dann, als ich ein Kind war, redete ich wie ein Kind, dachte wie ein Kind und urteilte wie ein Kind. Als ich ein Mann wurde, legte ich ab, was Kind an mir war. Also das erste ist quasi der qualitative Sprung auch im Erwachsenwerden. Das ist tatsächlich ja sogar ähnlich mit dieser Milchmetapher. Dann aber der zweite, jetzt schauen wir in einen Spiegel und sehen nur rätselhafte Umrisse. Dann aber schauen wir von Angesicht zu Angesicht, ein Plus in der Gotteserkenntnis. Jetzt ist mein Erkennen Stückwerk, es ist alles noch fragmentarisch und steht irgendwie nebeneinander. Dann aber werde ich durch und durch erkennen, ich kann das zusammensetzen, was ich wahrnehme von Gott und so wie auch ich durch und durch erkannt worden bin. Ja, also dreimal hier tatsächlich ein qualitatives Mehr, ein Kind, das erwachsen wird, also Schattendasein, was in ein Angesicht zu Angesicht führt und Stückwerk, das in ein ganzheitliches Bild übergeht. Das zum Thema der Qualität und es gibt noch zwei kleine weitere Aspekte. Diese Kindmetapher oder dieses Kindheitsstadium finden wir auch an anderen Stellen. Zum Beispiel beim jungen Samuel, der ja sehr jung ist, im Tempel ist, beim Eli. Und weil ich jetzt nur den kurzen Abschnitt hier drauf bringe und nicht weiß, wie gut sie an der Stelle in der Materie sind, der also tatsächlich im Tempel schläft und immer wieder also eine Stimme hört. Und Gottes Stimme, der ruft Samuel. Und der Samuel steht auf und kann das aber nicht deuten. Er geht zu Eli, dem Priester, und sagt, hier bin ich, du hast mich gerufen. Natürlich ist naheliegend, das muss ja der Eli sein. Und Eli erwidert, ich habe dich nicht gerufen, mein Sohn, geh wieder schlafen. Und dann sagt der Autor, Samuel kannte den Herrn noch nicht und das Wort des Herrn war ihm noch nicht offenbart worden. Das heißt, es braucht wiederholtes Anrufen, es braucht wiederholtes Hören, tatsächlich auch, damit ein Mehr an Glauben erwachsen kann. Damit sind wir im Übrigen auch nochmal bei der Perspektive von Beziehungsgeschehen im Glauben. Angerufen werden, hören kann ich tatsächlich, werde ich, indem es ein Beziehungsgeschehen im Glauben gibt. Und das kann tatsächlich dann zu einem qualitativen Wachstum auch meines Glaubens führen. Und sehr schön, weil sehr parallel dargestellt, im Lukas-Evangelium wird nahezu identisch das Wachstum der beiden Jünglinge Johannes der Täufer und Jesus geschildert. In Lukas 1,80 heißt es so zum Abschluss erstmal dieser Kindheitserzählung, das Kind wuchs heran und wurde stark im Geist. Der Geist lässt stark werden und heranwachsen, bewirkt diesen Qualitätssprung. Und dann heißt es über Jesus, das Kind wuchs heran und wurde stark, erfüllt mit Weisheit und Gottes Gnade ruhte auf ihm. Übrigens sieht man hier auch nochmal einen schönen qualitativen Unterschied in der Darstellung des Evangelisten zwischen Johannes als dem Vorläufer und Jesus als dem Christus. Aber es geht um ein Heranwachsen und ein Großwerden und Starkwerden im Glauben, einen Qualitätssprung. Jetzt gehen wir vom Modus der Frage nach Quantität und Qualität über zur Frage nach Haltung. Und hier tatsächlich, habe ich eben schon gesagt, kann man unterscheiden zwischen dem Aspekt Sender und Empfänger. Und das ist ein Text, der durchaus wieder, glaube ich, gut bekannt ist. Markus, der ja sehr viel, also der Evangelist Markus, der, weil er ein ländliches Publikum schreibt, ganz gut mit agrarischen Bildern klarkommt. Also nicht nur er, sondern auch seine Zuhörer, Leserschaft quasi, der sagt, mit dem Reich Gottes ist es so, wie wenn ein Mann Samen auf den Acker sät. Dann schläft er und steht wieder auf. Es wird Nacht und wird Tag, der Samen keimt und wächst und der Mann weiß nicht wie. Die Erde bringt von selbst und im Griechischen steht das Wort automatä. Das kennen wir alle. Ihre Frucht, zuerst den Halm, dann die Ähre, dann das volle Korn in der Ähre. Sobald aber die Frucht reif ist, legt er die Sichel an, denn die Zeit der Ernte ist nah. Also es passiert etwas ohne weiteres Zuwirken, außer den Grundstein zu legen, nämlich zu säen. Das, was herauskommt, wächst von selbst. Das heißt natürlich, es braucht für ein Mehr ein Zutrauen in Gottes Wirkung. Das ist ein qualitativer Sprung, den wir für das Thema Wachstum im Glauben und auch Wachstum der Gemeinschaft hier anlegen können. Eine Grundhaltung, ich kann nicht alles selber tun, es braucht auch Gottes Wirken. Eine zweite Haltung ist tatsächlich direkt im... Kurz gucken. Genau. Ist sich vom Konkurrenzdenken zu verabschieden. Das, glaube ich, ist auch was sehr Aktuelles. Im dritten Kapitel des Johannesevangeliums gibt es die Szene, wo tatsächlich also die Jünger Jesu dann mit ihm gemeinsam nach Judäa kommen. Darauf kam Jesus mit seinen Jüngern nach Judäa. Dort hielt er sich mit ihnen auf und taufte. Aber auch Johannes, der Täufer, taufte damals, und zwar in Änon bei Salim, weil dort viel Wasser war, und die Leute kamen und ließen sich taufen. Jetzt einen ganz kleinen Teil rausgelassen, aber das setzt sich trotzdem zusammen. Da kam es zwischen den Jüngern des Johannes und einem Juden zum Streit über die Frage der Reinigung. Sie kommen zu Johannes und sagten zu ihm, Rabbi, der Mann, der auf der anderen Seite des Jordans bei dir war und für den du Zeugnis abgelegt hast, der tauft jetzt und alle kommen zu ihm. Johannes antwortete, kein Mensch kann etwas nehmen, wenn es ihm nicht vom Himmel gegeben ist. Ihr selbst seid meine Zeugen, dass ich gesagt habe, ich bin nicht der Christus, sondern nur vor ihm hergesandt. Er muss wachsen, ich aber geringer werden. Das ist der berühmte Satz, den Sie auch auf dem Isenheimer Altar finden, da wo der Johannes diesen verlängerten Zeigefinger hat, wenn er unterm Kreuz steht, was natürlich, sagen wir mal, chronologisch jetzt nicht so ganz zusammenpasst, aber genau. Aber was passiert? Da sind welche und sehen, guck mal, du hast ihm doch den Weg bereitet und jetzt greift er dir die Kundschaft ab. Ja, ist im Sinne von, guck mal, gestern war bei uns die Kirche noch voll und plötzlich ist da drüben viel mehr los und wir sitzen hier zu dritt. Was denken wir denn dann? Denken wir dann, uns fehlen die Leute? Denken wir dann, warum haben die mehr? Oder freuen wir uns, dass die Menschen da sind? Und vielleicht gehen wir einfach mit darüber und sagen, dann machen wir den Ort zu und bleiben gemeinsam da drüben. Warum auch immer es so ist, wie es ist. So, und das ist jetzt verkürzt dargestellt. Aber wenn wir gucken, ob uns irgendwer mit irgendwas das Wasser abgräbt, was ist denn das für eine Haltung, wenn wir doch mit der gemeinsamen und gleichen Botschaft unterwegs sind? Und das ist natürlich ein brillanter Satz vom Johannes, der einfach sagt, er muss wachsen, ich aber geringer werden. Und wenn da etwas wächst, ne, Johannes sagt eben auch, kein Mensch kann etwas nehmen, wenn es ihm nicht vom Himmel gegeben ist. Also das heißt ja so viel wie, entdeckt doch das Wirken Gottes dann in dem, was woanders aufbricht. Ja, das heißt ja nicht, dass Gott jetzt bei uns nicht mehr unterwegs ist, aber schaut doch, dass Gott da gerade etwas in Menschen bewirkt. Schätzt das wert und darauf kommt es an. Christus soll wachsen, nicht ich als Person. Und noch ein Text zum Thema Sender und Haltung. Eine Haltung ist auch dem neuen Raum geben. Ein total bekanntes Zitat und ich nehme jetzt an der Stelle vielleicht doch nur den letzten Satz. Jungen Wein füllt man in neue Schläuche, dann bleibt beides erhalten. Ich finde eigentlich dieses Stoffbild auch sehr schön am Anfang, aber das können Sie ja nachlesen, Matthäus 9. Also dem neuen Raum geben, auch das ist eine Haltung, damit tatsächlich Wachstum möglich ist. Und also ich glaube, wir alle, die wir in Kirche unterwegs sind, egal ob wir das mit einer Rolle tun oder und das hauptamtlich tun oder ob wir das ehrenamtlich tun, wie auch immer. Wir erleben ja, dass Dinge, auch an denen wir selber persönlich hängen, vielleicht nach 5 Jahren, nach 10 Jahren, nach 15 Jahren nicht mehr in der gleichen Art und Weise funktionieren, Menschen anziehen, eine Dynamik gewinnen oder behalten, wie es schon mal war. Und was mache ich denn dann? Versuche ich tatsächlich einfach nur, neue Leute für das alte Format zu gewinnen und feststellen, das wird nicht zusammenpassen. Also wenn wir in der Jugendpastoral, du hast es ja gesagt, tatsächlich einfach versucht hätten, die gleichen Dinge, die man in den 80ern gemacht hat, obwohl da bestimmt auch vieles sehr gut war, aber in 2010 nochmal zu machen, dann funktioniert es nicht, weil man tatsächlich diese nicht einfach Neues und Altes in der Form ineinander stopfen kann. Und weil auch die neuen Jugendlichen natürlich nicht diejenigen sind, die in diese Formate reinpassen, aus ganz unterschiedlichen Gründen. Und sie sind es ja auch nicht. So, und mit Entschuldigung an meine anwesende Mutter sage ich, die Kirche meiner Eltern ist ja auch nicht 1:1 meine Kirche. Und meine Kirche wird nicht die Kirche meiner beiden Neffen sein, die jetzt 9 und 7 sind. Und mit meine Kirche meine ich die Kirche, die mich total geprägt hat, in der ich, und deswegen heißt der Untertitel auch, Kirche ein Ort zum Großwerden, in der ich groß werden durfte, in der ich total viel lernen durfte und der ich auf eine Art und Weise Jugendarbeit wahrnehmen durfte, Menschen begegnet sind, die mir was zugetraut haben und so weiter und so fort. Das ist die Kirche, in die ich reingewachsen bin, aber es ist auch schon nicht mehr die Kirche der, ich sag jetzt mal, Postkonzilbegeisterung an allen Stellen gewesen, ja? Und der katholischen Verbände und so weiter und so fort. Und die Kirche, die jetzt da ist, ist eben auch eine andere. Mit anderen Gestalten, mit anderen Formen von Musik manchmal und so weiter und so fort. Also das Neue braucht Raum. Und wenn wir, und das ist jetzt quasi, damit gehen wir dem Ende auch entgegen, wenn wir auf das Thema Haltung gucken, dann geht es natürlich auch um die Haltung der Empfänger, an der ich ablesen kann, wie denn ein Mehr, ein Wachstum sichtbar wird. Und einer wirklich mit der schönsten Texte, das darf man als Biblikerin natürlich nicht sagen, weil ich ja alles Texte gut finde, aber wirklich mit einer der schönsten Texte, weil er so ein schöner Zusammenhang ist, ist, wie ich finde, der Anfang des 2. Kapitels des Philipperbriefs. Das ist die Einleitung zum sogenannten Philipperhymnus, den wir in der Karwoche hören. Ja, also er hielt nicht fest, Gott gleich zu sein, wurde wie ein Mensch und so weiter und so fort. Das wird eingeleitet mit einem Appell an die Gemeinde. Wenn es also eine Ermahnung in Christus gibt, einen Zuspruch aus Liebe, eine Gemeinschaft des Geistes, ein Erbarmen und Mitgefühl, dann macht meine Freude, so sagt Paulus, vollkommen, dass ihr eines Sinnes seid, einander in Liebe verbunden, einmütig, einträchtig, dass ihr nichts aus Streitsucht und nichts aus Prahlerei tut, sondern in Demut schätze einer den anderen höher ein als sich selbst. Jeder achte nicht nur auf das eigene Wohl, sondern auch auf das der anderen. Was würde passieren, wenn wir einmütiger und einträchtiger miteinander unterwegs sind? Wenn wir nicht glaubenlos, weil der eine links rum geht und der andere rechts rum, teilen wir nicht mehr das Ziel, auf das wir zugehen. Und verstehen Sie mich nicht falsch, es muss auch mal krachen und man muss im PGR tatsächlich auch mal sagen, wir haben hier unterschiedliche Ansichten oder im KV oder in einem Katholikenrat der Stadt oder wo auch immer, im EGV, auf der Ebene der Stadt- und Kreisdächern, wo auch immer. Man muss auch mal Meinungen austauschen. Aber das Austauschen von Meinungen heißt ja nicht, in Streitsucht zu sein oder die Streitsucht Überhand gewinnen zu lassen. Denn dann, wenn wir uns an den anderen Paulus-Text aus dem 1. Korintherbrief erinnern, dann scheint das ja mit der festen Nahrung für uns noch nicht dran zu sein. Dann sind wir noch im Milchstatus, ja, im Babystatus, weil wir irgendwie darüber nicht kommen. Bei allem, worüber man sich konstruktiv reiben kann, aber es muss doch die gemeinsame Perspektive, das in Liebe und in der Gemeinschaft mit Christus verbunden sein, größer sein als der Punkt, über den man sich streitet. Und natürlich geht es auch darum, als Haltung bei den Empfängern, das, was ich denn dann bekomme, das, wo ich dann auch merke, dass ich wachse, dass ich diese Gaben teile. Im 1. Korintherbrief, das große Kapitel 12, wo es um die Geistesgaben geht, da befindet sich mit dem Vers 7 mittendrin ein Vers, den man schnell überliest, der aber auch tatsächlich, wenn man den Text sich anguckt, der Mittelpunkt da ist. Es gibt verschiedene Gnadengaben, aber nur den einen Geist. Es gibt verschiedene Dienste, aber nur den einen Herrn. Es gibt verschiedene Kräfte, die wirken, aber nur den einen Gott. Er bewirkt alles in allem, ist die Vorrede. Und dann, jedem aber wird die Offenbarung des Geistes geschenkt, damit sie anderen nützt. Was ich geschenkt bekomme, wo ich mehr bekomme, das ist nicht für mich, das ist zum Teilen da. Und dann kommt tatsächlich, was es für Geistesgaben gibt und wie die in die Gemeinschaft eingebunden sind und aufeinander bezogen und so, aber jedem etwas geschenkt, damit sie anderen nützt. Und der letzte biblische Text, eine Haltung bei denjenigen, die Wachstum feststellen, beziehungsweise wenn ich fragen will, an welcher Haltung merke ich denn, dass da etwas in Wachstum geraten ist, ist tatsächlich auch, sich Gott nicht entgegenzustellen. Das vielleicht mal ein bisschen sehr pointiert formuliert. Im 1. Thessalonicher Brief, wir haben es wahrscheinlich alle mal in der Firmenvorbereitung gehört oder benutzt, heißt es ganz zentral, löscht den Geist nicht aus. Eingebunden in eine Reihe von Aufforderungen, Erinnerungen, könnte man vielleicht auch sagen. Der 1. Thessalonicher Brief ist ja nicht konfrontativ von Paulus an die Gemeinde geschrieben. Er sagt, freut euch zu jeder Zeit, betet ohne Unterlass, dankt für alles, denn das ist der Wille Gottes für euch in Christus Jesus. Löscht den Geist nicht aus. Verachtet prophetisches Reden nicht, prüft alles und behaltet das Gute, meidet das Böse in jeder Gestalt. Wo Gott wirkt, da sollten wir ihm uns nicht entgegenstellen. Das ist die letzte Haltung bei den Empfängern, die deutlich macht, dass da etwas in Wachstum gerät. Und jetzt möchte ich tatsächlich überleiten zu einem Text, kurzen Text, der schon einen Teil des Fazits auch in sich birgt. Denn wir haben jetzt geguckt, was es an pastoralen Strategien gibt, jetzt wirklich sehr überblicksmäßig, man könnte damit ja ganze Abende füllen, aber wie im Moment im Erzbistum Köln vorangegangen wird, im Sinne von, wir haben eine Vision, die Vision ist, wir verfallen nicht in Resignation, sondern eine hoffnungsvolle Zukunftsperspektive, wir glauben daran, dass Gottes Wirken weiter da ist und dass deswegen auch sich etwas ausbreiten kann, etwas wachsen kann. Wir wissen, dass es dazu Menschen braucht, wir wissen, dass es dazu ein nach außen gehen braucht und ein nach innen gehen braucht. Und wir wissen, dass es mutige Entscheidungen braucht. So. Und jetzt kommt ein ganz kleiner Dämpfer, denn wir können vieles uns andenken und so weiter und so fort. Aber, und deswegen habe ich dieses ganze Thema Haltung und Modus mit reingebracht, aber es braucht auch ein Ausbalancieren zwischen Konzepten und einer Form von Vertrauen, dass es diese Zukunftsperspektive gibt. Und ich möchte ein Zitat dass das, glaube ich, gut, selbst wenn es ein bisschen komplex vielleicht ist, zusammenfasst von Jan Loffelt noch mit reinbringen, der so in den vergangenen 5 Jahren ziemlich fünf Jahre stimmt gar nicht, das Buch ist gar nicht so alt, also gefühlt zumindest ist er sehr lange, sehr prominent immer tatsächlich mit seinem Buch »Wenn nichts fehlt, wo Gott fehlt« unterwegs war. Pastoraltheologe aus dem Münsterland, der in Utrecht lehrt. Ist Utrecht, ne? Ich glaube, ja. Jedenfalls in, da. Ich glaube, es ist wirklich Utrecht. Jetzt bin ich gerade selber verwirrt. Ist Utrecht, ne? Genau. Genau, und der tatsächlich in seinem Fazit zu seinem Buch, der also alles Mögliche auch nochmal auflistet, wahrnimmt und so weiter, was ganz Wichtiges sagt. Er sagt nämlich, Konzepte, Strategien oder alles andere, bei dem viele wohlwollend Verantwortung für die Zukunft des Glaubens übernehmen, fallen sicher nicht aus, ja, also die braucht es, stehen allerdings zunächst nicht im Vordergrund. Hier steht als erster Schritt eine Relativierung der reichweiten Fantasien des Optimierungsdenkens. Ja, ich sage an der Stelle ein bisschen komplex, aber also was, worin er sich tatsächlich sträubt, ist, sagt, wenn wir nur alles nochmal anders machen und nochmal ein schöneres Plakat machen oder jugendlicheres Gesicht auf den Flyer drucken oder, dann wird alles wieder besser. Ja, er sagt, das funktioniert so nicht. Diese Optimierungsthese oder dieser Optimierungsdrang, den wir lange hatten, müssen es einfach anders und neu machen, der funktioniert so nicht. Natürlich müssen wir gucken, wie wir Kirche gestalten, aber wir müssen uns davon frei machen, dass das dazu führt, das andere Plakat dazu führt, dass Kirche plötzlich wieder voll ist in den Bänken. Und auch da wäre die Frage, ist das dann schon Wachstum? So, er sagt dann aber, letztlich, also das steht nicht im Vordergrund, wir müssen diese Reichweitenfantasien und das Optimierungsdenken relativieren. Letztlich aber steht im Vordergrund, und dazu, beziehungsweise es gehört stark dazu, das Vertrauen, dass Gott eine Zukunft schenkt, die wir mitgestalten, aber nicht allein selbst machen werden oder müssen. Also in alles, was wir anstoßen und das auch berechtigt anstoßen, wir müssen auch Gott uns nicht zu klein denken. Der ist ja da, der war da und der wird auch noch da sein, selbst wenn wir diesen Kirchturm schließen. Und an Gottes Wirken zu glauben, heißt tatsächlich an auch ein Wachsen von Kirche zu glauben. Und deswegen sage ich, Kirche ist ein Ort zum Großwerden und habe ein paar Sätze zum Thema Wachstum nochmal hinzugestellt, die jetzt keine provokanten Thesen sind, sondern eher nochmal eine Zusammenfassung. Es geht um ein zunehmendes Vertrauen in Gott und seinen Geist als Gestalter und Begleiter, wenn wir von Kirche als einem Ort des Großwerdens und zum Großwerden sprechen. Es braucht dann also Vertrauen in Gott und dann ein persönliches Hineinwachsen in die Fülle des Evangeliums. Wir brauchen einen Kulturwandel, der ernst nimmt, dass Kirche wirklich bei mir beginnt. Also es braucht immer einen Sämann in diesen Gleichnissen mit allem, was ausgesät wird. Oder eine Sälfrau an der Stelle vielleicht auch. Und wir brauchen ein größer werdendes Vertrauen in die Kraft der Botschaft. Also dass das Wort auch sich entfalten kann, dass es eine Dynamik hat, wenn wir von einem Leben reden, das den Tod überwindet. Also was kann es denn Kraftvolleres geben? Und diesen Worten müssen wir trauen. Und wir brauchen eine wachsende Zuversicht, dass Kirche Zukunft hat. Das ist meine Zukunftsvision bzw. meine Zuversicht. Vielen Dank, dass Sie bisher noch motiviert zugehört haben. Wir würden das vielleicht noch fortsetzen, aber bis hierhin schon mal vielen Dank für Ihre Aufmerksamkeit.
1: Das waren die Gedanken von Christel Köhler beim Mittwochgespräch vor kurzem im Max-Haus in Düsseldorf. Gleich gibt's einen deutlich kürzeren Beitrag, nämlich den täglichen Impuls von Olli Kelch.

0: Der Männer steht an. Olli Kelch hat das in seinem Impuls natürlich auch auf dem Schirm.
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2: Schön, dass ihr dabei seid am heutigen Sonntag. Hier ist Kelch und Amen. Heute Abend sitzen vermutlich Millionen vor dem Fernseher, alleine in Deutschland. Nicht, weil Deutschland im WM-Finale ist, sondern weil man sich Spanien gegen Argentinien anschaut. Das werden dann 90 Minuten, vielleicht auch 120, vielleicht auch Elfmeterschießen und zwischendrin noch eine halbstündige Halbzeitshow. Aber wir kommen mal zum Spiel, ganz ehrlich. Vor dem Anpfiff hat ja jeder so seine Meinung. Wer ist die bessere Mannschaft? Wer verdient es zu gewinnen? Wer wird gewinnen? Und wie steht man eigentlich zu FIFA generell? Genau das tut Jesus im Evangelium von heute irgendwie nicht. Die Leute, darum geht's, wollen das Unkraut sofort rausreißen. Weg damit. Klare Verhältnisse schaffen, schwarz oder weiß, gut oder schlecht. Aber Jesus sagt, stopp, wartet. Denn das Problem sei, wir urteilen oft zu früh. Über andere, über uns selbst, über Situationen. Wir sehen einen Fehler und glauben, die ganze Geschichte zu kennen. Ein Spieler zum Beispiel verschießt einen Elfmeter, zack, ist er ein Versager. Ein Mensch macht einen Fehler, zack, wird er abgestempelt. Ein Projekt läuft schief, also ist das gesamte Ding gescheitert. Jesus sagt, so einfach ist das nicht. Und Gott hat offenbar viel mehr Geduld als wir, so scheint es zumindest. Er sieht nicht nur den Moment, er sieht, was noch wachsen kann. Und genau deshalb passen auch die anderen Bilder aus dem heutigen Evangelium so gut dazu. Das Senfkorn und der Sauerteig. Die großen Momente, die entstehen oft im Kleinen. Der Pass vor dem Siegtor, die aufmunternde Nachricht, die Entschuldigung, der erste Schritt nach einem Neuanfang. Das sind kleine Dinge, die aber eine große Wirkung haben. Und das ist doch durchaus mal die Challenge der jetzt beginnenden Woche. Nicht sofort urteilen, nicht sofort aufgeben, nicht sofort Menschen oder Situationen in Schubladen stecken. Denn Gott glaubt längst an Möglichkeiten, die wir noch gar nicht sehen. Und vielleicht läuft das wichtigste Finale des Lebens nicht zwischen Argentinien und Spanien ab, sondern zwischen Misstrauen und Hoffnung, zwischen vorschnellem Urteil und Geduld. Eins ist für mich klar, Gott setzt auf die Hoffnung.
1: Die Fürbitten.
2: Wir bitten für alle Menschen, die schnell beurteilt oder abgestempelt werden. Schenke ihnen neue Chancen und Menschen, die an sie glauben. Wir bitten dich für alle, die gerade an sich selbst zweifeln. Lass sie erkennen, welches Potenzial und welche Würde du in sie gelegt hast. Wir bitten für die Spielerinnen und Spieler, Fans und Verantwortlichen beim WM-Finale. Bewahre Fairness, Respekt und Freude am Sport. Und wir bitten für unsere Welt, wo Hass und Spaltung wachsen, lass Frieden und Versöhnung stärker werden. Und genau das und alles Unausgesprochene legen wir jetzt noch zur Verstärkung in das Gebet des Herrn. Vater unser im Himmel, geheiligt werde dein Name. Dein Reich komme, dein Wille geschehe, wie im Himmel so auf Erden. Unser tägliches Brot gib uns heute und vergib uns unsere Schuld, wie auch wir vergeben unserem Schuldigern. Und führe uns nicht in Versuchung, sondern erlöse uns von dem Bösen. Denn dein ist das Reich und die Kraft und die Herrlichkeit in Ewigkeit. Amen. Ich wünsche euch nun einen spannenden Sonntag und ein auch hoffentlich spannendes und faires Fußballfinale. Am heutigen Tag und auch in den kommenden Tagen und Wochen begleite uns der dreieinige Gott, der Vater, der Sohn und der Heilige Geist. Amen.
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0: Impulse von Oliver Kelch. Und damit entlasse ich euch jetzt in den Sonntagabend. Ich bin Michelle, wünsche euch eine ruhige Nacht und morgen einen guten Start in den neuen Tag. Ciao.

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1: Ich bin Thomas Brockt. Jetzt gibt es praktisch keine Zweifel mehr. Schon in ein paar Tagen dürfte Deutschland wieder einen Fußball-Bundestrainer haben. Jürgen Klopp ist frei für das Amt. Bis zur endgültigen Einigung müsse man sich noch ein wenig gedulden, sagte Klopp bei Magenta TV kurz vor dem Anpfiff des WM-Endspiels zwischen Spanien und Argentinien. Sein Vertrag mit Red Bull sei aber kein Hindernis mehr.
2: Und alles geht in die richtige Richtung. Also ich habe eine Einigung und eine Regelung mit Red Bull gefunden, eine sehr, sehr großzügige Regelung, wenn man so will, dass der Sache praktisch nichts mehr im Wege steht, außer es müssen noch viele Gespräche geführt werden, weil wir ja mit einem Verband sprechen auch.
1: Spätestens am Freitag soll Klopp wohl als neuer Bundestrainer vorgestellt werden. Nach dem Rücktritt von Unionsfraktionschef Spahn will Bundeskanzler Merz die Nachfolge schnell klären und schließt einen Personalumbau in der Bundesregierung nicht aus. Es könnte eine Gelegenheit sein, noch einmal über die Aufstellung der Regierung nachzudenken, sagte Merz im ZDF-Sommerinterview. Aber man spreche hier im Konjunktiv. Als Kandidat Nummer 1 für den Fraktionsvorsitz gilt der bisherige Kanzleramtschef Frei. Ein Bahnmitarbeiter wird von einem Fahrgast derart heftig attackiert, dass er aus einem Zug stürzt. Der 36-Jährige wurde nach der Tat zunächst festgenommen. Die Staatsanwaltschaft beantragte Untersuchungshaft wegen Körperverletzung. Das Amtsgericht Karlsruhe lehnte den Antrag aber ab.
3: Nach Angaben der Ermittler schlug der Mann auf den Sicherheitsmitarbeiter ein und trat nach ihm. Während des Gerangels prallten beide mehrmals gegen eine Zugtür. Diese gab nach. Der Bahnmitarbeiter fiel aus dem Zug. Dennoch ist der Beschuldigte wieder auf freiem Fuß. Ein Überwachungsvideo habe Zweifel am konkreten Tatablauf geweckt, teilte das Gericht mit. Außerdem habe der Mann einen festen Wohnsitz. Dirk Zeitler, Nachrichtenredaktion.
1: Für Radstar Jonas Vingegaard ist die Tour de France nach einem Sturz beendet. Der bisherige Gesamtzweite aus Dänemark kam bei der 15. Etappe in einem Kreisverkehr zu Fall und musste verletzt aufgeben. Sieger der Etappe wurde Remco Evenepoel vom deutschen Team Red Bull vor dem gesamtführenden Tadej Pogacar. Der deutsche Hoffnungsträger Florian Lipowitz wurde Fünfter und liegt in der Gesamtwertung nun auch auf Rang 5.
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1: Zum Wetter die aktuelle Vorhersage des Deutschen Wetterdienstes. In der Nacht im Norden und Osten wolkig mit Schauern, an den Alpen nachlassende Niederschläge und Auflockerungen, ansonsten oft klar und trocken. Tiefstwerte im Norden 15 bis 11, sonst bis 6 Grad. An der See weiter windig. Morgen tagsüber in der Nordhälfte wechselnd bewölkt mit Schauern und Gewittern, im Süden viel Sonne. Die Höchstwerte liegen bei 17 bis 24 Grad.
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1: Willkommen in der Bibelnacht im Domradio. Schön, dass ihr da seid. Bis zum frühen Morgen begleitet euch das Neue Testament mit seinen Erzählungen aus Jesu Leben und den ersten christlichen Gemeinschaften.

16. Kapitel. Das habe ich euch gesagt, damit ihr keinen Anstoß nehmt. Sie werden euch aus der Synagoge ausstoßen. Ja, es kommt die Stunde, in der jeder, der euch tötet, meint, Gott einen heiligen Dienst zu leisten. Das werden sie tun, weil sie weder den Vater noch mich erkannt haben. Ich habe es euch aber gesagt, damit ihr euch, wenn die Stunde kommt, daran erinnert, dass ich es euch gesagt habe. Das habe ich euch nicht gleich zu Anfang gesagt, denn ich war ja bei euch. Jetzt aber gehe ich zu dem, der mich gesandt hat, und keiner von euch fragt mich, wohin gehst du? Vielmehr hat Trauer euer Herz erfüllt, weil ich euch das gesagt habe. Doch ich sage euch die Wahrheit, es ist gut für euch, dass ich fortgehe. Denn wenn ich nicht fortgehe, wird der Beistand nicht zu euch kommen. Gehe ich aber, so werde ich ihn zu euch senden. Und wenn er kommt, wird er die Welt der Sünde überführen und der Gerechtigkeit und des Gerichts. Der Sünde, weil sie nicht an mich glauben. Der Gerechtigkeit, weil ich zum Vater gehe und ihr mich nicht mehr seht. Des Gerichts, weil der Herrscher dieser Welt gerichtet ist. Noch vieles habe ich euch zu sagen, aber ihr könnt es jetzt nicht tragen. Wenn aber jener kommt, der Geist der Wahrheit, wird er euch in der ganzen Wahrheit leiten. Denn er wird nicht aus sich selbst heraus reden, sondern er wird reden, was er hört, und euch verkünden, was kommen wird. Er wird mich verherrlichen, denn er wird von dem, was mein ist, nehmen und es euch verkünden. Alles, was der Vater hat, ist mein. Darum habe ich gesagt, er nimmt von dem, was mein ist, und wird es euch verkünden. Noch eine kurze Zeit, dann seht ihr mich nicht mehr, und wieder eine kurze Zeit, dann werdet ihr mich sehen. Da sagten einige von seinen Jüngern zueinander, was meint er damit, wenn er zu uns sagt, noch eine kurze Zeit, dann seht ihr mich nicht mehr, und wieder eine kurze Zeit, dann werdet ihr mich sehen. Und ich gehe zum Vater. Sie sagten, was heißt das, wenn er sagt, eine kurze Zeit? Wir wissen nicht, wovon er redet. Jesus erkannte, dass sie ihn fragen wollten und sagte zu ihnen, ihr macht euch untereinander Gedanken darüber, dass ich euch gesagt habe, noch eine kurze Zeit, dann seht ihr mich nicht mehr und wieder eine kurze Zeit, dann werdet ihr mich sehen. Amen, Amen, ich sage euch, ihr werdet weinen und klagen, aber die Welt wird sich freuen. Ihr werdet traurig sein, aber eure Trauer wird sich in Freude verwandeln. Wenn die Frau gebären soll, hat sie Trauer, weil ihre Stunde gekommen ist. Aber wenn sie das Kind geboren hat, denkt sie nicht mehr an ihre Not über der Freude, dass ein Mensch zur Welt gekommen ist. So habt auch ihr jetzt Trauer. Aber ich werde euch wiedersehen. Dann wird euer Herz sich freuen und niemand nimmt euch eure Freude. An jenem Tag werdet ihr mich nichts mehr fragen. Amen, Amen, ich sage euch, was ihr den Vater in meinem Namen bitten werdet, das wird er euch geben. Bis jetzt habt ihr noch um nichts in meinem Namen gebeten. Bittet, und ihr werdet empfangen, damit eure Freude vollkommen ist. Dies habe ich in Bildreden zu euch gesagt. Es kommt die Stunde, in der ich nicht mehr in Bildreden zu euch sprechen, sondern euch offen vom Vater künden werde. An jenem Tag werdet ihr in meinem Namen bitten, und ich sage euch nicht, dass ich den Vater für euch bitten werde. Denn der Vater selbst liebt euch, weil ihr mich geliebt und weil ihr geglaubt habt, dass ich von Gott ausgegangen bin. Ich bin vom Vater ausgegangen und in die Welt gekommen. Ich verlasse die Welt wieder und gehe zum Vater. Da sagten seine Jünger, siehe, jetzt redest du offen und sprichst nicht mehr in Bildreden. Jetzt wissen wir, dass du alles weißt und von niemandem gefragt zu werden brauchst. Darum glauben wir, dass du von Gott ausgegangen bist. Jesus erwiderte ihnen, glaubt ihr jetzt? Siehe, die Stunde kommt und sie ist schon da, in der ihr versprengt sein werdet. Jeder in sein Haus und mich allein lassen werdet. Aber ich bin nicht allein, denn der Vater ist bei mir. Dies habe ich zu euch gesagt, damit ihr in mir Frieden habt.
In der Welt seid ihr in Bedrängnis. Aber habt Mut, ich habe die Welt besiegt.

17. Kapitel. Dies sprach Jesus. Und er erhob seine Augen zum Himmel und sagte: Vater, die Stunde ist gekommen. Verherrliche deinen Sohn, damit der Sohn dich verherrlicht. Denn du hast ihm Macht über alle Menschen gegeben, damit er allen, die du ihm gegeben hast, ewiges Leben schenkt. Das aber ist das ewige Leben, dass sie dich, den einzig wahren Gott, erkennen und den du gesandt hast, Jesus Christus. Ich habe dich auf der Erde verherrlicht und das Werk zu Ende geführt, das du mir aufgetragen hast. Jetzt verherrliche du mich, Vater, bei dir mit der Herrlichkeit, die ich bei dir hatte, bevor die Welt war. Ich habe deinen Namen den Menschen offenbart, die du mir aus der Welt gegeben hast. Sie gehörten dir, und du hast sie mir gegeben, und sie haben dein Wort bewahrt. Sie haben jetzt erkannt, dass alles, was du mir gegeben hast, von dir ist. Denn die Worte, die du mir gabst, habe ich ihnen gegeben, und sie haben sie angenommen. Sie haben wahrhaftig erkannt, dass ich von dir ausgegangen bin, und sie sind zu dem Glauben gekommen, dass du mich gesandt hast. Für sie bitte ich, nicht für die Welt bitte ich, sondern für alle, die du mir gegeben hast, denn sie gehören dir. Alles, was mein ist, ist dein, und was dein ist, ist mein. In ihnen bin ich verherrlicht. Ich bin nicht mehr in der Welt, aber sie sind in der Welt, und ich komme zu dir, heiliger Vater. Bewahre sie in deinem Namen, den du mir gegeben hast, damit sie eins sind wie wir. Solange ich bei ihnen war, bewahrte ich sie in deinem Namen, den du mir gegeben hast. Und ich habe sie behütet, und keiner von ihnen ging verloren, außer dem Sohn des Verderbens, damit sich die Schrift erfüllte. Aber jetzt komme ich zu dir und rede dies noch in der Welt, damit sie meine Freude in Fülle in sich haben. Ich habe ihnen dein Wort gegeben, und die Welt hat sie gehasst, weil sie nicht von der Welt sind, wie auch ich nicht von der Welt bin. Ich bitte nicht, dass du sie aus der Welt nimmst, sondern dass du sie vor dem Bösen bewahrst. Sie sind nicht von der Welt, wie auch ich nicht von der Welt bin. Heilige sie in der Wahrheit. Dein Wort ist Wahrheit. Wie du mich in die Welt gesandt hast, so habe auch ich sie in die Welt gesandt. Und ich heilige mich für sie, damit auch sie in der Wahrheit geheiligt sind. Ich bitte nicht nur für diese hier, sondern auch für alle, die durch ihr Wort an mich glauben. Alle sollen eins sein, wie du, Vater, in mir bist, und ich in dir bin, sollen auch sie in uns sein, damit die Welt glaubt, dass du mich gesandt hast. Und ich habe ihnen die Herrlichkeit gegeben, die du mir gegeben hast, damit sie eins sind, wie wir eins sind, ich in ihnen und du in mir. So sollen sie vollendet sein, in der Einheit, damit die Welt erkennt, dass du mich gesandt hast und sie ebenso geliebt hast, wie du mich geliebt hast. Vater, ich will, dass alle, die du mir gegeben hast, dort bei mir sind, wo ich bin. Sie sollen meine Herrlichkeit sehen, die du mir gegeben hast, weil du mich schon geliebt hast vor Grundlegung der Welt. Gerechter Vater, die Welt hat dich nicht erkannt, ich aber habe dich erkannt und sie haben erkannt, dass du mich gesandt hast. Ich habe ihnen deinen Namen kundgetan und werde ihn kundtun, damit die Liebe, mit der du mich geliebt hast, in ihnen ist und ich in ihnen bin.

18. Kapitel. Die Stunde Jesu, Leiden, Tod und Auferstehung. Nach diesen Worten ging Jesus mit seinen Jüngern hinaus, auf die andere Seite des Baches Kidron. Dort war ein Garten, in den ging er mit seinen Jüngern hinein. Auch Judas, der ihn auslieferte, kannte den Ort, weil Jesus dort oft mit seinen Jüngern zusammengekommen war. Judas holte die Soldaten und die Gerichtsdiener der Hohepriester und der Pharisäer und kam dorthin mit Fackeln, Laternen und Waffen. Jesus, der alles wusste, was mit ihm geschehen sollte, ging hinaus und fragte sie: »Wen sucht ihr?« Sie antworteten ihm: »Jesus von Nazareth.« Er sagte zu ihnen: »Ich bin es.« Auch Judas, der ihn auslieferte, stand bei ihnen. Als er zu ihnen sagte: »Ich bin es«, wichen sie zurück und stürzten zu Boden. Er fragte sie noch einmal: »Wen sucht ihr?« Sie sagten: »Jesus von Nazareth.« Jesus antwortete: »Ich habe euch gesagt, dass ich es bin. Wenn ihr also mich sucht, dann lasst diese gehen.« So sollte sich das Wort erfüllen, das er gesagt hatte: »Ich habe keinen von denen verloren, die du mir gegeben hast.« Simon Petrus, der ein Schwert bei sich hatte, zog es, traf damit den Diener des Hohepriesters und hieb ihm das rechte Ohr ab. Der Diener aber hieß Malchus. Da sagte Jesus zu Petrus: »Steck das Schwert in die Scheide. Der Kelch, den mir der Vater gegeben hat, soll ich ihn nicht trinken?« Die Soldaten, der Hauptmann und die Gerichtsdiener der Juden nahmen Jesus fest, fesselten ihn und führten ihn zuerst zu Hannas. Er war nämlich der Schwiegervater des Kaiaphas, der in jenem Jahr Hohepriester war. Kaiaphas aber war es, der den Juden den Rat gegeben hatte: »Es ist besser, dass ein einziger Mensch für das Volk stirbt.« Simon Petrus und ein anderer Jünger folgten Jesus. Dieser Jünger war mit dem Hohepriester bekannt und ging mit Jesus in den Hof des Hohepriesters. Petrus aber blieb draußen am Tor stehen. Da kam der andere Jünger, der Bekannte des Hohepriesters, heraus. Er sprach mit der Pförtnerin und führte Petrus hinein. Da sagte die Pförtnerin zu Petrus: »Bist nicht auch du einer von den Jüngern dieses Menschen?« Er sagte: »Ich bin es nicht.« Die Knechte und die Diener hatten sich ein Kohlenfeuer angezündet und standen dabei, um sich zu wärmen, denn es war kalt. Auch Petrus stand bei ihnen und wärmte sich. Der Hohepriester befragte Jesus über seine Jünger und über seine Lehre. Jesus antwortete ihm: »Ich habe offen vor aller Welt gesprochen. Ich habe immer in der Synagoge und im Tempel gelehrt, wo alle Juden zusammenkommen. Nichts habe ich im Geheimen gesprochen. Warum fragst du mich? Frag doch die, die gehört haben, was ich zu ihnen gesagt habe. Siehe, sie wissen, was ich geredet habe.« Als er dies sagte, schlug einer von den Dienern, der dabei stand, Jesus ins Gesicht und sagte: »Antwortest du so dem Hohepriester?« Jesus entgegnete ihm: »Wenn es nicht recht war, was ich gesagt habe, dann weise es nach. Wenn es aber recht war, warum schlägst du mich?« Da schickte ihn Hannas gefesselt zum Hohepriester Kaiaphas. Simon Petrus aber stand da und wärmte sich. Da sagten sie zu ihm: »Bist nicht auch du einer von seinen Jüngern?« Er leugnete und sagte: »Ich bin es nicht.« Einer von den Knechten des Hohepriesters, ein Verwandter dessen, dem Petrus das Ohr abgehauen hatte, sagte: »Habe ich dich nicht im Garten bei ihm gesehen?« Wieder leugnete Petrus, und gleich darauf krähte ein Hahn. Von Kaiaphas brachten sie Jesus zum Prätorium. Es war früh am Morgen. Sie selbst gingen nicht in das Gebäude hinein, um nicht unrein zu werden, sondern das Paschalamm essen zu können. Deshalb kam Pilatus zu ihnen heraus und fragte: »Welche Anklage erhebt ihr gegen diesen Menschen?« Sie antworteten ihm: »Wenn er kein Übeltäter wäre, hätten wir ihn dir nicht ausgeliefert.« Pilatus sagte zu ihnen:
Nehmt ihr ihn doch und richtet ihn nach eurem Gesetz. Die Juden antworteten ihm: Uns ist es nicht gestattet, jemanden hinzurichten. So sollte sich das Wort Jesu erfüllen, mit dem er angedeutet hat, welchen Tod er sterben werde. Da ging Pilatus wieder in das Prätorium hinein, ließ Jesus rufen und fragte ihn: Bist du der König der Juden? Jesus antwortete: Sagst du das von dir aus oder haben es dir andere über mich gesagt? Pilatus entgegnete: Bin ich denn ein Jude? Dein Volk und die Hohepriester haben dich an mich ausgeliefert. Was hast du getan? Jesus antwortete: Mein Königtum ist nicht von dieser Welt. Wenn mein Königtum von dieser Welt wäre, würden meine Leute kämpfen, damit ich den Juden nicht ausgeliefert würde. Nun ist aber mein Königtum nicht von hier. Da sagte Pilatus zu ihm: Also bist du doch ein König? Jesus antwortete: Du sagst es, ich bin ein König. Ich bin dazu geboren und dazu in die Welt gekommen, dass ich für die Wahrheit Zeugnis ablege. Jeder, der aus der Wahrheit ist, hört auf meine Stimme. Pilatus sagte zu ihm: Was ist Wahrheit? Nachdem er das gesagt hatte, ging er wieder zu den Juden hinaus und sagte zu ihnen: Ich finde keine Schuld an ihm. Ihr seid aber gewohnt, dass ich euch zum Pascha-Fest einen freilasse. Wollt ihr also, dass ich euch den König der Juden freilasse? Da schrien sie wieder: Nicht diesen, sondern Barabbas! Barabbas aber war ein Räuber.

19. Kapitel. Darauf nahm Pilatus Jesus und ließ ihn geißeln. Die Soldaten flochten einen Kranz aus Dornen, den setzten sie ihm auf das Haupt und legten ihm einen purpurroten Mantel um. Sie traten an ihn heran und sagten: Sei gegrüßt, König der Juden, und sie schlugen ihm ins Gesicht. Pilatus ging wieder hinaus und sagte zu ihnen: Seht, ich bringe ihn zu euch heraus. Ihr sollt wissen, dass ich keine Schuld an ihm finde. Jesus kam heraus. Er trug die Dornenkrone und den purpurroten Mantel. Pilatus sagte zu ihnen: Seht, der Mensch. Als die Hohepriester und die Diener ihn sahen, schrien sie: Kreuzige ihn, kreuzige ihn! Pilatus sagte zu ihnen: Nehmt ihr ihn und kreuzigt ihn, denn ich finde keine Schuld an ihm. Die Juden entgegneten ihm: Wir haben ein Gesetz, und nach dem Gesetz muss er sterben, weil er sich zum Sohn Gottes gemacht hat. Als Pilatus das hörte, fürchtete er sich noch mehr. Er ging wieder in das Prätorium hinein und fragte Jesus: Woher bist du? Jesus aber gab ihm keine Antwort. Da sagte Pilatus zu ihm: Du sprichst nicht mit mir? Weißt du nicht, dass ich Macht habe, dich freizulassen, und Macht, dich zu kreuzigen? Jesus antwortete ihm: Du hättest keine Macht über mich, wenn es dir nicht von oben gegeben wäre. Darum hat auch der eine größere Sünde, der mich dir ausgeliefert hat. Daraufhin wollte Pilatus ihn freilassen, aber die Juden schrien: Wenn du diesen freilässt, bist du kein Freund des Kaisers. Jeder, der sich zum König macht, lehnt sich gegen den Kaiser auf. Auf diese Worte hin ließ Pilatus Jesus herausführen, und er setzte sich auf den Richterstuhl an dem Platz, der Litostrotos, auf Hebräisch Gabbata heißt. Es war Rüsttag des Pascha-Festes, ungefähr die 6. Stunde. Pilatus sagte zu den Juden: Seht, euer König. Sie aber schrien: Hinweg, hinweg, kreuzige ihn! Pilatus sagte zu ihnen: Euren König soll ich kreuzigen? Die Hohepriester antworteten: Wir haben keinen König, außer dem Kaiser. Da lieferte er ihnen Jesus aus, damit er gekreuzigt würde. Sie übernahmen Jesus, und er selbst trug das Kreuz und ging hinaus zur sogenannten Schädelstätte, die auf Hebräisch Golgotha heißt. Dort kreuzigten sie ihn und mit ihm zwei andere, auf jeder Seite einen, in der Mitte aber Jesus. Pilatus ließ auch eine Tafel anfertigen und oben am Kreuz befestigen. Die Inschrift lautete: Jesus von Nazareth, der König der Juden. Diese Tafel lasen viele Juden, weil der Platz, wo Jesus gekreuzigt wurde, nahe bei der Stadt lag. Die Inschrift war hebräisch, lateinisch und griechisch abgefasst. Da sagten die Hohepriester der Juden zu Pilatus: Schreib nicht, der König der Juden, sondern dass er gesagt hat: Ich bin der König der Juden. Pilatus antwortete: Was ich geschrieben habe, habe ich geschrieben. Nachdem die Soldaten Jesus gekreuzigt hatten, nahmen sie seine Kleider und machten vier Teile daraus, für jeden Soldaten einen Teil und dazu das Untergewand. Das Untergewand war aber ohne Naht von oben ganz durchgewoben. Da sagten sie zueinander: Wir wollen es nicht zerteilen, sondern darum losen, wem es gehören soll. So sollte sich das Schriftwort erfüllen: Sie verteilten meine Kleider unter sich und warfen das Los um mein Gewand. Dies taten die Soldaten. Bei dem Kreuz Jesu standen seine Mutter und die Schwester seiner Mutter, Maria, die Frau des Klopas, und Maria von Magdala. Als Jesus die Mutter sah und bei ihr den Jünger, den er liebte, sagte er zur Mutter: Frau, siehe dein Sohn. Dann sagte er zu dem Jünger: Siehe deine Mutter. Und von jener Stunde nahm sie der Jünger zu sich. Danach, da Jesus wusste, dass nun alles vollbracht war, sagte er, damit sich die Schrift erfüllte: Mich dürstet. Ein Gefäß voll Essig stand da.
Sie steckten einen Schwamm voll Essig auf einen Ysopzweig und hielten ihn an seinen Mund. Als Jesus von dem Essig genommen hatte, sprach er: Es ist vollbracht. Und er neigte das Haupt und übergab den Geist. Weil Rüsttag war und die Körper während des Sabbats nicht am Kreuz bleiben sollten, dieser Sabbat war nämlich ein großer Feiertag, baten die Juden Pilatus, man möge ihnen die Beine zerschlagen und sie dann abnehmen. Also kamen die Soldaten und zerschlugen dem ersten die Beine, dann dem anderen, der mit ihm gekreuzigt worden war. Als sie aber zu Jesus kamen und sahen, dass er schon tot war, zerschlugen sie ihm die Beine nicht, sondern einer seiner Soldaten stieß mit der Lanze in seine Seite, und sogleich floss Blut und Wasser heraus. Und der es gesehen hat, hat es bezeugt, und sein Zeugnis ist wahr. Und er weiß, dass er Wahres sagt, damit auch ihr glaubt. Denn das ist geschehen, damit sich das Schriftwort erfüllte: Man soll an ihm kein Gebein zerbrechen. Und ein anderes Schriftwort sagt: Sie werden auf den blicken, den sie durchbohrt haben. Josef aus Arimathäa war ein Jünger Jesu, aber aus Furcht vor den Juden nur im Verborgenen. Er bat Pilatus, den Leichnam Jesu abnehmen zu dürfen, und Pilatus erlaubte es. Also kam er und nahm den Leichnam ab. Es kam auch Nikodemus, der früher einmal Jesus bei Nacht aufgesucht hatte. Er brachte eine Mischung aus Myrrhe und Aloe, etwa 100 Pfund. Sie nahmen den Leichnam Jesu und umwickelten ihn mit Leinenbinden, zusammen mit den wohlriechenden Salben, wie es beim jüdischen Begräbnis Sitte ist. An dem Ort, wo man ihn gekreuzigt hatte, war ein Garten, und in dem Garten war ein neues Grab, in dem noch niemand bestattet worden war. Wegen des Rüsttages der Juden und weil das Grab in der Nähe lag, setzten sie Jesus dort bei.

20. Kapitel. Am ersten Tag der Woche kam Maria von Magdala frühmorgens, als es noch dunkel war, zum Grab und sah, dass der Stein vom Grab weggenommen war. Da lief sie schnell zu Simon Petrus und dem anderen Jünger, den Jesus liebte, und sagte zu ihnen: »Sie haben den Herrn aus dem Grab weggenommen, und wir wissen nicht, wohin sie ihn gelegt haben.« Da gingen Petrus und der andere Jünger hinaus und kamen zum Grab. Sie liefen beide zusammen, aber weil der andere Jünger schneller war als Petrus, kam er als erster ans Grab. Er beugte sich vor und sah die Leinenbinden liegen, ging jedoch nicht hinein. Da kam auch Simon Petrus, der ihm gefolgt war, und ging in das Grab hinein. Er sah die Leinenbinden liegen und das Schweißtuch, das auf dem Haupt Jesu gelegen hatte. Es lag aber nicht bei den Leinenbinden, sondern zusammengebunden daneben an einer besonderen Stelle. Da ging auch der andere Jünger, der als erster an das Grab gekommen war, hinein. Er sah und glaubte. Denn sie hatten noch nicht die Schrift verstanden, dass er von den Toten auferstehen müsse. Dann kehrten die Jünger wieder nach Hause zurück. Maria aber stand draußen vor dem Grab und weinte. Während sie weinte, beugte sie sich in die Grabkammer hinein. Da sah sie zwei Engel in weißen Gewändern sitzen, den einen dort, wo der Kopf, den anderen dort, wo die Füße des Leichnams Jesu gelegen hatten. Diese sagten zu ihr: »Frau, warum weinst du?« Sie antwortete ihnen: »Sie haben meinen Herrn weggenommen, und ich weiß nicht, wohin sie ihn gelegt haben.« Als sie das gesagt hatte, wandte sie sich um und sah Jesus dastehen, wusste aber nicht, dass es Jesus war. Jesus sagte zu ihr: »Frau, warum weinst du? Wen suchst du?« Sie meinte, es sei der Gärtner, und sagte zu ihm: »Herr, wenn du ihn weggebracht hast, sag mir, wohin du ihn gelegt hast, dann will ich ihn holen.« Jesus sagte zu ihr: »Maria.« Da wandte sie sich um und sagte auf Hebräisch zu ihm: »Rabuni«, das heißt Meister. Jesus sagte zu ihr: »Halte mich nicht fest, denn ich bin noch nicht zum Vater hinaufgegangen. Geh aber zu meinen Brüdern und sag ihnen: Ich gehe hinauf zu meinem Vater und eurem Vater, zu meinem Gott und eurem Gott.« Maria von Magdala kam zu den Jüngern und verkündete ihnen: »Ich habe den Herrn gesehen.« Und sie berichtete, was er ihr gesagt hatte. Am Abend dieses ersten Tages der Woche, als die Jünger aus Furcht vor den Juden bei verschlossenen Türen beisammen waren, kam Jesus, trat in ihre Mitte und sagte zu ihnen: »Friede sei mit euch.« Nach diesen Worten zeigte er ihnen seine Hände und seine Seite. Da freuten sich die Jünger, als sie den Herrn sahen. Jesus sagte noch einmal zu ihnen: »Friede sei mit euch. Wie mich der Vater gesandt hat, so sende ich euch.« Nachdem er das gesagt hatte, hauchte er sie an und sagte zu ihnen: »Empfangt den Heiligen Geist. Denen ihr die Sünden erlasst, denen sind sie erlassen. Denen ihr sie behaltet, sind sie behalten.« Thomas, der Didymus genannt wurde, einer der Zwölf, war nicht bei ihnen, als Jesus kam. Die anderen Jünger sagten zu ihm: »Wir haben den Herrn gesehen.« Er entgegnete ihnen: »Wenn ich nicht das Mal der Nägel an seinen Händen sehe, und wenn ich meinen Finger nicht in das Mal der Nägel und meine Hand nicht in seine Seite lege, glaube ich nicht.« 8 Tage darauf waren seine Jünger wieder drinnen versammelt und Thomas war dabei. Da kam Jesus bei verschlossenen Türen, trat in ihre Mitte und sagte: »Friede sei mit euch.« Dann sagte er zu Thomas: »Streck deinen Finger hierher aus und sieh meine Hände. Streck deine Hand aus und leg sie in meine Seite und sei nicht ungläubig, sondern gläubig.« Thomas antwortete und sagte zu ihm: »Mein Herr und mein Gott!« Jesus sagte zu ihm: »Weil du mich gesehen hast, glaubst du. Selig sind, die nicht sehen und doch glauben.«
Noch viele andere Zeichen hat Jesus vor den Augen seiner Jünger getan, die in diesem Buch nicht aufgeschrieben sind. Diese aber sind aufgeschrieben, damit ihr glaubt, dass Jesus der Christus ist, der Sohn Gottes, und damit ihr durch den Glauben Leben habt in seinem Namen.

21. Kapitel. Der Epilog. Jesus, Petrus und der Lieblingsjünger. Danach offenbarte sich Jesus den Jüngern noch einmal am See von Tiberias. Und er offenbarte sich in folgender Weise: Simon Petrus, Thomas genannt Didymus, Nathanael aus Kana in Galiläa, die Söhne des Zebedäus und zwei andere von seinen Jüngern waren zusammen. Simon Petrus sagte zu ihnen: Ich gehe fischen. Sie sagten zu ihm: Wir kommen auch mit. Sie gingen hinaus und stiegen in das Boot. Aber in dieser Nacht fingen sie nichts. Als es schon Morgen wurde, stand Jesus am Ufer. Doch die Jünger wussten nicht, dass es Jesus war. Jesus sagte zu ihnen: Meine Kinder, habt ihr keinen Fisch zu essen? Sie antworteten ihm: Nein. Er aber sagte zu ihnen: Werft das Netz auf der rechten Seite des Bootes aus, und ihr werdet etwas finden. Sie warfen das Netz aus und konnten es nicht wieder einholen, so voller Fische war es. Da sagte der Jünger, den Jesus liebte, zu Petrus: Es ist der Herr. Als Simon Petrus hörte, dass es der Herr sei, gürtete er sich das Obergewand um, weil er nackt war, und sprang in den See. Dann kamen die anderen Jünger mit dem Boot, sie waren nämlich nicht weit vom Land entfernt, nur etwa 200 Ellen, und zogen das Netz mit den Fischen hinter sich her. Als sie an Land gingen, sahen sie am Boden ein Kohlenfeuer und darauf Fisch und Brot liegen. Jesus sagte zu ihnen: Bringt von den Fischen, die ihr gerade gefangen habt. Da stieg Simon Petrus ans Ufer und zog das Netz an Land. Es war mit 153 großen Fischen gefüllt, und obwohl es so viele waren, zerriss das Netz nicht.

zu ihm: Weide meine Lämmer. Zum zweiten Mal fragte er ihn: Simon, Sohn des Johannes, liebst du mich? Er antwortete ihm: Ja, Herr, du weißt, dass ich dich liebe. Jesus sagte zu ihm: Weide meine Schafe. Zum dritten Mal fragte er ihn: Simon, Sohn des Johannes, liebst du mich? Da wurde Petrus traurig, weil Jesus ihn zum dritten Mal gefragt hatte: Liebst du mich? Er gab ihm zur Antwort: Herr, du weißt alles. Du weißt, dass ich dich liebe. Jesus sagte zu ihm: Weide meine Schafe. Amen, Amen, ich sage dir, als du jünger warst, hast du dich selbst gegürtet und gingst, wohin du wolltest. Wenn du aber alt geworden bist, wirst du deine Hände ausstrecken, und ein anderer wird dich gürten und dich führen, wohin du nicht willst. Das sagte Jesus, um anzudeuten, durch welchen Tod er Gott verherrlichen werde. Nach diesen Worten sagte er zu ihm: Folge mir nach. Petrus wandte sich um und sah den Jünger folgen, den Jesus liebte und der beim Abendmahl an seiner Brust gelegen und ihm gesagt hatte: Herr, wer ist es, der dich ausliefert? Als Petrus diesen sah, sagte er zu Jesus: Herr, was wird denn mit ihm? Jesus sagte zu ihm: Wenn ich will, dass er bleibt, bis ich komme, was geht das dich an? Du folge mir nach. Da verbreitete sich unter den Brüdern die Meinung: Jener Jünger stirbt nicht. Doch Jesus hatte ihm nicht gesagt, er stirbt nicht, sondern: Wenn ich will, dass er bleibt, bis ich komme, was geht das dich an? Dies ist der Jünger, der all das bezeugt und der es aufgeschrieben hat. Und wir wissen, dass sein Zeugnis wahr ist. Es gibt aber noch vieles andere, was Jesus getan hat. Wenn man alles einzeln aufschreiben wollte, so könnte, wie ich glaube, die ganze Welt die dann geschriebenen Bücher nicht fassen.

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2: Das Evangelium unseres Herrn Jesus Christus nach Markus. Erstes Kapitel in der Wüste. Anfang des Evangeliums von Jesus Christus, Gottes Sohn. Wie geschrieben steht beim Propheten Jesaja: Siehe, ich sende meinen Boten vor dir her, der deinen Weg bahnen wird. Stimme eines Rufers in der Wüste, bereitet den Weg des Herrn, macht gerade seine Straßen. So trat Johannes der Täufer in der Wüste auf und verkündete eine Taufe der Umkehr zur Vergebung der Sünden. Ganz Judäa und alle Einwohner Jerusalems zogen zu ihm hinaus, sie bekannten ihre Sünden und ließen sich im Jordan von ihm taufen. Johannes trug ein Gewand aus Kamelhaaren und einen ledernen Gürtel um seine Hüften. Und er lebte von Heuschrecken und wildem Honig. Er verkündete: Nach mir kommt einer, der ist stärker als ich. Ich bin es nicht wert, mich zu bücken und ihm die Riemen der Sandalen zu lösen. Ich habe euch mit Wasser getauft, er aber wird euch mit dem Heiligen Geist taufen. Und es geschah in jenen Tagen, da kam Jesus aus Nazareth in Galiläa und ließ sich von Johannes im Jordan taufen. Und sogleich, als er aus dem Wasser stieg, sah er, dass der Himmel aufriss und der Geist wie eine Taube auf ihn herabkam. Und eine Stimme aus dem Himmel sprach: Du bist mein geliebter Sohn, an dir habe ich Wohlgefallen gefunden. Und sogleich trieb der Geist Jesus in die Wüste. Jesus blieb 40 Tage in der Wüste und wurde vom Satan in Versuchung geführt. Er lebte bei den wilden Tieren und die Engel dienten ihm. Das Wirken Jesu in Galiläa. Nachdem Johannes ausgeliefert worden war, ging Jesus nach Galiläa. Er verkündete das Evangelium Gottes und sprach: Die Zeit ist erfüllt, das Reich Gottes ist nahe. Kehrt um und glaubt an das Evangelium. Als Jesus am See von Galiläa entlang ging, sah er Simon und Andreas, den Bruder des Simon, die auf dem See ihre Netze auswarfen. Sie waren nämlich Fischer. Da sagte er zu ihnen: Kommt her, mir nach, ich werde euch zu Menschenfischern machen. Und sogleich ließen sie ihre Netze liegen und folgten ihm nach. Als er ein Stück weiter ging, sah er Jakobus, den Sohn des Zebedäus, und seinen Bruder Johannes. Sie waren im Boot und richteten ihre Netze her. Sogleich rief er sie, und sie ließen ihren Vater Zebedäus mit seinen Tagelöhnern im Boot zurück und folgten Jesus nach. Sie kamen nach Kapharnaum. Am folgenden Sabbat ging er in die Synagoge und lehrte. Und die Menschen waren voll Staunen über seine Lehre, denn er lehrte sie wie einer, der Vollmacht hat, nicht wie die Schriftgelehrten. In ihrer Synagoge war ein Mensch, der von einem unreinen Geist besessen war. Der begann zu schreien: Was haben wir mit dir zu tun, Jesus von Nazareth? Bist du gekommen, um uns ins Verderben zu stürzen? Ich weiß, wer du bist, der Heilige Gottes. Da drohte ihm Jesus: Schweig und verlass ihn. Der unreine Geist zerrte den Mann hin und her und verließ ihn mit lautem Geschrei. Da erschraken alle und einer fragte den anderen: Was ist das? Eine neue Lehre mit Vollmacht? Sogar die unreinen Geister gehorchen seinem Befehl. Und sein Ruf verbreitete sich rasch im ganzen Gebiet von Galiläa. Sie verließen sogleich die Synagoge und gingen zusammen mit Jakobus und Johannes in das Haus des Simon und Andreas. Die Schwiegermutter des Simon lag mit Fieber im Bett. Sie sprachen sogleich mit Jesus über sie, und er ging zu ihr, fasste sie an der Hand und richtete sie auf. Da wich das Fieber von ihr, und sie diente ihnen. Am Abend, als die Sonne untergegangen war, brachte man alle Kranken und Besessenen zu Jesus. Die ganze Stadt war vor der Haustür versammelt, und er heilte viele, die an allen möglichen Krankheiten litten, und trieb viele Dämonen aus. Und er verbot den Dämonen zu sagen, dass sie wussten, wer er war. In aller Frühe, als es noch dunkel war, stand er auf und ging an einen einsamen Ort, um zu beten. Simon und seine Begleiter eilten ihm nach, und als sie ihn fanden, sagten sie zu ihm: »Alle suchen dich.« Er antwortete: »Lasst uns anderswohin gehen, in die benachbarten Dörfer, damit ich auch dort verkünde, denn dazu bin ich gekommen.« Und er zog durch ganz Galiläa, verkündete in ihren Synagogen und trieb die Dämonen aus. Ein Aussätziger kam zu Jesus und bat ihn um Hilfe. Er fiel vor ihm auf die Knie und sagte: »Wenn du willst, kannst du mich reinmachen.« Jesus hatte Mitleid mit ihm. Er streckte die Hand aus, berührte ihn und sagte: »Ich will, werde rein.« Sogleich verschwand der Aussatz und der Mann war rein. Jesus schickte ihn weg, wies ihn streng an und sagte zu ihm: »Sieh, dass du niemandem etwas sagst, sondern geh, zeig dich dem Priester und bring für deine Reinigung dar, was Mose festgesetzt hat, ihnen zum Zeugnis.« Der Mann aber ging weg und verkündete bei jeder Gelegenheit, was geschehen war. Er verbreitete die Geschichte, so dass sich Jesus in keiner Stadt mehr zeigen konnte. Er hielt sich nur noch an einsamen Orten auf. Dennoch kamen die Leute von überall her zu ihm.

Zweites Kapitel. Als er nach einigen Tagen wieder nach Kapharnaum hineinging, wurde bekannt, dass er im Hause war. Und es versammelten sich so viele Menschen, dass nicht einmal mehr vor der Tür Platz war. Und er verkündete ihnen das Wort. Da brachte man einen Gelähmten zu ihm, von 4 Männern getragen. Weil sie ihn aber wegen der vielen Leute nicht bis zu Jesus bringen konnten, deckten sie dort, wo Jesus war, das Dach ab, schlugen die Decke durch und ließen den Gelähmten auf seiner Liege durch die Öffnung hinab. Als Jesus ihren Glauben sah, sagte er zu dem Gelähmten: »Mein Sohn, deine Sünden sind dir vergeben.« Einige Schriftgelehrte aber, die dort saßen, dachten in ihrem Herzen: »Wie kann dieser Mensch so reden? Er lässt dort Gott. Wer kann Sünden vergeben, außer dem einen Gott?« Jesus erkannte sogleich in seinem Geist, dass sie so bei sich dachten, und sagte zu ihnen: »Was für Gedanken habt ihr in euren Herzen? Was ist leichter, zu dem Gelähmten zu sagen: Deine Sünden sind dir vergeben, oder zu sagen: Steh auf, nimm deine Liege und geh umher? Damit ihr aber erkennt, dass der Menschensohn die Vollmacht hat, auf der Erde Sünden zu vergeben, sagte er zu dem Gelähmten: Ich sage dir, steh auf, nimm deine Liege und geh nach Hause. Er stand sofort auf, nahm seine Liege und ging vor aller Augen weg. Da gerieten alle in Staunen, sie priesen Gott und sagten: So etwas haben wir noch nie gesehen. Jesus ging wieder hinaus an den See. Da kamen Scharen von Menschen zu ihm, und er lehrte sie. Als er weiterging, sah er Levi, den Sohn des Alpheus, am Zoll sitzen und sagte zu ihm: Folge mir nach. Da stand Levi auf und folgte ihm nach. Und als Jesus in dessen Haus zu Tisch war, da waren viele Zöllner und Sünder zusammen mit ihm und seinen Jüngern zu Tisch. Es waren nämlich viele, die ihm nachfolgten. Als die Schriftgelehrten der Pharisäer sahen, dass er mit Zöllnern und Sündern aß, sagten sie zu seinen Jüngern: Wie kann er zusammen mit Zöllnern und Sündern essen? Jesus hörte es und sagte zu ihnen: Nicht die Gesunden bedürfen des Arztes, sondern die Kranken. Ich bin nicht gekommen, um Gerechte zu rufen, sondern Sünder. Da die Jünger des Johannes und die Pharisäer zu fasten pflegten, kamen Leute zu Jesus und sagten: Warum fasten deine Jünger nicht, während die Jünger des Johannes und die Jünger der Pharisäer fasten? Jesus antwortete ihnen: Können denn die Hochzeitsgäste fasten, solange der Bräutigam bei ihnen ist? Solange der Bräutigam bei ihnen ist, können sie nicht fasten. Es werden aber Tage kommen, da wird ihnen der Bräutigam weggenommen sein, dann werden sie fasten an jenem Tag. Niemand näht ein Stück neuen Stoff auf ein altes Gewand, denn der neue Stoff reißt vom alten Gewand ab und es entsteht ein noch größerer Riss. Auch füllt niemand jungen Wein in alte Schläuche, sonst zerreißt der Wein die Schläuche. Der Wein ist verloren und die Schläuche sind unbrauchbar. Junger Wein gehört in neue Schläuche. An einem Sabbat ging er durch die Kornfelder, und unterwegs rissen seine Jünger Ähren ab. Da sagten die Pharisäer zu ihm: Sieh dir an, was sie tun, das ist doch am Sabbat nicht erlaubt. Er antwortete: Habt ihr nie gelesen, was David getan hat, als er und seine Begleiter hungrig waren und nichts zu essen hatten? Wie er zur Zeit des Hohepriesters Abatja in das Haus Gottes ging und die Schaubrote aß, die außer den Priestern niemand essen darf, und auch seinen Begleitern davon gab? Und Jesus sagte zu ihnen: Der Sabbat wurde für den Menschen gemacht, nicht der Mensch für den Sabbat. Deshalb ist der Menschensohn Herr auch über den Sabbat.

Drittes Kapitel. Als er wieder in die Synagoge ging, war dort ein Mann mit einer verdorrten Hand. Und sie gaben Acht, ob Jesus ihm am Sabbat heilen werde. Sie suchten nämlich einen Grund zur Anklage gegen ihn. Da sagte er zu dem Mann mit der verdorrten Hand: »Steh auf und stell dich in die Mitte.« Und zu den anderen sagte er: »Was ist am Sabbat erlaubt? Gutes zu tun oder Böses? Ein Leben zu retten oder es zu vernichten?« Sie aber schwiegen. Und er sah sie der Reihe nach an, voll Zorn und Trauer über ihr verstocktes Herz, und sagte zu dem Mann: »Streck deine Hand aus.« Er streckte sie aus, und seine Hand wurde wiederhergestellt. Da gingen die Pharisäer hinaus und fassten zusammen mit den Anhängern des Herodes den Beschluss, Jesus umzubringen. Jesus zog sich mit seinen Jüngern an den See zurück. Viele Menschen aus Galiläa aber folgten ihm nach, auch aus Judäa, aus Jerusalem und Idumäa, aus dem Gebiet jenseits des Jordan und aus der Gegend von Tyrus und Sidon kamen Scharen von Menschen zu ihm, als sie hörten, was er tat. Da sagte er zu seinen Jüngern, sie sollten ein Boot für ihn bereithalten, damit er von der Menge nicht erdrückt werde. Denn er heilte viele, so dass alle, die ein Leiden hatten, sich an ihn herandrängten, um ihn zu berühren. Wenn die von unreinen Geistern Besessenen ihn sahen, fielen sie vor ihm nieder und schrien: »Du bist der Sohn Gottes!« Er aber gebot ihnen, dass sie ihn nicht bekannt machen sollten. Jesus stieg auf einen Berg und rief die zu sich, die er selbst wollte, und sie kamen zu ihm. Und er setzte 12 ein, damit sie mit ihm seien und damit er sie aussende, zu verkünden und mit Vollmacht Dämonen auszutreiben. Die 12, die er einsetzte, waren Petrus, diesen Beinamen gab er dem Simon, Jakobus, der Sohn des Zebedäus, und Johannes, der Bruder des Jakobus. Ihnen gab er den Beinamen Boanerges, das heißt Donnersöhne, dazu Andreas, Philippus, Bartholomäus, Matthäus, Thomas, Jakobus, der Sohn des Alphäus, Thaddäus, Simon Kanaanäus und Judas Iskariot, der ihn dann ausgeliefert hat. Jesus ging in ein Haus, und wieder kamen so viele Menschen zusammen, dass sie nicht einmal mehr essen konnten. Als seine Angehörigen davon hörten, machten sie sich auf den Weg, um ihn mit Gewalt zurückzuholen, denn sie sagten, er ist von Sinnen. Die Schriftgelehrten, die von Jerusalem herabgekommen waren, sagten, er ist von Beelzebul besessen. Mit Hilfe des Herrschers der Dämonen treibt er die Dämonen aus. Da rief er sie zu sich und belehrte sie in Gleichnissen. Wie kann der Satan den Satan austreiben? Wenn ein Reich in sich gespalten ist, kann es keinen Bestand haben. Wenn eine Familie in sich gespalten ist, kann sie keinen Bestand haben. Und wenn sich der Satan gegen sich selbst erhebt und gespalten ist, kann er keinen Bestand haben, sondern es ist um ihn geschehen. Es kann aber auch keiner in das Haus des Starken eindringen und ihm den Hausrat rauben, wenn er nicht zuerst den Starken fesselt, erst dann kann er sein Haus plündern. Amen, ich sage euch, alle Vergehen und Lästerungen werden den Menschen vergeben werden, so viel sie auch lästern mögen. Wer aber den Heiligen Geist lästert, der findet in Ewigkeit keine Vergebung, sondern seine Sünde wird ewig an ihm haften. Sie hatten nämlich gesagt, er hat einen unreinen Geist. Da kamen seine Mutter und seine Brüder. Sie blieben draußen stehen und ließen ihn herausrufen. Es saßen viele Leute um ihn herum, und man sagte zu ihm, »Siehe, deine Mutter und deine Brüder stehen draußen und suchen dich.« Er erwiderte,
wer ist meine Mutter und wer sind meine Brüder? Und er blickte auf die Menschen, die im Kreis um ihn herum saßen, und sagte, das hier sind meine Mutter und meine Brüder. Wer den Willen Gottes tut, der ist für mich Bruder und Schwester und Mutter.

Viertes Kapitel. Und wieder begann er, am Ufer des Sees zu lehren, und sehr viele Menschen versammelten sich um ihn. Er stieg deshalb in ein Boot auf dem See und setzte sich. Die Leute aber standen am Ufer. Und er sprach lange zu ihnen und lehrte sie in Gleichnissen. Bei dieser Belehrung sagte er zu ihnen: Hört, siehe, ein Sämann ging hinaus, um zu säen. Als er säte, fiel ein Teil auf den Weg, und die Vögel kamen und fraßen es. Ein anderer Teil fiel auf felsigen Boden, wo es nur wenig Erde gab, und ging sofort auf, weil das Erdreich nicht tief war. Als aber die Sonne hochstieg, wurde die Saat versenkt und verdorrte, weil sie keine Wurzeln hatte. Wieder ein anderer Teil fiel in die Dornen, und die Dornen wuchsen und erstickten die Saat, und sie brachte keine Frucht. Ein anderer Teil schließlich fiel auf guten Boden und brachte Frucht. Die Saat ging auf und wuchs empor und trug 30-fach, 60-fach und 100-fach. Und Jesus sprach: Wer Ohren hat zum Hören, der höre. Als er mit seinen Begleitern und den 12 allein war, fragten sie ihn nach dem Sinn seiner Gleichnisse. Da sagte er zu ihnen: Euch ist das Geheimnis des Reiches Gottes gegeben. Für die aber, die draußen sind, geschieht alles in Gleichnissen, denn sehen sollen sie, sehen, aber nicht erkennen. Hören sollen sie, hören, aber nicht verstehen, damit sie sich nicht bekehren und ihnen nicht vergeben wird. Und er sagte zu ihnen: Wenn ihr schon dieses Gleichnis nicht versteht, wie wollt ihr dann all die anderen Gleichnisse verstehen? Der Sämann sät das Wort. Auf den Weg fällt das Wort bei denen, die es zwar hören, aber sofort kommt der Satan und nimmt das Wort weg, das in sie gesät wurde. Ähnlich ist es bei den Menschen, bei denen das Wort auf felsigen Boden fällt. Sobald sie es hören, nehmen sie es freudig auf. Aber sie haben keine Wurzeln, sondern sind unbeständig, und wenn sie dann um des Wortes willen bedrängt oder verfolgt werden, kommen sie sofort zu Fall. Bei anderen fällt das Wort in die Dornen. Sie hören es zwar, aber die Sorgen der Welt, der trügerische Reichtum und die Gier nach all den anderen Dingen machen sich breit und ersticken es, und es bleibt ohne Frucht. Auf guten Boden ist das Wort bei denen gesät, die es hören und aufnehmen und Frucht bringen, 30-fach, 60-fach und 100-fach. Er sagte zu ihnen: Zündet man etwa eine Leuchte an und stellt sie unter den Scheffel oder unter das Bett? Stellt man sie nicht auf den Leuchter? Denn es gibt nichts Verborgenes, das nicht bekannt werden soll, und nichts Geheimes, das nicht an den Tag kommen soll. Wenn einer Ohren hat zum Hören, so höre er. Weiter sagte er: Achtet auf das, was ihr hört. Nach dem Maß, mit dem ihr messt und zuteilt, wird euch zugeteilt werden. Ja, es wird euch noch mehr gegeben. Denn wer hat, dem wird gegeben. Wer aber nicht hat, dem wird auch noch weggenommen, was er hat. Er sagte: Mit dem Reich Gottes ist es so, wie wenn ein Mann Samen auf seinen Acker sät. Dann schläft er und steht wieder auf. Es wird Nacht und wird Tag, der Samen keimt und wächst, und der Mann weiß nicht wie. Die Erde bringt von selbst ihre Frucht. Zuerst den Halm, dann die Ähre, dann das volle Korn in der Ähre. Sobald aber die Frucht reif ist, legt er die Sichel an, denn die Zeit der Ernte ist da. Er sagte: Womit sollen wir das Reich Gottes vergleichen? Mit welchem Gleichnis sollen wir es beschreiben? Es gleicht einem Senfkorn. Dieses ist das kleinste von allen Samenkörnern, die man in die Erde sät. Ist es aber gesät,
dann geht es auf und wird größer als alle anderen Gewächse und treibt große Zweige, so dass in seinem Schatten die Vögel des Himmels nisten können. Durch viele solche Gleichnisse verkündete er ihnen das Wort, so wie sie es aufnehmen konnten. Er redete nur in Gleichnissen zu ihnen. Seinen Jüngern aber erklärte er alles, wenn er mit ihnen allein war. Am Abend dieses Tages sagte er zu ihnen: »Wir wollen ans andere Ufer hinüberfahren.« Sie schickten die Leute fort und fuhren mit ihm in dem Boot, in dem er saß, weg. Und andere Boote begleiteten ihn. Plötzlich erhob sich ein heftiger Wirbelsturm, und die Wellen schlugen in das Boot, so dass es sich mit Wasser zu füllen begann. Er aber lag hinten im Boot auf einem Kissen und schlief. Sie weckten ihn und riefen: »Meister, kümmert es dich nicht, dass wir zugrunde gehen?« Da stand er auf, drohte dem Wind und sagte zu dem See: »Schweig, sei still!« Und der Wind legte sich, und es trat völlige Stille ein. Er sagte zu ihnen: »Warum habt ihr solche Angst? Habt ihr noch keinen Glauben?« Da ergriff sie große Furcht, und sie sagten zueinander: »Wer ist denn dieser, dass ihm sogar der Wind und das Meer gehorchen?«

Fünftes Kapitel. Sie kamen an das andere Ufer des Sees, in das Gebiet von Gerasa. Als er aus dem Boot stieg, lief ihm sogleich von den Gräbern her ein Mensch entgegen, der von einem unreinen Geist besessen war. Er hauste in den Grabstätten. Nicht einmal mit einer Kette konnte man ihn bändigen. Schon oft hatte man ihn mit Fußfesseln und Ketten gebunden, aber er hatte die Ketten zerrissen und die Fußfesseln durchgescheuert. Niemand konnte ihn bezwingen. Bei Tag und Nacht schrie er unaufhörlich in den Grabstätten und auf den Bergen und schlug sich mit Steinen. Als er Jesus von Weitem sah, lief er zu ihm hin, warf sich vor ihm nieder und schrie laut: »Was habe ich mit dir zu tun, Jesus, Sohn des höchsten Gottes? Ich beschwöre dich bei Gott, quäle mich nicht!« Jesus hatte nämlich zu ihm gesagt: »Verlass diesen Menschen, du unreiner Geist!« Jesus fragte ihn: »Wie heißt du?« Er antwortete: »Mein Name ist Legion, denn wir sind viele.« Und er flehte Jesus an, sie nicht aus diesem Gebiet fortzuschicken. Nun weidete dort an einem Berghang gerade eine große Schweineherde. Da baten ihn die Dämonen: »Schick uns in die Schweine.« Jesus erlaubte es ihnen. Darauf verließen die unreinen Geister den Menschen und fuhren in die Schweine, und die Herde stürmte den Abhang hinab in den See. Es waren etwa 2000 Tiere, und alle ertranken. Die Hirten flohen und erzählten es in der Stadt und in den Dörfern. Darauf eilten die Leute herbei, um zu sehen, was geschehen war. Sie kamen zu Jesus und sahen bei ihm den Mann, der von der Legion Dämonen besessen gewesen war, bekleidet und bei Verstand. Da fürchteten sie sich. Die es gesehen hatten, berichteten ihnen, wie es mit den Besessenen und den Schweinen geschehen war. Darauf baten die Leute Jesus, ihr Gebiet zu verlassen. Als er ins Boot stieg, bat ihn der Mann, der zuvor von den Dämonen besessen war, dass er bei ihm sein dürfe. Aber Jesus erlaubte es ihm nicht, sondern sagte: »Geh nach Hause und berichte deiner Familie alles, was der Herr für dich getan und wie er Erbarmen mit dir gehabt hat.« Da ging der Mann weg und verkündete in der ganzen Dekapolis, was Jesus für ihn getan hatte, und alle staunten. Jesus fuhr wieder ans andere Ufer hinüber, und eine große Menschenmenge versammelte sich um ihn. Während er noch am See war, kam einer der Synagogenvorsteher namens Jairus zu ihm. Als er Jesus sah, fiel er ihm zu Füßen und flehte ihn um Hilfe an. Er sagte: »Meine Tochter liegt im Sterben. Komm und leg ihr die Hände auf, damit sie geheilt wird und am Leben bleibt.« Da ging Jesus mit ihm. Viele Menschen folgten ihm und drängten sich um ihn. Darunter war eine Frau, die schon 12 Jahre an Blutfluss litt. Sie war von vielen Ärzten behandelt worden und hatte dabei sehr zu leiden. Ihr ganzes Vermögen hatte sie ausgegeben. Aber es hatte ihr nichts genutzt, sondern ihr Zustand war immer schlimmer geworden. Sie hatte von Jesus gehört. Nun drängte sie sich in der Menge von hinten heran und berührte sein Gewand. Denn sie sagte sich: »Wenn ich auch nur sein Gewand berühre, werde ich geheilt.« Und sofort versiegte die Quelle des Blutes, und sie spürte in ihrem Leib, dass sie von ihrem Leiden geheilt war. Im selben Augenblick fühlte Jesus, dass eine Kraft von ihm ausströmte, und er wandte sich in dem Gedränge um und fragte: »Wer hat mein Gewand berührt?« Seine Jünger sagten zu ihm: »Du siehst doch, wie sich die Leute um dich drängen, und da fragst du, wer hat mich berührt?« Er blickte umher, um zu sehen, wer es getan hatte. Da kam die Frau, zitternd vor Furcht, weil sie wusste, was mit ihr geschehen war.
Sie fiel vor ihm nieder und sagte ihm die ganze Wahrheit. Er aber sagte zu ihr: Meine Tochter, dein Glaube hat dich gerettet. Geh in Frieden. Du sollst von deinem Leiden geheilt sein. Während Jesus noch redete, kamen Leute, die zum Haus des Synagogenvorstehers gehörten, und sagten: Deine Tochter ist gestorben, warum bemühst du den Meister noch länger? Jesus, der diese Worte gehört hatte, sagte zu dem Synagogenvorsteher: Fürchte dich nicht, glaube nur. Und er ließ keinen mitkommen, außer Petrus, Jakobus und Johannes, den Bruder des Jakobus. Sie gingen zum Haus des Synagogenvorstehers. Als Jesus den Tumult sah und wie sie heftig weinten und klagten, trat er ein und sagte zu ihnen: Warum schreit und weint ihr? Das Kind ist nicht gestorben, es schläft nur. Da lachten sie ihn aus. Er aber warf alle hinaus und nahm den Vater des Kindes und die Mutter und die, die mit ihm waren, und ging in den Raum, in dem das Kind lag. Er fasste das Kind an der Hand und sagte zu ihm: Talitha kum, das heißt übersetzt: Mädchen, ich sage dir, steh auf. Sofort stand das Mädchen auf und ging umher. Es war 12 Jahre alt. Die Leute waren ganz fassungslos vor Entsetzen. Doch er schärfte ihnen ein, niemand dürfe etwas davon erfahren. Dann sagte er, man solle dem Mädchen etwas zu essen geben.

Sechstes Kapitel. Von dort brach Jesus auf und kam in seine Heimatstadt. Seine Jünger folgten ihm nach. Am Sabbat lehrte er in der Synagoge. Und die vielen Menschen, die ihm zuhörten, gerieten außer sich vor Staunen und sagten: Woher hat er das alles? Was ist das für eine Weisheit, die ihm gegeben ist? Und was sind das für Machttaten, die durch ihn geschehen? Ist das nicht der Zimmermann, der Sohn der Maria und der Bruder von Jakobus, Joses, Judas und Simon? Leben nicht seine Schwestern hier unter uns? Und sie nahmen Anstoß an ihm. Da sagte Jesus zu ihnen: Nirgends ist ein Prophet ohne Ansehen, außer in seiner Heimat, bei seinen Verwandten und in seiner Familie. Und er konnte dort keine Machttat tun. Nur einigen Kranken legte er die Hände auf und heilte sie. Und er wunderte sich über ihren Unglauben. Jesus zog durch die benachbarten Dörfer und lehrte. Er rief die 12 zu sich und sandte sie aus, jeweils 2 zusammen. Er gab ihnen Vollmacht über die unreinen Geister und er gebot ihnen, außer einem Wanderstab, nichts auf den Weg mitzunehmen, kein Brot, keine Vorratstasche, kein Geld im Gürtel, kein zweites Hemd und an den Füßen nur Sandalen. Und er sagte zu ihnen: Bleibt in dem Haus, in dem ihr einkehrt, bis ihr den Ort wieder verlasst. Wenn man euch aber in einem Ort nicht aufnimmt und euch nicht hören will, dann geht weiter und schüttelt den Staub von euren Füßen ihnen zum Zeugnis. Und sie zogen aus und verkündeten die Umkehr. Sie trieben viele Dämonen aus und salbten viele Kranke mit Öl und heilten sie. Der König Herodes hörte von Jesus, denn sein Name war bekannt geworden und man sagte: Johannes der Täufer ist von den Toten auferstanden. Deshalb wirken solche Kräfte in ihm. Andere sagten: Er ist Elia. Wieder andere: Er ist ein Prophet, wie einer von den alten Propheten. Als aber Herodes von ihm hörte, sagte er: Johannes, den ich enthaupten ließ, ist auferstanden. Herodes hatte nämlich Johannes festnehmen und ins Gefängnis werfen lassen. Schuld daran war Herodias, die Frau seines Bruders Philippus, die er geheiratet hatte. Denn Johannes hatte zu Herodes gesagt: Es ist dir nicht erlaubt, die Frau deines Bruders zur Frau zu haben. Herodias verzieh ihm das nicht und wollte ihn töten lassen. Sie konnte es aber nicht durchsetzen, denn Herodes fürchtete sich vor Johannes, weil er wusste, dass dieser ein gerechter und heiliger Mann war. Darum schützte er ihn. Wenn er ihm zuhörte, geriet er in große Verlegenheit, und doch hörte er ihm gern zu. Eines Tages ergab sich für Herodias eine günstige Gelegenheit. An seinem Geburtstag lud Herodes seine Hofbeamten und Offiziere zusammen mit den vornehmsten Bürgern von Galiläa zu einem Festmahl ein. Da kam die Tochter der Herodias und tanzte, und sie gefiel dem Herodes und seinen Gästen so sehr, dass der König zu dem Mädchen sagte: Verlange von mir, was du willst, ich werde es dir geben.

Wegen der Eide und der Gäste wollte er ihren Wunsch nicht ablehnen. Deshalb befahl er einem Scharfrichter, sofort ins Gefängnis zu gehen und den Kopf des Täufers herzubringen. Der Scharfrichter ging und enthauptete Johannes. Dann brachte er den Kopf auf einer Schale, gab ihn dem Mädchen, und das Mädchen gab ihn seiner Mutter. Als die Jünger des Johannes das hörten, kamen sie, holten seinen Leichnam und legten ihn in ein Grab. Die Apostel versammelten sich wieder bei Jesus und berichteten ihm alles, was sie getan und gelehrt hatten. Da sagte er zu ihnen: Kommt mit an einen einsamen Ort, wo wir allein sind, und ruht ein wenig aus. Denn sie fanden nicht einmal Zeit zum Essen, so zahlreich waren die Leute, die kamen und gingen. Sie fuhren also mit dem Boot in eine einsame Gegend, um allein zu sein. Aber man sah sie abfahren, und viele erfuhren davon. Sie liefen zu Fuß aus allen Städten dorthin und kamen noch vor ihnen an. Als er ausstieg, sah er die vielen Menschen und hatte Mitleid mit ihnen, denn sie waren wie Schafe, die keinen Hirten haben, und er lehrte sie lange. Gegen Abend kamen seine Jünger zu ihm und sagten: Der Ort ist abgelegen und es ist schon spät. Schick sie weg, damit sie in die umliegenden Gehöfte und Dörfer gehen und sich etwas zu essen kaufen können. Er erwiderte: Gebt ihr ihnen zu essen? Sie sagten zu ihm: Sollen wir weggehen, für 200 Denare Brot kaufen und es ihnen zu essen geben? Er sagte zu ihnen: Wie viele Brote habt ihr? Geht und seht nach. Sie sahen nach und berichteten: 5 Brote und außerdem 2 Fische. Dann befahl er ihnen, sie sollten sich in Mahlgemeinschaften im grünen Gras lagern. Und sie ließen sich in Gruppen zu 100 und zu 50 nieder. Darauf nahm er die 5 Brote und die 2 Fische, blickte zum Himmel auf, sprach den Lobpreis, brach die Brote und gab sie den Jüngern, damit sie diese an die Leute austeilten. Auch die 2 Fische ließ er unter allen verteilen, und alle aßen und wurden satt. Und sie hoben Brocken auf, 12 Körbe voll, und Reste von den Fischen. Es waren 5000 Männer, die von den Broten gegessen hatten. Gleich darauf drängte er seine Jünger, ins Boot zu steigen und ans andere Ufer nach Bethsaida vorauszufahren. Er selbst wollte inzwischen die Leute nach Hause schicken. Nachdem er sich von ihnen verabschiedet hatte, ging er auf einen Berg, um zu beten. Als es Abend wurde, war das Boot mitten auf dem See. Er aber war allein an Land. Und er sah, wie sie sich beim Rudern abmühten, denn sie hatten Gegenwind. In der 4. Nachtwache kam er zu ihnen. Er ging auf dem See, wollte aber an ihnen vorübergehen. Als sie ihn über den See gehen sahen, meinten sie, es sei ein Gespenst, und schrien auf. Alle sahen ihn und erschraken. Doch er begann mit ihnen zu reden und sagte: Habt Vertrauen, ich bin es, fürchtet euch nicht. Dann stieg er zu ihnen ins Boot, und der Wind legte sich. Sie aber waren bestürzt und fassungslos, denn sie waren nicht zur Einsicht gekommen, als das mit den Broten geschah. Ihr Herz war verstockt. Sie fuhren auf das Ufer zu, kamen nach Genezareth und legten dort an. Als sie aus dem Boot stiegen, erkannte man ihn sogleich. Die Menschen eilten durch die ganze Gegend und brachten die Kranken auf Liegen zu ihm, sobald sie hörten, wo er war. Und immer, wenn er in ein Dorf oder eine Stadt oder zu einem Gehöft kam, trug man die Kranken auf die Straßen hinaus und bat ihn, er möge sie wenigstens den Saum seines Gewandes berühren lassen. Und alle, die ihn berührten,
wurden geheilt.

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1: Siebtes Kapitel. Die Pharisäer und einige Schriftgelehrte, die aus Jerusalem gekommen waren, versammelten sich bei Jesus. Sie sahen, dass einige seiner Jünger ihr Brot mit unreinen, das heißt mit ungewaschenen Händen aßen. Die Pharisäer essen nämlich wie alle Juden nur, wenn sie vorher mit einer Handvoll Wasser die Hände gewaschen haben. So halten sie an der Überlieferung der Alten fest. Auch wenn sie vom Markt kommen, essen sie nicht, ohne sich vorher zu waschen. Noch viele andere überlieferte Vorschriften halten sie ein, wie das Abspülen von Bechern, Krügen und Kesseln. Die Pharisäer und die Schriftgelehrten fragten ihn also: »Warum halten sich deine Jünger nicht an die Überlieferung der Alten, sondern essen ihr Brot mit unreinen Händen?« Er antwortete ihnen: »Der Prophet Jesaja hatte recht mit dem, was er über euch Heuchler sagte, wie geschrieben steht: Dieses Volk ehrt mich mit den Lippen, sein Herz aber ist weit weg von mir. Vergeblich verehren sie mich, was sie lehren, sind Satzungen von Menschen. Ihr gebt Gottes Gebot preis und haltet euch an die Überlieferung der Menschen.« Und weiter sagte Jesus: »Sehr geschickt setzt ihr Gottes Gebot außer Kraft, um eure eigene Überlieferung aufzurichten. Denn Mose hat gesagt: Ehre deinen Vater und deine Mutter, und wer Vater oder Mutter schmäht, soll mit dem Tod bestraft werden. Ihr aber lehrt: Wenn einer zu seinem Vater oder seiner Mutter sagt: Korban, das heißt Weihgeschenk sei, was du von mir als Unterstützung erhalten solltest, dann lasst ihr ihn nichts mehr für Vater oder Mutter tun. So setzt ihr durch eure eigene Überlieferung Gottes Wort außer Kraft, und ähnlich handelt ihr in vielen Fällen.« Dann rief er die Leute wieder zu sich und sagte: »Hört mir alle zu und begreift, was ich sage. Nichts, was von außen in den Menschen hineinkommt, kann ihn unrein machen, sondern was aus dem Menschen herauskommt, das macht ihn unrein.« Er verließ die Menge und ging in ein Haus. Da fragten ihn seine Jünger nach dem Sinn dieses rätselhaften Wortes. Er antwortete ihnen: »Begreift auch ihr nicht? Versteht ihr nicht, dass das, was von außen in den Menschen hineinkommt, ihn nicht unrein machen kann? Denn es gelangt ja nicht in sein Herz, sondern in den Magen und wird wieder ausgeschieden.« Damit erklärte Jesus alle Speisen für rein. Weiter sagte er: »Was aus dem Menschen herauskommt, das macht ihn unrein. Denn von innen, aus dem Herzen der Menschen, kommen die bösen Gedanken: Unzucht, Diebstahl, Mord, Ehebruch, Habgier, Bosheit, Hinterlist, Ausschweifung, Neid, Lästerung, Hochmut und Unvernunft. All dieses Böse kommt von innen und macht den Menschen unrein.« Jesus brach auf und zog von dort in das Gebiet von Tyrus. Er ging in ein Haus, wollte aber, dass niemand davon erfuhr. Doch es konnte nicht verborgen bleiben. Eine Frau, deren Tochter von einem unreinen Geist besessen war, hörte von ihm. Sie kam sogleich herbei und fiel ihm zu Füßen. Die Frau, von Geburt Syrophönizierin, war eine Heidin. Sie bat ihn, aus ihrer Tochter den Dämon auszutreiben. Da sagte er zu ihr: »Lasst zuerst die Kinder satt werden, denn es ist nicht recht, das Brot den Kindern wegzunehmen und den kleinen Hunden vorzuwerfen.« Sie erwiderte ihm: »Herr, aber auch die kleinen Hunde unter dem Tisch essen von den Brotkrummen der Kinder.« Er antwortete ihr: »Weil du das gesagt hast, sage ich dir, geh nach Hause, der Dämon hat deine Tochter verlassen.« Und als sie nach Hause kam, fand sie das Kind auf dem Bett liegen und sah, dass der Dämon es verlassen hatte. Jesus verließ das Gebiet von Tyros wieder und kam über Sidon an den See von Galiläa mitten in das Gebiet der Dekapolis. Da brachten sie zu ihm einen, der taub war und stammelte, und baten ihn, er möge ihm die Hand auflegen. Er nahm ihn beiseite, von der Menge weg, legte ihm die Finger in die Ohren und berührte dann die Zunge des Mannes mit Speichel. Danach blickte er zum Himmel auf, seufzte und sagte zu ihm, Ephata, das heißt, öffne dich. Sogleich öffneten sich seine Ohren, seine Zunge wurde von ihrer Fessel befreit und er konnte richtig reden. Jesus verbot ihnen, jemandem davon zu erzählen. Doch je mehr er es ihnen verbot, desto mehr verkündeten sie es. Sie staunten über alle Maßen und sagten, er hat alles gut gemacht. Er macht, dass die Tauben hören und die Stummen sprechen.

Achtes Kapitel. In jenen Tagen waren wieder einmal viele Menschen um Jesus versammelt. Da sie nichts zu essen hatten, rief er die Jünger zu sich und sagte: »Ich habe Mitleid mit diesen Menschen. Sie sind schon 3 Tage bei mir und haben nichts mehr zu essen. Wenn ich sie hungrig nach Hause schicke, werden sie auf dem Weg zusammenbrechen. Denn einige von ihnen sind von weit her gekommen.« Seine Jünger antworteten ihm: »Woher könnte jemand diese hier in der Wüste mit Broten sättigen?« Er fragte sie: »Wie viele Brote habt ihr?« Sie antworteten: 7. Da forderte er die Leute auf, sich auf den Boden zu setzen. Dann nahm er die 7 Brote, sprach das Dankgebet, brach die Brote und gab sie seinen Jüngern zum Verteilen. Und die Jünger teilten sie an die Leute aus. Sie hatten auch noch ein paar Fische bei sich. Jesus segnete sie und ließ auch sie austeilen. Die Leute aßen und wurden satt. Und sie hoben die Überreste der Brotstücke auf, 7 Körbe voll. Es waren etwa 4000 Menschen beisammen. Danach schickte er sie nach Hause. Gleich darauf stieg er mit seinen Jüngern ins Boot und fuhr in das Gebiet von Dalmanuta. Da kamen die Pharisäer und begannen ein Streitgespräch mit ihm. Sie forderten von ihm ein Zeichen vom Himmel, um ihn zu versuchen. Da seufzte er im Geist auf und sagte: »Was fordert diese Generation ein Zeichen? Amen, ich sage euch, dieser Generation wird niemals ein Zeichen gegeben werden.« Und er verließ sie, stieg in das Boot und fuhr ans andere Ufer. Die Jünger hatten vergessen, Brote mitzunehmen. Nur ein einziges hatten sie im Boot dabei. Und er warnte sie: »Gebt Acht, hütet euch vor dem Sauerteig der Pharisäer und dem Sauerteig des Herodes.« Sie aber machten sich Gedanken, weil sie keine Brote bei sich hatten. Als er das merkte, sagte er zu ihnen: »Was macht ihr euch darüber Gedanken, dass ihr keine Brote habt? Begreift und versteht ihr immer noch nicht? Ist denn euer Herz verstockt? Habt ihr denn keine Augen, um zu sehen, und keine Ohren, um zu hören? Erinnert ihr euch nicht, als ich die 5 Brote für die 5000 brach, wie viele Körbe voll Brotstücke habt ihr da aufgehoben?« Sie antworteten ihm: 12. »Und als ich die 7 Brote für die 4000 brach, wie viele Körbe voll habt ihr da aufgehoben?« Sie antworteten: 7. Da sagte er zu ihnen: »Versteht ihr immer noch nicht?« Sie kamen nach Bethsaida. Da brachte man einen Blinden zu Jesus und bat ihn, er möge ihn berühren. Er nahm den Blinden bei der Hand, führte ihn vor das Dorf hinaus, bestrich seine Augen mit Speichel, legte ihm die Hände auf und fragte ihn: »Siehst du etwas?« Der Mann blickte auf und sagte: »Ich sehe Menschen, denn ich sehe etwas, das wie Bäume aussieht und umhergeht.« Da legte er ihm nochmals die Hände auf die Augen. Nun sah der Mann deutlich. Er war wiederhergestellt und konnte alles ganz genau sehen. Jesus schickte ihn nach Hause und sagte: »Geh aber nicht in das Dorf hinein.« Der Weg Jesu nach Jerusalem. Jesus ging mit seinen Jüngern in die Dörfer bei Caesarea Philippi. Auf dem Weg fragte er die Jünger: »Für wen halten mich die Menschen?« Sie sagten zu ihm: »Einige für Johannes den Täufer, andere für Elia, wieder andere für sonst einen von den Propheten.« Da fragte er sie: »Ihr aber, für wen haltet ihr mich?« Simon Petrus antwortete ihm: »Du bist der Christus.« Doch er gebot ihnen, niemandem etwas über ihn zu sagen. Dann begann er, sie darüber zu belehren: »Der Menschensohn muss vieles erleiden und von den Ältesten, den Hohepriestern und den Schriftgelehrten verworfen werden. Er muss getötet werden und nach 3 Tagen auferstehen.« Und er redete mit Freimut darüber.
Da nahm ihn Petrus beiseite und begann, ihn zurechtzuweisen. Jesus aber wandte sich um, sah seine Jünger an und wies Petrus mit den Worten zurecht: Tritt hinter mich, du Satan, denn du hast nicht das im Sinn, was Gott will, sondern was die Menschen wollen. Er rief die Volksmenge und seine Jünger zu sich und sagte: Wenn einer hinter mir hergehen will, verleugne er sich selbst, nehme sein Kreuz auf sich und folge mir nach. Denn wer sein Leben retten will, wird es verlieren. Wer aber sein Leben um meinetwillen und um des Evangeliums willen verliert, wird es retten. Was nützt es einem Menschen, wenn er die ganze Welt gewinnt, dabei aber sein Leben einbüßt? Um welchen Preis könnte ein Mensch sein Leben zurückkaufen? Denn wer sich vor dieser treulosen und sündigen Generation meiner und meiner Worte schämt, dessen wird sich auch der Menschensohn schämen, wenn er mit den heiligen Engeln in der Herrlichkeit seines Vaters kommt.

Neuntes Kapitel. Und er sagte zu ihnen: Amen, ich sage euch, von denen, die hier stehen, werden einige den Tod nicht schmecken, bis sie gesehen haben, dass das Reich Gottes in Macht gekommen ist. 6 Tage danach nahm Jesus Petrus, Jakobus und Johannes beiseite und führte sie auf einen hohen Berg, aber nur sie allein. Und er wurde vor ihnen verwandelt. Seine Kleider wurden strahlend weiß, so weiß, wie sie auf Erden kein Bleicher machen kann. Da erschien ihnen Elia und mit ihm Mose, und sie redeten mit Jesus. Petrus sagte zu Jesus: Rabbi, es ist gut, dass wir hier sind. Wir wollen 3 Hütten bauen, eine für dich, eine für Mose und eine für Elia. Er wusste nämlich nicht, was er sagen sollte, denn sie waren vor Furcht ganz benommen. Da kam eine Wolke und überschattete sie, und es erscholl eine Stimme aus der Wolke: Dieser ist mein geliebter Sohn, auf ihn sollt ihr hören. Als sie dann um sich blickten, sahen sie auf einmal niemanden mehr bei sich, außer Jesus. Während sie den Berg hinabstiegen, gebot er ihnen, niemandem zu erzählen, was sie gesehen hatten, bis der Menschensohn von den Toten auferstanden sei. Dieses Wort beschäftigte sie, und sie fragten einander, was das sei, von den Toten auferstehen. Da fragten sie ihn: Warum sagen die Schriftgelehrten, zuerst müsse Elia kommen? Er antwortete: Ja, Elia kommt zuerst und stellt alles wieder her. Aber warum heißt es dann vom Menschensohn in der Schrift, er werde viel leiden müssen und verachtet werden? Ich sage euch, Elia ist schon gekommen, doch sie haben mit ihm gemacht, was sie wollten, wie es in der Schrift steht. Als sie zu den anderen Jüngern zurückkamen, sahen sie eine große Menschenmenge um sie versammelt und Schriftgelehrte, die mit ihnen stritten. Sobald die Leute Jesus sahen, liefen sie in großer Erregung auf ihn zu und begrüßten ihn. Er fragte sie: Warum streitet ihr mit ihnen? Einer aus der Menge antwortete ihm: Meister, ich habe meinen Sohn zu dir gebracht. Er ist von einem stummen Geist besessen. Immer wenn der Geist ihn überfällt, wirft er ihn zu Boden, und meinem Sohn tritt Schaum vor den Mund, er knirscht mit den Zähnen und wird starr. Ich habe schon deine Jünger gebeten, den Geist auszutreiben, aber sie hatten nicht die Kraft dazu. Da sagte er zu ihnen: O du ungläubige Generation! Wie lange muss ich noch bei euch sein? Wie lange muss ich euch noch ertragen? Bringt ihn zu mir. Und man führte ihn herbei. Sobald der Geist Jesus sah, zerrte er den Jungen hin und her, so dass er hinfiel und sich mit Schaum vor dem Mund auf den Boden wälzte. Jesus fragte den Vater: Wie lange hat er das schon? Der Vater antwortete: Von Kind auf. Oft hat er ihn sogar ins Feuer oder ins Wasser geworfen, um ihn umzubringen. Doch wenn du kannst, hilf uns, hab Mitleid mit uns. Jesus sagte zu ihm: Wenn du kannst? Alles kann, wer glaubt. Da rief der Vater des Knaben: Ich glaube, hilf meinem Unglauben. Als Jesus sah, dass die Leute zusammenliefen, drohte er dem unreinen Geist und sagte: Ich befehle dir, du stummer und tauber Geist, verlass ihn und kehr nicht mehr in ihn zurück. Da zerrte der Geist den Knaben hin und her und verließ ihn mit lautem Geschrei. Er lag da wie tot, so dass alle Leute sagten, er ist gestorben. Jesus aber fasste ihn an der Hand und richtete ihn auf, und er erhob sich. Jesus trat in das Haus, und seine Jünger fragten ihn, als sie allein waren: Warum konnten denn wir den Dämon nicht austreiben? Er antwortete ihnen: Diese Art kann nur durch Gebet ausgetrieben werden. Sie gingen von dort weg und zogen durch Galiläa.
Er wollte aber nicht, dass jemand davon erfuhr, denn er belehrte seine Jünger und sagte zu ihnen: Der Menschensohn wird in die Hände von Menschen ausgeliefert, und sie werden ihn töten. Doch 3 Tage nach seinem Tod wird er auferstehen. Aber sie verstanden das Wort nicht, fürchteten sich jedoch, ihn zu fragen. Sie kamen nach Kapharnaum. Als er dann im Haus war, fragte er sie: Worüber habt ihr auf dem Weg gesprochen? Sie schwiegen, denn sie hatten auf dem Weg miteinander darüber gesprochen, wer der Größte sei. Da setzte er sich, rief die 12 und sagte zu ihnen: Wer der Erste sein will, soll der Letzte von allen und der Diener aller sein. Und er stellte ein Kind in ihre Mitte, nahm es in seine Arme und sagte zu ihnen: Wer ein solches Kind in meinem Namen aufnimmt, der nimmt mich auf. Und wer mich aufnimmt, der nimmt nicht nur mich auf, sondern den, der mich gesandt hat. Da sagte Johannes zu ihm: Meister, wir haben gesehen, wie jemand in deinem Namen Dämonen austrieb. Und wir versuchten, ihn daran zu hindern, weil er uns nicht nachfolgt. Jesus erwiderte: Hindert ihn nicht. Keiner, der in meinem Namen eine Machttat vollbringt, kann so leicht schlecht von mir reden. Denn wer nicht gegen uns ist, der ist für uns. Wer euch auch nur einen Becher Wasser zu trinken gibt, weil ihr zu Christus gehört, amen, ich sage euch, er wird gewiss nicht um seinen Lohn kommen. Wer einem von diesen Kleinen, die an mich glauben, Ärgernis gibt, für den wäre es besser, wenn er mit einem Mühlstein um den Hals ins Meer geworfen würde. Wenn dir deine Hand Ärgernis gibt, dann hau sie ab. Es ist besser für dich, verstümmelt in das Leben zu gelangen, als mit 2 Händen in die Hölle zu kommen, in das nie erlöschende Feuer. Und wenn dir dein Fuß Ärgernis gibt, dann hau ihn ab. Es ist besser für dich, lahm in das Leben zu gelangen, als mit 2 Füßen in die Hölle geworfen zu werden. Und wenn dir dein Auge Ärgernis gibt, dann reiß es aus. Es ist besser für dich, einäugig in das Reich Gottes zu kommen, als mit 2 Augen in die Hölle geworfen zu werden, wo ihr Wurm nicht stirbt und das Feuer nicht erlischt. Denn jeder wird mit Feuer gesalzen werden. Das Salz ist etwas Gutes. Wenn das Salz die Kraft zum Salzen verliert, womit wollt ihr ihm seine Würze wiedergeben? Habt Salz in euch und haltet Frieden untereinander.

Zehntes Kapitel. Von dort brach Jesus auf und kam nach Judäa und in das Gebiet jenseits des Jordan. Wieder versammelten sich viele Leute bei ihm, und er lehrte sie, wie er es gewohnt war. Da kamen Pharisäer zu ihm und fragten: Ist es einem Mann erlaubt, seine Frau aus der Ehe zu entlassen? Damit wollten sie ihn versuchen. Er antwortete ihnen: Was hat euch Mose vorgeschrieben? Sie sagten: Mose hat gestattet, eine Scheidungsurkunde auszustellen und die Frau aus der Ehe zu entlassen. Jesus entgegnete ihnen: Nur weil ihr so hartherzig seid, hat er euch dieses Gebot gegeben. Am Anfang der Schöpfung aber hat Gott sie männlich und weiblich erschaffen. Darum wird der Mann Vater und Mutter verlassen, und die zwei werden ein Fleisch sein. Sie sind also nicht mehr zwei, sondern ein Fleisch. Was aber Gott verbunden hat, das darf der Mensch nicht trennen. Zu Hause befragten ihn die Jünger noch einmal darüber. Er antwortete ihnen: Wer seine Frau aus der Ehe entlässt und eine andere heiratet, begeht ihr gegenüber Ehebruch. Und wenn sie ihren Mann aus der Ehe entlässt und einen anderen heiratet, begeht sie Ehebruch. Da brachte man Kinder zu ihm, damit er sie berühre. Die Jünger aber wiesen die Leute zurecht. Als Jesus das sah, wurde er unwillig und sagte zu ihnen: Lasst die Kinder zu mir kommen, hindert sie nicht daran. Denn solchen wie ihnen gehört das Reich Gottes. Amen, ich sage euch, wer das Reich Gottes nicht so annimmt wie ein Kind, der wird nicht hineinkommen. Und er nahm die Kinder in seine Arme, dann legte er ihnen die Hände auf und segnete sie. Als Jesus sich wieder auf den Weg machte, lief ein Mann auf ihn zu, fiel vor ihm auf die Knie und fragte ihn: Guter Meister, was muss ich tun, um das ewige Leben zu erben? Jesus antwortete: Warum nennst du mich gut? Niemand ist gut, außer der eine Gott. Du kennst doch die Gebote. Du sollst nicht töten. Du sollst nicht die Ehe brechen. Du sollst nicht stehlen. Du sollst nicht falsch aussagen. Du sollst keinen Raub begehen. Ehre deinen Vater und deine Mutter. Er erwiderte ihm: Meister, alle diese Gebote habe ich von Jugend an befolgt. Da sah ihn Jesus an, umarmte ihn und sagte: Eines fehlt dir noch. Geh, verkaufe, was du hast, gib es den Armen, und du wirst einen Schatz im Himmel haben. Dann komm und folge mir nach. Der Mann aber war betrübt, als er das hörte, und ging traurig weg, denn er hatte ein großes Vermögen. Da sah Jesus seine Jünger an und sagte zu ihnen: Wie schwer ist es für Menschen, die viel besitzen, in das Reich Gottes zu kommen? Die Jünger waren über seine Worte bestürzt. Jesus aber sagte noch einmal zu ihnen: Meine Kinder, wie schwer ist es, in das Reich Gottes zu kommen? Leichter geht ein Kamel durch ein Nadelöhr, als dass ein Reicher in das Reich Gottes gelangt. Sie aber gerieten über alle Maßen außer sich vor Schrecken und sagten zueinander: Wer kann dann noch gerettet werden? Jesus sah sie an und sagte: Für Menschen ist das unmöglich, aber nicht für Gott, denn für Gott ist alles möglich. Da sagte Petrus zu ihm: Siehe, wir haben alles verlassen und sind dir nachgefolgt. Jesus antwortete: Amen, ich sage euch, jeder, der um meinetwillen und um des Evangeliums willen Haus oder Brüder, Schwestern, Mutter, Vater, Kinder oder Äcker verlassen hat, wird das Hundertfache dafür empfangen. Jetzt in dieser Zeit wird er Häuser und Brüder, Schwestern und Mütter, Kinder und Äcker erhalten, wenn auch unter Verfolgungen, und in der kommenden Welt das ewige Leben. Viele Erste werden Letzte sein und die Letzten Erste. Während sie auf dem Weg hinauf nach Jerusalem waren, ging Jesus voraus.
Die Leute wunderten sich über ihn, die ihm nachfolgten, aber hatten Angst. Da versammelte er die 12 wieder um sich und kündigte ihnen an, was ihm bevorstand. Er sagte: »Siehe, wir gehen nach Jerusalem hinauf, und der Menschensohn wird den hohen Priestern und den Schriftgelehrten ausgeliefert. Sie werden ihn zum Tode verurteilen und den Heiden ausliefern. Sie werden ihn verspotten, anspucken, geißeln und töten. Und nach 3 Tagen wird er auferstehen.« Da traten Jakobus und Johannes, die Söhne des Zebedäus, zu ihm und sagten: »Meister, wir möchten, dass du uns eine Bitte erfüllst.« Er antwortete: »Was soll ich für euch tun?« Sie sagten zu ihm: »Lass in deiner Herrlichkeit einen von uns rechts und den anderen links neben dir sitzen.« Jesus erwiderte: »Ihr wisst nicht, um was ihr bittet. Könnt ihr den Kelch trinken, den ich trinke, oder die Taufe auf euch nehmen, mit der ich getauft werde?« Sie antworteten: »Wir können es.« Da sagte Jesus zu ihnen: »Ihr werdet den Kelch trinken, den ich trinke, und die Taufe empfangen, mit der ich getauft werde. Doch den Platz zu meiner Rechten und zu meiner Linken habe nicht ich zu vergeben. Dort werden die sitzen, für die es bestimmt ist.« Als die 10 anderen Jünger das hörten, wurden sie sehr ärgerlich über Jakobus und Johannes. Da rief Jesus sie zu sich und sagte: »Ihr wisst, dass die, die als Herrscher gelten, ihre Völker unterdrücken und ihre Großen ihre Macht gegen sie gebrauchen. Bei euch aber soll es nicht so sein, sondern wer bei euch groß sein will, der soll euer Diener sein, und wer bei euch der Erste sein will, soll der Sklave aller sein. Denn auch der Menschensohn ist nicht gekommen, um sich dienen zu lassen, sondern um zu dienen und sein Leben hinzugeben als Lösegeld für viele.« Sie kamen nach Jericho. Als er mit seinen Jüngern und einer großen Menschenmenge Jericho wieder verließ, saß am Weg ein blinder Bettler, Bartimäus, der Sohn des Timäus. Sobald er hörte, dass es Jesus von Nazareth war, rief er laut: »Sohn Davids, Jesus, hab Erbarmen mit mir!« Viele befahlen ihm zu schweigen. Er aber schrie noch viel lauter: »Sohn Davids, hab Erbarmen mit mir!« Jesus blieb stehen und sagte: »Ruft ihn her!« Sie riefen den Blinden und sagten zu ihm: »Hab nur Mut, steh auf, er ruft dich!« Da warf er seinen Mantel weg, sprang auf und lief auf Jesus zu. Und Jesus fragte ihn: »Was willst du, dass ich dir tue?« Der Blinde antwortete: »Rabuni, ich möchte sehen können.« Da sagte Jesus zu ihm: »Geh, dein Glaube hat dich gerettet.« Im gleichen Augenblick konnte er sehen, und er folgte Jesus auf seinem Weg nach.

Elftes Kapitel: Das Wirken Jesu in Jerusalem. Als sie in die Nähe von Jerusalem kamen, nach Bethphage und Bethanien am Ölberg, schickte er zwei seiner Jünger aus. Er sagte zu ihnen: Geht in das Dorf, das vor euch liegt. Gleich, wenn ihr hineinkommt, werdet ihr ein Fohlen angebunden finden, auf dem noch nie ein Mensch gesessen hat. Bindet es los und bringt es her. Und wenn jemand zu euch sagt: Was tut ihr da? Dann antwortet: Der Herr braucht es. Er lässt es bald wieder zurückbringen. Da machten sie sich auf den Weg und fanden außen an einer Tür an der Straße ein Fohlen angebunden, und sie banden es los. Einige, die dabei standen, sagten zu ihnen: Wie kommt ihr dazu, das Fohlen loszubinden? Sie gaben ihnen zur Antwort, was Jesus gesagt hatte, und man ließ sie gewähren. Sie brachten das Fohlen zu Jesus, legten ihre Kleider auf das Tier, und er setzte sich darauf. Und viele breiteten ihre Kleider auf den Weg aus, andere aber Büschel, die sie von den Feldern abgerissen hatten. Die Leute, die vor ihm hergingen und die ihm nachfolgten, riefen: Hosanna, gesegnet sei er, der da kommt im Namen des Herrn. Gesegnet sei das Reich unseres Vaters David, das nun kommt. Hosanna in der Höhe. Und er zog nach Jerusalem hinein in den Tempel. Nachdem er sich alles angesehen hatte, ging er spät am Abend mit den 12 nach Bethanien hinaus. Als sie am nächsten Tag Bethanien verließen, hatte er Hunger. Da sah er von Weitem einen Feigenbaum mit Blättern und ging hin, um nach Früchten zu suchen. Aber er fand nichts als Blätter, denn es war nicht die Zeit der Feigenernte. Da sagte er zu ihm: In Ewigkeit soll niemand mehr eine Frucht von dir essen. Und seine Jünger hörten es. Dann kamen sie nach Jerusalem. Jesus ging in den Tempel und begann, die Händler und Käufer aus dem Tempel hinauszutreiben. Er stieß die Tische der Geldwechsler und die Stände der Taubenhändler um und ließ nicht zu, dass jemand irgendetwas durch den Tempelbezirk trug. Er belehrte sie und sagte: Heißt es nicht in der Schrift, mein Haus soll ein Haus des Gebetes für alle Völker genannt werden? Ihr aber habt daraus eine Räuberhöhle gemacht. Die Hohepriester und die Schriftgelehrten hörten davon und suchten nach einer Möglichkeit, ihn umzubringen. Denn sie fürchteten ihn, weil das Volk außer sich war vor Staunen über seine Lehre. Als es Abend wurde, verließ Jesus mit seinen Jüngern die Stadt. Als sie am nächsten Morgen an dem Feigenbaum vorbeikamen, sahen sie, dass er bis zu den Wurzeln verdorrt war. Da erinnerte sich Petrus und sagte zu Jesus: Rabbi, sieh doch, der Feigenbaum, den du verflucht hast, ist verdorrt. Jesus sagte zu ihnen: Habt Glauben an Gott. Amen, ich sage euch, wenn jemand zu diesem Berg sagt: Heb dich empor und stürz dich ins Meer, und wenn er in seinem Herzen nicht zweifelt, sondern glaubt, das geschieht, was er sagt, dann wird es geschehen. Darum sage ich euch: Alles, worum ihr betet und bittet, glaubt nur, dass ihr es schon erhalten habt, dann wird es euch zuteil. Und wenn ihr beten wollt und ihr habt einem anderen etwas vorzuwerfen, dann vergebt ihm, damit auch euer Vater im Himmel euch eure Verfehlungen vergibt. Sie kamen wieder nach Jerusalem. Als er im Tempel umherging, kamen die hohen Priester, die Schriftgelehrten und die Ältesten zu ihm und fragten ihn: In welcher Vollmacht tust du das? Wer hat dir diese Vollmacht gegeben, das zu tun? Jesus sagte zu ihnen: Ich will euch eine Frage stellen. Antwortet mir, dann werde ich euch sagen, in welcher Vollmacht ich das tue. Stammte die Taufe des Johannes vom Himmel oder von den Menschen? Antwortet mir. Da überlegten sie und sagten zueinander: Wenn wir antworten vom Himmel, so wird er sagen: Warum habt ihr ihm dann nicht geglaubt? Sollen wir also antworten von den Menschen? Sie fürchteten sich aber vor den Leuten, denn alle hielten Johannes wirklich für einen Propheten. Darum antworteten sie Jesus: Wir wissen es nicht. Jesus erwiderte:
dann sage auch ich euch nicht, in welcher Vollmacht ich das tue.

Zwölftes Kapitel. Jesus begann zu ihnen in Gleichnissen zu reden. Ein Mann legte einen Weinberg an, zog ringsherum einen Zaun, hob eine Kelter aus und baute einen Turm. Dann verpachtete er den Weinberg an Winzer und reiste in ein anderes Land. Als nun die Zeit dafür gekommen war, schickte er einen Knecht zu den Winzern, um bei ihnen seinen Anteil an den Früchten des Weinbergs holen zu lassen. Sie aber packten und prügelten ihn und jagten ihn mit leeren Händen fort. Darauf schickte er einen anderen Knecht zu ihnen, und ihn schlugen sie auf den Kopf und entehrten ihn. Als er einen dritten schickte, brachten sie ihn um. Ähnlich erging es vielen anderen. Die einen wurden geprügelt, die anderen umgebracht. Schließlich blieb ihm nur noch einer, sein geliebter Sohn. Ihn sandte er als Letzten zu ihnen, denn er dachte, vor meinem Sohn werden sie Achtung haben. Die Winzer aber sagten zueinander, »Das ist der Erbe. Auf, wir wollen ihn umbringen, dann gehört sein Erbe uns.« Und sie packten ihn und brachten ihn um und warfen ihn aus dem Weinberg hinaus. Was wird nun der Besitzer des Weinbergs tun? Er wird kommen und die Winzer vernichten und den Weinberg anderen geben. Habt ihr nicht das Schriftwort gelesen, der Stein, den die Bauleute verworfen haben, er ist zum Eckstein geworden? Vom Herrn ist das geschehen und es ist wunderbar in unseren Augen. Daraufhin hätten sie Jesus gerne verhaften lassen, aber sie fürchteten die Menge. Denn sie hatten gemerkt, dass er mit diesem Gleichnis sie meinte. Da ließen sie ihn stehen und gingen weg. Einige Pharisäer und einige Anhänger des Herodes wurden zu Jesus geschickt, um ihn mit einer Frage in eine Falle zu locken. Sie kamen zu ihm und sagten, »Meister, wir wissen, dass du die Wahrheit sagst und auf niemanden Rücksicht nimmst, denn du siehst nicht auf die Person, sondern lehrst wahrhaftig den Weg Gottes. Ist es erlaubt, dem Kaiser Steuer zu zahlen oder nicht? Sollen wir sie zahlen oder nicht zahlen?« Er aber durchschaute ihre Heuchelei und sagte zu ihnen, »Warum versucht ihr mich? Bringt mir einen Denar, ich will ihn sehen.« Man brachte ihm einen. Er fragte sie, »Wessen Bild und Aufschrift ist das?« Sie antworteten ihm, »Des Kaisers.« Da sagte Jesus zu ihnen, »So gebt dem Kaiser, was dem Kaiser gehört, und Gott, was Gott gehört.« Und sie waren sehr erstaunt über ihn. Von den Sadduzäern, die behaupten, es gebe keine Auferstehung, kamen einige zu Jesus und fragten ihn, »Meister, Mose hat uns vorgeschrieben, wenn ein Mann, der einen Bruder hat, stirbt und ein

auferstehen, heiraten sie nicht, noch lassen sie sich heiraten, sondern sind wie Engel im Himmel. Dass aber die Toten auferstehen, habt ihr das nicht im Buch des Mose gelesen, in der Geschichte vom Dornbusch, in der Gott zu Mose spricht: Ich bin der Gott Abrahams, der Gott Isaaks und der Gott Jakobs? Er ist kein Gott von Toten, sondern von Lebenden. Ihr irrt euch sehr. Ein Schriftgelehrter hatte ihrem Streit zugehört. Und da er bemerkt hatte, wie treffend Jesus ihnen antwortete, ging er zu ihm hin und fragte ihn: Welches Gebot ist das erste von allen? Jesus antwortete: Das erste ist: Höre, Israel, der Herr, unser Gott, ist der einzige Herr. Darum sollst du den Herrn, deinen Gott, lieben mit ganzem Herzen, mit ganzer Seele, mit deinem ganzen Denken und mit deiner ganzen Kraft. Als zweites kommt hinzu: Du sollst deinen Nächsten lieben wie dich selbst. Kein anderes Gebot ist größer als diese beiden. Da sagte der Schriftgelehrte zu ihm: Sehr gut, Meister, ganz richtig hast du gesagt, er allein ist der Herr und es gibt keinen anderen außer ihm. Und ihn mit ganzem Herzen, ganzem Verstand und ganzer Kraft zu lieben und den Nächsten zu lieben wie sich selbst, ist weit mehr als alle Brandopfer und anderen Opfer. Jesus sah, dass er mit Verständnis geantwortet hatte und sagte zu ihm: Du bist nicht fern vom Reich Gottes. Und keiner wagte mehr, Jesus eine Frage zu stellen. Als Jesus im Tempel lehrte, sagte er: Wie können die Schriftgelehrten behaupten, der Christus sei der Sohn Davids? Denn David hat vom Heiligen Geist erfüllt selbst gesagt: Der Herr sprach zu meinem Herrn: Setze dich mir zur Rechten, bis ich dir deine Feinde unter die Füße lege. David selbst also nennt ihn Herr. Wie kann er dann sein Sohn sein? Es war eine große Menschenmenge versammelt und hörte ihm mit Freude zu. Er lehrte sie und sagte: Nehmt euch in Acht vor den Schriftgelehrten. Sie gehen gern in langen Gewändern umher, lieben es, wenn man sie auf den Marktplätzen grüßt, und sie wollen in der Synagoge die Ehrensitze und bei jedem Festmahl die Ehrenplätze haben. Sie fressen die Häuser der Witwen auf und verrichten in ihrer Scheinheiligkeit lange Gebete. Umso härter wird das Urteil sein, das sie erwartet. Als Jesus einmal dem Opferkasten gegenüber saß, sah er zu, wie die Leute Geld in den Kasten warfen. Viele Reiche kamen und gaben viel. Da kam auch eine arme Witwe und warf zwei kleine Münzen hinein. Er rief seine Jünger zu sich und sagte: Amen, ich sage euch, diese arme Witwe hat mehr in den Opferkasten hineingeworfen als alle anderen, denn sie alle haben nur etwas von ihrem Überfluss hineingeworfen, diese Frau aber, die kaum das Nötigste zum Leben hat, sie hat alles hergegeben, was sie besaß, ihren ganzen Lebensunterhalt.

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1: 13. Kapitel. Als Jesus den Tempel verließ, sagte einer von seinen Jüngern zu ihm: Meister, sieh, was für Steine und was für Bauten. Jesus sagte zu ihm: Siehst du diese großen Bauten? Kein Stein wird hier auf dem anderen bleiben, der nicht niedergerissen wird. Und als er auf dem Ölberg saß, dem Tempel gegenüber, fragten ihn Petrus, Jakobus, Johannes und Andreas, die mit ihm allein waren: Sag uns, wann wird das geschehen und was ist das Zeichen, dass dies alles sich vollenden soll? Jesus sagte zu ihnen: Gebt Acht, dass euch niemand irreführt. Viele werden unter meinem Namen auftreten und sagen: Ich bin es. Und sie werden viele irreführen. Wenn ihr von Kriegen hört und von Kriegsgerüchten, lasst euch nicht erschrecken. Das muss geschehen. Es ist aber noch nicht das Ende. Denn Volk wird sich gegen Volk und Reich gegen Reich erheben. Und an vielen Orten wird es Erdbeben und Hungersnöte geben. Doch das ist erst der Anfang der Wehen. Ihr aber gebt Acht auf euch selbst. Man wird euch um meinetwillen an die Gerichte ausliefern, in den Synagogen misshandeln und vor Statthalter und Könige stellen, ihnen zum Zeugnis. Allen Völkern muss zuerst das Evangelium verkündet werden. Und wenn man euch abführt und ausliefert, macht euch nicht im Voraus Sorgen, was ihr reden sollt, sondern was euch in jener Stunde eingegeben wird, das sagt. Denn nicht ihr werdet dann reden, sondern der Heilige Geist. Brüder werden einander dem Tod ausliefern und Väter ihre Kinder, und die Kinder werden sich gegen ihre Eltern auflehnen und sie in den Tod schicken. Und ihr werdet um meines Namens willen von allen gehasst werden. Wer aber bis zum Ende standhaft bleibt, der wird gerettet werden. Wenn ihr aber den Gräuel der Verwüstung an dem Ort seht, wo er nicht stehen darf, der Leser begreife, dann sollen die Bewohner von Judäa in die Berge fliehen. Wer gerade auf dem Dach ist, soll nicht hinabsteigen und hineingehen, um etwas aus seinem Haus zu holen. Und wer auf dem Feld ist, soll nicht zurückkehren, um seinen Mantel zu holen. Weh aber den Frauen, die in jenen Tagen schwanger sind oder ein Kind stillen. Betet darum, dass es nicht im Winter geschieht. Denn jene Tage werden eine Drangsal sein, wie es sie nie gegeben hat, von Anfang der Schöpfung, die Gott geschaffen hat bis heute und wie es auch keine mehr geben wird. Und wenn der Herr die Tage nicht verkürzt hätte, dann würde kein Mensch gerettet. Aber um seiner Auserwählten willen hat er die Tage verkürzt. Wenn dann jemand zu euch sagt: Seht, hier ist der Christus, oder seht, dort ist er, so glaubt es nicht. Denn es wird mancher falsche Christus und mancher falsche Prophet auftreten, und sie werden Zeichen und Wunder wirken, um, wenn möglich, die Auserwählten irre zu führen. Ihr aber, gebt Acht, ich habe euch alles vorausgesagt. Aber in jenen Tagen nach jener Drangsal wird die Sonne verfinstert werden und der Mond wird nicht mehr scheinen. Die Sterne werden vom Himmel fallen und die Kräfte des Himmels werden erschüttert werden. Dann wird man den Menschensohn in Wolken kommen sehen, mit großer Kraft und Herrlichkeit. Und er wird die Engel aussenden und die von ihm Auserwählten aus allen vier Windrichtungen zusammenführen, vom Ende der Erde bis zum Ende des Himmels. Lernt etwas aus dem Vergleich mit dem Feigenbaum. Sobald seine Zweige saftig werden und Blätter treiben, erkennt ihr, dass der Sommer nahe ist. So erkennt auch ihr, wenn ihr das geschehen seht, dass er nahe vor der Tür ist. Amen, ich sage euch, diese Generation wird nicht vergehen, bis das alles geschieht. Himmel und Erde werden vergehen, aber meine Worte werden nicht vergehen. Doch jenen Tag und jene Stunde kennt niemand, auch nicht die Engel im Himmel, nicht einmal der Sohn, sondern nur der Vater. Gebt Acht und bleibt wach, denn ihr wisst nicht, wann die Zeit da ist. Es ist wie mit einem Mann, der sein Haus verließ, um auf Reisen zu gehen. Er übertrug die Vollmacht seinen Knechten, jedem eine bestimmte Aufgabe. Dem Türhüter befahl er, wachsam zu sein. Seid also wachsam, denn ihr wisst nicht, wann der Hausherr kommt, ob am Abend oder um Mitternacht, ob beim Hahnenschrei oder erst am Morgen. Er soll euch, wenn er plötzlich kommt, nicht schlafend antreffen. Was ich aber euch sage, das sage ich allen. Seid wachsam.

14. Kapitel Passion und Erweckung Jesu. Es war 2 Tage vor dem Pascha und dem Fest der ungesäuerten Brote. Die Hohepriester und die Schriftgelehrten suchten nach einer Möglichkeit, Jesus mit List in ihre Gewalt zu bringen, um ihn zu töten. Sie sagten aber, ja, nicht am Fest, damit es im Volk keinen Aufruhr gibt. Als Jesus in Bethanien im Haus Simons, des Aussätzigen, zu Tisch war, kam eine Frau mit einem Alabastergefäß voll echtem, kostbarem Nardenöl, zerbrach es und goss das Öl über sein Haupt. Einige aber wurden unwillig und sagten zueinander, »Wozu diese Verschwendung? Man hätte das Öl um mehr als 300 Denare verkaufen und das Geld den Armen geben können.« Und sie fuhren die Frau heftig an. Jesus aber sagte, »Hört auf! Warum lasst ihr sie nicht in Ruhe? Sie hat ein gutes Werk an mir getan. Denn die Armen habt ihr immer bei euch, und ihr könnt ihnen Gutes tun, so oft ihr wollt. Mich aber habt ihr nicht immer. Sie hat getan, was sie konnte. Sie hat im Voraus meinen Leib für das Begräbnis gesalbt. Amen, ich sage euch, auf der ganzen Welt, wo das Evangelium verkündet wird, wird man auch erzählen, was sie getan hat, zu ihrem Gedächtnis.« Judas Iskariot, einer der 12, ging zu den Hohepriestern. Er wollte Jesus an sie ausliefern. Als sie das hörten, freuten sie sich und versprachen, ihm Geld dafür zu geben. Von da an suchte er nach einer günstigen Gelegenheit, ihn auszuliefern. Am 1. Tag des Festes der ungesäuerten Brote, an dem man das Paschalamm zu schlachten pflegte, sagten die Jünger zu Jesus, »Wo sollen wir das Paschamahl für dich vorbereiten?« Da schickte er 2 seiner Jünger voraus und sagte zu ihnen, »Geht in die Stadt, dort wird euch ein Mensch begegnen, der einen Wasserkrug trägt. Folgt ihm, bis er in ein Haus hineingeht. Dann sagt zu dem Herrn des Hauses, der Meister lässt dich fragen, wo ist der Raum, in dem ich mit meinen Jüngern das Paschalamm essen kann? Und der Hausherr wird euch einen großen Raum im Obergeschoss zeigen, der schon für das Festmahl hergerichtet und mit Polstern ausgestattet ist. Dort bereitet alles für uns vor.« Die Jünger machten sich auf den Weg und kamen in die Stadt. Sie fanden alles so, wie er es ihnen gesagt hatte, und bereiteten das Paschamahl vor. Als es Abend wurde, kam Jesus mit den 12. Während sie nun zu Tisch waren und aßen, sagte Jesus, »Amen, ich sage euch, einer von euch wird mich ausliefern, einer, der mit mir isst.« Da wurden sie traurig, und einer nach dem anderen fragte ihn, »Doch nicht etwa ich?« Er sagte zu ihnen, »Einer von euch 12, der mit mir in dieselbe Schüssel eintunkt. Der Menschensohn muss zwar seinen Weg gehen, wie die Schrift über ihn sagt, doch weh dem Menschen, durch den der Menschensohn ausgeliefert wird. Für ihn wäre es besser, wenn er nie geboren wäre.« Während des Mahles nahm er das Brot und sprach den Lobpreis. Dann brach er das Brot, reichte es ihnen und sagte, »Nehmt, das ist mein Leib.« Dann nahm er den Kelch, sprach das Dankgebet, gab ihn den Jüngern und sie tranken alle daraus. Und er sagte zu ihnen, »Das ist mein Blut des Bundes, das für viele vergossen wird. Amen, ich sage euch, ich werde nicht mehr von der Frucht des Weinstocks trinken bis zu dem Tag, an dem ich von Neuem davon trinke im Reich Gottes.« Nach dem Lobgesang gingen sie zum Ölberg hinaus. Da sagte Jesus zu ihnen, »Ihr werdet alle Anstoß nehmen, denn in der Schrift steht, ich werde den Hirten erschlagen, dann werden sich die Schafe zerstreuen. Aber nach meiner Auferstehung werde ich euch nach Galiläa vorausgehen.« Da sagte Petrus zu ihm, »Auch wenn alle Anstoß nehmen, ich nicht.« Jesus sagte zu ihm, »Amen, ich sage dir, heute, in dieser Nacht, ehe der Hahn 2-mal kräht,
wirst du mich dreimal verleugnen. Petrus aber beteuerte: Und wenn ich mit dir sterben müsste, ich werde dich nie verleugnen. Das Gleiche sagten auch alle anderen. Sie kamen zu einem Grundstück, das Gethsemane heißt, und er sagte zu seinen Jüngern: Setzt euch hier, während ich bete. Und er nahm Petrus, Jakobus und Johannes mit sich. Da ergriff ihn Furcht und Angst, und er sagte zu ihnen: Meine Seele ist zu Tode betrübt, bleibt hier und wacht. Und er ging ein Stück weiter, warf sich auf die Erde nieder und betete, dass die Stunde, wenn möglich, an ihm vorübergehe. Er sprach: Aber, Vater, alles ist dir möglich. Nimm diesen Kelch von mir, aber nicht, was ich will, sondern was du willst. Und er ging zurück und fand sie schlafend. Da sagte er zu Petrus: Simon, du schläfst? Konntest du nicht einmal eine Stunde wach bleiben? Wacht und betet, damit ihr nicht in Versuchung geratet. Der Geist ist willig, aber das Fleisch ist schwach. Und er ging wieder weg und betete mit den gleichen Worten. Als er zurückkam, fand er sie wieder schlafend, denn die Augen waren ihnen zugefallen, und sie wussten nicht, was sie ihm antworten sollten. Und er kam zum dritten Mal und sagte zu ihnen: Schlaft ihr immer noch und ruht euch aus? Es ist genug. Die Stunde ist gekommen. Siehe, jetzt wird der Menschensohn in die Hände der Sünder ausgeliefert. Steht auf, wir wollen gehen. Siehe, der mich ausliefert, ist da. Noch während er redete, kam Judas, einer der Zwölf, mit einer Schar von Männern, die mit Schwertern und Knüppeln bewaffnet waren. Sie waren von den Hohepriestern, den Schriftgelehrten und den Ältesten geschickt worden. Der ihn auslieferte, hatte mit ihnen ein Zeichen verabredet und gesagt: Der, den ich küssen werde, der ist es. Nehmt ihn fest, führt ihn sicher ab. Und als er kam, ging er sogleich auf Jesus zu und sagte: Rabbi, und er küsste ihn. Da legten sie Hand an ihn und nahmen ihn fest. Einer von denen, die dabei standen, zog das Schwert, schlug auf den Diener des Hohepriesters ein und hieb ihm das Ohr ab. Da sagte Jesus zu ihnen: Wie gegen einen Räuber seid ihr mit Schwertern und Knüppeln ausgezogen, um mich festzunehmen? Tag für Tag war ich bei euch im Tempel und lehrte, und ihr habt mich nicht verhaftet. Aber so mussten die Schriften erfüllt werden. Da verließen ihn alle und flohen. Ein junger Mann aber, der nur mit einem leinenen Tuch bekleidet war, wollte ihm nachfolgen. Da packten sie ihn. Er aber ließ das Tuch fallen und lief nackt davon. Darauf führten sie Jesus zum Hohepriester, und es versammelten sich alle Hohepriester und Ältesten und Schriftgelehrten. Petrus aber war Jesus von Weitem bis in den Hof des Hohepriesters gefolgt. Nun saß er dort bei den Dienern und wärmte sich am Feuer. Die Hohepriester und der ganze Hohe Rat bemühten sich um Zeugenaussagen gegen Jesus, um ihn zum Tode verurteilen zu können. Sie fanden aber nichts. Viele machten zwar falsche Aussagen gegen ihn, aber die Aussagen stimmten nicht überein. Einige der falschen Zeugen, die gegen ihn auftraten, behaupteten: Wir haben ihn sagen hören, ich werde diesen von Menschenhand gemachten Tempel niederreißen und in 3 Tagen einen anderen aufbauen, der nicht von Menschenhand gemacht ist. Aber auch in diesem Fall stimmten die Aussagen nicht überein. Da stand der Hohepriester auf, trat in die Mitte und fragte Jesus: Willst du denn nichts sagen zu dem, was diese Leute gegen dich vorbringen? Er aber schwieg und gab keine Antwort. Da wandte sich der Hohepriester nochmals an ihn und fragte: Bist du der Christus, der Sohn des Hochgelobten? Jesus sagte: Ich bin es.
Und ihr werdet den Menschensohn zur Rechten der Macht sitzen und mit den Wolken des Himmels kommen sehen. Da zerriss der Hohepriester sein Gewand und rief: Wozu brauchen wir noch Zeugen? Ihr habt die Gotteslästerung gehört. Was ist eure Meinung? Und sie fällten einstimmig das Urteil: Er ist des Todes schuldig. Und einige spuckten ihn an, verhüllten sein Gesicht, schlugen ihn und riefen: Zeig, dass du ein Prophet bist. Auch die Diener schlugen ihn ins Gesicht. Als Petrus unten im Hof war, kam eine von den Mägden des Hohepriesters. Sie sah, wie Petrus sich wärmte, blickte ihn an und sagte: Auch du warst mit diesem Jesus aus Nazareth zusammen. Doch er leugnete und sagte: Ich weiß nicht und verstehe nicht, wovon du redest. Dann ging er in den Vorhof hinaus. Als die Magd ihn dort bemerkte, sagte sie zu denen, die dabei standen, noch einmal: Der gehört zu ihnen. Er aber leugnete wieder. Wenig später sagten die Leute, die dort standen, von Neuem zu Petrus: Du gehörst wirklich zu ihnen, du bist doch auch ein Galiläer. Da fing er an zu fluchen und zu schwören: Ich kenne diesen Menschen nicht, von dem ihr redet. Gleich darauf krähte der Hahn zum zweiten Mal, und Petrus erinnerte sich an das Wort, das Jesus zu ihm gesagt hatte: Ehe der Hahn zweimal kräht, wirst du mich dreimal verleugnen. Und er begann zu weinen.

15. Kapitel. Gleich in der Frühe fassten die Hohepriester, die Ältesten und die Schriftgelehrten, also der ganze Hohe Rat, über Jesus einen Beschluss. Sie ließen ihn fesseln und abführen und lieferten ihn Pilatus aus. Pilatus fragte ihn: Bist du der König der Juden? Er antwortete ihm: Du sagst es. Die Hohepriester brachten viele Anklagen gegen ihn vor. Da wandte sich Pilatus wieder an ihn und fragte: Willst du denn nichts dazu sagen? Sieh doch, wie viele Anklagen sie gegen dich vorbringen. Jesus aber gab keine Antwort mehr, so dass Pilatus sich wunderte. Jeweils zum Fest ließ Pilatus einen Gefangenen frei, den sie sich ausbitten durften. Damals saß gerade ein Mann namens Barabbas im Gefängnis zusammen mit anderen Aufrührern, die bei einem Aufstand einen Mord begangen hatten. Die Volksmenge zog zu Pilatus hinauf und verlangte, ihnen die gleiche Gunst zu gewähren wie sonst. Pilatus fragte sie: Wollt ihr, dass ich euch den König der Juden freilasse? Er merkte nämlich, dass die Hohepriester Jesus nur aus Neid an ihn ausgeliefert hatten. Die Hohepriester aber wiegelten die Menge auf, lieber die Freilassung des Barabbas zu fordern. Pilatus wandte sich von Neuem an sie und fragte: Was soll ich dann mit dem tun, den ihr den König der Juden nennt? Da schrien sie: Kreuzige ihn! Pilatus entgegnete: Was hat er denn für ein Verbrechen begangen? Sie aber schrien noch lauter: Kreuzige ihn! Darauf ließ Pilatus, um die Menge zufriedenzustellen, Barabbas frei. Jesus lieferte er, nachdem er ihn hatte geißeln lassen, zur Kreuzigung aus. Die Soldaten führten ihn ab in den Hof hinein, der Prätorium heißt, und riefen die ganze Kohorte zusammen. Dann legten sie ihm einen Purpurmantel um und flochten einen Dornenkranz. Den setzten sie ihm auf und grüßten ihn: Sei gegrüßt, König der Juden! Sie schlugen ihm mit einem Stock auf den Kopf und spuckten ihn an, beugten die Knie und huldigten ihm. Nachdem sie so ihren Spott mit ihm getrieben hatten, nahmen sie ihm den Purpurmantel ab und zogen ihm seine eigenen Kleider wieder an. Dann führten sie Jesus hinaus, um ihn zu kreuzigen. Einen Mann, der gerade vom Feld kam, Simon von Cyrene, den Vater des Alexander und des Rufus, zwangen sie, sein Kreuz zu tragen. Und sie brachten Jesus an einen Ort namens Golgotha, das heißt übersetzt Schädelhöhe. Dort reichten sie ihm Wein, der mit Myrrhe gewürzt war. Er aber nahm ihn nicht. Dann kreuzigten sie ihn. Sie verteilten seine Kleider, indem sie das Los über sie warfen, wer was bekommen sollte. Es war die dritte Stunde, als sie ihn kreuzigten. Und eine Aufschrift gab seine Schuld an: Der König der Juden. Zusammen mit ihm kreuzigten sie zwei Räuber, den einen rechts von ihm, den anderen links. Die Leute, die vorbeikamen, verhöhnten ihn, schüttelten den Kopf und riefen: Ach, du willst den Tempel niederreißen und in 3 Tagen wieder aufbauen? Rette dich selbst und steig herab vom Kreuz! Ebenso verhöhnten ihn auch die Hohepriester und die Schriftgelehrten und sagten untereinander: Andere hat er gerettet, sich selbst kann er nicht retten. Der Christus, der König von Israel, er soll jetzt vom Kreuz herabsteigen, damit wir sehen und glauben. Auch die beiden Männer, die mit ihm zusammengekreuzigt wurden, beschimpften ihn. Als die 6. Stunde kam, brach eine Finsternis über das ganze Land herein, bis zur 9. Stunde. Und in der 9. Stunde schrie Jesus mit lauter Stimme: Eloi, Eloi, lema sabachthani, das heißt übersetzt: mein Gott, warum hast du mich verlassen? Einige von denen, die dabei standen und es hörten, sagten: Hört, er ruft nach Elia. Einer lief hin, tauchte einen Schwamm in Essig, steckte ihn auf ein Rohr und gab Jesus zu trinken. Dabei sagte er: Lasst, wir wollen sehen, ob Elia kommt und ihn herabnimmt.
Jesus aber schrie mit lauter Stimme. Dann hauchte er den Geist aus. Da riss der Vorhang im Tempel in zwei Teile, von oben bis unten. Als der Hauptmann, der Jesus gegenüberstand, ihn auf diese Weise sterben sah, sagte er: Wahrhaftig, dieser Mensch war Gottes Sohn. Auch einige Frauen sahen von Weitem zu, darunter Maria aus Magdala, Maria, die Mutter des Jakobus, dem Kleinen und Joses, sowie Salome. Sie waren Jesus schon in Galiläa nachgefolgt und hatten ihm gedient. Noch viele andere Frauen waren dabei, die mit ihm nach Jerusalem hinaufgezogen waren. Da es Rüsttag war, der Tag vor dem Sabbat, und es schon Abend wurde, ging Josef von Arimathäa, ein vornehmes Mitglied des Hohen Rats, der auch auf das Reich Gottes wartete, zu Pilatus und wagte es, um den Leichnam Jesu zu bitten. Pilatus war überrascht, als er hörte, dass Jesus schon tot sei. Er ließ den Hauptmann kommen und fragte ihn, ob Jesus bereits gestorben sei. Als er es vom Hauptmann erfahren hatte, überließ er Josef den Leichnam. Josef kaufte ein Leinentuch, nahm Jesus vom Kreuz, wickelte ihn in das Tuch und legte ihn in ein Grab, das in einen Felsen gehauen war. Dann wälzte er einen Stein vor dem Eingang des Grabes. Maria aus Magdala aber und Maria, die Mutter des Joses, beobachteten, wohin er gelegt wurde.

16. Kapitel. Als der Sabbat vorüber war, kauften Maria aus Magdala, Maria, die Mutter des Jakobus und Salome, wohlriechende Öle, um damit zum Grab zu gehen und Jesus zu salben. Am ersten Tag der Woche kamen sie in aller Frühe zum Grab, als eben die Sonne aufging. Sie sagten zueinander: Wer könnte uns den Stein vom Eingang des Grabes wegwälzen? Doch als sie hinblickten, sahen sie, dass der Stein schon weggewälzt war. Er war sehr groß. Sie gingen in das Grab hinein und sahen auf der rechten Seite einen jungen Mann sitzen, der mit einem weißen Gewand bekleidet war. Da erschraken sie sehr. Er aber sagte zu ihnen: Erschreckt nicht! Ihr sucht Jesus von Nazareth, den Gekreuzigten. Er ist auferstanden, er ist nicht hier. Seht, da ist die Stelle, wohin man ihn gelegt hat. Nun aber geht und sagt seinen Jüngern und dem Petrus: Er geht euch voraus nach Galiläa, dort werdet ihr ihn sehen, wie er es euch gesagt hat. Da verließen sie das Grab und flohen, denn Schrecken und Entsetzen hatte sie gepackt, und sie sagten niemandem etwas davon, denn sie fürchteten sich. Als Jesus am frühen Morgen des ersten Wochentages auferstanden war, erschien er zuerst Maria aus Magdala, aus der er 7 Dämonen ausgetrieben hatte. Sie ging und berichtete es denen, die mit ihm zusammen gewesen waren und die nun klagten und weinten. Als sie hörten, er lebe und sei von ihr gesehen worden, glaubten sie es nicht. Darauf erschien er in einer anderen Gestalt 2 von ihnen, als sie unterwegs waren und aufs Land gehen wollten. Auch sie gingen und berichteten es den anderen, und auch ihnen glaubte man nicht. Später erschien Jesus den 11 selbst, als sie bei Tisch waren. Er tadelte ihren Unglauben und ihre Verstocktheit, weil sie denen nicht glaubten, die ihn nach seiner Auferstehung gesehen hatten. Dann sagte er zu ihnen: Geht hinaus in die ganze Welt und verkündet das Evangelium der ganzen Schöpfung. Wer glaubt und sich taufen lässt, wird gerettet. Wer aber nicht glaubt, wird verurteilt werden. Und durch die, die zum Glauben gekommen sind, werden folgende Zeichen geschehen. In meinem Namen werden sie Dämonen austreiben. Sie werden in neuen Sprachen reden. Wenn sie Schlangen anfassen oder tödliches Gift trinken, wird es ihnen nicht schaden. Und die Kranken, denen sie die Hände auflegen, werden gesund werden. Nachdem Jesus, der Herr, dies zu ihnen gesagt hatte, wurde er in den Himmel aufgenommen und setzte sich zur Rechten Gottes. Sie aber zogen aus und verkündeten überall. Der Herr stand ihnen bei und bekräftigte das Wort durch die Zeichen, die es begleiteten.

Die Apostelgeschichte. Erstes Kapitel. Vorwort. Im ersten Buch, lieber Theophilus, habe ich über alles berichtet, was Jesus von Anfang an getan und gelehrt hat, bis zu dem Tag, an dem er in den Himmel aufgenommen wurde. Vorher hat er den Aposteln, die er sich durch den Heiligen Geist erwählt hatte, Weisung gegeben. Ihnen hat er nach seinem Leiden durch viele Beweise gezeigt, dass er lebt. 40 Tage hindurch ist er ihnen erschienen und hat vom Reich Gottes gesprochen. Die Kirche in Jerusalem. Beim gemeinsamen Mahl gebot er ihnen: Geht nicht weg von Jerusalem, sondern wartet auf die Verheißung des Vaters, die ihr von mir vernommen habt. Denn Johannes hat mit Wasser getauft, ihr aber werdet schon in wenigen Tagen mit dem Heiligen Geist getauft werden. Als sie nun beisammen waren, fragten sie ihn: Herr, stellst du in dieser Zeit das Reich für Israel wieder her? Er sagte zu ihnen: Euch steht es nicht zu, Zeiten und Fristen zu erfahren, die der Vater in seiner Macht festgesetzt hat. Aber ihr werdet Kraft empfangen, wenn der Heilige Geist auf euch herabkommen wird, und ihr werdet meine Zeugen sein in Jerusalem und in ganz Judäa und Samarien und bis an die Grenzen der Erde. Als er das gesagt hatte, wurde er vor ihren Augen emporgehoben, und eine Wolke nahm ihn auf und entzog ihn ihren Blicken. Während sie unverwandt ihm nach zum Himmel emporschauten, siehe, da standen zwei Männer in weißen Gewändern bei ihnen und sagten: Ihr Männer von Galiläa, was steht ihr da und schaut zum Himmel empor? Dieser Jesus, der von euch fort in den Himmel aufgenommen wurde, wird ebenso wiederkommen, wie ihr ihn habt zum Himmel hingehen sehen. Dann kehrten sie von dem Berg, der Ölberg genannt wird und nur einen Sabbatweg von Jerusalem entfernt ist, nach Jerusalem zurück. Als sie in die Stadt kamen, gingen sie in das Obergemach hinauf, wo sie nun ständig blieben. Petrus und Johannes, Jakobus und Andreas, Philippus und Thomas, Bartholomäus und Matthäus, Jakobus, der Sohn des Alphäus, und Simon, der Zelot, sowie Judas, der Sohn des Jakobus. Sie alle verharrten dort, einmütig im Gebet, zusammen mit den Frauen und Maria, der Mutter Jesu, und seinen Brüdern. In diesen Tagen erhob sich Petrus im Kreis der Brüder, etwa 120 waren zusammengekommen, und sagte: Brüder, es musste sich das Schriftwort erfüllen, das der Heilige Geist durch den Mund Davids im Voraus über Judas gesprochen hat. Judas wurde zum Anführer derer, die Jesus gefangen nahmen. Er wurde zu uns gezählt und hatte Anteil am gleichen Dienst. Mit dem Lohn für seine Untat kaufte er sich ein Grundstück. Dann aber stürzte er vornüber zu Boden, sein Leib barst auseinander und alle seine Eingeweide quollen hervor. Das wurde allen Einwohnern von Jerusalem bekannt. Deshalb nannten sie jenes Grundstück in ihrer Sprache Hakeldamach, das heißt Blutacker. Denn es steht im Buch der Psalmen: Sein Gehöft soll veröden, niemand soll darin wohnen, und sein Amt soll ein anderer erhalten. Es ist also nötig, dass einer von den Männern, die mit uns die ganze Zeit zusammen waren, als Jesus der Herr bei uns ein- und ausging, angefangen von der Taufe durch Johannes bis zu dem Tag, an dem er von uns ging und in den Himmel aufgenommen wurde, einer von diesen muss nun zusammen mit uns Zeuge seiner Auferstehung sein. Und sie stellten zwei Männer auf, Josef, genannt Barsabas, mit dem Beinamen Justus, und Matthias. Dann beteten sie: Du, Herr, kennst die Herzen aller. Zeige, wen von diesen beiden du erwählt hast, diesen Dienst und dieses Apostelamt zu übernehmen. Denn Judas hat es verlassen und ist an den Ort gegangen, der ihm bestimmt war. Sie warfen das Los über sie. Das Los fiel auf Matthias, und er wurde den 11 Aposteln zugezählt.

Zweites Kapitel. Als der Tag des Pfingstfestes gekommen war, waren alle zusammen am selben Ort. Da kam plötzlich vom Himmel her ein Brausen, wie wenn ein heftiger Sturm daherfährt, und erfüllte das ganze Haus, in dem sie saßen. Und es erschienen ihnen Zungen wie von Feuer, die sich verteilten. Auf jeden von ihnen ließ sich eine nieder. Und alle wurden vom Heiligen Geist erfüllt und begannen, in anderen Sprachen zu reden, wie es der Geist ihnen eingab. In Jerusalem aber wohnten Juden, fromme Männer aus allen Völkern unter dem Himmel. Als sich das Getöse erhob, strömte die Menge zusammen und war ganz bestürzt, denn jeder hörte sie in seiner Sprache reden. Sie waren fassungslos vor Staunen und sagten: Seht, sind das nicht alles Galiläer, die hier reden? Wieso kann sie jeder von uns in seiner Muttersprache hören? Parther, Meder und Elamiter, Bewohner von Mesopotamien, Judäa und Kappadokien, von Pontus und der Provinz Asien, von Phrygien und Pamphylien, von Ägypten und dem Gebiet Libyens nach Kyrene hin. Auch die Römer, die sich hier aufhalten, Juden und Proselyten, Kreter und Araber, wir hören sie in unseren Sprachen Gottes große Taten verkünden. Alle gerieten außer sich und waren ratlos. Die einen sagten zueinander: Was hat das zu bedeuten? Andere aber spotteten: Sie sind vom süßen Wein betrunken. Da trat Petrus auf, zusammen mit den 11. Er erhob seine Stimme und begann zu reden: Ihr Juden und alle Bewohner von Jerusalem, dies sollt ihr wissen, achtet auf meine Worte. Diese Männer sind nicht betrunken, wie ihr meint. Es ist ja erst die 3. Stunde am Tag, sondern jetzt geschieht, was durch den Propheten Joel gesagt worden ist. In den letzten Tagen wird es geschehen, so spricht Gott. Ich werde von meinem Geist ausgießen über alles Fleisch. Eure Söhne und eure Töchter werden prophetisch reden. Eure jungen Männer werden Visionen haben und eure Alten werden Träume haben. Auch über meine Knechte und Mägde werde ich von meinem Geist ausgießen in jenen Tagen, und sie werden prophetisch reden. Ich werde Wunder erscheinen lassen droben am Himmel und Zeichen unten auf der Erde. Blut und Feuer und qualmenden Rauch. Die Sonne wird sich in Finsternis verwandeln und der Mond in Blut, ehe der Tag des Herrn kommt, der große und herrliche Tag. Und es wird geschehen, jeder, der den Namen des Herrn anruft, wird gerettet werden. Israeliten, hört diese Worte. Jesus, den Nazoräer, einen Mann, den Gott vor euch beglaubigt hat durch Machttaten, Wunder und Zeichen, die er durch ihn in eurer Mitte getan hat. Wie ihr selbst wisst, ihn, der nach Gottes beschlossenem Willen und Vorauswissen hingegeben wurde, habt ihr durch die Hand von Gesetzlosen ans Kreuz geschlagen und umgebracht. Gott aber hat ihn von den Wehen des Todes befreit und auferweckt. Denn es war unmöglich, dass er vom Tod festgehalten

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Brüder, ich darf freimütig zu euch über den Patriarchen David reden. Er starb und wurde begraben, und sein Grabmal ist bei uns erhalten bis auf den heutigen Tag. Da er ein Prophet war und wusste, dass Gott ihm einen Eid geschworen hatte, einer von seinen Nachkommen werde auf seinem Thron sitzen, sagte er vorausschauend über die Auferstehung des Christus: Er gab ihn nicht der Unterwelt preis, und sein Leib schaute die Verwesung nicht. Diesen Jesus hat Gott auferweckt. Dafür sind wir alle Zeugen. Zur Rechten Gottes erhöht hat er vom Vater den verheißenen Heiligen Geist empfangen und ihn ausgegossen, wie ihr seht und hört. Denn nicht David ist zum Himmel aufgestiegen, vielmehr sagt er selbst: Es sprach der Herr zu meinem Herrn: Setze dich mir zur Rechten, und ich lege dir deine Feinde als Schemel unter die Füße. Mit Gewissheit erkenne also das ganze Haus Israel: Gott hat ihn zum Herrn und Christus gemacht, diesen Jesus, den ihr gekreuzigt habt. Als sie das hörten, traf es sie mitten ins Herz, und sie sagten zu Petrus und den übrigen Aposteln: Was sollen wir tun, Brüder? Petrus antwortete ihnen: Kehrt um, und jeder von euch lasse sich auf den Namen Jesu Christi taufen, zur Vergebung eurer Sünden. Dann werdet ihr die Gabe des Heiligen Geistes empfangen. Denn euch und euren Kindern gilt die Verheißung und all denen in der Ferne, die der Herr, unser Gott, herbeirufen wird. Mit noch vielen anderen Worten beschwor und ermahnte er sie: Lasst euch retten aus diesem verdorbenen Geschlecht. Die nun, die sein Wort annahmen, ließen sich taufen. An diesem Tag wurden ihrer Gemeinschaft etwa 3000 Menschen hinzugefügt. Sie hielten an der Lehre der Apostel fest und an der Gemeinschaft, am Brechen des Brotes und an den Gebeten. Alle wurden von Furcht ergriffen, und durch die Apostel geschahen viele Wunder und Zeichen. Und alle, die glaubten, waren an demselben Ort und hatten alles gemeinsam. Sie verkauften Hab und Gut und teilten davon allen zu, jedem so viel, wie er nötig hatte. Tag für Tag verharrten sie einmütig im Tempel, brachen in ihren Häusern das Brot und hielten miteinander Mahl in Freude und Lauterkeit des Herzens. Sie lobten Gott und fanden Gunst beim ganzen Volk. Und der Herr fügte täglich ihrer Gemeinschaft die hinzu, die gerettet werden sollten.